Ja, ihr hört die Gelzer Dubstation. Ihr seid mit Short Mike unterwegs. Aktuell zumindest, nachher folgt noch Baba Message. Ich habe jetzt hier noch so ein kleines Schätzchen liegen. From the Grassroots of Jamaica heißt die Platte. Und ja, da werde ich ein paar Stücke spielen. Lasst euch überraschen. Ist echt geil. Toll.

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Ja, ihr hört die Gelzer Dubstation, ihr seid beim Radio RFM und ich spiele wieder ein Stück von dieser Platte From the Grassroots of Jamaica. Der Song heißt Duck Under Mine.

Ja, so, uns gibt es eigentlich formal jetzt genau 4 Jahre und wir feiern das hier auch ein bisschen mit der Präsenz von guten Freunden hier und deswegen möchte ich nochmal Danke sagen an Tristan und Baba. Schön, dass ihr hier wart, seid. Weil Baba kommt ja gleich. Ich mache jetzt hier halt einen Cut, weil ich eben nochmal sagen will, ihr hört die Gelzer Dubstation, ihr seid auf dem Radio RFM und ich kann es nicht ändern, aber jetzt haue ich nochmal so richtig einen dazwischen. Der Tune ist von Scientrain und der Name ist Programm, würde ich sagen. Boxes and Amps. Oh ja, ich muss gerade, ich muss einmal die Platte umlegen. Sekunde mal, wir managen das, sonst klappt das mit dem Übergang nicht. Aber das kriegen wir ganz fix hin. So, ich wechsle mal eben den Plattenteller. Wir erhöhen die Spannung, aber keine Sorge, Leute. Das wird auf jeden Fall krass.

Yes, guten Abend Leute, seid ihr willkommen. Ich freue mich, dass hier zu sein, nochmal wie immer. Und ich bedanke mich für MC Short Mike in die Haya. Und danke schon für Tristan, was hast du gemacht, was geil ist. Jetzt dann gehen wir weiter in andere Style of Music. Ich hoffe, das gefällt euch.

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2: Es ist ja bekanntlich so, dass man auf älteren Fotos immer viel jünger aussieht. Und so ähnlich ist es auch mit der Musik. Die Musik, die wir als junge Menschen gehört haben, die ist viele Jahre später, ja, richtig schön veraltet. Das Mixtape heute bei Radio RFM, das ich für Sie zusammengestellt habe, hat genau diesen Effekt. Es ist eine Menge Jungmännerblues, der hier erklingen wird. Das ist die Art von Musik, die in den 60er Jahren uns junge Leute damals mit der Blues-Tradition, der großen Blues-Tradition, die aus den USA kommt, vertraut gemacht hat, aber die uns nicht unbedingt von Amerikanern nahegebracht wurde, sondern von den Musikern aus England. Also eine Menge britischer Blues aus den späten 60er und frühen 70er Jahren habe ich hier versammelt in einer Stunde Mixtape, ununterbrochen und ja, zu Ihrer und meiner Freude. Kleine Zeitreise gefällig, wir gehen zurück mehr als 50 Jahre in der Musikgeschichte und hören uns den Young Man Blues an. Viel Vergnügen dabei wünscht Christoph Falkenstein.

Sie hören Radio RFM, die Sendung Mixtape mit Christoph Falkenstein am Mikrofon und heute mit altem britischen Blues, der uns jungen Menschen damals vor über 50 Jahren ja mit der Musik der amerikanischen Blues-Szene vertraut gemacht hat, das allerdings über den Umweg der englischen Blues- und Rockbands der damaligen Zeit. Wir hörten gerade eben Spoonful, ein Titel von Willie Dixon aus Chicago, von der Band Cream, und im Folgenden geht es weiter jetzt mit 10 Years After, Can't Keep From Crying Sometimes, Chicken Shack, First Time I Met the Blues, Harden & York mit The Pike, den Young Man's Blues von Mose Allison, Don't Waste My Time, John Mayall, der Little Red Rooster, eine weitere Komposition von Willie Dixon in der Version der Rolling Stones, Fleetwood Mac mit Although the Sun is Shining, Free mit I'm a Mover, die Jeff Beck Group You Shook Me, Led Zeppelin I Can't Quit You Baby und dann zum Schluss Jethro Tull mit Cat Squirrel. Ja, viel Vergnügen mit einer Stunde ununterbrochener Zeitreise in eine andere Epoche, als der Blues zu uns jungen Europäern kam. Viel Spaß wünscht dabei Christoph Falkenstein.

0: Sie hören Radio RFM und das war die Sendung Mixtape für heute. Beinahe eine Stunde ununterbrochene Musik mit kurzer Anmoderation von Christoph Falkenstein und heute mit viel Blues im Gepäck. Für den Rest der Stunde noch ein bisschen Klänge von Steamhammer, Blues for Passing People. Und damit verabschiede ich mich für heute von Ihnen. Bis zum nächsten Mal. Hier bei Radio RFM, Ihr Christoph Falkenstein.
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Hallo, ihr nice Peoples. 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Mein Name ist Jan-Philipp Zimny und ich begrüße das alles sehr, was hier passiert. Lasst eure ganze Seltsamkeit raus, lebt euch aus, seid ihr selbst und habt vor allem viel, viel Spaß.

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2: Nordhessischer Bilderbogen. Meißner heute Morgen. Von Michael Schneider. Liebe Zuhörer, immer mal wieder, meistens früh morgens, wenn der erste Kaffee durchläuft, stehe ich dabei am Fenster und schaue zu den Bergen hinüber. Mal gucken, wie das Wetter sich entwickelt. Mal schauen, wie dieser Tag wird. Manchmal schreibe ich dann auf, was mir so dazu einfällt. Meistens quatschen mir vehement auch Frau Holle und der Olle Meißner dazwischen. So ist das eben im Werraland. Ein kleiner und kurzer Bilderbuch.

0: Meißner heute Morgen, 6.8.25. Der olle Meißner, ganz jung, zeigt lächelnd einen dünnen Strich seiner blau-schwarzen Haarpracht über der hohen, weißen Wolkendecke, ordentlich zur Seite gekämmt. Unten auf dem Wärtchen ist es jetzt ganz ruhig. Alle noch völlig kaputt in ihren Zelten, Schlafsäcken, Jugendherbergsbetten. Open Flair, wumm, wumm, wumm, bis spät in die Nacht. Er steht auf, streckt sich. Mit zwei Schritten ist er am Herkules vorbei, hinüber nach Frankreich, in die Bretagne. Holt zwei Dutzend Austern auf dem Marché von Cancale und eine Flasche Chablis, aber den französischen. Bezahlt mit einem Arm voll à la Wurst. Dann sitzen er und Holly auf der Kasseler Kuppe und schlürfen Austern und süffeln Franzosenwein. Die Schalen werfen sie bis nach Wanfried an die Schlacht hinüber. Dort steht zwei Stunden später der Bürgermeister, kratzt sich am Kopf und fragt sich, ob mit dem ganzen Klimawandel jetzt auch bretonische Austern in der Werra wachsen. Salzig genug? Wär sie ja. Meißner heute Morgen. Das war der nordhessische Bilderbogen. Kleine Skizzen, kurze Szenen und Eindrücke aus dem Werraland. Das war euer M.S. 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Ich wünsche euch einen guten Start in den Tag, wer immer und wo immer ihr auch seid. Alla dann, bis zum nächsten Mal auf diesem Kanal.
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0: Jonna.
1: Mein Name ist Eva Kniese. Ich bin hier mit 20 weiteren Schülerinnen und Schülern der 5. und 6. Klassen der Friedrich-Wilhelm-Schule im Rundfunk Meißner. In dieser Woche hat unsere Schule eine Projektwoche veranstaltet und wir berichten in der folgenden Stunde über einige Projekte. Freuen Sie sich darauf, hinter die Kulissen unserer Projektwoche zu hören und auf gute Musik. Wir wünschen Ihnen viel Spaß beim Zuhören und schicken liebe Grüße in die Friedrich-Wilhelm-Schule.

0: Hallo liebe Zuhörer, eine Projektwoche muss natürlich auch vorher organisiert werden. Das hat vor allem die Lehrerin Frau Cabarets gemacht.
1: Wir sind
0: Jonathan Gebhardt
1: und Ben Ross und haben mit ihr ein Interview zur Planung der Projektwoche geführt. Viel Spaß beim Zuhören.
2: Frau Cabarets, ich würde Ihnen jetzt gerne 4 Fragen zur Projektwoche stellen.
3: Sehr gerne.
2: Warum gibt es an der Friedrich-Wilhelm-Schule eine Projektwoche?
3: Also, wir sind ja auch Kulturschule und bisher liefen auch keinerlei Projekte im Rahmen der Kulturschule. Und nach dem Johannesfest ist bei meisten immer so ein bisschen die Luft raus. Und da haben wir uns gedacht, lasst uns doch die Zeit sinnvoll nutzen in spannenden Projekten, wo die Schüler auch ein bisschen noch zu arbeiten haben, aber es eher in so einer entspannten Atmosphäre stattfindet und die Zeit einfach sinnvoll zu nutzen.
2: Okay. Wie kam es zum Projektthema?
3: Das ist eine gute Frage. Ich habe eine Kulturschul-AG mit Schülerinnen und Schülern aus dem Jahrgang 8, 9 und 10. Und wir haben uns schon vor einem Jahr getroffen und überlegt, Mensch, was könnten wir denn machen? Und da kamen die Schüler auf die Idee, lasst uns doch quasi unter dem Motto eine Reise durch die Kontinente eine Kulturschulwoche ins Leben rufen. Und die Idee fand ich gut, weil das so offen ist, dass jeder, egal was es ist, dazu machen kann. Wir haben ja Origami, wir haben jetzt hier quasi den Einblick in Medizin oder Pharmazie, also es ist ja total vielfältig.
2: Okay. Wie verlief die Planung der Projektwoche?
3: Die verlief relativ langwierig. Also die Kulturschul-AG hat da mehrere Wochen mit verbracht, zusammen mit mir. Und die letzten Züge, Planung lief allein über mich. Das heißt, ich musste die Schüler alle einsortieren. Das waren ja knapp 500 Schüler, das war ganz schön viel Arbeit. Also die Planung verlief mit sehr viel Fleiß und sehr viel dranbleiben, quasi Motto.
2: Okay. Wann sagen Sie, das war eine gute Projektwoche?
3: Auch eine gute Frage. Da das das erste Mal ist, dass wir das so machen, oder beziehungsweise dass ich das so mache, würde ich meinen, wenn die Schüler, die meisten Schüler zufrieden sind und auch die meisten Lehrkräfte zufrieden sind. Das bedeutet ja immer total viel Arbeit, vor allen Dingen für die ganzen Kollegen gerade. Und ich möchte nicht, dass hier jeder rausgeht und sagt, boah, das war so viel Arbeit. Und ich möchte auch nicht, dass die Schüler frustriert rausgehen, sondern am schönsten wäre es für mich, wenn alle sagen, ja, das hat irgendwie Spaß gemacht, wir haben es gut hinter uns gebracht und das nächste Mal können wir das und das und das vielleicht noch besser machen. Dann wäre es für mich eine gelungene Projektwoche.
2: Okay, dann danke für Ihre Zeit und danke für

0: Ihr hört jetzt einen Beitrag über das Thema Insel, das eine Gruppe während der Projektwoche bearbeitet hat.
1: Wir, das sind Emma Fitz, Eva Kniese.
2: So, wir stehen jetzt vor dem Raum 209. In diesem Raum wird das Thema Inseln behandelt. Wir gehen jetzt mal rein und schauen, was passiert. Wir sehen Schülerinnen und Schüler, die Inseln basteln. Da vorne an der Tafel steht Frau Reis, zu der wir jetzt hingehen und ihr ein paar Fragen stellen. Sie unterrichten ja normalerweise Biologie, Chemie und Kunst. Wie sind Sie ausgerechnet auf das Thema Inseln gekommen?
3: Naja, die Projektwoche steht ja unter dem Motto durch die Kontinente. Genau, und da hatte ich mir dann im Vorfeld Gedanken gemacht, wie man eigentlich ein, ich sag mal, kreatives Projekt auf die Beine stellen kann, wo man die Kontinente auch bedient. Und dann bin ich irgendwie auf die Inseln gekommen und habe das dann so festgesetzt.
2: Okay, wie kann man sich die Arbeit innerhalb des Projekts vorstellen? Also woran arbeiten die Schüler und Schülerinnen in dieser Woche?
3: Also das Thema Insel ist ja sehr vielfältig und wir haben uns mit dem Thema Insel auch sehr intensiv beschäftigt. Gestern sehr erstmal aus fachlicher Sicht geguckt, was ist überhaupt eine Insel, was sind die 10 größten Inseln der Welt, was sind die 10 größten Inseln Europas und was verbindet man vielleicht noch mit dem Begriff Insel, und haben uns dann eine Trauminsel erstellt. Jeder durfte dann seine eigene Trauminsel skizzieren und haben dann geschaut, wie man das Projekt Insel dann umsetzen kann. Und dann kamen relativ freie Projekte um die Ecke. Eine Gruppe baut zum Beispiel einen Minigolf, einen Insel-Minigolf. Die anderen machen ein Insel-Memory oder die einen bauen ihre Trauminsel tatsächlich als Modell. Und deswegen ist die Arbeit sehr, sehr frei. Und das soll es ja auch sein.
2: Danke, dass wir Ihnen Fragen stellen durften. Wir schauen uns jetzt mal ein bisschen um.
3: Ja, viel Spaß dabei.
2: Wir sind sehr viele Schülerinnen und Schüler, die an ihren einzelnen Modellen arbeiten. Wir stehen jetzt neben einer Schülerin, die gerade an etwas bastelt. An was bastelst du denn?
4: Wir basteln gerade an einer Schatzsuche.
2: Das klingt ja cool. Wie findest du die Projekttage bis jetzt?
4: Also bis jetzt macht es mir so richtig viel Spaß.
2: Jetzt stehen wir nochmal neben einer anderen Schülerin und fragen sie mal, wie findest du die Projekttage bis jetzt?
5: Ich finde die Projekttage bis jetzt super, weil man hier sehr kreativ sein kann und wir mal keine Schule haben.
2: Okay, dann wünschen wir dir und den anderen Schülern noch viel Spaß.
1: Das war ein Beitrag von Emma Fitz, Eva Kniese, Julina Palella und Mathilda Fürst.
0: Danke fürs Zuhören.
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0: Wir heißen
1: Elias Geiser
0: und Noah Mock und haben uns mit dem Projektthema Sketchnotes beschäftigt. Wir fanden das Thema sehr interessant und haben eine kleine Roomtour durch den Kunstsaal der FES gemacht.
1: Dabei haben wir uns mit der Projektleiterin Frau Bartholomäus und ihrer Gruppe unterhalten. Und jetzt hört ihr rein.
2: Wir stehen hier vor dem Kunstsaal, wo sich die Leute mit dem Thema Sketchnotes beschäftigen. Weißt du, was Sketchnotes sind?
3: Keine Ahnung. Irgendwas mit Zeichnungen wahrscheinlich. Lass uns mal reingehen und fragen.
4: Hallo!
3: Hallo! Oh, da ist ja auch Frau Bartholomäus, die Projektleiterin.
2: Frau Bartholomäus, was sind denn eigentlich Sketchnotes?
5: Sketchnotes sind eigentlich nichts anderes als visuelle Notizen, quasi eine Mischung aus einer Skizze und einer Notiz. Und das ist besonders deswegen so cool, weil es hilft, sich Dinge gut zu merken, weil unser Gehirn ja viel in Bildern denkt und es macht Spaß.
2: Ah, okay. Danke. Interessant. Dann schauen wir uns nochmal um. Hier sitzen an allen Tischen viele Kinder, haben Stifte und Papier in der Hand. Komm, wir gehen mal zu einem und schauen uns mal um. Komm, gehen wir zu denen. Wer ist denn hier?
6: Noah Müller.
2: Ah, okay. Und woran arbeitest du gerade?
6: Also wir arbeiten gerade, wir sagen hier so verschiedene Sätze. Also ein zusammengesetzt, zwei zusammengesetzte Nomen und die sollen wir in zwei Bildern aufteilen, die wieder zusammenpassen.
2: Aha, okay, danke schön. Und macht das Spaß?
6: Ja, also die meisten Sachen schon, aber manche sind da so, dass ich die überhaupt nicht malen kann.
2: Ach so, okay, danke. So, und woran arbeitest du?
7: Also ich arbeite jetzt gerade über ein paar Skizzen und so und ja.
2: Okay, was ist denn für die weiteren Projekte noch geplant?
7: Für die weiteren Projekte haben wir geplant, dass wir halt über Karten dann schon mal noch malen und so, also jetzt zum Beispiel Europa oder Asien so ja zum Beispiel.
2: Ah, okay, danke schön. Oh, warte mal, was ist denn noch als weitere, was ist denn noch als weiteres Projekt geplant?
5: Ja, die Schüler haben sich jetzt alle eine Karte ausgesucht, ein Land, und die wollen wir jetzt gestalten. Zum Beispiel eine Karte zum Thema Deutschland, und da kann dann alles eingetragen werden, was man mit Deutschland verbindet, von der Nordsee bis zu den Alpen.
2: Okay, dankeschön. Viel Spaß noch.
5: Tschüss. Danke.
2: So, das war unser Einblick in das Projekt Sketchnotes. Jetzt wissen wir, Sketchnotes sind Bilder, mit denen du dir Sachen verinnerlichen kannst.
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0: Wir sind Till Heiser und
1: Ben Raimuth.
0: Uns hat interessiert, womit sich das Tanzprojekt beschäftigt. Die Lehrerinnen Frau Karl und Frau Scharipow haben dieses Projekt angeboten und 60 Schülerinnen und Schüler haben sich dort angemeldet.
1: Deswegen haben wir die Projektgruppe bei ihrer Arbeit vor der Sporthalle besucht. Ihr hört jetzt unseren kleinen Bericht von dort.
2: Wir stehen gerade vor der Sporthalle der Friedrich-Wilhelm-Schule, denn hier soll das Tanzprojekt stattfinden. Lass uns mal schauen, was da so gemacht wird. Also hier hört man schon mal laute Musik und die Schüler scheinen in Gruppen zu arbeiten. Ah, dort ist Frau Scharipow, die das Projekt mit Frau Karl leitet. Die fragen wir mal etwas. Hätten Sie kurz Zeit für 4 Fragen?
3: Ja, na klar.
2: Die erste Frage wäre, was wird in diesem Projekt eigentlich gemacht?
3: In dem Projekt machen wir einen Tanz gemeinsam mit 60 Schülern zusammen, mit vorgegebenen Teilen und individuell gestalteten Teilen.
2: Wie sind Sie auf die Idee gekommen, dieses Projekt anzubieten?
3: Ich habe selber sehr viel getanzt während meines Studiums und habe auch viele Schülergruppen angeleitet und ich wollte gerne was Aktives machen in der Projektwoche, deswegen habe ich mir überlegt, dass ich das gerne machen möchte.
2: Und wie wird hier gearbeitet?
3: Wir arbeiten in Gruppen zusammen ganz viel, aber auch mit der ganzen Gruppe gemeinsam, angeleitet von uns Lehrerinnen. Das ist immer ganz unterschiedlich.
2: Und die letzte Frage wäre, werden die Ergebnisse auch irgendwie präsentiert?
3: Ja, die Ergebnisse werden am Donnerstag präsentiert, nach der zweiten großen Pause auf dem Schulhof. Da gibt es einen großen Auftritt mit allen gemeinsam und es sind alle sehr herzlich dazu eingeladen, daran teilzunehmen oder auch zu schauen.
2: Okay, könnten wir jetzt mal ein paar Schüler fragen, wie es so ist und so?
3: Ja, na klar.
2: Okay. Warum hast du das Projekt eigentlich gewählt?
4: Weil ich was Sportliches wollte und es macht mir Spaß zu tanzen.
2: Warum hast du das Projekt gewählt?
5: Ich tanze sehr gerne, ich habe früher auch sehr viel getanzt, Hip-Hop zum Beispiel, und in meiner Freizeit tanze ich auch sehr gerne.

0: Mikrofon sind jetzt Anton Schäfer,
1: Sebastian Stöber
0: und Per-Ole-Anders de Vos. Sie hören nun einen Beitrag von uns. In dem Beitrag geht es um das Projekt Escape Room, welches von Herrn Zick geleitet wurde. Escape Rooms sind aktuell sehr im Trend und viele machen das in ihrer Freizeit. Mal sehen, wie man das in der Schule machen kann. Viel Spaß beim Zuhören.
2: Wir stehen vor dem Raum, in dem das Escape Room Projekt auf uns wartet. Escape Rooms sind ja gerade sehr beliebt. Schauen wir uns das mal genauer an und gehen rein.
3: Ah, wir sehen Schüler an irgendetwas arbeiten und fragen erstmal den Projektleiter, Herr Zick. Was macht ihr hier eigentlich?
4: Ja, hallo Per-Ole, hallo Anton, hallo Sebastian. Ich mache ein Projekt zu Escape Rooms, da wisst ihr ja wahrscheinlich, was das ist. Das ist ein Raum voller Rätsel, in dem man erstmal eingeschlossen ist und das Ziel ist es dann, durch geschickte und kreative Lösungsverfahren im Team diese Rätsel zu lösen, um den Raum dann verlassen zu können. Und ich habe hier im Kellerraum 5 verschiedene Räume den Schülern zur Verfügung gestellt und die gestalten sie gerade.
3: Okay, und wie sind Sie denn auf die Idee gekommen?
4: Zum einen, weil der Bücherkeller ja mein zweites Zuhause ist und ich immer schon gedacht habe, dass hier in den Räumen, die eigentlich ja nie genutzt werden, hier im Keller noch viel, viel Potenzial schlummert. Und eine Klasse verwandelt den Andachtsraum zum Beispiel in ein Zugabteil. Oder in einem anderen Kellerraum liegt gerade schon eine abgeklebte Leiche auf dem Boden. Das heißt, die können sich in den Raum total austoben und lernen den Keller hier auch mal kennen.
2: Das klingt ja sehr spannend. Nun fragen wir mal einen Projektteilnehmer, ob es das auch ist. Wie findest du eigentlich das Projekt?
5: Gut, es macht Spaß.
2: Und woran arbeitet ihr jetzt genau?
6: Wir arbeiten hier in einem Escape Room. Wir haben einen Raum gekriegt, vollgestellt, der wird ausgestaltet und gestaltet zu einem Escape Room, das die Leute benutzen können.
2: Fragen wir jemand anderen. Und wie genau wollt ihr euren Escape Room gestalten?
5: Wir wollen ihn so gestalten, dass es bei einer Weihnachtsfeier einen Überfall gegeben hat. Da sieht man die Bar, da ist das Büro vom Chef und da hinten ist der Tresor.
2: Fragen wir jetzt mal eine andere Gruppe. Warum hast du dich für das Projekt Escape Rooms entschieden?
7: Ja, es macht Spaß, im Escape Room zu sein.
8: Wir waren außerdem in der Klasse schon mal, also mit der Klasse schon mal in einem Escape Room.
7: Herr Zick, also der Leiter von dem Projekt, ist unser Klassenlehrer.
8: Escape Rooms machen uns Spaß.
7: Ja.
2: Entspricht es euren Erwartungen?
7: Ja.
8: Wir dürfen ganz viele Materialien von der Schule benutzen.
7: Wir dürfen auch Sachen, zum Beispiel Bücher, die alt sind, kaputt machen und das macht Spaß.
3: Vielen Dank, dass wir euch ein paar Fragen stellen durften und wir wünschen euch jetzt noch viel Spaß.

0: Hallo, wir sind Adrian Koch,
1: Luan Liebing
2: und Armin Alokla.
1: Der Schulhof der Friedrich-Wilhelm-Schule müsste mal dringend renoviert werden.
0: Deswegen hat sich eine Projektgruppe mit der Neugestaltung des Schulhofes beschäftigt. An diesem Projekt ist die Schülervertretung unter der Leitung von dem Sportlehrer Herrn Hofemeister beteiligt.
2: Wir haben uns mit Herrn Hofemeister unterhalten.
0: Okay, Herr Hofemeister, wir wissen jetzt, dass Sie das Projekt Schulhofgestaltung begleiten. Was hat Sie dazu gebracht, dieses Projekt anzubieten?
3: Es gab vor circa 2 Monaten eine Begehung hier des Schulhofs mit dem Kreis, mit Vertretern des Kreises. Die Landrätin war auch dabei und der zuständige Bauleiter des Kreises, Herr Sternal. Lehrerschaft war vertreten, die SV. Und wir haben überlegt, wie können wir unseren Schulhof attraktiver für Schülerinnen und Schüler gestalten.
0: Das ist ein guter Plan, ja. Wie wird in diesem Projekt gearbeitet?
3: Wir arbeiten arbeitsteilig, das heißt, wir haben Schwerpunkte vergeben. Manche Schüler beschäftigen sich mit der Skizze des Schulhofs, die natürlich ganz wichtig ist, damit, wenn wir das die Mappe weitergeben an den Kreis, damit die Damen und Herren dort auch wissen, wie sind denn unsere Ideen, was gilt es denn umzusetzen. Eine andere Gruppe befasst sich mit Detailbildern von verschiedenen Bereichen auf dem Schulhof. Ihr erinnert euch vielleicht an die Nestschaukeln auf Klassenfahrt in Biedenkopf, die waren ja sehr gut angekommen. Also dass dann diese Gruppe die Nestschaukeln skizziert, damit auch die Kreisverwaltung ein genaues Bild davon bekommt, was die Schüler sich unter einem schönen, bewegungsfreudigen Schulhof vorstellen.
0: Gut, okay. Welche Ideen zur Schulhofgestaltung haben die Schüler denn?
3: Wir haben ja die SV mit involviert und es gab eine Arbeitsgemeinschaft im Vorfeld, an der auch SchülerInnen beteiligt waren. Und es geht natürlich vorwiegend um Bewegung. Ja, also Pausenräume müssen bewegungsanregend sein. Ihr müsst euch in den Pausen nochmal austoben können. Es müssen motivierende Sachen da sein. Wir brauchen keinen Schulhof, auf dem man sich permanent verletzt, weil der Teer so rau ist und lauter Steine rumliegen, sondern wir müssen was für Schüler haben, wo sich Schüler auch in der Pause wohlfühlen können.
0: Ja, das ist richtig. Ich habe noch eine Frage dazu, weil Sie eben die SV erwähnten. Ist es wichtig, dass die SV an diesem Projekt beteiligt ist?
3: Auf jeden Fall, denn die SV vertritt ja euch, Schülerinnen und Schüler, und ihr seid es ja, die auf dem Schulhof spielen. Das heißt, eure Ideen sind das Entscheidende. Wir müssen ja wissen, worauf ihr Lust habt. Was würdet ihr gerne in der Pause machen? Wir haben jetzt hier einen verkorksten Basketballkorb am Start. Wir haben 2 kleine Tore, die notdürftig mit einem Feld versehen sind, und wir haben Tischtennisplatten. Und das gilt es einfach jetzt zu erweitern.
0: Jetzt nochmal eine Frage, die das ganze Projekt betrifft. Inwieweit werden diese Ideen des Projektes dann auch umgesetzt?
3: Das ist die spannende Frage. Deswegen haben wir gesagt, wir liefern Visionen. Also neben den Ergebnissen aus dieser Arbeitsgruppe, die ich eben genannt habe, wo konkrete Sachen benannt wurden, die da platziert werden sollen auf den Schulhöfen, wie die Schulhöfe gestaltet werden sollen, haben wir jetzt die Idee gehabt, wir gucken, was fällt uns ein? Wie würde für uns jetzt einfach ein richtig cooler Schulhof aussehen? Also das Maximum. Und was dann nachher realisiert wird, das ist nicht unsere Sache. Da muss dann die Kreisverwaltung schauen, wie viel Budget ist da, was ist überhaupt hier aus den Gegebenheiten rauszuholen. Brandschutz spielt eine Rolle. Also all diese Dinge, wo wir jetzt keine Experten für sind. Aber wir hoffen, dass natürlich möglichst viel von dem umgesetzt wird, ist klar.
0: Okay. Ja. Also arbeitet dieses Projekt auch eher visionär?
3: So sieht's aus.
0: Okay.
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0: Im nächsten Beitrag geht es um das Thema Bienen. Bienen werden leider immer weniger, sind aber für uns sehr wichtig. Deswegen hat sich
1: mit diesem Thema eine Gruppe aus der Friedrich-Wilhelm-Schule beschäftigt. Wir, das sind
0: Leon Stein,
1: Leon Knigge und Marlin Engel, haben diese Projektgruppe besucht.
2: Hallo, wir stehen gerade vor der Tür
1: Mann,
2: von dem
1: so
2: Projekt.
1: Scheiße, ich verspreche mich doch an die.
2: Oh, hier sitzen Schüler an Gruppentischen und lernen etwas über die Boroa-Milbe.
3: Wir fragen jetzt mal die Projektleiterin Frau Lenz etwas. Frau Lenz, was wird in diesem Projekt eigentlich gemacht?
4: Wir beschäftigen uns in diesem Projekt mit dem Thema Bienen und wollen herausfinden, warum die Biene zum einen so wichtig ist für unser Ökosystem, aber auch, was für Schädlinge für die Biene von Bedeutung sind, weshalb sie in großer Anzahl sterben und wie wir dagegen vorgehen können, damit dieses große Bienensterben ein Ende hat.
3: Das ist ja interessant. Wir drehen mal eine kleine Runde. Hier fragen wir mal, was machst du gerade?
5: Ich bin Georg und ich lerne gerade was über die Varroa-Milbe, warum sie die Honigbiene befällt.
3: Also hier kann man auf jeden Fall viel über Bienen und Honig erfahren. Macht das Spaß?
6: Ich bin Hanno und
7: ja, es macht mir sehr viel Spaß.
3: Was macht daran genau so viel Spaß?
7: Es macht mir sehr viel Spaß, dass wir sehr viel über die Bienen laufen, über ihren Lebenslauf sozusagen und ihre Feinde. Zum Beispiel, wie wir gerade lernen, was über die Varroa-Milbe. Und die befällt zum Beispiel die Biene. Und es macht mir auch sehr Spaß, dass ich jetzt weiß, wie der Honig sozusagen ins Glas kommt.
0: Danke für den Einblick und eure Zeit.
8: Tschüss.
9: Tschüss.
0: Das war doch mal ein toller Rundgang über das

0: Hallo, wir sind Aljoscha Pitsch, Tom Herrmann und Gabriel Hott.
1: Während der Projektwoche wurde auch das Thema Sehenswürdigkeiten nachbauen angeboten.
2: Wir fanden das sehr spannend und haben deswegen bei der Projektgruppe vorbeigeschaut. Das Ergebnis hört ihr jetzt. Viel Spaß dabei.
3: Hallo, wir berichten euch jetzt über das Projekt Sehenswürdigkeiten nachbauen. Wir gehen jetzt in Raum 201. Hier findet sonst immer die AG Bauen und Konstruieren statt.
0: Wir sind jetzt in dem Raum. Hier sieht es schon sehr nach Werkstatt aus. Man sieht große Holztische und allerlei Werkzeug.
4: Die Schüler arbeiten allein oder in Gruppen von 2 bis 3 Leuten zusammen. Jetzt werden wir ein paar Leute interviewen.
2: Was machst du hier genau?
5: Wir bauen hier Modelle.
2: Okay. Womit bist du gerade beschäftigt?
5: Mit dem Anmalen der 372. Etage des Boskamps.
2: Was machst du hier genau?
6: Wir bauen berühmte Bauwerke aus der Welt.
2: Und womit bist du gerade beschäftigt?
6: Ich klebe die Wände von unserem Bauwerk zusammen.
2: Und was soll bei dir am Ende herauskommen?
6: Der Felsendom aus Jerusalem.
2: Gut, danke. Was machst du hier genau?
7: Wir bauen Sehenswürdigkeiten aus verschiedenen Materialien nach.
2: Okay, und womit bist du gerade beschäftigt?
7: Ich baue gerade Streichhölzer zusammen mit Heißkleber.
2: Okay, was soll bei dir am Ende rauskommen?
7: Wir wollen den Eiffelturm nachbauen, aber mit ein paar kleinen Veränderungen.
2: Okay, das hört sich cool an. Viel Spaß euch noch.
0: Was machst du hier genau?
8: Also wir bauen ein berühmtes Gebäude aus Keramikplastik.
0: Okay, und womit bist du gerade beschäftigt?
8: Gerade füllen wir mit dem Föhn die Keramikplaststücke, damit sie schnell trocknen, damit wir die leichter zusammenbauen können.
0: Verstehe. Und was soll am Ende bei dir herauskommen?
8: Also wenn alle Teile zusammen sind und das alles fertig ist, soll der Big Ben rauskommen. In London.
2: Was machst du hier genau?
9: Also wir bauen jetzt hier gerade auf Streichhölzern den Stufe nach. Oder besser gesagt den Eingangsstufe, was man so eher kennt vom Stufe.
2: Okay, womit bist du beschäftigt? Also genau jetzt so, was machst du?
9: Genau bin ich dafür da, die Dreieck-Streichhölzer an die Stütze zu bauen.
4: Okay, das war ein interessanter Einblick. Dankeschön dafür und euch viel Spaß.

0: Am Ende der Projektwoche wird es einen Sporttag für die ganze Friedrich-Wilhelm-Schule auf der Eschweger Torwiese geben. Diesen Tag hat die Schülervertretung organisiert. Ihr hört jetzt ein Interview mit dem Schülersprecher Julius Bruno über den Sporttag. Mit ihm haben sich die Schülerinnen Emma Fitz und Eva Kniese unterhalten. Wie kamt ihr auf die Idee, einen Sporttag für die ganze Schule zu veranstalten?
1: Also die Idee, die kam schon recht früh. Die war ja schon in unserem ersten Entwurf des Wahlprogramms verankert. Das kam insofern, dass wir uns das, als wir noch in den unteren Jahrgängen waren, schon immer gewünscht haben. Und dann ging das eigentlich auch recht schnell, dass wir uns darauf festgelegt haben, dass wir denken, dass die Schule das allein, um auch mal neben dem Unterricht auf eine andere Art und Weise Spaß zu haben, braucht.
0: Wie hat ihr es vor den Sporttag organisiert?
1: Ja, also das ging dann insofern, dass vor allem der Lorenz, das ist unser Sportwart, mit dem Herrn Papst zusammen viel kommuniziert hat, sich Gedanken gemacht hat und auch auf Pläne der alten SV, die so etwas auch schon einmal anstrebte, zurückgriff. Und dann hat er dem Ganzen einen Feinschliff verpasst, das Ganze nochmal in die Richtung verbessert, dass es jetzt noch eine K.O.-Phase zum Ende hin gibt. Und dann stand auch eigentlich schon der Sporttag.
0: Was war euch bei der Organisation besonders wichtig?
1: Besonders wichtig ist, dass in so einem Turnier vor allem Acht darauf gelegt werden muss, dass eine große Masse an Menschen gleichzeitig beschäftigt ist. Denn ihr müsst euch vorstellen, wir werden da am Freitag mit theoretisch 500, wahrscheinlich eher so 480 Menschen auf der Torwiese sein. Die können natürlich nicht immer alle gleichzeitig spielen. Und da ist es dann entscheidend, darauf zu setzen, dass es auch noch genug nebenseitiges Angebot gibt, sodass da dort keine Langeweile entsteht.
0: Was würdet ihr der zukünftigen SV raten, wenn sie auch eine Sportveranstaltung planen will?
1: Unseren Nachfolgern würde ich raten, auf jeden Fall auch wieder in die Kommunikation mit den Verbindungslehrern zu gehen, sich dort die entsprechende Hilfe zu holen und natürlich alles immer frühzeitig mit der Schulleitung abzuklären. Wenn man sich jetzt mal anguckt, wann wir das abgeklärt haben, ich glaube, der erste Termin oder dieser Termin, den ihr jetzt bekommen habt, steht fest seit November. Also frühzeitig anfangen und dann wird das alles.
2: Dies war eine Sendung über die Projektwoche an der Friedrich-Wilhelm-Schule mit Beiträgen von Schülerinnen und Schülern der 5. und 6. Klasse. Wir bedanken uns recht herzlich fürs Zuhören beim Rundfunk Meißner, dass wir hier senden durften. Uns hat es viel Spaß gemacht und wir wünschen allen noch einen schönen Tag.

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10: Liebe Zuhörerinnen und Zuhörer, herzlich willkommen zu einer besonderen Sendung hier in RFM. Ich bin David. Mein chinesischer Name ist Xu Jiaqi.
11: Ich bin Judy. Mein chinesischer Name ist Liu Jiayi.
10: Ich freue mich sehr, Sie heute durch unser Programm zu führen. Diese Radiosendung wird vom PAD und dem Obergymnasium Eschwege gemeinsam unterstützt. Und Sie haben uns viel Hilfe geleistet.
11: Wir sind eine Gruppe von Austauschschülern aus China und haben für eine gewisse Zeit am Obergymnasium Eschwege am Austauschprogramm teilgenommen.
10: Jetzt wollen wir auch alle auf Chinesisch einmal grüßen. 亲爱的观众朋友们，欢迎您收听 RFM 电台节目，我是主持人许佳琪，
11: 我是主持人刘佳怡。
10: 今天我们非常高兴带来这档节目。本次电台节目是由 PAD 和 Eschwege 高级中学共同支持的，他们给我们带来了很多的帮助。
11: 我们是来自中国的一组交换生，我们很高兴有时间能够在 Obergymnasium Eschwege 来参与这个交换生项目。
10: 现在请允许我介绍所有的中国同学。
11: Die Inhalte unserer heutigen Radiosendung sind als Vorstellung des PAD und des Obergymnasiums Eschwege. 2. Heise Erlebnis der Schüler. 3. Interviews der Schüler mit Deutschen. 4. Vorstellung einiger Aspekte von China und Deutschland durch die Schüler.
10: Die Organisation PAD hat es sich zur Aufgabe gemacht, den Austausch um die Zusammenarbeit zwischen Menschen verschiedener Kulturen in Europa und der Welt zu fördern. Durch ihr Programm, insbesondere im Bildungsbereich, setzt sie sich dafür ein, interkulturelle Kompetenz zu stärken, die Qualität des Unterrichts zu verbessern und die Weltweit des Interesse an der deutschen Sprache und Kultur zu wecken. Die Organisation legt große Wert auf das gegenseitige Verständnis zwischen Menschen, eine weltoffene Perspektive sowie die Werte von Toleranz und Offenheit.
11: Der PAD arbeitet eng mit Schulen, Bildungsministerien und verschiedenen internationalen Partnerorganisationen zusammen. In diesem speziellen Projekt sind Obergymnasium OG und der PAD die Hauptorganisationorte. Sie stellen die Plattform für den kulturellen und sprachlichen Austausch zwischen deutschen und internationalen Schulen bereit.
10: Um das Programm in Deutschland Das Austauschprogramm bietet den internationalen Schülern einschließlich derjenigen aus China die Gelegenheit, in Deutschland Gastfamilie zu leben und das Alltagsleben kennenzulernen, um den Schulalltag und deutsche Gymnasium zu erleben, kulturelle, historische und Sprache-Workshops zu besuchen. Ein spezielles Programm wie Besichtigungen, Projekten und Exkursionen teilzunehmen, um Deutschland und seine Kultur zu entdecken.
11: Und da ist beteiligt Partner. Neben der PRD arbeiten verschiedene Schulen, Bildungsministerien und internationale Organisationen zusammen, um den Austausch zu ermöglichen. In China gibt es zum Beispiel Partnerinstitutionen, die Schüler für das Programm auswählen und vorbereiten. Die Schüler in Deutschland wie das Eschwege Obergymnasium OG fungieren als Gastgeber.
10: Und herkommt der Schüler? Die Schüler kommen aus einer Vielzahl von Ländern, darunter China, die USA, europäische Länder und viele weitere Nationen. Sie bringen unterschiedliche kulturelle Hintergründe mit, was der Austausch besonders bereichernd macht. In diesem Projekt kommen die Austauschschüler aus China.
11: Auswahl der Schüler. Die Auswahl der Schüler erfolgt in der Regel durch ein Bewerbungsverfahren. Kriterien können unter anderem schulische Leistung, Sprachkenntnisse, zum Beispiel Deutsch, soziales Engagement und Interesse an interkulturellem Austausch sein. Die Schüler müssen motiviert und in der Lage sein, sich in eine Fremdkultur zu integrieren und aktiv am Austausch teilzunehmen.
10: Zusammenfassend lässt sich sagen, dass das Austauschprogramm des PAD eine wertvolle Möglichkeit für Schüler bietet, interkulturelle Kompetenz zu erwerben und lebensverständliche Erfahrungen zu sammeln. Organisation PAD hat uns diese Gelegenheit ermöglicht, sodass wir die verschiedenen Kulturen Deutschlands kennenlernen konnten. Jetzt hören wir die Eindrücke der Schüler nach ihren Besichtigungen nach Wartburg und Drachenschult. Anschließend würde ich gerne ein Lied spielen und dieses Lied ist ein chinesisches Lied und dieses Lied heißt auf Deutsch Traumparadies und auf Chinesisch heißt es Menxiangtiantang und dieses Lied ist die Stadthymnus von Hangzhou. Deshalb, dieses Lied hat viele Symbole, Sehenswürdigkeit in Hangzhou, bitte genießen Sie, ja.
2: Was ist dein Lieblingsteil von der Aktivität heute?
12: Heute haben wir den Wartburg besichtigt und wir hatten auch eine Wanderung im Drachenschlucht und was mich besonders beeindruckt hat, ist die Wanderung, ist das Besuch nach Wartburg, weil ich kann einen Hinblick über die Geschichte und die aller Persönlichkeiten in Wartburg bekommen und das ist alles ganz neu für mich und auch die Wanderung in Drachenschlucht gefällt mir, weil ich habe die Chance in die Natur, mit der Natur in die Nähe zu gehen und all diese frische Luft und gefällt mir sehr, ja. Und die nächste Frage ist, nach der Wanderung in der Drachenschlucht, was Eindrücke oder Eindrücke?
13: Bei der heutigen Wanderung habe ich mich sehr wohl gefühlt. Das Wetter war kühl und perfekt für Outdoor-Aktivitäten. Auch die ganze Wanderung mit meinen Passenden ist lustiger und entspannter geworden. Ich habe auch Berge in China bestiegen, aber so bin ich noch nie gewandert. Ich fühle mich der Natur nahe und die Luft ist frisch. Wandern ist eine großartige Möglichkeit, die Natur zu spüren. Und was hast du heute in Wartburg am meisten beeindruckt?
14: Und wir besuchten die ganze Wartburg. Zunächst einmal war sie sehr anders und sie war sehr europäisch und die Fresken

0: heute haben wir Wartburg besuchen. Es lässt mich deutsche Kultur kennenlernen.
1: Am Vormittag sind wir in Wartburg gegangen. Ich denke, dass die Geschichte der Mittelalter ganz interessant sind. Außerdem sind die Dekorationen in Wartburg ganz schön. Am Nachmittag sind wir in der Drachenschlucht. Es war prima, dass wir frische Luft einatmen können.
2: Am Vormittag besuchten wir den Wartburg und ich mag die Kultur und die Geschichte. Und das interessiert sehr für mich. Am Nachmittag wandern wir etwa eine Stunde. Und der Flug sehr frisch und die Landschaft war sehr schön.
3: Morgen besuchten wir einen Schloss. Ja, es gefällt mir sehr. Die Geschichte ist sehr interessant. Aber meine ich, dass die Burg nicht so groß, sondern klein. Deshalb haben wir nicht so lange Zeit in dem Burg bleiben. Nachmittag machen wir eine kleine Wanderung. Wir wandern circa 2 Kilometer vielleicht. Ja, die Landschaft ist sehr schön und ich kann auch frische Luft war arm, alles gut, aber jetzt bin ich ein bisschen müde, ja.
4: Dann Daniel, was anderes hast du am Nachmittag gemacht?
5: Am Nachmittag habe ich an einer Wanderung teilgenommen und war von der wunderschönen Umgebung tief beeindruckt. Die frische Luft war erfüllt vom Duft der Erde und der Pflanzen und mit jedem Schritt fühlte ich mich der Natur ein Stück näher. In der Umarmung der Natur spürte ich eine tiefe innere Ruhe und Zufriedenheit. Diese Erfahrungen ließ mich die Verbindung zur Natur noch mehr schätzen.
4: So, David, wo hast du am Vormittag besucht?
6: Heute habe ich die Wartburg besucht und ich bin tief beeindruckt.
4: Was Besonderes findest du faszinierend?
6: Die Burg strahlt eine beeindruckte Geschichte aus, insbesondere durch die Verbindung mit Martin Luther. Die Aussicht von der Burg auf die umliegende Landschaft ist atemberaubender. Und man spürt die Jahrhunderte an Geschichte, die in der Mauer stecken. Besonders faszinierend fand ich die gut erhaltenen Räume und die Kunstwerke, die einen Einblick in das Leben im Mittelalter geben. Es ist ein Ort, der Geschichte lebendig werden lässt und zu nachdenken über die Vergangenheit anregt.

0: Okay, so Julie, warum magst du die Natur und die frische Luft?
1: Weil es sehr selten frische Luft in China gibt und dann haben wir normalerweise viel Stress und wir bleiben immer in der Schule und dann deshalb die frische Luft gefällt uns sehr gerne.
0: Ja, richtig. Wir kommen alle aus großer Stadt in China und es gibt wenig Feuchtgebiet oder Park. Ja, deshalb mögen wir in die Natur bleiben und die frische Luft.
1: Die Schüler haben auch Brüderkrim und Bergparkkasse besichtigt. Jetzt lassen Sie uns Ihre Eindrücke nach der Besichtigung anhören.
2: Morgen sind wir in Grünwert in Kassel gegangen. Die Architektur in dem Museum ist sehr hervorragend. Wir haben da einige Märchen erlebt. Nachmittags sind wir in Wilhelmshöhe. Das Wasserspiel war sehr schön. Ich finde es ganz gemütlich, in die Natur zu gehen.
3: Weißt du etwas über Brüderkrim?
4: Die Brüderkrim nehmen eine bedeutende Stellung in der Geschichte der deutschen Literatur und sogar die Weltliteratur ein. Ursprünglich waren sie für ihre Märchen bekannt, aber wir haben auch im Deutschunterricht gelernt, dass sie ein tiefes Verständnis über die deutsche Grammatik und Literatur haben und sie haben auch begonnen, das erste Wörterbuch der deutschen Literaturgeschichte zusammengestellt. Und die nächste Frage, was ist deine Lieblingsgeschichte von Brüderkrim? Kannst du das kurz vorstellen und warum?
5: Eines meiner Lieblingsmärchen von Grimm ist das Süßigkeitenhaus. Das Süßigkeitenhaus erzählt die Geschichte von Hänsel und Gretel, die von ihrer Stiefmutter in den Wald geworfen werden und sich im Süßigkeitenhaus der Hexe verirren, wo sie gefangen und fast gefressen werden, sich aber mit ihrem Witz und Mut schließlich aus den Fängen des Teufels befreien. Diese Geschichte unterscheidet sich vom Inhalt traditioneller Märchen. Der Bruder und die Schwester geben in der schwierigen Situation nicht auf, arbeiten zusammen und bekommen schließlich eine Chance zu überleben. Es zeigt voll und ganz ihre riesigen und mutigen Qualitäten. Ich denke, es ist sehr wertvoll. Und wie fühlst du dich heute in diesem Park?
1: Und wir haben einen sehr engen Kontakt mit der Natur. Sie hat viele Farben und wir sehen auch Wasserfall und Springbrunnen zum Glück. Und es ist sehr gut für Menschen geeignet, um zu kommen und zu wandern. Man kann sehr frische Luft atmen und man kann das Leben sehr gut erleben. Und ich möchte einmal fragen, was ist der Unterschied zwischen Parks in Deutschland und China?
3: Es gibt im deutschen Park mehr Bäume und Wasserfall. Die Luft ist frisch und die Temperatur kalter. Aber in China gibt es im Park mehr Sehenswürdigkeiten.
1: Jetzt werden wir ein Lied auflegen, das Chengdu heißt. Es ist eine Ballade und die viel über die Landschaft von Chengdu erzählt. Und es ist auch sehr bekannt in China.
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0: Liebe Zuhörerinnen und Zuhörer, herzlich willkommen zu einer besonderen Sendung hier in Eschwege Radio. Ich bin David.
1: Ich bin Judy, mein chinesischer Name ist Liu Jiayi.
0: Und jetzt sprechen wir über das Essen.
1: Essen ist ein unverzichtbarer Bestandteil des Lebens und spiegelt die Kultur eines Landes wider. China ist ein weltläufiges Land mit einer Vielzahl von Kuchen und Geschichten. Heute werden wir dieses Thema ausführlich behandelt. Und dann, wir haben zwei Junge eingeladen. Stellt euch einmal vor.
2: Guten Tag, ich heiße Leroy und komme aus Guangzhou, die an der Südküste Chinas liegt. Mein chinesischer Name ist Guo Yuanle.
3: Hallo, ich bin Lukas. Mein chinesischer Name ist Tai Yingfan. Ich komme aus Yuxi-Provinz, Yunnan. Yunnan liegt im Südwesten Chinas.
0: So, herzlich willkommen. Dann, was essen Chinesen normalerweise zum Essen?
2: Also, Reis und Nudeln sind die Grundnahrungsmittel der Chinesen. Im Süden essen die Menschen normalerweise Reis. Im Norden sind Dumplings und Nudeln Grundnahrungsmittel der Menschen. Alle Speisen sind normalerweise warm. Wir essen normalerweise heiß mit Gerichten. Die Speisen variiert von Region zu Region. Die südliche Speisen ist relativ leicht gewürzt, während die nördliche Speisen schärfer sein kann.
1: Ja, und wir wissen schon, dass in China das Frühstück oft warm ist. Und welche typischen Frühstückgerichte gibt es in der Provinz Yunnan vielleicht?
3: Guoqiao heißt Nudel ist eine Hauptspezialität der Provinz Yunnan. Auf Deutsch bedeutet Guoqiao das Überqueren der Brücke. Guoqiao heißt Nudel besteht aus drei Teilen: heißen Nudel, Behühner und Platte. Heiß Fett wird aus Heißmark hergestellt. Der Heiß wird im 25. Grad warmem Wasser eingeweicht und zu Fruchtfleisch geschlagen und dann aus Heißbrei bei höherer Temperatur gedämpft. Die Suppe besteht aus Hühnerente und Schweinekochen, die lange gekocht werden. Die Palte entwertet mehrere Fleischscheiben für eine Entenfleisch und Genusshilfsfleisch. Die Art zu essen besteht darin, die Hühner zu kochen und das hohe Fleisch in der Palte sofort in den heißen Kochenvorgang zu geben und schließlich Heißnudeln hinzufügen.
0: Okay, so, dann was ist dein Lieblingsessen, Lyrid? Und wie oft isst du das und wie schmeckt das?
2: Mein Lieblingsessen ist auf Chinesisch Changfen in meiner Heimatstadt. Es ist nämlich Hörchen aus Reis und es ist oft mit Reis, Eier und Gemüse gedämpft. Und wir essen Changfen mit also Sojasauce und auch spezielle Sauce. Vielleicht, wenn ich in meiner Heimatstadt ist, wenn ich in meiner Heimatstadt bin, will ich vielleicht jeden Morgen Changfen essen.
0: Oh, das hören sehr gut, ja?
1: Ja, und das Essen in Guangzhou unterscheidet sich von dem in Yunnan und dann vielleicht kannst du uns darüber einmal erzählen?
2: Ja, okay. Also in China sagt man Yangsheng, das heißt, man isst auf gesundere Weise. Leute beachten in Guangzhou sehr, etwas Gesunderes zu essen. Und das heißt, das Essen in Guangzhou ganz leicht gewürzt ist. Im Gegensatz dazu isst man in Yunnan-Provinz ganz anders. Die Speisen in Yunnan ist manchmal schärfer. Außerdem isst man in Yunnan regelmäßig Heißnudeln, aber in Guangzhou isst man gerne heiß. Das ist ganz anders.
0: Und Lukas, kochst du gerne? Und was kochst du normalerweise?
3: Normalerweise koche ich gerne Wild Pizza. Das ist die Spezialität von Yunnan. Im Frühling, circa April bis Juni, gibt es viele Wild Pizza in unserer Region. Dann kocht man die Pizza mit Chili und mit Salz. Es schmeckt sehr lecker und gefällt mir auch sehr.
0: Oh, sehr schön. Und deine Heimatprovinz ist Yunnan. Und Yunnan liegt am, glaube ich, Südostasien-Landgrenz. Und welche Ähnlichkeit und Unterschied gibt es Ihrer Meinung nach zwischen der Küche in Yunnan und der dieser Länder? Ja?
3: Die Küche von Yunnan hat vielfältige Möglichkeiten, Chili zu verwenden, und die kochtechnisch sind reichhaltiger. Der Grund, warum die Küche von Yunnan scharf und salzig ist, ist, dass es in Yunnan mehr Menschen gibt, die sich mit der landwirtschaftlichen Produktion beschäftigen. Und die Menschen müssen das Salz, dass der Körper mit der Zeit verloren hat, auffüllen. Die südostasiatische Küche ist sehr sauer, da Südasien ist tropischen Gebiet mit einem feuchten und heißen Klima liegt, und der saure und süße Geschmack den Menschen helfen kann, ihre Geschmacksknubse zu öffnen.
0: Und Liri, wie war es das Wetter oder das Klima in Guangzhou? Und gibt es etwa Erziehung zwischen das Klima und das Essen?
2: Ja, in Guangzhou ist im ganzen Jahr relativ sehr heiß, und auch es gibt viel Regen. Und wir haben einen speziellen Tee in Guangzhou. Heißt Liangcha, nämlich Kräutertee. Es ist jedoch warm, nicht kühl, aber man trinkt es, um Hitzeschlag zu verhindern. Es gibt auch kühle Süßigspeise. Doppelschicht Milchpudding ist ein typisches Essen in Guangzhou. Es ist nämlich ein süßes Pudding. Es ist kühl und lecker. Wir essen es, um Heiz zu verhindern. Und wir jüngere Leute essen auch gerne Eis.
0: Okay, vielen Dank an die beiden für die Einführung in die chinesische Küche. Nachdem wir die chinesische Küche kennengelernt haben, könnten Sie nur an der chinesischen Familienstruktur interessiert sein.
2: Mein Lied heißt auf Chinesisch Longteng Hu Yue, und auf Deutsch es ist nämlich fliegende Drache und springende Tiger. Es ist ein traditionelles chinesisches Lied. In dieser Version spiele ich die Trommel dabei.

0: Herzlich willkommen zu einer besonderen Sendung hier in RFM. Ich bin David und mein chinesischer Name ist Xu Jiaqi.
1: Ich bin Judy, mein chinesischer Name ist Liu Jiayi. Und heute haben wir zwei Gäste eingeladen und dann stellen euch einmal vor.
2: Guten Tag, ich bin Veronika und mein chinesischer Name ist Chen Shiyue. Ich komme aus Shanghai, China.
3: Hallo liebe Zuhörer und Zuhörerin, ich heiße Charlotte und mein chinesischer Name ist Lin Shitian. Ich komme aus Xiamen. Xiamen liegt an der Südostküste Chinas und ist eine buchtförmige Stadt.
0: Okay, so, was ist der Grund für Unterschied in Familienstrukturen zwischen China und Deutschland?
3: Also die Familienstrukturen und Verhaltensweisen in Deutschland und China sind wie zwei verschiedene Welten, die jeweils durch ihre eigene Geschichte, Kultur und Gesellschaftsstrukturen prägt sind. Und diese Unterschiede sind nicht nur auf der Oberfläche zu erkennen, sondern tief in den Werten und Traditionen der beiden Länder.
1: Oh ja, und was ist der Unterschied im Familienleben?
3: Ach, es gibt erhebliche Unterschiede in den chinesischen und deutschen Familienstrukturen und Verhaltensweisen. Zum Beispiel die chinesische Familie steht im Zentrum der Gesellschaft und ist eine wichtige soziale Einheit. Und Generationen leben oft zusammen, haben ein starkes Gefühl der Verwandtschaft und enger Beziehung. Aber in Deutschland legt Wert auf Individuen und Familien sind meist unabhängige Einheiten. Generationen sind in der Regel getrennt und die Familie ist der emotionale Unterstützungspunkt. Die Beziehung ist relativ gleich und unabhängig. Ja.
0: Okay, so wie es bei Erziehung, dann gibt es Unterschied in der Philosophie der beiden Familien in Bezug auf Erziehung der Kinder?
3: Ja, natürlich. China legt Wert auf Bildung und akademische Leistungen und mit strenger Bildung und großer familiärer Unterstützung. Zum Beispiel in China gibt es auch einen Test wie Abitur in Deutschland und das für Abitur arbeitet nicht nur das Kind, sondern die ganze Familie. Zum Beispiel die Eltern holen die Kinder und die Großeltern werden etwas zu Hause kochen. Ja, und aber in Deutschland achtet auf die Förderung der Unabhängigkeit von Kindern.
1: Ja, und das Familienleben in Deutschland ist nicht so gleich wie es in China. Besonders ist das Essen, ja.
2: Also in Bezug auf das Familienleben gibt es einen großen Unterschied in der Ernährung. Die deutsche Ernährung ist einfach, leicht und kalt. Aber in China ist reich an einer Vielzahl von Aromen und Temperaturen.
1: Oh ja, und ich möchte einmal fragen, dass wer macht dafür? Vielleicht es braucht viel Zeit. Ja, und ich möchte einmal fragen.
2: Wir machen das Essen immer zusammen. Die Mutter kocht Fleisch und Gemüse und die Vater helfen ihr.
1: Oh ja, ganz gut.
0: Ja, eine sehr warme Familie, ja. Dann, was ist der Unterschied im Wohnumfeld der Familie? Wo wohnt das ganze Familie, oder?
2: In Bezug auf das Lebensumfeld sind deutsche Städte klein und viele Menschen leben in Landvillen mit Gärten. In China aber hat eine große Bewirkung und die städtische und ländliche Umgebung sind sehr unterschiedlich. In Bezug auf die soziale Sicherung haben die Chinesen einen großen sozialen Kreis, während die Deutschen einen kleinen sozialen Kreis haben und sich auf Qualität konzentrieren.
1: Oh ja, und was ist der Unterschied im Handmodell und Erziehung?
2: Also in Bezug auf das Alte Modern verlassen sich traditionelle Chinesen auf die Familie, um in Rente zu gehen und Eltern in Pflegeheime zu schicken, kann als nicht untergeordnet angesehen werden. Eltern in Pflegeheime zu schicken ist in Deutschland häufiger. In Bezug auf den Bildungsstil konzentriert sich Deutschland auf die Förderung der Unabhängigkeit von Kindern, während chinesische Familien sich mehr um ihre Kinder kümmern.
1: Oh ja, vielen Dank für eure Antwort und die Unterschiede in den Familien spiegeln bis zu einem gewissen Grad auch die kulturellen Unterschiede wider. Lassen Sie uns nur zwei Schüler einladen, diese näher vorzustellen.
0: So, Charlotte, kannst du bitte einmal über ihre Gastfamilie erzählen? was passiert?
3: Ja, ich glaube, ehrlich gesagt, meine Gastfamilie ist ganz ähnlich wie meine eigene Familie. Zuerst, wir haben die gleiche Anzahl an Familienmitgliedern und ja, bei meiner Gastfamilie finde ich immer so wohl und aber es gibt auch Unterschiede, zum Beispiel am Wochenende bei uns, wir werden lieber zu Hause bleiben und etwas kochen, ja, und so, aber bei meiner Gastfamilie machen sie immer etwas mit Sport, ja, das, und bei Essen ist es auch, gibt es auch Unterschiede, zum Beispiel wir essen etwas Warmes, ja, und aber bei ihnen, sie essen besonders gern Brot, ja, und ja,
0: viel, ja, Brot, ja. Brötchen, ja.
1: Ja, Lust, ja.
0: Ja, ja, Wochenende haben wir auch Siege auch sehr, oh, gerne, ja, ja, aber wir uns in China vielleicht nur Hausaufgaben machen oder sowas.
3: Ja.
0: Dann wie ist es bei dir, Monika?
2: Mein Gastschwester war ebenfalls Chinesin. Deshalb kann sie ein bisschen Chinesisch sprechen.
0: Ja, das ist sehr schön, ja.
2: Ja, sehr schön, sehr schön. Unsere Wohnheit ist immer ähnlich. Warmes Essen, ein bisschen Hausaufgaben oder sowas.
1: Oh ja, und ich möchte einmal fragen, vielleicht gibt es eine Schwierigkeit oder etwas nicht so gewöhnt? Gibt es bei dir und bei euch? Ja.
3: Und? Am Anfang war ich nicht so wohl beim Essen, weil zuerst die essen gern Brot, aber in China habe ich noch nie versucht, täglich Brot zu essen. Und andererseits trinken sie anders Wasser wie uns. Wir trinken lieber Mineralwasser und ja, es, ja, ja, aber ja.
1: Essen ist das ganz anders, ja.
3: Ja.
1: Ja, und bei dir vielleicht gibt es?
2: Am Anfang, also ich bin nicht Talent in mit anderen kommunizieren. Dann machen meine Gastschwester, finde ich, ein bisschen reserviert.
1: Oh, ja, und?
0: Sehr nett, ja.
1: Ja, und wir können weiter durch Sprache üben. Ja, ja, und dann?
0: Mhm. Ja, ja, bei mir sind meine Gastfamilie sehr, sehr nett. Glaube ich, damals sind wir Abend und sie haben mir das ganze Haus eine Rundschau machen und auch mir erzählen, was ich essen kann, was ich trinken kann und haben mir auch Frage, ob ich Mineralwasser oder Mineralwasser mit Kohlendioxid trinken will. Ja, das war ganz anders, ja, aber sie sind ja sehr nett. Wir haben schon sehr schnell kennenlernen, ja.
1: Ja, und bei mir ist es auch, und meine Gastschwester ist sehr nett und ihre Eltern sind auch, und sie fragen mir immer, vielleicht hast du einen Hunger, vielleicht brauchst du Tee, Wasser oder ja, etwas. Ja, und dann in der letzten Woche da gehen wir auch nach Göttingen, es ist auch lustig, ja.
3: Und? Ja, und bei mir, meine Gastfamilie ist wirklich freundlich und sie lassen uns immer etwas Neues zu probieren, zum Beispiel schießen oder wir waren auch im Wald klettern, Eschwege, und sie denken immer an uns. Ja, so finde ich wirklich wohl bei ihnen.
1: Ja, es ist ganz lustiger Erlebnis hier in Eschwege und bei unserer Gastfamilie, ja.
3: Sie hören jetzt das Lied Auf einem weißen Pferd reiten. Auf Chinesisch heißt es Shen Qi Bai Ma. Dieses Lied ist eine Adaption der Traditionen Gezei-Oper in Südfujian. Fujian ist meine Heimatprovinz. Und das Lied erzählt Liebesgeschichte von Xue Pinggui und Wang Baochuan.

Jetzt hören Sie ein Lied. Das chinesische Name ist Meigui Meigui Wo Ai Ni, aber auf Deutsch ist Hose Hose Ich Liebe Dich. Sie ist ein bekanntes chinesisches Lied, das früher als Hose Hose bekannt war. Die Melodie ist entspannt und hell. Am April 6. 1951 konvertierte der US-Sänger Frankie Lane das Album und es wurde schnell in den Vereinigten Staaten populär und belegte einmal den 3. Platz in den Charts.

0: Nach den Besichtigungen haben die Schüler auch einige Deutsche interviewt. Lassen Sie uns nur die Interviews anhören. Schüler haben mit Ehrenbürgermeister Jürgen Zick interviewt. Zuerst hören wir das Interview über das Bürgermeisteramt.
1: Ja, also Herr Zick, welche beruflichen Erfahrungen hatten Sie, bevor Sie Bürgermeister wurden?
2: Ja, ich habe Rechtswissenschaften studiert, Jura, und nach meinem Jurastudium habe ich bei der Kreisverwaltung, beim Landrat hier des Werra-Meißner-Kreises meine berufliche Laufbahn begonnen. Ich habe dort das Rechtsamt geleitet, war also für alle juristischen Fragen zuständig, die in der Kreisverwaltung entstanden sind, habe dort auch die Prozesse für den Kreis geführt vor Gericht und war darüber hinaus 7 Jahre lang auch ein ganz enger Mitarbeiter des Landrats, also des Chefs der Kreisverwaltung. Und da habe ich eine ganze Menge gelernt, wie Verwaltung funktioniert und auch wie Kommunalpolitik funktioniert. Ich habe also ganz hautnah miterlebt, wie die Meinungsbildung in einer kommunalen Demokratie funktioniert. Ich habe genau beobachten können, wie man eine Verwaltung führen muss und wie man auch Interessengegensätze ausgleicht. Und das hat mir dann sehr geholfen, als ich nach 7 Jahren dann das Abenteuer gestartet habe, Bürgermeister zu werden. Denn ich war bereits ein Beamter auf Lebenszeit und hatte eine unkündbare Stellung und habe als Direktor auch gut verdient. Und als Bürgermeister wird man ja immer nur auf 6 Jahre gewählt. Und man weiß ja nie, wie die Politik und die Launen der Wähler so sind. Also war das schon ein Risiko. Aber es hat sich gelohnt. Ich habe da insgesamt 4 Amtsperioden gehabt. Ich hätte auch noch eine 5. machen können, aber ich habe gesagt, irgendwann ist es auch genug.
3: Herr Zick, ich möchte gern wissen, was hat Sie dazu bewogen, in die Politik zu gehen und für das Amt des Bürgermeisters zu kandidieren?
2: Politik hat mich schon immer interessiert und dann hat sich die Frage gestellt, als ich 20 Jahre alt war, will ich Politik nur als Zuschauer erleben oder möchte ich mitmachen und selber auch einen Beitrag leisten, einen aktiven Beitrag leisten. Und daher bin ich dann in die Sozialdemokratische Partei eingetreten mit 20 Jahren. Da habe ich aber überhaupt noch nicht dran gedacht, dass ich mal Bürgermeister werden würde. Ich habe in der Jugendorganisation mitgearbeitet. Ich habe mich dann später in das Stadtparlament wählen lassen, weil ich ganz einfach etwas bewegen wollte. Ich wollte gestalten und nicht nur zuschauen.
3: Irgendwann hat das Amt des Bürgermeisters im persönlichen Leben beeinflusst.
2: Ja, das war ein ganz anderes Leben. Vorher als Beamter bin ich morgens ins Büro gegangen und hatte dann am Nachmittag Feierabend und konnte mich meinen Hobbys und meiner Familie widmen. Als Bürgermeister hat man nie Feierabend. Man ist immer im Dienst, von morgens bis abends. Ich habe also wenig Privatleben gehabt. Das hat mich doch sehr geprägt und beeinflusst. Und das war sehr schade für meine Familie und meine 3 Kinder.
3: Und dann, ich möchte einmal fragen, vielleicht haben Sie Fragen von der Öffentlichkeit erhalten und welche Art von Fragen sind es normalerweise und wie lösen Sie?
2: Also, wenn ich das richtig verstanden habe, geht es um das Feedback aus der Bevölkerung, oder? Ja. Gerade wenn man, es gibt ja in Deutschland die verschiedenen Ebenen von Politik, die Bundespolitik, die Landespolitik und die Kommunalpolitik. In der Kommunalpolitik, in der ich tätig war, ist man ganz nah am Bürger dran. Wenn ich durch die Stadt gegangen bin, bin ich von Bürgern angesprochen worden, auf ihre Anliegen. Ich habe eine Bürgersprechstunde gehabt. Wenn jemand was von mir wollte, hat er von mir einen Gesprächstermin bekommen. Ich habe über die Medien mit der Öffentlichkeit kommuniziert. Ich habe zu erklären versucht, warum wir bestimmte Dinge tun und andere Dinge nicht tun. Und ich habe, muss ich sagen, da sehr viel Zustimmung auch erhalten. Das hat mich natürlich gefreut, denn die Menschen leben von Anerkennung und das gilt auch für Bürgermeister.
3: Herr Zick, was war Ihre Meinung nach das erfolgreichste Projekt oder die erfolgreichste Maßnahme während Ihrer Amtszeit und warum?
4: Ja, das fällt mir schwer, diese Frage zu beantworten, weil es so viele Projekte gab, die mir doch sehr am Herzen gelegen haben. Und eines der letzten war sicherlich der Stadtbahnhof. Als ich Bürgermeister wurde, wurde der alte Stadtbahnhof gerade geschlossen. Und als ich aufhörte als Bürgermeister, 24 Jahre später, da war er wieder da. Und zwar schöner, größer und moderner als je zuvor. Und dieses Projekt hat mir viel Freude gemacht, auch deshalb, weil es da nicht nur um den Schienenverkehr ging, sondern das war auch ein Impuls für das gesamte Stadtquartier. Dort ist eine Menge passiert, dort sind neue Wohnungen entstanden, dort ist ein wirklicher Entwicklungsimpuls entstanden und das ist toll, denn es gab genug kritische Stimmen, die gegen den Bahnhof waren und die aber heute alle sagen, es ist gut geworden.
5: Also Herr Sieg, so, welche war die größte Herausforderung während Ihrer Amtszeit und wie sind Sie damit umgegangen?
4: Eine der größten Herausforderungen war das Jahr 1989, als die Grenze zwischen beiden Teilen Deutschlands aufgehoben wurde und Eschwege in einer völlig neuen Situation war. Wir waren vorher lange Zeit Grenzstadt, eine Randlage und nun waren wir auf einmal wieder mitten im wiedervereinigten Deutschland. Und wir waren und sind die grenznächste hessische Kreisstadt. Und was wir hier erlebt haben, haben die Menschen, die weiter weg wohnten, nur aus dem Fernsehen gesehen. Wir waren wirklich mittendrin. Und das hat auch die Entwicklung Eschweges ganz entscheidend mit beeinflusst. Und wir haben versucht, auch so schnell wie möglich diese Situation zu gestalten und auch die Beziehungen zu unseren ostdeutschen Städten wiederherzustellen und auch dort zu unterstützen, damit wir möglichst schnell wieder zusammenwachsen. Das war eine große Herausforderung, nicht nur für den Bürgermeister, nicht nur für die Stadtverwaltung, sondern für alle Organisationen und für die Bürgerinnen und Bürger der Städte diesseits und jenseits der ehemaligen Grenze. Das war ein wichtiger historischer Moment und eine große Herausforderung zugleich.
3: Ja, da wir darüber über die Herausforderungen geredet haben, möchte ich einfach wissen, wenn Sie die Möglichkeit hätten, noch einmal als Bürgermeister zu antreten, welche Themen oder welche Aspekte würden Sie anders angehen oder neu behandeln?
4: Meine Antwort ist kurz. Dazu fällt mir nichts ein. Ich glaube, ich würde es wieder so machen.
6: Ich finde, dass Sie während Ihrer Amtszeit müssen viel erlebt haben. Gibt es etwas für Sie beeindruckend?
4: Was mich auch sehr beeindruckt hat, war im Jahr 1989 war der Besuch unserer ehemaligen jüdischen Mitbürger, die in der Zeit des Nationalsozialismus Eschwege verlassen haben und ausgewandert sind in alle Welt. Und wir haben sie die noch lebten, die haben wir 1989 eingeladen, nach Eschwege zu kommen. Und sie sind gekommen. Und es war für mich ein sehr ergreifendes Erlebnis, diese Menschen, die ja eigentlich Eschweger Bürger waren, ihnen wieder zu begegnen und mit ihnen zu sprechen und das in aller Offenheit. Und es war ein Treffen der Versöhnung. Und das ist mir sehr unter die Haut gegangen.
7: Und dann das nächste Thema ist mit Jürgen Zick über Eschwege.
3: Wie sehen Sie die zukünftige Entwicklung von Eschwege?
4: Das zu beantworten, hieße ein Prophet zu sein oder in die Glaskugel zu schauen und die Zukunft zu erkennen. Ich glaube, dass das sehr schwierig ist, langfristige Entwicklungen vorherzusagen. Die Aufgabe, die wir hier haben, was die wirtschaftliche Entwicklung Eschweges betrifft, besteht im Wesentlichen in der Bestandspflege und hier liegt der Schwerpunkt in Eschwege ja beim produzierenden Gewerbe, insbesondere Maschinenbau, wie die Firmen Saam, Prevema, Stiebel, Eltron, Pacoma, denen weiterhin gute Rahmenbedingungen zu geben, damit die Menschen hier auch Arbeit und Brot haben. Und das sind ja immerhin Weltmarktführer, die hier in Eschwege auch ihren Standort haben, zum Teil. Das ist eine Aufgabe, wo ich denke, dass da Eschwege eine ordentliche Perspektive hat. Die anderen Entwicklungspotenziale Eschweges sind schwer einzuschätzen. Was wir haben, ist bei den sogenannten endogenen Potenzialen. Ich weiß nicht, ob ihr den Begriff schon mal gehört habt. Also bei den Potenzialen, die wir haben, spielt natürlich die schöne Natur und Landschaft eine Rolle. Und da liegt es nahe, dass man den touristischen Bereich weiterentwickelt und ausbaut. Und die Erfahrungen der letzten Jahre haben aber gezeigt, dass das eine sehr schwierige Angelegenheit ist. Und diese Dinge kann ja nicht der Staat alleine regeln oder gar eine Stadt, sondern das bedarf der Mitwirkung vieler Menschen und insbesondere der Gastronomie, der Beherbergungsbetriebe. Da freue ich mich sehr, dass wir in Eschwege zwei neue Hotels haben, das Visera Hotel und das Hotel Müllers Weiden als Privatinvestitionen. Das ist, denke ich, schon mal ein ermutigendes Zeichen auch für die Zukunft im touristischen Bereich.
8: Welche Maßnahmen haben Sie ergriffen, um die Umwelt und die Wirtschaft her zu balancieren? Ja, nämlich nachhaltig zu entwickeln.
4: Ja, da müssen wir unsere eigene Zuständigkeit wahrnehmen. Und es gibt Dinge, die können wir nicht durch Beschlüsse in der Stadtverordnetenversammlung entscheiden. Als Beiträge zum Umwelt- und Klimaschutz zu nennen, ist einmal, dass Eschwege zu den ersten Kommunen in Hessen gehört, die eine Wärmeplanung machen, um auf diese Weise den CO2-Ausstoß deutlich zu verringern. Und das Ziel Eschweges ist, innerhalb der nächsten 10 Jahre klimaneutral zu werden. Wir sind außerdem bei der Straßenraumgestaltung sehr darauf bedacht, dass wir noch mehr Stadtgrün, Straßengrün in die Stadt bringen. Wenn man sich mal damit beschäftigt, was allein ein einzelner größerer Baum schon an positiven Effekten für Umwelt und ergibt, dann weiß man das hoch einzuschätzen. Wir haben, wenn Sie sich in Eschwege umschauen, viele Grünzonen vom Botanischen Garten über den Schlosspark, über die sogenannten Anlagen und anderes mehr. Ich habe mal eine Luftbildaufnahme von Eschwege gesehen, die ist jetzt fast 75 Jahre her, da gab es so gut wie kein Grün in der Innenstadt. Verglichen mit einer heutigen Luftbildaufnahme sieht man die Fortschritte. Wir haben umfangreiche Landschafts- und Naturschutzgebiete ausgewiesen und wir haben auch versucht, den Autoverkehr in der Stadt zu beruhigen durch verkehrsberuhigte Zonen, auch hier mehr Lebensqualität und auch mehr Luftqualität herzustellen. Wir sind aber im Vergleich zu den Großstädten, denke ich, in einer beneidenswerten Lage. Hier gibt es keinen Smog. Wir haben auch natürlich die ganz einfachen Maßnahmen durchgeführt, beispielsweise im Rathaus energiesparende Maßnahmen und energiesparende Technik eingeführt und all das, was eigentlich heutzutage auch eine Selbstverständlichkeit sein sollte, bis hin dazu, dass auch die Dienstwagen jetzt vorrangig Elektromobil fahren.
5: Wie werden die alten Gebäude in Eschwege registriert, geschützt und renoviert? Wird die Regierung für die Renovierung alter Gebäude verantwortlich sein, wenn sie älter? Es gibt also nämlich viel historische Gebäude in Eschwege.
4: Ja, das ist ein ganz wichtiger Punkt, denn ich glaube, unsere historische Innenstadt ist ein wirklicher Schatz, den wir auch wirklich pflegen müssen. Und wie ein Großteil der historischen Gebäude steht unter Denkmalschutz und deshalb kann da der Eigentümer nicht einfach mitmachen, was er will, sondern wir müssen behutsam mit dieser Bausubstanz umgehen, denn sie macht unsere Stadt unverwechselbar und gibt ihr ein Gesicht. Eschwege gehört zu den Städten, die mit dem größten Fachwerkbestand in Nordhessen und darauf können wir stolz sein. Wir haben viel Geld ausgegeben in den 80er und 90er Jahren in der Stadtsanierung. Eschwege war, als ich anfing, waren Teile der Einkaufsstraße Staat, falls ihr die kennt, eine Ruinenlandschaft mit einem großen Bauzaun. Das ist alles saniert worden. Die privaten Eigentümer haben für die Sanierung ihrer Gebäude öffentliche Zuschüsse erhalten und dadurch dadurch hat es eine positive Entwicklung gegeben. Jetzt allerdings, nach vielen Jahren, besteht wieder großer Handlungsbedarf. Und das Problem besteht darin, dass wir viele, viele kleine Einzeleigentümer haben in der Innenstadt, die teilweise auch schon alt sind und deshalb sagen, ach, ich

0: umweltfreundliche und bezahlbare Wohnverhältnisse vorfinden.
1: Wie haben Sie als Bürgermeister den Kontakt zu den Bürgern gehalten? Gab es besondere Werk, wie Sie mit den Bürgern in Kontakt beteiligten sind, die Federberg erhalten haben?
0: Ja, ich glaube, dass der enge Kontakt mit den Bürgern ganz wichtig ist, damit auch die Entscheidungen, die dann im Stadtparlament getroffen werden, auch verstanden werden. Man muss erklären, warum man bestimmte Dinge tut oder nicht tut. Und diese Kommunikation mit den Bürgern, die passiert auf unterschiedliche Weise. Da gibt es einmal die Bürgersprechstunde, da gibt es die Bürgerversammlung, wo jeder kommen kann und alle Fragen stellen kann. Da gibt es die öffentlichen Sitzungen von Ausschüssen und Stadtparlament. Und da gibt es natürlich die ganz persönlichen Begegnungen, die man als Bürgermeister eigentlich tagtäglich hat. Und mein Büro war ein Büro der offenen Tür. Da konnte jeder kommen und auch mit mir sprechen und seine Vorschläge, Ideen und auch Probleme mir mitteilen. Und dann haben wir gemeinsam geschaut, wie man damit umgehen kann. Das hat gut funktioniert.
2: Gibt es spezielle Projekte oder Aktivitäten in der Stadt in Bezug auf den Gemeinschaftsbau?
0: Gemeinsam mit den Bürgern zu feiern, das ist ja bei uns gerade mit dem Johannisfest und dem Open Flair Festival, glaube ich, eine ganz besondere Sache, wie dies nur so in Eschwege gibt. Natürlich gibt es auch, geht es auch um gemeinsame Projektentwicklung, wo wir die sogenannte Bürgerpartizipation praktizieren. Jetzt hat es gerade auch wieder einen Stadtrundgang gegeben mit interessierten Bürgern und einem Planungsbüro, wo man dann auch geschaut hat, wo wollen wir Schwerpunkte setzen, was muss geschehen. Es sind Wünsche aufgenommen worden, es sind Planungsideen diskutiert worden. Das findet eigentlich regelmäßig statt und dann haben wir natürlich auch noch Beiräte und Kommissionen, in denen auch Bürgerinnen und Bürger sich einbringen können. Nächste Woche feiert der Ausländerbeirat in Eschwege auch gerade sein 40-jähriges Bestehen und sein 30-jähriges, wollen wir nicht übertreiben. Und Seniorenforum gibt es, wo die älteren Menschen sich artikulieren können. Wir haben auch versucht, ein Jugendforum ins Leben zu rufen. Also das sind alles so Dinge und die muss man mal ausprobieren und manches funktioniert und anderes wird nicht angenommen. Aber das liegt dann nicht mehr in unserer Macht. Wir können nur Angebote machen.
3: Ja, also Sie haben gerade gesagt, dass Sie 24 Jahre als Bürgermeister, haben Sie jemals darüber nachgedacht, aufzugeben, oder?
0: Nein, das habe ich nicht. Ich habe mit großer Leidenschaft meine Aufgaben als Bürgermeister wahrgenommen und das war faszinierend, es war anstrengend, aber es war eine gute Zeit. Ich habe nicht daran gedacht, aufzuhören. Ich habe nach 4 Amtsperioden gesagt, jetzt bist du alt, jetzt musst du auch mal Platz für Jüngere machen. Und dann ich weiß nicht, ob das Wortspiel jeder versteht, mein früherer Landrat gesagt, geh, wenn es den Leuten leid tut und nicht, wenn sie dich leid sind.
4: Danach sind wir noch interessiert für das Kultur in Eschwege. Da hat Herr Zeck auch etwas erzählen.
5: Eschwege besitzt den historischen und kulturellen Hintergrund und wie beeinflusst diesen Elemente die Entwicklung der Stadt?
0: Ja, eine Stadt ist mehr als Arbeiten, Wohnen und Einkaufen. Zu einer Stadt gehört die Kultur dazu. Und was ist Kultur? Kultur hat viele Facetten. Und ich bin sehr traurig, dass in Eschwege der Kulturbund, der zuständig ist oder war viele Jahre für Theater, Oper, Schauspiel, Konzert, jetzt zurzeit nicht mehr funktioniert aus personellen Gründen. Was Kultur aber ausmacht, ist, wir haben eine großartige Stadtbibliothek, die weit über Eschweges Stadtgrenzen hinaus ausstrahlt. Wir haben das Open Flair Festival, wir haben das alte E-Werk, in dem Kleinkunst, Konzerte und Varieté stattfindet. Wir haben die große Stadthalle,

0: als Veranstaltungsraum. Wir haben auch kleine nette und schöne Dinge, wie beispielsweise das Dachbodentheater in Eschwege Oberhohne. Und wir haben die Kirchen bieten jeden Samstagabend ein Konzert in der Marktkirche an. Das sind also alles Dinge, die in der Summe auch ein Stück städtischer Kultur verkörpern. Und es liegt an den Menschen, diese Angebote auch anzunehmen. Und je mehr Menschen das tun, umso breiter und vielfältiger wird dann auch das Angebot.
1: Was haben Sie persönlich aus Ihrer Zeit als Bürger meistens am meisten mitgenommen?
0: Ja, das ist, wenn wir jetzt bis Mitternacht Zeit hätten, dann würde ich erzählen können, in den 24 Jahren passiert ja eine ganze Menge an wichtigen Projekten, an denen ich mitwirken durfte. Ein Bürgermeister in Deutschland ist keine One-Man-Show, sondern wir sind eine kommunale Demokratie und ich habe das große Glück gehabt, im Rathaus gutes Personal zu haben, gute Leute, kreative Leute und auch Menschen, die was gestalten wollten, nicht nur verwalten. Und da haben wir eine ganze Menge Sachen auf den Weg gebracht. Wir haben neue Siedlungsflächen ausgewiesen für Wohnen und Industrie und Gewerbe. Wir haben im Bereich der Stadtsanierung ganz wesentliche Fortschritte gemacht. Ich erwähnte es vorhin schon. Wir haben den Werratalsee zu einem Naherholungsgebiet ausgebaut. Wir haben auf dem Schulberg eine Musikschule, die Räumlichkeit für eine Musikschule geschaffen. Wir haben die verkehrliche Infrastruktur entscheidend verbessert durch den Stadtbahnhof und durch durch neue Straßenzüge, wie beispielsweise die Nordumfahrung Thüringer Straße und die Ausweisung von Baugebieten auch in den Stadtteilen. Wir haben ganz viel investiert in den Umweltschutz im Bereich insbesondere auch des Zentralklärwerks, das sehr eine ganz tolle Einrichtung ist. Wir haben die Eschweger Stadtwerke als Energieunternehmen zu einer GmbH umgebaut und mit neuen Betriebszweigen ausgestattet. Ach, wenn ich nachdenke, fiele mir noch ganz viel mehr ein, womit ich euch langweilen könnte. Aber ich wollte mal an dieser Stelle Schluss machen.
2: Und na, ich möchte einmal fragen, vielleicht, was möchten Sie in der Zukunft tun? Vielleicht auch für Gesellschaft und Politik oder etwas anderes versuchen?
0: Ja, die Frage ist gut und die bringt, ich bin auch ehrenamtlich tätig. Ich war noch bis vor kurzem auch im Kreistag und im Aufsichtsrat der Nahverkehrsgesellschaft und in anderen Bereichen im Aufsichtsrat auch des Krankenhauses tätig. Ich habe, als ich 70 Jahre alt wurde, gesagt, jetzt reicht es, dass ich muss ja auch mal jüngeren Leuten Platz machen. Man muss auch mal loslassen können. Und dann habe ich da losgelassen. Aber ich bin noch im Städtepartnerschaftsverein als stellvertretender Vorsitzender aktiv, im ehemaligen Verein. Ich bin ja hier auch mal zur Schule gegangen und da gibt es einen ehemaligen Verein, da bin ich noch im Beirat. Und ich bin noch in vielen Organisationen, in der Arbeiterwohlfahrt, bei den Naturfreunden und überall bin ich noch aktiv. Aber ich wollte mir jetzt auch ein bisschen mehr Zeit für meine Enkelkinder nehmen und die sollen mehr von ihrem Opa haben, als meine Kinder von ihrem Vater gehabt haben. Und das macht mir auch Spaß. Und ein paar Hobbys habe ich auch noch.
1: Ich möchte gerne wissen, welche Ratschläge würden Sie zukünftigen politischen Führungskräften, insbesondere jungen Menschen im öffentlichen Dienst, mit auf den Weg geben?
0: Also ich würde jungen Menschen sagen, stellt mal euer persönliches Interesse zurück und seht zuallererst mal das Gemeinwohl, das allgemeine Interesse und fragt euch, was kann ich tun für diese Gesellschaft und für meine Mitmenschen und wie können wir gut und friedlich in sozialer Sicherheit zusammenleben. Und dafür zu arbeiten und Ideen zu entwickeln, und das macht einfach auch Spaß, denn man kriegt auf der Basis gegenseitiger Akzeptanz auch sehr gute Ergebnisse. Und man sollte auch mit einer gewissen Leidenschaft und vor allen Dingen auch mit Freude an seine Aufgabe herangehen und dabei immer auch klare Zielvorstellungen haben oder Zielvereinbarungen treffen. Man muss wissen, was man will und wohin man will. Und dann versuchen, diesen Weg zu gehen. Und man sollte sich dann nicht immer nur, man sollte das tun, wovon man selber überzeugt ist und sich nicht Dinge einreden lassen, die einen nicht überzeugen. Man sollte, es wird viel in Deutschland an Stammtischen dummes Zeug erzählt, davon sollte man sich nicht beeindrucken lassen, sondern man sollte einen geraden Rücken haben und selbstbewusst und mit viel Überzeugungskraft seinen Weg gehen. Das ist die Erfahrung, die ich gemacht habe, als ich jung war. Und den Tipp kann ich eigentlich auch den heutigen jungen Menschen nur geben. Und dann wird's schon gut.
3: Außerdem wollen wir auch sagen, dass mit Zig über die Verbindungen zu China.
4: Welche Rolle spielt China in der zukünftigen Wirtschaftsentwicklung für deutsche Staat wie Eschwege?
0: Ja, das, wenn ich das mal wüsste. Ich kann nur sagen, dass wir hier in Eschwege bei der Firma Pacoma, die Hydraulikzylinder herstellt, einen guten Kontakt nach China hergestellt haben. Und es gibt hier inzwischen auch ein Zweigwerk von Pacoma in China. Dann weiß ich, dass in unserer Nachbarstadt, 10 Kilometer von hier entfernt in Bad Soden-Allendorf, eine private Hochschule, die Diploma ist, die sehr viel mit chinesischen Studenten zusammenarbeitet. Und das ist darüber hinausgehende unmittelbare Kontakte zwischen uns hier im Werra-Meißner-Kreis und China kenne ich nicht, noch nicht. Vielleicht gibt es sie, ich kenne sie nicht, aber vielleicht wird es die in Zukunft geben. Was es aber auf jeden Fall gibt, ist, wenn ich irgendwelche Produkte kaufe, sehe ich sehr oft, dass da drauf steht Made in China.
5: Ja, natürlich in Bezug auf China. Ich habe auch bemerkt, dass die Welt immer enger zusammendrückt und die Kulturaustausch zwischen Ländern von größter Bedeutung ist, dass China in vielen Bereichen auf der Weltbühne eine wichtige Rolle spielt. Ich würde sehr interessiert, wie Sie persönlich die Kultur Chinas wahrnehmen und welche Erfahrungen mit dieser Kultur gemacht haben.
0: Ich habe großen Respekt vor der chinesischen Kultur, die zu den ältesten auf dieser Welt gehört und einen ganz anderen Kulturkreis auch verkörpert als hier bei uns in Mitteleuropa. Und in vielem war China, auch wenn wir weit in die Geschichte zurückblicken, uns Europäern ja weit voraus. Ich denke an Marco Polo, Seidenstraße und so weiter. Es ist, ich nehme wahr, China und wir haben unterschiedliche politische Systeme und wir haben auch, glaube ich, eine unterschiedliche Mentalität. Ich glaube, wahrzunehmen, dass sie in China mehr Harmonie bedürftig sind oder gelassener wirken und immer sehr freundlich sind, also auch die Gesichtswahrung bei ihnen eine Rolle spielt. Das hat und dass bei ihnen auch das Gemeinwohl noch wichtiger ist als das persönliche Wohl. Bei uns sind mehr Menschen auf dem sogenannten Ego-Trip nach meiner Wahrnehmung. Und es gibt natürlich auch viele Gemeinsamkeiten. Ich glaube, alle Menschen auf dieser Welt sehnen sich nach einem friedlichen Leben in sozialer Sicherheit und das verbindet alle. Leider sind aber die Regierenden nicht immer dieser Meinung und uns verbindet, glaube ich, die Sehnsucht nach Frieden. Ich selbst war noch nie in China. Ich habe also wenig persönliche Erfahrungen, die ich hier einbringen kann. Aber ich finde es sehr interessant, heute mit Ihnen darüber zu reden.
2: Haben Sie einige Vorschläge und Ideen für die Stadt Eschwege, um die Kulturaustausch mit China zu fördern und die Bürgerinnen und Bürger dieser Stadt näher an die Kultur Chinas heranzubringen?
0: Also, ich muss Sie jetzt vielleicht enttäuschen, aber an der Stelle habe ich, ich bin ja jetzt auch schon 15 Jahre nicht mehr im Rathaus, wenig an Ideen beizutragen. Ich nehme einfach nur mit großer Freude zur Kenntnis, dass es Kontakte gibt und die sind das lebende Beispiel dafür. Und die räumliche Entfernung zwischen uns ist natürlich ein Thema. Die Städtepartnerschaften, die Eschwege hat, die sind zwei davon in Deutschland und eine in Paris, vor Paris, Saint-Mandé. Da fährt man gerade mal 6,5 Stunden. Nach China fährt man etwas länger und mit dem Auto schon gar nicht. Das macht es etwas schwieriger, miteinander einen intensiven Kontakt aufzubauen. Aber vielleicht haben Sie ja Ideen, die ich mitnehmen kann.
2: Hat Eschwege chinesischen Touristen angezogen und welche Anstrengungen werden unternommen, um die Stadt für chinesische Besucher attraktiver zu machen?
0: Also ich glaube, wir müssen Eschwege insgesamt attraktiver für Besucherinnen und Besucher machen, egal aus welchem Land sie kommen. Ich weiß nicht, ob die chinesischen Touristen etwas anderes von uns erwarten als ein Tourist aus Italien, Frankreich oder woher auch immer oder Amerika. Ich glaube, alle Touristen, die hierher kommen, möchten eine typische Stadt kennenlernen, die historisch gewachsen ist, die typisch ist für diesen nordhessischen Kulturraum mit Fachwerk, mit eigener Geschichte, das etwas Spezielles für chinesische Touristen entwickelt wird. Ich wüsste nicht was. Wir wollen so sein, wie wir sind und wir wollen auch als Stadt original erlebt werden und uns nicht jetzt, wir wollen Eschwege sein und als Eschwege wollen wir gerne interessant sein für alle Touristen und da sind uns natürlich die Touristen aus China genauso herzlich willkommen wie die aus Brasilien, Mexiko oder Kanada.
3: Das war unser Interview mit Eschweges Ehrenbürgermeister Jürgen Zick.
6: In der ersten Woche sind wir in der Innenstadt unterwegs und haben wir eine Stadthalle gemacht. Dort haben wir einen Deutschen über seine Heimatstadt interviewt. Nun hören wir die Interview.
7: Hier sind ein paar Fragen, ja. Was Unterschied das Leben hier vom in einer großen Stadt, finden Sie?
8: Im Vergleich zur Großstadt?
7: Ja,
8: Großstadt Eschwege. Also hier ist weniger Hektik.
7: Ja.
8: Hier ist Ruhe, hier hat man die Natur um sich, man ist schnell im Grünen und dann bin ich hier geboren, ist meine Heimat.
7: Ja.
8: Also ich fühle mich hier wohl.
7: Aha,
8: das ist das okay. So. Also das ist so alles stimmig.
7: Ah, ja, okay, sehr bequem, schön. Ja. Und die zweite Frage ist, was ist Ihre Meinung nach der attraktivsten am Eschwege?
8: Nach was?
7: Am attraktivsten.
8: Am attraktivsten?
7: Ja.
8: Also man kennt sich.
7: Aha, alle kennen.
8: Man ist nicht allein. Mhm. Man kennt sich und trotzdem ist da, wenn man seine Ruhe haben will, hat man seine Ruhe.
7: Ja?
8: Wenn man Leute um sich haben will, hat man Leute um sich.
7: Ah.
8: Das ist so das Attraktive, die Leute hier sind in Ordnung. Und hier funktioniert noch so alles. Also man ist irgendwie eingebunden.
7: Ah.
8: Also man ist ein Teil von Eschwege, nicht anonym.
7: Ah.
8: Nicht anonym.
7: Ein Teil von, ja. Okay, das dritte Frage ist, was sind die Vorteile und Nachteile des Lebens in Eschwege?
8: Also das Vorteil ist halt die Ruhe, man ist in der Gemeinschaft.
7: Und die schöne Landschaft.
8: Man hat trotzdem die ganze Versorgung.
7: Mhm.
8: Der Nachteil ist vielleicht, man hat hier nicht alle Arbeitsplätze. Also wenn man eine Arbeit hat, ist es gut hier zu leben. Wenn man keine hat, eigentlich auch, weil hier ist noch alles recht günstig. Die Wohnungen sind noch recht günstig. Das Leben insgesamt ist günstig. Ansonsten, also ich sehe keine Für mich keine Nachteile.
7: Ah, okay. Okay, vielleicht das letzte Frage.
8: Ja.
7: Was machen Ihnen normalerweise in Wischwick zu tun? Sind es Restaurants, Bars oder Sehenswürdigkeiten, die Ihnen empfehlen könnte?
8: Also, Gastronomie ist gut, weil es teilweise typisch eschwegerische Speisen gibt.
7: Ah, okay.
8: Man kann zum Beispiel draußen sitzen in der Fußgängerzone jetzt. Da hinten ist der See, man kann schwimmen, man kann wandern, kurze Strecken bis da hoch, weitere Strecken so ganz rum.
7: Mhm.
8: Es kommen immer mehr Touristen hierher. Und ich habe den Eindruck, die fühlen sich alle wohl, weil sie in einem, sage ich mal, kleineren Zirkel alles bekommen.
7: Aha, okay.
8: Ja, so.
7: Okay, vielen Dank.
8: Jo.
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10: Liebe Zuhörerinnen und Zuhörer, herzlich willkommen zu einer besonderen Sendung hier im Eschweger Radio.
6: Ich bin David.
10: Ich bin Judy. Und jetzt wollen wir über das Thema Kultur in China diskutieren. Wir haben drei Gäste eingeladen und stellen euch einmal vor.
11: Guten Tag, mein Name ist Mia und ich komme aus Wuhu, Anhui. Anhui liegt im Süden des Chinas.
12: Ich bin Sophia und komme aus Lanzhou.
13: Hi, ich bin Katharina und komme aus auch Lanzhou. Lanzhou liegt im Nordwesten China.
10: Ja, und herzlich willkommen. Vielleicht ich möchte fragen, interessieren Sie sich mehr für die deutsche oder die chinesische Kultur und können Sie darüber einmal erzählen und sprechen?
12: Ich liebe die chinesische Kultur.
13: Mhm. Deutsche Kultur sieht mir mehr an.
11: Ich mag die chinesische und deutsche Kultur sehr.
12: China hat eine lange Kulturgeschichte. Es gibt sehr viel Inhalt. Ich mag die chinesische Festivalkultur am liebsten. Sie trägt die materielle und spirituelle Kultur Chinas. Es gibt viele typisch chinesische Speisen, die von Festen stammen, zum Beispiel Zongzi, Yuanxiao. Verschiedene Feste repräsentieren unterschiedliche chinesische Geister. Das Frühlingsfest steht für die Abhängigkeit der Chinesen von der Heimat. Das Drachenboot Festival steht für die Loyalität der Chinesen gegenüber dem Land.
10: Ja, und dann ich möchte einmal fragen, vielleicht was machen wir im Frühlingsfest und dann vielleicht wir essen zusammen mit unserer Familie oder ja, und was machen wir?
12: Wir können Jiaozi essen.
10: Oh, ja.
12: Und während Frühlingsfest kann ich die Wärme von zu Hause sprühen.
10: Oh ja, und es ist auch ein Symbol für Glück, für chinesische, ja. Sophia, für Ihre Einblicke, Katharina, und was fasziniert dich an der deutschen Kultur?
13: Ich mag die deutsche Musikkultur und Beethoven als ein berühmter Vertreter der deutschen Musikkultur hat einen ungefähr gleichen Platz in meinem Herz. Nicht nur wegen seiner Musik und seiner Errungenschaften in der klassischen Musik und romantischen Musik, sondern wegen ihrem Mutters Willen zu kämpfen, als er sich seinem Schicksal stellt und seine Arbeit respektiert. Vieles, was etwas ganz Besonderes ist, nicht nur für seine Persönlichkeit, sondern auch deine Nation.
10: Ja, und dann vielleicht hören Sie auch sehr gerne in deinem Leben deutsche Musik, ja, und
13: ja.
10: Da vielleicht können Sie uns ein Lied, das du magst, einmal erzählen.
13: Ein Lied, Deutsch?
10: Deutsch oder Chinesisch, die beiden sind okay.
13: Okay, Chinesisch Lied mag ich gern bei Zhou Jielun. Ich mag seine Qinghuazi am liebsten.
10: Oh ja, und ja, Ja, sehr gut. Und dann vielleicht dann Mia, warum sagst du, dass du magst beides?
11: Ich mag die chinesische Esskultur. Chinesisch hat eine vielfältige Esskultur. Es gibt auch eine Vielzahl um Kochmethoden, der das dir akzeptiert, der mich am meisten anzog. Aber ich kann nicht leugnen, dass ich deutsche Bilder mag. In der deutschen Schule werden die unabhängige der Schule gesagt und die Schule zu Praxis ermutigt, dass ich eine Lieblingsmethode des Erziehung aus mag ich sowohl die chinesische Kultur als auch die deutsche Kultur.
10: Es gibt viele traditionelle chinesische Kultur, ja, und dann, ich möchte einmal fragen, welche gefällt euch am besten?
11: Ich mag die traditionelle Kultur, das chinesische Mietshaus Bassfest sehr.
12: Meiner Meinung nach ist die China Kleidungskultur ganz besonders. Es gibt verschiedene Kleidung für verschiedene Zeit.
10: Oh ja, und es sieht auch sehr schön aus, ja.
13: Auf der Kleidung gibt es noch viel Bild und ich mag die chinesische Bildkultur sehr gern, von der viele in China unterschiedliche Bedeutung haben.
11: Der Name, das letzte ist Blues und Weiße Zeile. Der Grund, warum ich es empfehle, ist, dass es gut klingt und in China berühmt ist. Bitte genießen Sie die Musik.

Ich möchte das Lied zeigen, das Ni Hao Lanzhou heißt in Deutsch, ist Guten Tag Lanzhou. Dieses Lied zeigt viele Symbole und traditionelle Dinge in Lanzhou. Und die Melodie finde ich sehr gut.

0: Zuhörerinnen und Zuhörer. Ich heiße David.
1: Ich heiße Judy.
0: Und jetzt sprechen wir über das Schulsystem, ja?
1: Ja, und das, was die Schüler in Deutschland am tiefsten beeindruckt hat, ist das deutsche Bildungssystem. In der Obergymnasium Eschwege haben die Schüler gemeinsam mit ihren deutschen Mitschülern am Unterricht teilgenommen.
0: Ja, und nun laden wir eine Schülerin, Amelie, ein, uns das chinesische Bildungssystem vorzustellen, um den Unterschied zum deutschen Bildungssystem zu erläutern.
1: Ja, und wir haben eine Schülerin eingeladen. Hallo Emily, bitte stell dich kurz vor.
2: Guten Tag, ich heiße Amelie und mein chinesischer Name ist Feng Ruoying. Ich bin Austauschschülerin und komme aus Shanghai. Zurzeit gehe ich in die 10. Klasse.
1: Ja, und ich möchte einmal fragen, wie sieht das Schulsystem in China aus?
2: In China dauert die Schulpflicht 9 Jahre. Die Kinder müssen mit 6 Jahren in die Grundschule gehen. Die Grundschule dauert 6 Jahre. Dann müssen sie 3 Jahre in der Unterstufe der Mittelschule lernen. Nach Abschluss der Unterstufe gibt es 3 Möglichkeiten. Die Berufsschule, die Fachoberschule und die Oberschule. Die 3 Schularten dauern alle 3 Jahre. Nach der Berufsschule gehen die Schüler zur Arbeit. Die meisten Schüler der Fachoberschule arbeiten später als Facharbeiter. Die Schüler in der Oberschule müssen hart arbeiten. Sogar am Wochenende haben einige noch Nachhilfestunden. Die Konkurrenz in China ist nämlich sehr, sehr groß. Nicht alle Schüler können eine Universität besuchen. Die Aufnahmeprüfung für Hochschulen findet einheitlich im Juni statt. Sie ist nicht nur für die Schüler, sondern auch für ihre Familien entscheidend wichtig. Hier ist ein typischer Stundenplan für die chinesischen Schüler. Wir haben normalerweise eine 5-Tage-Woche. Am Montagmorgen gibt es eine Zeremonie, um die Nationalflagge zu hissen. Danach gibt es normalerweise ein 10-minütiges Gymnastikprogramm. Nach 4 Stunden Unterricht gibt es normalerweise eine 2-stündige Mittagspause. Nach der Schule haben wir die Pflicht, Hausaufgaben zu machen. Am Wochenende gibt es sowohl Nachhilfestunden als auch Freizeit für eigene Hobbys, zum Beispiel Sport, Musik und so weiter. Und es ist auch eine Pflicht, Schuluniform jeden Tag zu tragen. Deswegen stehen wir normalerweise um 6:30 auf. Danach gehen wir zur Schule. Wir haben am Morgen Frühsport oder eine Lesestunde. Der Unterricht beginnt um 8 oder 9. Danach haben wir am Tag 8 oder 9 Stunden Unterricht. Nach 4 Stunden Unterricht gibt es eine Mittagspause. Die Unterricht endet zwischen 5:30 und 6:30. Nach der Schule gibt es auch AGs zum Angebot. Wenn der Schüler ein Internat besuchen, gibt es eine Abendstunde. Das heißt, dass die Schüler machen in dieser Stunde Hausaufgaben und lernen.
1: Ja, und dann, wir möchten auch einmal fragen, es gibt natürlich so viele Unterschiede zwischen den Schülern in Deutschland und in China. Und dann, was ist Ihr Gefühl in OG und was ist der Unterschied zwischen OG und der chinesischen Schule?
2: Ja, und in meiner 2-wöchigen Schulerfahrung in dem Oberstufe-Gymnasium Eschwege habe ich ein entspanntes und angenehmes Schulalltagleben erlebt. Jeden Tag gibt es einen gefüllten Stundenplan. Die Klassenzimmer waren mit modernen Technologien ausgestattet, fördert eine aktive Lernkultur. Die Schule betonte Selbstständigkeit und kritisches Denken, was mir sehr angetan hat. Aber im Vergleich zum China bemerkte ich einen stärkeren Fokus auf Individualität und kreative Problemlösung. Die Unterrichtszeiten waren flexibler und die Schule ist um einen früheren Zeitpunkt aus, mit mehr Raum für Diskussionen und Gruppenarbeiten. Auch die Schulintegration für Sport und Kunst waren bemerkenswert. Und es fördert auch eine ausgewogene Entwicklung. In China, die Schulstruktur tendiert eher zu einem strengen strukturierten Lehrplan mit größeren Klassen. Aber es gibt auch vielfältige und umfangreiche Lerninhalte, als auch eine gute Lernatmosphäre.
0: Sehr schön. Dann, was sind die Vorteile von chinesischem pädagogischen System?
2: Natürlich gibt es sehr positive Auswirkungen, wie zum Beispiel die Schüler bekommen sehr oft gute Noten oder Leistungen in Prüfungen. Im Unterricht haben sie umfangreiche Lerninhalte und sie bekommen auch stärkere Konkurrenzfähigkeit auf der einen Seite. Sie kann auch hervorragende und herausragende Ergebnisse in Mathe, Naturwissenschaften lesen und verstehen von Texten gewinnen und sie haben natürlich gute Disziplin. Aber jede Münze hat zwei Seiten. Es gibt natürlich auch einige negative Auswirkungen. Auf der anderen Seite leiden die Schüler unter großem Druck relativ und ja, das Lerninhalte konzentriert sich mehr aufs theoretische Wissen. Überall glaube ich, aber die Vorteile überwiegen die Nachteile. Das chinesische Bildungssystem zeichnet sich durch seine Betonung der Grundbildung, die Förderung von Fleiß und Innovation sowie die relativ faire Auswahl durch das Gaokao, nämlich die Hochschulaufnahmeprüfung aus. Der strenge Lehransatz an den Schulen legt ein solides akademisches Fundament, das den Schülern ermöglicht, in Bereichen wie Mathematik und Naturwissenschaften eine hohe Wettbewerbsfähigkeit zu entwickeln. Darüber hinaus trägt die rasche Entwicklung der Bildungstechnologie zur Effizienz und Flexibilität des Unterrichts bei, während die Förderung internationaler Perspektiven den Schülern hilft, im globalen Wettbewerb eine starke Position einzunehmen. Trotz des Drucks durch die Prüfungen befindet sich das chinesische Bildungssystem in einem schrittweisen Wandel, wobei vermehrt innovative Bildungsansätze und Maßnahmen zur Förderung der Bildungsgerechtigkeit eingeführt werden.
0: Vielen Dank, Emily. Einige von uns schauen auch zu Hause sehr gerne Sport. Heute haben wir zwei Mitschüler eingeladen, die sich sehr für Fußball und die Entwicklung des Sports in China interessieren. Begrüßen wir sie herzlich. Hallo, bitte stell dich kurz vor.
3: Hallo, ich bin Daniel und mein chinesischer Name ist Hu Zikun. Ich komme aus Shanghai.
4: Hallo, ich bin Maximilian. Mein chinesischer Name ist Ren Zhichu. Ich komme aus Hangzhou in der Nähe von Shanghai, Südchinas.
0: Herzlich willkommen, Maximilian und Daniel. Heute sprechen wir über die Entwicklung des Sports in China. Zum Schluss der Olympischen Spiele 2024 in Paris werfen wir einen Blick zurück auf Chinas Leistung bei den Spielen. Können Sie uns zunächst auch über Chinas Leistung bei den Olympischen Spielen geben?
4: Ja, gerne. China hat erneut stark abgeschnitten und insgesamt 40 Goldmedaillen im Sommer gewonnen, was sie im Medaillenspiegel unter den Top 3 brachte. Besonders in Tischtennis, Badminton und Wasserspringen holten sie viele Medaillen. Auch in leichten Athletik und Schwimmen gab es Fortschritte, was Chinas Position als führende Sportnation weiter stärkte. Seit 1984, als das Land zu den Olympischen Spielen zurückkehrte, ist China zu einer führenden Sportnation geworden. Ein besonderer Meilenstein war die Austragung der Olympischen Spiele 2008 in Peking, bei denen China mit 51 Goldmedaillen den ersten Platz im Medaillenspiegel erreichte. Auch in den Winterspielen hat China an Bedeutung gewonnen, besonders seit den Winterspielen 2022 in Peking, wo das Land in Sportarten wie Eiskunstlauf und Freestyle Skating herausragende Ergebnisse erzielte.
1: Das ist beeindruckend und ich möchte einmal fragen, welche Sportarten würden Sie als Spezialgebiet Chinas bezeichnen?
3: Ohne Zweifel sind Tischtennis und Badminton die herausragenden Sportarten in China. Tischtennis wird oft als Nationalsport betrachtet und chinesische Athleten dominieren die internationalen Wettbewerbe seit Jahrzehnten. Namen wie Ma Long und Ding Ding sind weltweit bekannt. Auch in Badminton hat China mit Stars wie Lin Dan und Chen Long weltweit Erfolge gefeiert. Eine weitere Spezialdisziplin ist das Wasserspringen, wo China bei Olympischen Spielen regelmäßig Medaillen sammelt.
0: Sehr schön. Und welche Sportteams oder welche Sportler unterstützt du, Maximilian?
4: Ich unterstütze meinen Lieblingsbasketballspieler, der Stephen Curry heißt. Und er spielte jetzt für Golden State Warriors.
0: Sehr schön. Und bei dir, Daniel?
3: Ich mag Fußball und meine Lieblingsmannschaft ist Shanghai Shenhua von Shanghai. Und ich habe seit 10 Jahren diese Mannschaft unterstützt.
0: Und hast du schon einmal an großen Sportveranstaltungen teilgenommen oder sie besucht?
3: Ich habe in Deutschland das Spiel von Kaiserslautern gegen Hertha hier in Deutschland geguckt. Und das ist sehr lustig.
0: Sehr schön. Und China hat in den letzten Jahren auch viele traditionelle Sportevents ausgerichtet. Wie hat sich das entwickelt?
4: Ja, so China hat sich als Gastgeber für viele bedeutende Sportveranstaltungen etabliert. Neben den Olympischen Spielen 2008 und 2022 hat China Events wie die FIBA-Basketball-Weltmeisterschaft 2019 und die Formel 1 in Shanghai ausgerichtet. Auch die Entwicklung von Nationalligen wie der chinesischen Super League im Fußball oder der CBA im Basketball zeigt das Bestreben, professionellen Sport im Land zu führen. Besonders im Fußball ist China bestrebt, die eigene Liga zu verbessern, auch wenn die Nationalmannschaft noch nicht auf dem höchsten Niveau spielt.
1: Ja, und jetzt ein oft herrschender Bereich im Sport ist auch der E-Sport. Wie sieht es um den E-Sport in China jetzt?
3: Der E-Sport in China hat sich zu einem riesigen Industriezweig entwickelt. China ist nicht nur Heimat einiger der besten E-Sport-Teams weltweit, die wie EDG und IG, sondern auch Veranstalter großer internationaler Turniere, wie die Weltmeisterschaft von League of Legends, Valorant Dota 2. Der chinesische E-Sport-Markt hat Millionen von aktiven Spielern und Zuschauern und die Regierung unterstützt den Sektor aktiv. E-Sport wird als ernst zunehmender Wettbewerbssport anerkannt und chinesische Spieler wie Uzi oder Ruki sind international bekannt.
0: Vielen Dank für diesen spannenden Einblick in die chinesische Sportlandschaft.
3: Sehr gerne.
0: Nachdem wir unser Gespräch über den Sport beendet haben, sind wir am Ende unserer heutigen Sendung angekommen. Aber bevor wir zu Ende kommen, lassen Sie uns noch ein weiteres Lied genießen.
4: Lied heißt auf Chinesisch Jiangnan und auf Deutsch sagt man Gebiete südlich des Unterlaufs des Yangtze-Flusses. Und mein Heimatland ist Hangzhou und Hangzhou liegt die Gebiete südlich des Unterlaufs des Yangtze-Flusses. Und das ist der Grund, warum ich dieses Lied mitbringe.

0: mit dem Ende dieses Liedes neigt sich auch unsere Sendung dem Ende zu. Unsere Austauschgruppe: Xu Jiaqi, Chen Shiyue, Lin Shitian, Tai Yingfan, Guo Yuanle, Ren Zhichu, Hu Zikun,
1: 谢科星、赵若玉、周鸿如、方卓英、刘佳怡。
0: Würde eine vielen Dank sagen. Vielen Dank für Ihre Zuhörer.
1: Wir hoffen, dass Ihnen die heutige Sendung gefallen hat und Sie dabei auch ein wenig über China erfahren konnten.
0: Vielen Dank, dass Sie eingeschaltet haben.
1: Wir würden uns freuen, Sie auch das nächste Mal wieder begrüßen zu dürfen. Bleiben Sie gesund und bis bald.
0: 再见.
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2: Ja, hallo liebe Hörerinnen und Hörer, heute wieder auf Sendung im Rundfunk Meißner, beziehungsweise wieder mal in der Außenstelle. Ja, ich reise ja im Sommer jetzt durch den Werra-Meißner-Kreis mit meiner Sendung Alles Ansichtssache. Und heute bin ich an einem wunderschönen Ort mit einem wunderschönen Namen, der heißt nämlich Stralshausen. Jetzt müsste es eigentlich schon tickern, weil es sind nur 4 Häuser da in Stralshausen. Und ja, richtig, ich bin im Obsthof, mittendrin, zwischen Äpfeln, Birnen, Zwetschgen, alles, was diese Jahreszeit zu bieten hat. Vor mir sitzt, wir haben uns gerade das Du angeboten, beziehungsweise ich, weil ich bin ja die Ältere, Ferdinand. Ferdinand und Kerstin betreiben den Obsthof Bausch, noch genannt, der heißt immer noch so, wie der Vorgänger ihn genannt hat. Damit wird er auch geehrt. Wie kann man so einen Wahnsinn betreiben, so einen Obsthof zu übernehmen? Das wollen wir jetzt erstmal rauskriegen. Und dazu möchte ich wissen, wer bist du überhaupt? Wo kommst du überhaupt aus dem Werra-Meißner-Kreis? Was hast du hier gemacht oder woanders gemacht? Und wie hat dich der Weg hier nach Stralshausen geführt? Ferdinand, das interessiert mich. Ich fange mit Ferdinand an. Kerstin ist noch ein bisschen schüchtern. Die lassen wir jetzt noch ein bisschen links liegen. Das kommt noch. Also, Ferdinand, wie bist du hier gelandet?
3: Ja, hallo, hier ist Ferdinand. Und ich komme gebürtig aus Wanfried. Bin dort geboren. Mein Vater hat da zu seiner Zeit das Rittergut geleitet als Verwalter. Und so bin ich schon sehr früh in der Landwirtschaft groß geworden, aber nicht auf dem eigenen Betrieb. Das hat für mich immer bedeutet, dass ich in die Fremde gehen musste, woanders meine Hörner abstoßen musste. War viele Jahre im Frankfurter Raum auf einem Betrieb. Oder habe anfangs meine Ausbildung gemacht als Landwirt. Dann war ich auf dem Betrieb in Hanau mehrere Jahre. Dann waren wir mal 2 Jahre in Sachsen-Anhalt auf einem Betrieb. Und zuletzt war ich dann in Niedersachsen auf einem Großbetrieb mit Spargel und Erdbeeren und Heidelbeeren. Und ja, irgendwann war uns dieses überdrüssig und wir wollten auch zurück in die Heimat. Und da hat sich das Angebot gegeben, dass der Herr Bausch aufhören wollte, dass er verkaufen wollte. Und so sind wir zu dem Genuss gekommen, hier auf dem Obsthof den Obstbau zu betreiben.
2: Das heißt, vorher waren es landwirtschaftliche Betriebe und dann ging das mehr so in Richtung Fokussierung Obst und Gemüse?
3: Ja, gelernt bin ich tatsächlich Landwirt und habe auch meinen Techniker als Landwirt gemacht. Aber im Zuge der Betriebe, die ich mir dann selber ausgesucht habe, beziehungsweise zu meiner Zeit war das noch so, dass man einen Betrieb nehmen musste, den man zur Verfügung gekriegt hat. Man hatte nicht so groß Auswahl. Und da war als erstes der Süßmais im Fokus und die Erdbeeren. Und darauf habe ich dann aufgebaut mit Spargel und den Blaubeeren. Und ja, mit den Äpfeln und Birnen und Kirschen bin ich mehr oder weniger hier auf dem Obsthof ins kalte Wasser gesprungen.
2: Wow, also ich meine, das bedeutet ja schon, also wenn ich mir jetzt die Palette angucke, was du hier alles anbietest, also wie viel Apfelsorten und ja zusätzlich eben auch Birnen, Kirschen, wie du es gerade sagtest. Ja, wie habt ihr euch denn da reingearbeitet? Also erstmal habt ihr den Hof erworben, weil sowas kostet ja auch eine Menge Knete, denke ich mal.
3: Nein, erwerben war für uns kein Thema. Wir haben den Hof gepachtet und ja, auf die Art und Weise war es für uns möglich, hier uns eine Existenz aufzubauen. Inzwischen haben wir ziemlich viele Apfelsorten, circa 30 Stück. Aber auch 5 verschiedene Birnensorten, 6 verschiedene Kirschensorten, selbst Sauerkirschen haben wir 3 verschiedene Sorten. Also diese Sortenpalette, die geht durch die sämtliche Früchte durch. Und schaffen konnten wir das einfach nur, weil wir entsprechend Menschen kannten, die sich damit gut auskennen und die uns beraten haben.
2: Das heißt, bevor ihr jetzt hier eingestiegen seid, habt ihr die Beratung gemacht und dann oder seid ihr wirklich komplett ins kalte Wasser und habt quasi den Hof gepachtet und habt dann euch vertieft in die Thematik?
3: Ja, genau. Eher der zweite Weg. Wir haben uns in die Thematik erst vertieft, wie wir dann hier waren und wie wir das Problem vor Augen hatten. Und mit Bekannten und Freunden, die halt nicht die aus der Erdbeer- und Spargelbranche hatten, sind aber teilweise große Beratungsunternehmen in Norddeutschland, die dann aber auch eine Apfelsparte haben, eine Kirschensparte haben. Und da hat man dann über diese Systematik, über diese Beratungsunternehmen hat man dann die entsprechenden Leute für die entsprechende Kultur dann kennengelernt und auch schätzen gelernt, weil die einem sehr viel beigebracht haben.
2: Ja, weil ich weiß das ja aus unserem eigenen Obstgarten, also die Bäume müssen ja auch beschnitten werden, du musst dich auskennen, welcher Baum in welcher Nähe von welchem anderen Baum am besten Früchte trägt. Also ich stelle mir das ziemlich kompliziert vor, weil bei 30 Apfelsorten, weil das ist ja so, also das Seelenleben der Bäume, wer kann denn mit wem? Also nicht jeder mag den Nachbarn. Also ich weiß, Ontario mag, glaube ich, Boskop, aber da hört es bei mir dann auch schon auf. Also ist das so? Also gibt es Freunde unter den Äpfelsorten und welche, die sich nicht leiden können?
3: Ja, aber dabei geht es, glaube ich, nur darum, wann ist der Termin der Blüte. Also ich will ein gewisses Pollenvolumen in der Anlage haben, um zu möglichst vielen Zeitpunkten genügend Pollen für den entsprechenden anderen Apfelpartner zu haben. Und da ist es entscheidend, wenn man sowas macht, dass man dann wirklich zwei Apfelsorten, wenn man die eng nebeneinander stellt, die zur gleichen Zeit dann blühen. Es bringt nichts, wenn man einen Boskop neben Braeburn stellt, weil Braeburn blüht sehr spät und Boskop sehr früh. Von daher würde das wenig Sinn machen. Auf der anderen Seite, für uns war es halt entsprechend einfach, weil wir in einen bestehenden, laufenden Betrieb eingestiegen sind, wo eigentlich alles vorhanden war, wo alles funktioniert hat, sage ich jetzt mal. Und wir brauchten einfach nur als Menschen, als Personen da unsere Arbeitskraft investieren und dann im Grunde da einsteigen, wo Bauschens damals aufgehört haben. Das war das Einfache. Aber dann im Zuge der Jahre haben wir natürlich auch neu gepflanzt und da dann immer mit dem Hinweis von den Beratern, die dann gesagt haben, nee, mach mal bitte den, Grafensteiner habe ich gepflanzt, pflanz mal den Grafensteiner oben am Berg, weil der ziemlich früh blüht und den Boskop pflanzte lieber ein bisschen unten am Berg, weil der ein bisschen später blüht. Also solche Hinweise haben wir dann auch schon aus der Beratung gekriegt, aber die brauchten wir nicht am ersten Tag, sondern das brauchten wir dann im Laufe des Betriebes über Jahre. Ist sowieso eine Geschichte, die über Jahrzehnte geht, die Planung.
2: Wie lange bist du jetzt hier? Also wie lange seid ihr jetzt hier?
3: Wir sind jetzt am 1. Januar 10 Jahre hier gewesen, von daher haben wir jetzt schon mal so eine ganz gute Routine über die Arbeit, aber es kommt jedes Jahr was Neues dazu.
2: Also ich habe das ja gemerkt, also ich habe ja noch bei Bausch damals Äpfel gekauft und also da waren es lange nicht so viele, da kann ich mich dran erinnern. Wie viel waren es, als ihr angefangen habt, wie viele Sorten? Ungefähr?
3: Oh, das kann ich nicht genau sagen, aber das sind auch nur 20 Sorten gewesen. So viel mehr habe ich nicht gemacht. Wir haben halt versucht, so ein paar alte Sorten.

0: Dann geht der so schnell weg. Ich sage immer, ihr müsst unbedingt zum Obsthof Bausch fahren und ihr müsst euch mit Äpfel versorgen. Und ich bin auch so nett und versorge meine Freundin immer mal mit Äpfeln. Meine Mutter auch, aber den Mut zu. Den bewerbe ich nicht. Ich sage nur immer, da gibt es einen Apfel, der schmeckt so leicht nach Ananas. Also das ist mein entschiedener Lieblingsapfel. Und ich meine, und das Tolle ist ja, also was ich hier immer super finde, ist, dass bei den Sorten ja immer genau dabei steht. Also ist der säuerlich, also und man kann das ja auch von dir nochmal detailliert hören. Also ich habe zum Beispiel einen sehr empfindlichen Magen, was Säure betrifft, weil ich sehr schnell sauer werde. Kann man denken, sauer neutralisiert sich, ist aber nicht immer so. Also ich habe jetzt gemerkt, der Grafensteiner ist ja eher säuerlich. Mhm. Und dann gibt es diesen anderen, den Pinova? Ja, den Pinova. Der ist jetzt ein bisschen,
1: Lieblicher.
0: Lieblicher, ja. Und den vertrage ich leichter als den Grafenstein. Das heißt, ich gucke immer genau, welchen ich gerade vertrage. Und da kann man euch ja auch nur fragen. Und dieser Mutsu, das ist wirklich, jetzt mache ich doch Werbung, jetzt ärgere ich mich gerade. Den vertrage ich auch noch, wenn ich den abends esse. Obwohl man das ja nicht machen sollte, so spät noch irgendwie was rohes essen. Aber den vertrage ich. Aber es sind ja nicht nur Äpfel, ne? Also gab es vorher eigentlich auch Birnen? Also habt ihr die Birnen aufgestockt? Habt ihr die neu gepflanzt?
1: Ja, es sind so ein paar Futures. Wir haben relativ früh gemerkt, dass wir mit Birnen ein ganz gutes Standbein oder eine ganz gute Frucht noch als Ergänzung da reinpasst, weil sie halt dem Apfel sehr ähnlich ist. Und man muss fairerweise sagen, im Hausgarten funktioniert eine Birne nicht mehr so, wie es mal vor vielen Jahren war, bedingt dadurch durch den Hausgarten, der dann mit Zierpflanzen dann auch bestückt ist, wo sich diverse Krankheiten dann auf diese Zierpflanzen überwintert und dann im Frühjahr den Birnenbaum befallen. Und die ist im Hausgarten ja fast tödlich für einen Birnenbaum. Von daher haben wir das frühzeitig erkannt, aber wir haben auch sowas wie Zwetschgen. Wie wir auf den Betrieb gekommen sind, hatten wir nur eine Sorte Zwetschge, das war die Hanita. Inzwischen haben wir acht Sorten Zwetschgen über die Bandbreite der ganzen Saison, verschiedene Reifegruppen, damit wir wirklich vom Sommer bis in Herbst hin ein paar Zwetschgen da haben.
0: Ja, und bevor wir jetzt uns den anderen Früchten noch zuwenden, die es hier gibt, denke ich mal, schließen wir den Apfel, also noch nicht richtig ab, aber schon mal ein bisschen ab, also süß und sauer. Also ich wünsche mir ja immer ein paar Titel, also von denjenigen, mit denen ich ins Gespräch gehe. Aber ich habe den ersten Wunsch heute, der jetzt gespielt wird, nämlich, Sie werden sich erinnern, Wenke Möhre beißt nicht gleich in jeden Apfel. Und das hören wir uns jetzt an als kleinen Übergang. Viel Spaß beim Hören.

0: liebe Hörerinnen und Hörer, beiß nicht gleich in jeden Apfel. Aber das kann man hier im Obsthof Bausch gut machen. Man kann jeden Apfel essen, den es hier zu essen gibt, den man hier kaufen kann. In großen Kartons oder auch in kleinen Tüten Äpfel. Und wir haben gehört, Birnen eignen sich nicht so für einen Hausgarten. Also ich bin ja Konferenz, ne? Also liegt vielleicht daran, dass ich an vielen Konferenzen teilgenommen habe. Aber die Konferenz ist original meine Lieblingsbirne. Williams Christ drücke ich mal ein Auge zu. Die anderen sind mir viel zu hart. Ich bin ja auch schon etwas älter. Okay, und dann Zwetschgen. Also viele Zwetschgensorten oder Pflaumen, ne? Zwetschgen?
1: Zwetschgen.
0: Zwetschgen. Also ich habe in diesem Jahr die Zwetsche getestet und bin süchtig nach der Zwetsche. Also die schmeckt mir total gut. Aber es gibt auch noch andere Früchte. Welche Früchte gibt es denn hier noch?
1: Ja, wir haben klassischerweise Anbaugebiet Witzenhausen. Wir haben ein paar Kirschen. Süßkirschen und Sauerkirschen. Wir haben auch aufgestockt mit ein paar Himbeeren fürs Frühjahr, was so ein bisschen meine Leidenschaft gewesen ist. Ich wollte immer schon Himbeeren anbauen, weil ich die einfach gut finde. Ein paar Blaubeeren haben wir da. Johannisbeeren, die haben wir im Bestand mit übernommen. Das ist eigentlich auch ein Ding, was jedes Jahr besser geht. Warum das so ist, kann ich nicht, auch nicht beurteilen. Ansonsten haben wir noch ein paar Stachelbeeren, schwarze Johannisbeeren, klar, und dann die ganze Apfelpalette.
0: Da stellt sich mir natürlich und allen anderen jetzt auch die Frage, damit beschäftigen wir uns eigentlich nicht. Doch, wir beschäftigen uns damit, wenn wir selbst einen Apfelbaum im Garten haben. Jetzt kommt gerade ein Kunde. Die Lagerung der Äpfel. Also wir haben zum Beispiel einen viel zu warmen Keller. Das heißt, wir haben auch nur den Boskop im Garten und der trägt eigentlich so gut wie nie. Wie hält man die so lange frisch? Also wie geht das überhaupt in so einem professionellen Betrieb? Weil wenn ich bei euch Äpfel kaufe, dann schmecken die ja bis zum Frühsommer. Also kann ich mir bestimmte Sorten holen und die mache ich in meinem Müsli und die schmecken noch so wie am ersten Tag. Wie geht das?
1: Sie schmecken nicht wie am ersten Tag, das will ich mal von vornherein so ein bisschen die Illusion nehmen. Also ich merke da schon Unterschiede und ich esse den Apfel am liebsten vom Baum und das ist einfach so. Wir müssen Abstriche machen, auch bei unserer Lagerung müssen wir Abstriche machen, das Jahr über, den Winter über. Grundsätzlich ist es so, das war auch eine Mitentscheidung, weshalb wir den Betrieb übernommen haben, weil halt hier ein spezielles Kühlhaus steht, womit ich Äpfel lagern kann. Das bedeutet, das Kühlhaus ist luftdicht, hat entsprechend Technik, damit ich den Sauerstoffgehalt in dem Raum runterfahren kann auf 2%. In der Außenluft haben wir so um die 20-21% Sauerstoff, der Rest ist Stickstoff und CO2. Wir führen da keine Gase zu, sondern wir filtern einfach Sauerstoff raus aus dem Raum. Und dadurch verlangsamen wir die Atmung des Apfels. Der Apfel ist ein Lebewesen, eine Pflanze, wie jeder andere auch. Und es gibt zwei Möglichkeiten, entweder ihn in Schlaf zu versetzen, dann brauchen wir Menschen auch weniger Sauerstoff. Wir veratmen ganz einfach weniger Energie. So macht es der Apfel auch, wenn er schläft. Das heißt, wir nehmen ihm den Sauerstoff, müssen aber aufpassen, dass wir den CO2 im Griff halten, den er ausatmet. Das macht er auch selber. Und da müssen wir ganz einfach über Belüftung, Entlüftung dann ganz genau steuern. Dafür haben wir eine sehr aufwendige Messtechnik und Regeltechnik in den Räumen. Und die ganze Sache ist auch nicht ganz ungefährlich, weil sie halt immer bedeutet, dass wir gut lüften müssen, wenn wir die Räume öffnen, damit wir Sauerstoff, sonst können wir da nicht überleben in diesen Räumen.
0: Das ist ja sehr gefährlich, wenn da jetzt zum Beispiel die Tür zufällt.
1: Genau, das ist auch ein Problem von früher her gewesen. Früher hat man die Äpfel in den Keller getragen, womöglich einen Gewölbekeller, der schön dunkel ist und schön feucht und schön kühl, möglichst gleichbleibend kühl. Und wenn man den Keller vollgestellt hat, damit da kein Frost reinkommt, weiß ich von zu Hause noch, hat man die Fenster mit dem Strohballen und richtig dicht gemacht. Und dann waren die auch annähernd luftdicht. Und dann ist der Bauer irgendwann im Winter in den Keller gegangen und wollte einen Apfel hochholen und ist nicht mehr hochgegangen. Mhm. Ganz einfach aus dem Grund, die Äpfel, die in dem Keller waren, haben den Sauerstoff veratmet und er ist ertrunken ohne Wasser.
0: Wahnsinn. Ertrunken ohne Wasser. Mhm. Also das wäre jetzt für mich schon ein Grund, diesen Raum nie zu betreten. Also wenn die Tür zufällt. Ich stelle mir das ja immer vor, wenn die Tür zufällt. Aber den Äpfeln geht es da drin gut. Und trotzdem ist es so, manche überleben länger, oder?
1: Jeder Apfel braucht im Grunde auch ein anderes Klima. Wir hier auf dem Obsthof, ich fahre ein Mischklima. Also das ist nicht optimal für jede Sorte, das Klima, was ich da fahre, mit Temperatur, Sauerstoff, CO2-Gehalt. Aber es ist halt für die Vielzahl der Sorten annehmbar, so nenne ich es mal. Wenn ich in die großen Anbaugebiete gehe, da sind wirklich für jede Sorte ein extra Raum mit einem extra Klima, also sprich Temperatur, Sauerstoffgehalt, CO2-Gehalt. Und das macht die ganze Kiste dann sehr aufwendig, sehr spannend. Deshalb findet man auch im Supermarkt dann im Frühjahr noch einen super knackigen Apfel, wo man sagt, der ist ja so fest, das kann gar kein alter sein, das muss ein frischer sein von irgendwoher.
0: Wahnsinn, was die Technik und was das alles mit sich gebracht hat, wie sich das verändert hat, weil ich weiß, wir hatten früher zu Hause den Ontario und das ist wirklich ein guter Lagerapfel, also der wird eigentlich erst so, meine Mutter hat immer gesagt, Weihnachten rum wird er eigentlich erst so, dass man ihn als Kuchen, Apfel oder auch so noch lecker verspeisen kann. Ich habe ihn schon immer grün vom Baum gegessen, weil er hat mich dann den Grafensteiner erinnert. Sauer macht lustig. Was gibt's? Wieso sind Äpfel so gesund? Und sag mal ein paar Sorten. Also, weil im Regal findet man ja immer, ich sag jetzt mal, wenn ich ins Teegut gehe, und jetzt kommen wir dann auch gleich noch auf die Vermarktung, wo werden sie außerdem noch vermarktet, aber da findet man ja immer die Standard-Äpfel, sag ich jetzt mal. Also, ich kann mich noch erinnern, also Pink Lady kommt bestimmt nicht aus Deutschland, werden importiert, glaube ich. Die ich früher immer in Kassel im Lebensmittelladen gekauft habe oder Granny Smith oder eben auch manchmal Boskop, der Kuchenapfel. Aber ihr habt ja weit mehr Äpfel. Also warum sind Äpfel so gesund? Und sag mal noch ein paar Sorten, ein paar vielleicht auch ältere Sorten, die man jetzt so geläufig gar nicht mehr kennt und die man aber bei euch bekommt.
1: Ja, nochmal zurück auf die Lagerung. Also jede Sorte hat einen anderen Anspruch ans Lager. So eine Sorte wie ein Ontario, solche alten Sorten oder Boskop, die funktionieren gar nicht in diesem Ulu-Lager, weil die ganz einfach mit dem Klima gar nicht zurechtkommen. Okay. Also die brauchen wirklich einfach nur Kühl und Luftfeuchtigkeit ist immer entscheidend. Vorhin war mal die Frage, warum funktioniert das nicht mehr im Hausgarten oder im Hauskeller? Weil wir alle eine Zentralheizung haben. Die Häuser sind zu trocken, die sind zu warm. Wir haben nicht mehr diese Grundfeuchte im Raum. Im Gegenteil, mir hat jetzt eine Kundin erzählt, sie hat einen Luftbefeuchter zu Hause, damit sie überhaupt Feuchtigkeit noch ins Haus reinkriegt. Also das sind Probleme, die wir uns mehr oder weniger, weil wir uns zu Hause wohlfühlen wollen, nutzen. Aber für den Apfel ist es kontraproduktiv. Die andere Geschichte, viele Sorten. Klar, es gibt in Deutschland 2000 verschiedene Sorten.
0: Wahnsinn, 2000.
1: Ja, ein Pomologe kann ungefähr 35, wenn er älteren Semesters ist, 35 so aus der hohlen Hand unterscheiden. Für die anderen braucht er Lektüre.
0: Also das sind dann auch, stelle ich mir vor, die Streuobstwiesen. Wenn wir da durchgehen, da sind noch viele Sorten, wo wir dann durchgehen und sagen, ach, der schmeckt nicht, der ist so trocken, was weiß ich.
1: Ja, jein, aber es ist auch ein Nord-Süd-Gefälle und ein West-Ost-Gefälle. Ah, okay. Also alle Sorten, die im Norden funktionieren, Beispiel Elster. Elster ist so eine typische Sorte, da sagt auch uns die Beratung, die funktioniert am Bodensee, funktioniert die schon nicht mehr. Deshalb gibt es vom Bodensee keine Elster, sondern Elster kommt mehr aus der nördlichen Hemisphäre, sage ich jetzt mal. Bei uns funktioniert sie noch, aber in den heißen Sommern sehe ich da auch Grenzen. Okay. Auf der anderen Seite so eine Sorte wie ein Braeburn, der von der Züchtung her schon aus Neuseeland kommt, der verträgt dieses Klima wesentlich besser. Also der ist in den heißen Sommern richtig klasse, funktioniert er hier wunderbar. In den etwas kühleren Sommern, wahrscheinlich wie dieses Jahr, wird er nicht so gut funktionieren. Und das ist auch ein Grund, weshalb wir so ein Sortenspektrum haben, um ganz einfach auf möglichst viele Eventualitäten schon mit der Sorte reagiert gehabt zu haben.
0: Und warum ist ein Apfel so gesund? One apple a day keeps the doctor away. Was ist das Gesunde am Apfel? Was unterscheidet den Apfel von der Birne?
1: Die Birne ist genauso gesund. Apfel, im Detail kann ich es nicht sagen, ist ganz einfach. Einmal der Apfel selber, der halt auch den Zucker mitbringt. Aber auch, wenn ich so ein bisschen überlege, jetzt spontan, das Apfelessen, das ist natürlich, gehört zu dem Gesunden des Apfels mit dazu. Mhm. Dieses Crunchige, den Zucker, den man zu sich nimmt, aber man muss halt auch die entsprechende Kauaktivität haben, um den Apfel zu zerkleinern. Das ist alles, spielt alles zusammen. Und es ist das beliebteste Obst von den Deutschen.
0: Also ich weiß, meine Mama hat mir immer einen Apfel gerieben, wenn ich Durchfall hatte.
1: Richtig.
0: Also was ich auch weiß, ist, dass der Apfel gut für die Verdauung ist. Also dass er die Verdauung positiv beeinflusst.
1: Wir sind in Deutschland und der Apfel ist ein heimisches Obst, was in Deutschland wächst, gedeiht, funktioniert. Und alles, was Südfrüchte sind, können wir ja nicht sagen, die sind jetzt schlecht oder die sind böse, weil sie aus dem Süden kommt oder woanders herkommen, sondern die sind sicherlich genauso gesund, aber sie würden auch nicht hier wachsen. Wir versuchen es ja selber mit Pfirsich, Aprikosen, haben wir ein paar Bäume angepflanzt, wo wir, ja, wir hatten schon Erfolge, ja, kann man sagen.
0: Stimmt, ja. Habe ich auch schon
1: gekauft. Ich sage immer ein bisschen spaßig, die Bäume stehen 8 Jahre und wir haben 2 oder waren es 3 Mal geerntet. Also man versucht es dann auch so ein bisschen dem Wetter gegenzuspielen, aber es funktioniert halt nicht. Mhm. Und das ist einfach für mich immer das Zeichen, dass wir doch wieder zurück zu uns selber und vor allen Dingen zu dem Obst, was hier wirklich hergehört, dabei bleiben sollen, was wir ja auch das ganze Jahr haben.
0: Naja, und dann, also du hast vorhin schon gesagt, die Beerenpalette. Beeren sind ja ausgesprochen gesund für den Körper. Also ich selbst hatte ja eine Krebserkrankung und weiß, wie wichtig Himbeeren, deswegen kann ich es nur begrüßen, frage ich auch nach, und Heidelbeeren sind. Mhm. Aber eben auch, ihr habt ja auch Aronia-Bärensaft, also ihr macht ja auch Säfte. Also ihr macht ja zumindest von den Äpfeln, kann man bei euch ja auch Apfelsaft kaufen.
1: Ja, genau. Wir versuchen halt möglichst viel aus den Früchten, die wir selber haben, zu kriegen. Deshalb machen wir aus den Äpfeln einen Apfelsaft, aus Birnen machen wir einen Birnensaft. So manche Kulturen lassen sich halt im Rohzustand nicht verkaufen, sprich eine Aronia-Beere oder eine Holunderbeere, die mache ich dann ausschließlich Saft und vermarkten dann den Saft. Einmal, weil es nur eine begrenzte Zeit diese Früchte gibt, aber auch, man muss sie sehr intensiv weiterverarbeiten und beim Holunder tatsächlich innerhalb 24 Stunden verarbeitet haben nach dem Ernten. Und das schafft man über die Vermarktung, schafft man das nicht. Und der Endverbraucher ist auch nicht, bereit, so eine Sauerei wie den Holunder in der eigenen Küche zu machen. Und ich sage dann immer spaßeshalber, wenn Kunden kommen und sagen, sie haben ihren eigenen Holunder gemacht, meine ich, ja, wunderbar, dann konnte der ja hinterher die Küche renovieren. Das war ja dann passig.
0: Kann ich mich daran erinnern. Haben wir immer im Keller gemacht. Ja, meine genau. Oma hat das immer im Keller gemacht. Aber du hast noch was vergessen. Marmelade oder Gelee macht er ja auch noch. Ne?
1: Also ja, das ist aber Das ist dann aber die nächste Verarbeitungsstufe. Das ist dann erst den Saft und dann macht die Frau übers Jahr hin dann ihren Gelee da draus.
0: Okay, also jetzt haben wir schon mal, also wir wissen, ihr vermarktet hier vor Ort eure Äpfel, eure Beeren, eure Birnen, eure Zwetschgen. Das heißt, alle, die hier vorbeifahren oder die es wissen aus dem Werra-Meißner-Kreis, die biegen dann Richtung Stralshausen ab. Es ist ja eine große Banner da, beide Seiten. Ihr seid aber auch unterwegs mit den Früchten. Also ihr vermarktet sie auch außerhalb des Hofes. Wo?
1: Ja, da versuchen wir uns tatsächlich auch nach 10 Jahren immer noch wieder neu zu erfinden. Wir haben es anfangs Märkte, Spezialitätenmärkte von Bauschens übernommen, die dann immer nur sonntags stattgefunden haben. In Eschwege, Botanische Garten, Wurstfest haben wir uns hingestellt. Dann war in Melsungen dieser ganz tolle Markt, da waren wir mal ein paar Jahre. Und seit 2 Jahren sind wir auf dem Landmarkt in Eschwege, also der ist immer im Anschluss mit dem Trödelmarkt. Das funktioniert eigentlich sehr gut, da haben wir uns sehr schön etabliert. Da fragen inzwischen die Kunden nach, kommt ihr und habt ihr alles dabei? Und, aber es ist für uns eine Mordsanstrengung, weil wir das zu größtenteils zu zweit machen.
0: Da kommen wir gleich nochmal dazu. Also wer stemmt das überhaupt alles? Wer pflückt die ganzen Äpfel und die Birnen und die Zwetschgen? Nein, die Birnen ja nicht, aber die Zwetschgen. Genau. Also Landmarkt, also ich finde euer Obst aber auch auf dem Wochenmarkt. Das werdet ihr nicht direkt vermarkten, nicht? Ist nicht auf dem Wochenmarkt, gut. Und in Lebensmittelläden seid ihr da auch zu finden?
1: Das ist immer ganz schwierig, da reinzukommen. Wir versuchen immer wieder Anläufe zu nehmen. Es ist aber ganz schwierig, in die Lebensmittelmärkte reinzukommen, weil es manchmal nicht gewollt ist oder weil es auch ein bisschen komplizierter ist. Sie können nicht über einen Laptop oder über ein Handy bestellen, sondern Sie müssen dann tatsächlich anrufen oder einen Fax schicken. Und dann hört es schon auf, dann, weil in diesen Systemen ist es einfach einfacher, dann direkt bei der Zentrale zu bestellen, so nenne ich es mal. Es ist für uns immer wieder eine neue Herausforderung, neue Absatzmärkte zu finden. Es wird auch nicht einfacher. Wir versuchen inzwischen mit Kooperationen mit anderen Menschen, die schon auf dem Wochenmarkt stehen, beziehungsweise seit 2 Jahren haben wir jetzt in Eschwege die Markthalle, was sehr gut funktioniert, aber die leider nicht für den Endverbraucher da ist, sondern nur für Großküchen. Das haben wir auch schon mehrfach angeregt, aber ist bisher noch nicht gewollt. Was ich als kleinen Service immer mache, ist ausschließlich in Eschwege, dass ich Privatpersonen, alte Kunden, die nicht mehr mobil sind, dass wir die dann wirklich einmal die Woche beliefern. Die können dann hier anrufen, was bestellen. Die bestellen ihre 2-3 Kilo und das bringe ich dann an die Haustür. Ist aber ehrlich gesagt auch eher so ein Liebesdienst an treue Kunden von früher, die man dann weiter mit dem Obst beliefern möchte.
0: Okay, also wir haben jetzt einen Ausflug gemacht durch das Obst hier, welche Sorten, Äpfel etc. pp. Und haben auch gehört, das Klima verändert sich, Elster bleibt lieber im Norden, der will nicht in den Süden. Und wer weiß, also das ist ja auch so mit den Olivenbäumen, hatten wir jetzt am Wochenende das Gespräch, dass die Länder in der Türkei zum Beispiel, dass das so trocken ist, das Klima, und dass der Regen da so wegbleibt, dass eben die Olivenbäume absterben, die ganzen alten Olivenbäume. Und das ist jetzt schon in Bayern und in, ich glaube, Baden-Württemberg eine Initiative gibt, die testen da schon Olivenbäume anzupflanzen. Das Klima verändert sich. Dazu passt jetzt der zweite Titel. Wer weiß, vielleicht ist das dann hier auch demnächst mal zu erwerben. Ferdinand hat sich gewünscht Lemon Tree. Also wir hören jetzt Lemon Tree. Viel Spaß beim Hören. Mhm.

0: liebe Hörer und Hörer, immer noch auf Sendung, hier im Obsthof Bausch mit Ferdinand, Kerstin Willnich. Die redet sich mit Kundschaft raus, dass Frauen immer so schüchtern sein müssen, das verstehe ich nicht, also weil sie ist genauso wichtig. Und das ist jetzt so meine nächste Frage. Also das eine sind die Äpfel, die Birnen, die Beeren, die Zwetschgen. Ist die eigene Geschichte. Wie bist du dahin gekommen, das überhaupt zu machen? Was ist da notwendig? Ich denke auch weiterlernen mit veränderten Klimabedingungen. Man muss sich in Technik reinfuchsen etc. pp. Wie schafft ihr das? Also ihr seid ja ein Familienbetrieb bestehend aus 2 Personen. Wir haben gehört, 30 Apfelsorten und das alles. Ihr müsst ja Tag und Nacht arbeiten. Wer hilft euch? Also wie geht das? Also erstmal, wer hilft euch?
1: Anfangs sind wir sehr blauäugig, muss man tatsächlich sagen, daran gegangen, weil wir immer gesagt haben, es sind ja nur 8 Hektar, das schaffen wir mit links. Und dann ist es uns im Laufe der Jahre auch immer wieder auf die Füße gefallen, von wegen, wir brauchen ja Hilfe. Ich meine, zu Erntezeiten hatten wir immer Hilfe, das ist gar keine Frage. Sind auch die Hauptarbeitszeiten, die Erntezeiten, wo wir uns dann ja regelmäßig dann Hilfe organisieren, Aushilfen, die uns dann zur Seite stehen. Also das schaffen wir nicht alleine.
0: Auch nicht alle aus Deutschland, nehme ich an.
1: Nein, nicht alle aus Deutschland.
0: Ist nämlich mit Deutschen alleine, glaube ich, nicht zu machen. Ne? Und jetzt bei Fachkräftemangel schon mal gar nicht. Ne? Obwohl Pflücken ja Spaß macht, ne? Habe ich gehört. Also das heißt, in Erntezeiten habt ihr Hilfe. Und ansonsten, ich meine, ihr steht hier von morgens, weiß nicht, 8 Uhr, ne? Wann macht ihr auf?
1: 8.30 Uhr.
0: 8.30 Uhr bis abends?
1: 18 Uhr.
0: 18 Uhr im Laden. Also jetzt pflückt ihr nachts. Also was macht ihr? Es sind ja eine Menge Arbeiten zu machen, nehme ich immer an. Wann macht ihr das?
1: Ja, wie gesagt, zu den Erntezeiten haben wir halt immer Hilfe. Von daher funktioniert das. Ansonsten, wir sind ja zu zweit, dann ist einer drin und der andere draußen. Und von daher ergänzen wir uns eigentlich schon ganz gut.
0: Und eine Ehe hält das aus?
1: Ja.
0: Und also ich meine, ich weiß, dass das bei uns schon kritisch ist, wenn mein Mann und ich zusammen kochen. Also wir kochen immer getrennt. Also so, ich meine, einer pflückt, einer verkauft, okay. Das ist ja auch, ich meine, zusammen, das ist ja sozusagen das Konzept auch der Kommune Niederkaufung, Leben und Arbeiten. Also es gab ja mal so eine, ich weiß, in meiner Jugendzeit, schon länger her, aber da gab es ja so Initiativen, Leben und Arbeiten zusammenzubringen, ist immer so schön gesagt. Was ist denn das Geheimrezept, um das hinzukriegen, also zusammenzuarbeiten, nicht mehr miteinander sprechen oder also seid ihr euch zu ähnlich oder zu verschieden? Also wie geht das? Seid ihr auf Augenhöhe?
1: Ja, also ich versuche immer diese Geschichte von wegen, dass man ohne Worte den Handgriff des anderen gleich macht. Das schaffen wir nicht, so weit sind wir nicht. Also wir brauchen die Worte, um uns gegenseitig abzusprechen. Aber ansonsten ist es einfach so, wir ziehen beide an dem gleichen Strang und wissen, dass es unsere Existenz ist und dementsprechend müssen wir vorangehen.
0: Mhm. Das heißt also, ihr habt eine Ebene gefunden, wo er sagt, Schnaps ist Schnaps und Bier ist Bier. Das heißt also, das Ding muss funktionieren. Aber ist das Thema auch, also es muss ja eigentlich, ich weiß nicht, wie ich mir das vorstelle, also fängt das schon am Frühstückstisch an? Also gibt es auch Zeiten, wo ihr nicht über die Arbeit spricht? Ich meine, da gibt es ja fast keine Zeiten mehr, wo man da nicht über die Arbeit spricht. Wie geht das?
1: Wenn wir schlafen.
0: Und wann habt ihr den letzten Urlaub gemacht?
1: Vor 11 Jahren.
0: Also
1: es ist Urlaub.
0: Also es geht nur, wenn man sagt, also wenn wir draußen sind und pflücken, wir sind in der Natur, ihr habt ja auch einen Hund, ne? Also wenn ihr draußen seid, dann ist das sowas wie Urlaub und zwischendurch vielleicht mal eine Mini-Auszeit.
1: Ja, genau, so kann man das sehen. Und eine gute Bekannte von uns, auch Kundin von uns, die sagte immer, was soll ich in Urlaub fahren? Ich lebe da, wo andere Menschen Urlaub machen müssen.
0: Schon klar, also sage ich auch immer, ich überlege da manchmal, ist es eine Ausrede oder ist es tatsächlich so, nein, wir leben wirklich in einer Region, wo andere Urlaub machen würden. Das ist schon so und ihr seid ja auch mit gesunden Lebensmitteln umgeben. Und trotzdem ist es, weiß ich, bin ja selbst verheiratet, eine Herausforderung, manchmal zusammen ja was zu wuppen, was auch noch Erfolg einbringen muss, wenn man sich davon ernährt. Also dafür schon mal Hut ab. Ich habe ja in den vorangegangenen Sendungen, wenn Sie das gehört haben, liebe Hörerinnen und Hörer, mit Gesa Heiten über Verbindung in Unternehmen gesprochen, Verbindung zu mir selbst, Verbindung zu den Kollegen, auch Verbindung zu dem eigentlichen Sinn und Zweck. Warum mache ich das überhaupt? Wäre dann gleich meine nächste Frage. Und habe mit Ludwig Eichelpasch gesprochen über, ja, über die Bedeutung der horizontalen Ebene, die ja hier zu finden ist, ganz klar, Hand in Hand arbeiten, zu der vertikalen Ebene, zu dem Gerippe. Und das war ja vorhanden. Das Gerippe war ja Gott sei Dank vorhanden und ist noch weiter ausgebaut worden, habe ich gehört. Also die Zusammenarbeit klappt. Wie soll ich sagen, im Beruf steckt ja so das Wort Ruf. Ja, also innerer Ruf. Was ruft euch da? Also was ist sozusagen der Motor? Warum steht ihr morgens auf und nehmt diesen langen Tag in Kauf und diese vielschichtigen Arbeiten? Was ist der Motor?
1: Weiß ich nicht so richtig. Es funktioniert einfach. Es funktioniert und es war eigentlich, bei mir persönlich war es schon immer der Wunsch, Landwirt zu sein und den Landwirt zu mimen.
0: Aber da muss es ja eine Verbindung zu Lebensmitteln geben. Also irgendwie,
1: ja, selbstverständlich.
0: Also du musst ja eine Wertschätzung haben zu dem Produkt, was du da vermarktest oder was du anbaust und was du erntest. Also ich weiß, mein Mann, der hat ja immer neue Pflanzen im Garten und jetzt im Moment sind es, bei uns wachsen eine Menge Melonen, also Wassermelonen und Honigmelonen, was sagt ja auch was zum Klima. Ich glaube, wir haben 20 Honigmelonen im Garten. Und der blüht auf, der hüpft durch die Gegend und sagt, hurra, erst habe ich gedacht, es regnet mir weg und jetzt auf einmal sind sie da. Also ist es schon so auch, was erfreut dich? Also wo sagst du, wow, das ist jetzt was, das ist schön.
1: Ja, das ist so der ganze Jahresablauf. Das geht los, wenn im Frühjahr die Knospen schwellen, dann freut man sich, wenn man mit dem Hund durch die Anlage geht und sieht, ach, die Sorte ist wieder eher wie die andere Sorte. Und wenn dann die ersten Blättchen kommen, der Höhepunkt ist dann in der Blüte, wenn man dann oben mehr oder weniger am Hang steht und so über die Anlage gucken kann, wie schön alles blüht. Es ist natürlich aber auch so ein Stückchen Wehmut, wenn dann wie in diesem Jahr so eine Frostnacht kommt, wo innerhalb von 8 Stunden ziemlich viel kaputt geht. Da fragt man sich dann schon, warum mache ich das?
0: Also das schmerzt. Also das heißt, das ist schon die Natur, wo du sagst, also wenn du das Wunder der Natur, sage ich jetzt mal, also jedes Jahr fangen die Bäume wieder an zu blühen und du spürst ja auch die Abhängigkeit zum Wetter. Also ihr seid ja viel stärker mit, ja, mit dem Klima verbunden. Du hast ja vorhin mit dem Elster erklärt, als Normalsterbliche, sage ich jetzt mal, die in den Laden gehen und sich, die fragen sich ja nicht, da komme ich gleich nochmal zu den Kunden. Die kommen hier rein und wundern sich, dass es den nicht gibt. Die fragen sich vielleicht gar nicht, warum gibt es den denn nicht? Oder die ärgern sich höchstens, dass es den Apfel dieses Jahr nicht gibt. Und dann hat man ja im Winter schon den Frost wieder vergessen vom Vorwinter. Also du hast diese Verbundenheit, weil du dicht dran bist, weil du jeden Tag irgendwie da unterwegs bist, weil du es wahrnimmst, also wie abhängig ihr als Betrieb von der Natur seid.
1: Ja, es ist ganz einfach ein Hin und Her, wobei ich inzwischen auch immer wieder sage, die Natur hat so eine Macht, da sind wir als Menschen nur ganz kleine Lichter, die da eigentlich nur anwesend sind und eigentlich fast nur beobachten können, was wir tatsächlich beeinflussen können in der Natur oder mit unserem Tun, weiß ich nicht, 20-30% von dem, was da tatsächlich passiert. Von daher sind wir des Wetters, des Klimas sehr ausgeliefert, wobei ja wir gelernt haben, Wetter und Klima sind zwei unterschiedliche Dinge. Auf der anderen Seite muss ich immer wieder dazu sagen, dass es halt uns in die Wiege gelegt worden ist, als Landwirtssöhne, als Landwirtskinder, jedes Jahr mit dem entsprechenden Wetter umzugehen und es auszuhalten.
0: Da habe ich was im Kopf, also ich wollte noch was anderes gleich fragen, aber du hast mal gesagt, als ich dich gefragt habe, wir lernen ein Drittel Ernte, ein Drittel Bankkonto, ein Drittel, das habe ich jetzt vergessen, sonst könnt ihr nicht überleben.
1: Das ist so ein alter Spruch, Dachboden ist das Dritte. Das ist so ein Spruch, den hat mein Vater früher geprägt, den hat er wahrscheinlich auf der Ackerbauschule damals gelernt. Es soll einfach nur widerspiegeln, dass wir damit umgehen müssen, dass wir auch mal schlechte Jahre haben. Und diese schlechten Jahre müssen wir aushalten, weil wir ja unsere Arbeit nicht auslegen auf ein Jahr oder einen Monat. Heutzutage ist es üblich, dass jeden Monat der Scheck kommt oder die Rente kommt oder auf jeden Fall kommt jeden Monat irgendwoher Geld und man muss sicherlich was dafür tun, gar keine Frage, aber da ist eine regelmäßigere Routine drin. Bei uns ist es halt so, wir müssen jedes Jahr aufs Neue gucken, wie kriegen wir den Laden gewuppt, ne? Und unter anderem gibt es gute Jahre, aber auch nicht ganz so gute Jahre.
0: Also ihr seid eng mit der Natur verbunden. Und du hast neulich gesagt, als ich vorne stand, also eigentlich, also wenn ich jetzt bei euch Äpfel kaufe oder Birnen, also ich gucke jetzt nicht so auf die Knete, was das betrifft, weil ich finde, Lebensmittel heißen Lebensmittel. Jetzt kommen gerade Eier rein, die werden ja, weil hier gibt es keine laufenden Hühner, sondern ihr kooperiert auch mit anderen Landwirten und vermarktet hier für die mit. Du verkaufst die Äpfel, aber eigentlich verkaufst du die Dienstleistung, weil die Äpfel wachsen an den Bäumen, ja, und was wir jetzt bezahlen, ist eure Dienstleistung. Und wie erlebst du, also gibt es eine Wertschätzung, also ist das dem Kunden bewusst, gibt es eine Wertschätzung, wie ist der Kontakt zum Kunden, das würde mich zum Abschluss nochmal interessieren, weil da seid ihr ja auch schwer von abhängig, also von der Natur und von denen, die kaufen. Wie sieht es aus?
1: Ja, es gibt ein ganz breites Spektrum an Kunden. Also es gibt Kunden wie du, die da mit sehr viel Emotionen dann auch rangehen und der Preis einfach nur eine Zahl ist. Es gibt aber auch Menschen, die aufs Geld gucken müssen, die wir natürlich auch bedienen wollen. Und von daher versuchen wir da auch immer irgendwo so ein vernünftiges Maß zu finden, wo wir uns platzieren. Es ist jedes Jahr schwierig und stellt uns vor Herausforderungen, aber bisher haben wir es geschafft, so kann ich es eigentlich nur sagen.
0: Werdet ihr wertgeschätzt? Also hört ihr Lob? Hört ihr also Respekt für die Arbeit, die ihr macht?
1: Ja, der Respekt, es gibt wenige Kunden, die den Respekt direkt äußern. Also vorhin hatte ich, um die Mittagszeit hatte ich einen Kunden, der hat gesagt, auch bei euch, der Piros, der ist so lecker, den brauche ich unbedingt wieder. Hat sich wieder seine Wochenration geholt. Manchmal kommt er direkt, manchmal kommt er indirekt, indem die Kunden wiederkommen. Mhm. Die sagen dann nichts, aber sie sind dann wieder da und wiederholen den Einkauf. Wenn wir das als solches registrieren, ist es natürlich für uns eine Bestätigung. Dann wiederum andere, denen es bei uns nicht gefällt oder denen es nicht geschmeckt hat, da kommt auch keine negative Kritik, sondern die bleiben dann einfach weg, ist schade. Manchmal kommt auch eine negative Kritik, gar keine Frage. Damit müssen wir aber umgehen können, damit müssen wir leben. Ich finde es dann nur immer sehr fair, wenn man genau über diesen Kritikpunkt redet. Und dann manchmal oder oftmals ist es ja der Geschmack, der nicht anpassend war. Und dann sage ich ja, wir haben ja noch viele andere Sorten, die dann unter Umständen anders schmecken. Vielleicht schmecken ja eine andere Sorte für Sie. Und da muss man ganz einfach dann aber auch so ein bisschen flexibel sein und experimentierfreudig sein.
0: Na, also von euch kann man ja auch lernen. Also wir sind jetzt nicht auf Verwaltung und auf diesen ganzen Bürokratiekram eingegangen, den ihr ja auch noch wuppen müsst. Also es gibt ja auch noch viel Papiersachen zu erledigen, Steuer und so weiter und so fort. Das lassen wir jetzt mal außen vor, weil die Sendezeit ist eigentlich schon zu Ende. Aber ich finde, dass, was du jetzt zum Schluss gesagt hast, in anderen Unternehmen ist es so, da gibt es keine Alternativen. Also ich muss das eben so, nimm hin und friss, sagt man ja auch. Und bei euch ist die große Alternative, ja, es gibt eine Auswahl und es gibt immer eine Möglichkeit, ich kann auch noch einen Plan B kriegen oder einen Plan C oder ein anderes Obst und Gemüse, ja. Also ich finde, die Arbeit, die ihr leistet, da kann man nur Respekt zollen. Also ich habe eine Hochachtung, weil ich bin so nicht die Gartenbauerin. Ich beobachte meinen Mann immer. Ich bin dann eher die, die es isst und auch genießt. Ich genieße euer Obst immer und ich kann allen nur empfehlen, mit der respektvollen Haltung auch mal den Obsthof zu besuchen und das zu probieren und einfach zu wissen, wir kaufen hier auch eine Dienstleistung und wir kaufen ein Stück Natur und wir sind abhängig von der Natur. All das, was der Ferdinand jetzt gesagt hat. Und dazu passt seinen letzten Musikwunsch, den er geäußert hat, nämlich von Pur Superman. Hören Sie es genau an. Es ist wahrscheinlich auch ein Lied für die Kerstin. Also ich habe gemutmaßt, es ist auch ein Lied für Sie. Und deswegen finde ich, es ist ein wunderschöner Abschlusstitel. Ich danke dir, Ferdinand, für das Gespräch und dass Kerstin an unserer Seite war, obwohl sie nichts sagen wollte und sich um die Eier und die Kunden gekümmert hat und wir in Ruhe sprechen konnten. Es war schön auf dem Obsthof. Wir sehen uns wieder, wenn ich die nächsten Äpfel hole. Ich freue mich schon auf die Mutsus. Die kommen ja bald wieder und so lange genieße ich die frühen Apfelsorten. Wie auch immer, ich wünsche Ihnen einen schönen Morgen noch, einen schönen Nachmittag oder einen schönen Abend, je nachdem, wann Sie uns hören. Auf Wiederhören!

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1: Ja, hallöchen und herzlichst willkommen zum Wannefreder Radio bei Radio RFM. Heute mit einem Rätsel, sehr spannender Musik, einem schönen Interview und lasst euch mal überraschen von dem, was hier heute passiert. Und Sport gibt's natürlich auch wieder vom VfL für vom letzten Wochenende. So, und wir beginnen mit Musik und zwar von Jay Dormer. Mein Kühlschrank wohnt wo?

0: wurde von Marietta Haltmeier-Stückrath in Eschwege im Stadtraum am 5. September 2026 geführt. Anlass ist die Präsentation von Die Eschweger.
1: Ja, hallo erstmal. Liebe Johanna, Redaktionsleitung von Die Eschweger. Und hier ist ja noch dabei der Udo Scharf, der Verleger von der Eschweger Zeitung. Und jetzt die Frage an dich, Johanna. Warum machst du das hier überhaupt?
2: Ja, ich mache das, weil Eschwege einfach eine Zeitung braucht, die von den Bürgern für die Bürger ist. Ich möchte, dass auch die kleinen Geschichten Anklang finden, dass jeder mitschreiben kann und dass es endlich aufhört, dass man ewig erstmal um einen Artikel bitten muss und dass man sich darum kümmern muss, dass etwas gedruckt wird. Ich möchte, dass man ein offenes Ohr hat und dass wir alle für Eschwege etwas erreichen können.
1: Super. Und wirst du dafür bezahlt?
2: Nein, das ganze Projekt ist ehrenamtlich. Natürlich gehen die ganzen Arbeitsstunden rein, aber man sieht ja auch einen Effekt seiner Arbeit. Also man sieht, dass das Ganze ankommt. Wir haben in sehr kurzer Zeit sehr viel erreichen können und haben natürlich noch große Pläne. Und am Ende sind wir froh, wenn die Leute spenden und auch mitmachen. Und wir brauchen natürlich auch Anzeigen für unsere Zeitung, weil auch Drucken nun mal Geld kostet. Also so ganz umsonst, von Luft und Liebe geht es halt leider auch nicht. Aber unsere Arbeitszeit ist komplett ehrenamtlich.
1: Und wirst du dann auch eigene Artikel verfassen, beziehungsweise auf Anzeigenjagd gehen?
2: Also Anzeigenjagd werde ich nicht gehen, dafür haben wir extra Anzeigenverkäufer, eine Dame erstmal, später eventuell mehr. Ich werde mich wirklich darum kümmern, selber auch Artikel zu schreiben und natürlich das ganze Team so ein bisschen zusammenzuhalten. Ich muss dafür sorgen, dass alle Artikel rechtzeitig da sind, dass immer wieder Leute motiviert werden, mitzumachen. Und das ist meine Hauptaufgabe. Und da wäre Anzeigenjagd hinderlich. Aber natürlich, wenn ich einen Unternehmer treffe, den ich gut kenne, natürlich frage ich nach einer Anzeige. Das gehört schon auch dazu.
1: Was denkst du, was das für Zukunftsaussichten mit der Eschweger Zeitung hat?
2: Ja, ich denke sehr, sehr große Aussichten, weil es doch ein bisschen davon weggeht, immer nur im Internet sich immer schnellere Nachrichten anzugucken. Man möchte mittlerweile doch wieder echte Artikel lesen und auch das geschriebene Wort, weil es einfach langanhaltender ist. Man kann im Nachhinein nochmal nachlesen und ich glaube, wir haben eine ganz große Zukunftsperspektive, wenn wir uns anpassen und wenn wir immer mit neuen Leuten auch zusammenarbeiten und mit Vereinen in den Austausch gehen, dann bekommen wir das hin.
1: Wie bist du eigentlich dazu gekommen, hier mitzumachen?
2: Ja, ich wurde tatsächlich von meinem Vater eingeladen zu einem zweiten Treffen. Es war nicht mal das erste, sondern das zweite. Und da saßen dann so ein paar Interessierte zusammen mit dem Udo Scharf, den ich davon nicht kannte, überhaupt nicht. Ich wusste auch noch nicht mal wirklich, was die Savannefredder sein soll, nach dessen Vorbild wir unsere Zeitung machen. Aber ich habe ihm zugehört und habe gemerkt, wie viel Energie und wie viel Leidenschaft da drin steckt und habe das Potenzial erkannt und gedacht, hier sitzen viele Leute, die haben zwar irgendwie Interesse daran, aber es brauche auch irgendwie, der das Ganze ein bisschen schiebt. Und darin sehe ich so meine Aufgabe, immer wieder Leute zu motivieren. Und der Udo ist einfach meine größte Motivation.
1: Also siehst du da deine größte Stärke drin, zu motivieren? Oder welche Stärken bringst du noch mit?
2: Ja, ich habe natürlich noch ein paar andere Fähigkeiten, hauptsächlich auch Marketing und auf neue Leute zugehen. Ich habe da kein Problem mit, jemanden anzusprechen, den ich noch gar nicht kenne. Und ich sprudel so ein bisschen vor lauter Ideen. Manchmal mehr, als man so unbedingt bräuchte. Sagen wir mal, von 10 Ideen sollte man 3 verfolgen, aber die 3 sind dann zumindest sehr gut. Und ich glaube, sowas braucht man. Und natürlich habe ich auch ein bisschen noch andere Fähigkeiten. Ich komme aus dem Büro, ich leite Personal jeden Tag. Über 200 Mann haben wir da, wo ich hauptberuflich arbeite. Ich glaube, da weiß man einfach, mit unterschiedlichen Persönlichkeiten umzugehen. Und das braucht man.
1: Vielen Dank, liebe Johanna. Nun, lieber Udo.
3: Hallo.
1: Ja. Wie siehst du dein neues Projekt hier, die Eschweger? Wie wird das so werden?
3: Also, ich hoffe,

0: Es wird genauso erfolgreich wie der Wannefredder, den es seit April 24 gibt. Wir haben gerade die 30. Ausgabe rausgebracht. Und eigentlich ist das Potenzial hier in Eschwege noch viel größer als in Wanfried. Wanfried hat 2800 Hefte da und das wird hier ein bisschen mehr werden. Und auch was ich hier so mitbekomme an den Menschen, die hier mitmachen, ist das also sehr viel Energie und ich bin da sehr, sehr optimistisch.
1: Was denkst du, wie hoch die Auflage werden könnte?
0: Also unser Ziel ist 7.000. Ja. Wir müssen sehen, wie die Anzeigensituation ist, die Erlössituation. Aber ich denke, dass wir so mit 3.000 sicherlich anfangen werden. 5.000 wäre toll. Ja, und mittelfristig dann eben diese 7.000. Und da sind wir da ein bisschen stolz drauf. Dann hätten wir eine höhere gedruckte Auflage als die Werra-Rundschau im gesamten Verbreitungsgebiet.
1: Wow, das klingt ja super. Wie ist das denn mit dem Druck? Das ist ja eine hochwertige Ausgabe, beziehungsweise wie oft kommt die Zeitung dann auf den Markt?
0: Genau. Also Druck ist erstmal ganz wichtig. Wir lassen das hier in der Region drucken und das Heft soll monatlich erscheinen. Es wird aber flankiert von einem wöchentlichen Newsletter, der per E-Mail dann verschickt wird. Und wenn man auf die Homepage geht, die-eschweger.de, kann man sich dort für den Newsletter anmelden, was ich jedem empfehlen würde.
1: Und was ist deine Motivation, das hier zu machen?
0: Die gleiche eigentlich wie in Wanfried. Ich glaube, wir leben in einer Zeit, wo wir, ich nenne es immer Informationskloake, das Internet, ja, wo also wirklich jeder, ich benutze das Wort mal, rausrotzen kann, was ihm gerade im Kopf rumschwirrt. Und man sitzt dann als Mensch davor und weiß überhaupt nicht mehr, was ist hier wahr, was ist falsch, was interessiert mich nicht. Und dann wird es auch noch gesteuert durch irgendwelche Steuerungsmechanismen bei Google und sonst wo. Und was wir brauchen, ist einfach wieder verlässliche Informationen von echten Menschen, die man kennt, die man anfasst.
1: Und was bringst du als Fähigkeit mit, um diese Arbeit wirklich durchzuhalten und durchzuführen?
0: Ich werde jetzt 65 und ich habe in meinen Mitteljahren, sagen wir mal so, selber schon Zeitschriften verlegt, war lange Jahre als Anzeigenleiter unterwegs und meine Perspektive, an so ein Projekt ranzugehen, ist nicht primär die journalistische, sondern mehr so die verlegerische. Ja, also ich weiß, in was für einem Markt wir uns da bewegen und wie schwierig das ist und möchte einfach eine Infrastruktur bieten und nicht nur den Eschwegern und den Wanfriedern, sondern noch vielen, vielen anderen. Daran arbeite ich gerade. Unter anderem sind wir im engsten Gespräch mit der Zeitstiftung von der Zeitung Die Zeit und da gibt es wirklich die Idee, dass wir das bundesweit anbieten wollen und das sind hier ganz wichtige anfängliche Schritte, die wir machen und es ist großartig, das miterleben zu dürfen. Ja.
1: Und soll es noch weitere Kooperationen geben?
0: Ja, ich bin mit Treffurt im Gespräch. Also das wäre sehr spannend, weil das halt Thüringen ist. Dort gibt es die Überlegung, den Normansteiner zu machen. Und in meiner Planung ist das für das erste Quartal nächstes Jahr geplant. Und dann gibt es noch zwei Menschen, mit denen ich auch eng zusammenarbeite, die in Südostthüringen auch Zeitschriften herausbringen wollen. Da ist sogar im Mai ein One-Shot mal in der Auflage von 50.000 Exemplaren erschienen. Und die wollen jetzt auch dort regelmäßige Ausgaben machen, nach dem gleichen Prinzip, das wir hier haben. Ja, also von Bürgern für Bürger, positive Nachrichten. Einfach, das Fachwort dafür ist Hyperjournalismus. Aus meiner Community, aus meiner Gemeinde Geschichten nach vorne bringen, wirklich rausholen und den Leuten zeigen, was hier alles Positives passiert. Und viele Leute wissen das nicht mehr, weil es gibt nicht mehr die Kneipe oder den Friseur, wo man die neuesten Sachen hört. Das wollen wir abbilden mit diesen Zeitschriften.
1: Ja. Ja, das ist ja eine super Geschichte. Ich bin sehr gespannt darauf, wie es weitergeht. Und vielleicht nochmal eine...
2: Ja, was ist denn eigentlich deine Rolle hier bei der Zeitung? Ich meine, du hast uns ja in letzter Zeit sehr viel geholfen. Erzähl uns doch mal, von welchem Verein du bist und wo du deine Rolle hier so siehst.
1: Ja, das ist total nett von dir. Danke, liebe Johanna. Ich komme vom Verein Seelenhaus, Verein zur Förderung von Kunst und Kultur. Und meine Rolle ist hier vielleicht so ein bisschen diese kreative Unterstützung, dass ich mit kreativen Umsetzungen von Plakaten, Ideen, den ein oder anderen Schriftzug oder Ähnlichen das Ganze ein bisschen unterstütze und auch natürlich Werbung mache über unseren Verein und dass es vielleicht auch eine nette Kooperation gibt, einfach weil wir ja davon auch leben, dass im Prinzip auch das Vereinsleben, nicht nur das Seelenhaus, auch die anderen kleineren Vereine eine Plattform finden, wo sie sich zusammenfinden können. Und ja, in dieser Funktion erstmal als Interviewnehmerin sozusagen. Und ich freue mich drauf, dass der Eschweger überhaupt, also die Eschweger Zeitung existiert und dass es eine neue Plattform gibt für Bürger von Bürgern. Und somit auch solche kleinen Kunstgeschichten Möglichkeiten gibt.
3: In dem Stadtraum, um erstmal diese Zeitung vorzustellen. Ich habe unter anderem auch einen Artikel geschrieben, habe auch eine kleine Karikatur gefertigt. Und wir als Verein, wir sind ja der Verein Biografie und Erinnerung, wir stellen uns also vor, dass es da eine Art von Symbiose gibt zwischen dem Erzählen von Geschichten, was ja in dem Eschweger stattfinden wird, und eben unserer Arbeit, wo es auch darum geht, Geschichten zu erzählen. Und das ist eben unser Plan, dass wir da entsprechend in eine Art von Symbiose kommen. So wollen wir es gerne haben. Und dann ergänzt sich das miteinander. Wir liefern Geschichten. Die Geschichten kommen auch direkt von Menschen. Wir machen ja Workshops mit Menschen, die eben zu bestimmten Themen sich Geschichten erzählen. Und das kann durchaus dann damit auch harmonisch verlaufen, auf jeden Fall. Ja.
1: Ja, sehr schön. Ja. Und deine Motivation kommt da auch her, dass du halt sagst, ja, wir machen Geschichten für Menschen.
3: Genau, mit Menschen. Genau. Da kann vielleicht Peter noch was zu sagen, genau. Denn die gehört ja auch zu dem
4: auch zum Verein.
1: Liebe Bechert, hallo.
5: Ja, hallo, grüße dich.
1: Deine Motivation hier mitzumachen, beziehungsweise eure Motivation als Verein?
5: Ja, die Eschwege, wir gehören auch zur Eschwege, genau. Seit 5 Jahren jetzt. Mhm. Und wir haben auch unser Verein aus Frankfurt nach Eschwege gebracht und wir wollen aktiv sein in der Gesellschaft, in der Stadt, also geben und nehmen, und wir machen das mit unserem Handwerk oder mit Kunstwerk, literarisch, Geschichte, und wir wollen in der Stadt präsent sein, und ja, das ist eine schöne, also das ist eine schöne Bildung für uns und für andere. Freue ich mich, dass wir auch dabei sind und auch unser Verein Biografie und Erinnerungs e.V. als Partner für die Zeitschrift dabei ist von Anfang an.
1: Ja, sehr schön.
5: Danke dir.
1: Ja, danke. Dann werden wir jetzt noch den Jochen Grüning einmal kurz stören müssen. Du bist ja auch so, ich habe gehört, du hast dir sozusagen die ersten Treffen mit organisiert oder beziehungsweise warst dabei. Was war deine Intention, das mit zu initiieren oder da überhaupt auf die Idee zu kommen, die Eschweger so sich auf den Weg zu bringen?
6: Ja, es gibt so vieles an Gerüchten in Eschwege oder an Neuigkeiten, die so in der Zeitung nicht zu lesen sind, und viele lesen ja auch gar keine Zeitung. Ne? Und deshalb, finde ich, hat das absolut gefehlt. Und ich kenne auch viele, die sagen, also sie brauchen keine reine Hülle für Werbeplättchen, ja, sondern sie wollen schon sowas ganz Normales, eben wie das Motto ist, von Eschwegern für Eschweger lesen. Ja. So einfach nicht übersteigert und nicht zu historisch, sondern diese Liegestuhl-Lektüre sozusagen. Ne. Also super Illo für Eschweger, nicht ganz, ne. Das wäre dann wieder zu schwach, muss man sagen, weil wir haben ja schon auch, finde ich, ganz gut recherchierte Artikel mit drin, oder es kommt ja auch so eine Serie über Eschweger Persönlichkeiten, alt und neue Eschweger Persönlichkeiten, aber auch Literaturvorstellungen zum Beispiel, ne? Aber ja, alles nicht zu hochgehangen. Und ich hatte ja das gesehen, wie gut das läuft in Wanfried bei dem Wannefredder. Ne? Und das hat mich eigentlich begeistert, weil da gibt es ja Leute, die warten wirklich jeden Monat drauf. Ne? Die bestellen sich die Zeitung sogar nach Hause. Die wohnen in Berlin zum Beispiel und freuen sich, wenn sie die Zeitung im Briefkasten finden. Das ist doch eigentlich super.
1: Gehst du davon aus, dass das hier mit den Eschweger auch so sein wird?
6: Ich weiß, dass das so kommen wird. weil ich da auch dann glaube und weil ich weiß, dass zum Beispiel du, Marietta, da mitmachen oder auch die Johanna natürlich, der Udo und so weiter. Und das sind, finde ich, eigentlich schon alles so, sage ich mal, Garanten dafür, dass was wird. Ihr seid die Garanten, dass was wird.
1: Vielen Dank, auf jeden Fall. Und wir sehen uns und wir hören vor allen Dingen auch über deinen Dietemännerchor noch einiges heute Nachmittag. Und wir werden sehen. Wir wünschen dem die Eschweger Zeitung alles Gute und alles Beste. Mhm. Genau.

0: Ja, hier ist nochmal Marietta Haltmeier-Stückrath vom Verein Seelenhaus e.V., Verein zur Förderung von Kunst und Kultur, gefördert durch Allerland, WMK, wir machen Kultur. Ich bin, das sage ich deswegen nochmal so explizit, weil ich über Allerland die Projektstelle, also Projektleiterin vom Seelenhaus bin, für die offene Werkstatt, und da treffen wir uns auch regelmäßig montags von 18 bis 19.30 Uhr in der offenen Werkstatt und freitags von 14 bis 18 Uhr im Seelenhaus in der Mangelgasse 9 bis 11 hier in Eschwege.
1: Ja, da war ordentlich was los, liebe Leute. Ich hoffe, das war für euch interessant, und ich freue mich sehr, wenn wir Anfang November die erste Ausgabe von Die Eschwieger in den Händen halten. Guckt mal in der Stadt rum, Stadtladen, da sind wir noch bis zum 20. September. Kommt vorbei, informiert euch, das ist bestimmt ganz interessant. Weiter geht's mit Musik, und zwar von der fantastischen Annette Louisanne, der Song Das Gefühl.

sehr geiler Sabine-Song von Mini und Klaus. Da müssen erstmal die Österreicher kommen und einen richtig geilen Sabine-Song machen. Sabine, mein Schatz, das Song war für dich besser als der letzte, hoffe ich. So, hier ist das Wannefreder Radio und es ist von Wannfriedern für Wannfrieder. So, und da brauchen wir euren Input. Was habt ihr für Themenwünsche für unsere Radiosendung? Ihr könnt aber auch gerne Themenwünsche für die Zeitung abgeben. Wir spielen super gerne eure Musik und senden natürlich auch eure Grüße. Nur Mut macht mit. So, wie geht das? Ganz einfach. Wir haben einen Anrufbeantworter geschaltet und hier ist die Nummer der Wannefreder Radio Schnuddelbox. Das ist Wannfried 056 55 32 000 99. Also Wannfried 32 000 99. So, die Nummer, die wiederholen wir auch nochmal am Ende der Sendung und weiter geht's mit einem echten Highlight. Echt und du trägst keine Liebe in dir.

0: Hallo, liebe Freunde des Sports des VfL Wanfried. Hier spricht wieder der Vorsitzende Bernd Fricke mit dem Wochenendrückblick. Es gab im Bereich des Fußballs nur ein einziges Spiel. Bereits am Freitagabend kam es zur Begegnung der ersten Mannschaft mit der zweiten Mannschaft von Adler Weidenhausen, der bis dahin Tabellenführer war. Es gab eine unglückliche 1:2 Heimniederlage. Höhepunkt war natürlich in der 95. Minute der verschossene Elfmeter von Dominik Just. Ein Unentschieden wäre durchaus gerecht gewesen, hatte man doch viele, viele Torchancen liegen lassen müssen. Kopf hoch, Jungs, die Leistung lässt auf weiteres hoffen und die Saison hat ja gerade erst begonnen. Die zweite Mannschaft war spielfrei. Kommen wir jetzt zu unseren Jugendmannschaften. Die G- und F-Junioren waren wieder in den sogenannten Fairplay-Turnieren unterwegs. Und unsere E-Jugend hat im Spiel gegen Sontratal auch einen Sieg errungen. Dann geht es weiter mit der D1. Die D1 hat also nach einer grandiosen Leistungssteigerung in der zweiten Halbzeit ihr Heimspiel gegen Reichensachsen-Wehretal noch mit 3:3 unentschieden erreichen können. Die D2 hat das Auswärtsspiel bei Reichensachsen-Wehretal 2 mit 5:1 gewonnen und damit den ersten Saisonsieg erreicht. Die C-Jugend unterlag bei Eschwege 07 glatt mit 8:0, eine deftige Klatsche. Und die neu formierte U18 hat ihr Heimspiel gegen Kammerbach-Berkertal 8:1 nach einer desolaten Leistung erreicht. Im zweiten Spiel die zweite Niederlage. Das war's. Bis zum nächsten Wochenende. Tschüssi. Ein kleiner Nachtrag zum Handball. Die Handballer haben hier ihre Saison bereits mit der C-Jugend begonnen. Die C-Jugend gewann ihr Heimspiel gegen Fulda mit 34:30. Weitere Spiele der Handballer der ersten und der zweiten Mannschaft folgen dann in der nächsten Woche.
1: Ja, vielen Dank an den großen Vorsitzenden des VfL Wanfried, Bernd Fricke. So, weiter geht's mit dem neuesten Song von Danger Dan, dass es hier so schön ist. Und dazu muss man wissen, dass Danger Dan eine Augenkrankheit hat und er wird irgendwann erblinden.
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0: Mein Gott, was für ein berührender Song. Ja, machen wir weiter im Programm. Wir kommen zu unserer Rätselecke und zur Lösung des letzten Rätsels vom 1. September. Das war der Tag. Gewonnen hat Eva Freidorf aus Grebendorf. Glückwunsch, Eva. Du kannst natürlich dein Eierlikörchen, war gar kein Eierlikör, war Vera Dalla Haselnuss, kannst du bei unserem Redaktionsladen in der Marktstraße 19 in Wanfried abholen.
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0: Und nach dem nächsten Song gibt's dann das neue Rätsel für diese Woche. Weiter geht's mit dem Ugum Bugum Song von Brandon Wood.

Ja, wunderbar. So, hier kommt jetzt das Rätsel für diese Woche. Diesmal müsst ihr wieder eine Frage beantworten. Wenn euch das langweilig wird, dann müsst ihr euch mal melden. Dann gibt es auch mal vielleicht wieder Töne zu raten oder irgendwas anderes. Aber diesmal, diese Woche wieder eine Frage. Wenn ihr richtig liegt, könnt ihr mal wieder eine Flasche Werratthaler Haselnuss von Jakob Spiridosen aus Röhrder gewinnen. Also los geht's. Welcher deutsche Bundeskanzler erhielt den Friedensnobelpreis? Ein Sendeschluss ist der 14. September um 24 Uhr. Einfach die Lösung auf die Wannefreder Radio Schnuddelbox sprechen. Wanfried 056 55 32 00 99. Bitte vergesst nicht, euren Namen zu nennen. Und hier ist das Wannefreder Radio bei Radio RFM. Weiter geht's mit Bahamas Trick to Happy.

Ja, dann ist das Stündchen schon wieder rum. So, hier nochmal wie angesagt die Nummer der Wanfrieder Radio Schnuddelbox. Wanfried 05655 32000 99. Großen Dank an Bernd Fricke. Und diese Sendung wird am Freitag um 16.05 Uhr wiederholt und ist in der Audiothek von Radio RFM sowie auf der Homepage vom Wannefredder unter www.wannefredder.de abrufbar. Und dann bis nächsten Dienstag um 18.05 Uhr. Danke fürs Zuhören. Ich hoffe, wir hören uns wieder. Und nach diesem desaströsen Wahlergebnis vom Wochenende fiel mir nichts Besseres ein, als mich heute mit dem Song am ersten Sonntag nach dem Weltuntergang von Element of Crime zu verabschieden.

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1: Ein spannendes Thema heute. Stefanie Müller ist mein Name, Sie kennen mich ja schon. Und ja, ich habe heute einen Studiogast, Stefanie Aubel heißt sie. Und meine erste Frage, bevor ich dich vorstelle, sage ich gleich, bist du heute mein Geschenk oder mein Kackhaufen?
2: Das weiß ich nicht.
1: Das werden wir heute im Laufe der Sendung klären, was es damit auf sich hat. Ich freue mich total, weil das sind so ein wichtiges Thema, was wir beide heute in unserer Sendung besprechen. Es geht nämlich um, ja, man denkt immer dieses neumodische deutsche Wort Resilienz. Viele wissen, benutzen es und wissen gar nicht, was es ist. Viele hätten es gerne. Ich glaube, alle brauchen es. Und ich möchte heute mit dir einfach besprechen, ja, was ist das? Und du und dich vorstellen und deine Arbeit vorstellen, weil du machst nämlich löwenstarke Kinder.
2: Ja.
1: Dass unsere Kinder stark werden. So. Als ich dich kennengelernt habe, beziehungsweise eine Freundin, hat er gesagt, Mensch, du musst mit der sprechen. Ich sag, was macht die denn? Ja, die macht Resilienz für Kinder. Meine erste Reaktion war, warum brauchen denn jetzt schon Kinder Resilienz? Warum? Das hat mich erstmal total entsetzt, weil ich dachte, warum denn jetzt schon? Also das Leben ist so hart und anstrengend und warum denn Kinder schon sich damit auseinandersetzen? Dann habe ich mich mit dir auseinandergesetzt, mit deinem Thema, mit deiner Homepage und dann dachte ich mir, oha, okay, dann finde ich es ganz krass, wenn man sich mit dir beschäftigt, wie viel einem selber dann aus der Kindheit einfällt, wo ich denke, oha, vielleicht hätte ich auch eine Stefanie Aubel gebraucht. Also, lange Rede, kurzer Sinn. Du, warum du das geworden bist, klären wir gleich. Du bist Trainerin, vor allem für Kinder, aber auch für Erwachsene.
2: Genau, Trainerin und Coachin.
1: Und Coachin. Mhm. Und du, dein Ziel ist es, mehr Leichtigkeit ins Leben zu bekommen, dass Menschen leichter durchs Leben gehen können, dass sie resilienter werden, dass sie stärker werden. Ja, dass sie sich ein Stück weit besser kennenlernen, sich wehren können.
2: Ja, es geht nicht nur ums Wehren, sondern auch einfach ums Erkennen der Bedürfnisse. Erkennen,
1: ja.
2: Das ist ein ganz wichtiges Thema. Was brauche ich denn gerade in dem Moment, damit es mir gut geht?
1: Ja. Genau, da fand ich nämlich auch einen spannenden Satz, den ich bei dir gelesen habe, auf der Internetseite. Stark sein heißt nicht nur brüllen wie ein Löwe, sondern sich auch mal hinlegen wie ein Löwe und auch mal runterkommen. Also es gibt so viele spannende Themen heute. Ich freue mich, dass du da bist.
2: Dankeschön für die Einladung.
1: Gerne. Und lass uns mal vorne anfangen. Warum machst du diese Arbeit? Warum, wie bist du selber dazu gekommen und warum ist es so wichtig, dass es Menschen wie dich gibt, die das machen? Du kommst aus Netra, also du bist auch von hier.
2: Ja.
1: Wie kam es dazu?
2: Also, zuallererst glaube ich, dass Menschen ihren Beruf aussuchen aus Erfahrungen ihrer Vergangenheit. Und das lässt natürlich jetzt auch schon vermuten, dass ich selber so eine Erfahrung machen musste in meiner Jugend, dass ich auch natürlich Mobbing-Erfahrungen gemacht habe, dass ich auch im Verlauf meines Lebens Selbstwertthemen hatte und auch die Frage, wie baue ich denn überhaupt meinen Selbstwert auf? Ja. Also seit ich denken kann, beschäftige ich mich auch mit Persönlichkeitsentwicklung. Und wir alle haben nicht den ganzen Tag gute Laune. Das ist einfach normal. Das Leben ist zyklisch. Nur was können wir denn tun, wenn dann mal Gefühle aufkommen, wie Traurigkeit, wie Wut? Das ist auch ein spannendes Thema. Wut, darf ich denn überhaupt wütend sein? Mhm. Viele drücken ja die Wut weg. Die Wut darf gar nicht da sein. Die empfinden das Gefühl Wut als bedrohlich und ich will das gar nicht haben. Und was macht es denn, wenn wir in den Widerstand mit etwas gehen? Der wird größer und dann fängt es an zu brodeln. Mhm. Also all diese Emotionen, die sind so extrem wichtig, auch annehmen zu können, dass sie da sind, sich auch zu erlauben, dass man das fühlen darf. Mhm. Das hat mich im Verlauf meines Lebens so neugierig auch gemacht und herauszufinden, wie ticke ich denn überhaupt? Und auch jetzt bin ich immer noch im Lernprozess. Natürlich kommen immer die Themen, wo wir lernen und wachsen dürfen. Und ich möchte gerne anderen Menschen zeigen, was ich im Verlauf meines Lebens selber erlebt habe und möchte ihnen auch das Werkzeug mit an die Hand geben. Mhm. Und dann das größte Geschenk für mich, mein Sohn Finn, der jetzt bald 5 wird, hat mich überlegen lassen, wie kann ich ihn denn stark machen fürs Leben? Nicht die Muckis aufbauen im Außen, weil das kriegt man einfach hin. Man geht ins Studio oder man spielt Fußball oder hat ein anderes Hobby. Die körperlichen Muskeln aufbauen, das geht super easy. nur die innerlichen Stärken, wie kann ich das denn aufbauen? Wie kriege ich das hin? Und das schon im Kindesalter, weil es beginnt ja da schon, Glaubenssätze. Kennt jeder. Dann sind es auch Erfahrungen von unseren Eltern und Großeltern, die uns natürlich auch noch mit in die Wiege gelegt werden. Wie kann ich mich denn davon auch befreien, damit ich innerlich frei sein und stark sein kann? Was es bedeutet, Nein zu sagen, auch schon im Kindesalter. Das ist für mich so wichtig gewesen. Und dann habe ich mich informiert und habe gegoogelt. Ich erinnere mich noch, dass ich ihn so oft gestillt habe und habe parallel dann überlegt, wie kann ich das machen. Dann habe ich gefunden, ich glaube, da wo ich meine Ausbildung letztendlich gemacht habe, war nicht der einzige Anbieter, aber dann bin ich auf Starke Runde Muckis gestoßen. Und es hat dann tatsächlich vom ersten Tag an noch fast ein Jahr oder anderthalb gedauert, bis ich wirklich dann mich dazu entschieden habe, das zu machen. Mhm. Und ich habe eine Ausbildung bei denen gemacht als Kinder-, Jugend- und Familiencoach und auch Resilienztrainerin.
1: Geht das so in die Richtung systemische Familienberatung auch oder ist das was anderes?
2: Das sind Anteile. Also tatsächlich bin ich jetzt auch noch in so einer systemischen Ausbildung, weil ich einfach neugierig bin. Nicht alles an Werkzeug passt zu jedem.
1: Ja.
2: Daher möchte ich mich gerne möglichst weit aufstellen und breit aufstellen, damit ich vielen Menschen zur Seite stehen kann.
1: Ja, aber sag mal, ist das, wenn du sagst, du hast ja vorhin gesagt, du hast selber Mobbing-Erfahrung gemacht in deiner Kindheit oder Jugendzeit, Teenagerzeit. Und wo es dann auch ums Selbstwertgefühl geht, bin ich was wert? Warum tun die das? Warum sagen die das gerade? Mögen die mich nicht oder bin ich nicht gut genug oder sowas? Wenn das passiert, also hat man damals da einfach nicht drüber nachgedacht? Also ich kann mich zum Beispiel erinnern, das finde ich heute noch schrecklich, wie damals Lehrer mit dem Thema Mobbing umgegangen sind. Ich weiß gar nicht, ob das war das damals kein Thema? Hat sich das entwickelt in den letzten Jahren, dass das jetzt Menschen wie du da sind? Wir brauchen das. Wir haben das eigentlich schon immer gebraucht, aber damals war das kein Thema. Man hat das akzeptiert oder hat es einfach laufen lassen oder hat es falsch eingeschätzt. Wie sehr es den Kindern wirklich schadet, wenn sie mit Mobbing groß werden?
2: Ich glaube, der Fokus hat sich verändert. Das ist so meine Beobachtung. Früher lag der Fokus woanders und vielleicht haben Menschen sich auch gar nicht getraut, das anzusprechen. Und das ist ja auch etwas, was ich in den Trainings sage. Ne? Sprich es einfach an.
1: Ja.
2: Geh nach außen, teil dich mit. Ja. Rede über deine Bedürfnisse. Ja. Sag, was dich traurig gemacht hat.
1: Und weißt du, was ich an der Sache total spannend finde? Wir können alle reden. Also ne, wir reden ja jetzt auch. Wir sprechen sogar dieselbe Sprache. Wir verstehen uns. Aber man ist manchmal, wenn man dann über seine Gefühle sprechen kann, dann geht es nicht. Wir reden den ganzen Tag. Wir reden über Gott und die Welt. Wir reden über den neuen Papst,
2: ja.
1: wo wir heute gerade aufzeichnen, wurde der nun gestern gewählt. Wir reden den ganzen Tag. Aber wenn man dann seine Gefühle kann man nicht ausdrücken. Woher kommt das denn? Wieso kann man das denn dann nicht? Warum fehlen einem dann die Worte? Wo es doch um einen selber geht. Das muss man lernen tatsächlich.
2: Ja, ich denke, das ist ein Prozess. Also okay. ich kann dir das ad hoc nicht beantworten, warum andere das nicht hinbekommen. Vielleicht liegt es am Rahmen. Mhm. Vielleicht liegt es auch daran, dass Vertrauen fehlt. Mhm. Dass die Personen gegenüber das nicht wissen wollen, was wirklich, wirklich los ist.
1: Ja.
2: Ich kann es dir nicht beantworten.
1: Oder man denkt, er versteht es sowieso nicht.
2: Ja, oder dass die Kommunikation oberflächlich ist.
1: Ja. Ja.
2: Es ist gar nicht so einfach zu sagen, du, mich hat das jetzt gerade traurig gemacht. Und oftmals halten wir uns ja auch zurück, weil wir dem Gegenüber wiederum nicht wehtun wollen. Da ist ja noch eine Angst dazwischen.
1: Das stimmt auch, ja, tatsächlich, dass man dann, was so viele Gedankenprozesse in einem sind, dass man sofort denkt, was ist die Folge davon? Dass man nicht einfach mal rauslässt, was man gerade fühlt, sondern erstmal nachdenkt, was passiert denn dann? Ja, das könnte ich mir auch vorstellen, dass es Kindern so geht, wenn ich jetzt sage, mir gefällt das nicht, dann werde ich ausgegrenzt oder werde geschimpft. Im schlimmsten Fall denken die Kinder ja, sie werden geschimpft, ne? Oder man mag sie nicht mehr.
2: Du bist jetzt nicht mehr mein Freund.
1: Genau.
2: Ich lade dich nicht mehr zum Geburtstag ein. Ja. Das macht natürlich traurig, ja.
1: Ja.
2: Das würde mich auch total traurig machen. Ja.

0: Wer liegt da vor dir auf dem Tisch?
1: Also vor mir sitzt erstmal mein Löwe. Hast du eine Idee, was macht der Löwe so einen ganzen Tag?
0: Der Löwe, was der den ganzen Tag macht? Also ich habe so dunkle Erinnerungen, dass der Löwe gar nicht mal so viel macht, dass die Löwin mehr macht.
1: Ja.
0: Aber das ist ein anderes Thema. Ja, der Löwe kann brüllen.
1: Er kann brüllen, wenn es sein muss.
0: Und man hat eigentlich, haben die meisten vor dem Löwen, ne, man kennt ja auch König der Löwen,
1: genau.
0: Und so, das, der König der Tiere, man hat Respekt vor dem,
1: ja,
0: Löwen.
1: Der Löwe ist stark. Ja, der Löwe, der König der Tiere. Und der Löwe, das ist ein Leitsatz auch in meinen Trainings, der bleibt ruhig und entspannt, denn in der Ruhe liegt die Kraft. Ja. Der hält sich seine Energie, bis es wirklich sein muss. Er kann brüllen, wenn es sein muss. Ansonsten chillt der. Er achtet auf seinen Akku, er achtet auf seine Energie.
0: Ja, verstehe.
1: Ja, und daneben liegt die Mücke. Es war ganz spannend. Ich frage die Kinder in den Trainings immer, was macht denn so eine Mücke mit euch, wenn die euch nachts im Schlafzimmer nervt? Ich glaube, jeder kennt dieses Gefühl. Man hört dieses Summen. Man merkt schon den Mückenstich, den ersten und am besten noch am Augenlid.
0: Ja.
1: Es nervt einfach maximal. Und es gibt Menschen, die nerven wie Mücken. Es gibt Kinder, die nerven wie Mücken. Das heißt nicht, dass das schlechte Menschen sind. Aber die Energie, die die Menschen versprühen und das im Sinne von Kackhaufen,
0: ja,
1: das nervt. Und der Löwe lässt sich davon nicht beeindrucken. Der Löwe bleibt in seiner Ruhe, in seiner Energie und er achtet auf seinen Akku. Das heißt, er nimmt diese Kackhaufen und diese Ärgerenergie einer Mücke erst gar nicht an. Ich bleibe ruhig und entspannt, denn in der Ruhe liegt die Kraft.
0: Okay.
1: Ja, und daneben liegt eine Ziege. Ich arbeite mit Ziegen und Schafen und die reagieren einfach schneller. Ich glaube, jeder kennt den Moment, wenn wir draußen spazieren gehen an einer Schafs- oder Ziegenherde vorbei, die sind sofort da. Und wenn die Mücke zum Schaf sinnbildlich sagt oder zur Ziege, dein Fell stinkt, dann regen die sich voll auf. Meckerziege trifft es dann ganz gut.
0: Ja. Verstehe.
1: Und das passiert jedem, das passiert mir auch. Ich bin auch manchmal eine Meckerziege, wenn ich nicht gut auf meinen Akku geachtet habe.
0: Ja.
1: Wenn ich nicht ausreichend geschlafen habe, wenn ich dann doch mal einen Kackhaufen angenommen habe. Das passiert mir auch, aber wir haben jeden Tag die Möglichkeit zu entscheiden, Geschenk oder Kackhaufen.
0: Ja, das ist das Stichwort, was ich eingangs der Sendung hatte. Das habe ich auch bei dir auch tatsächlich, war das neulich ein Post auf deiner Facebook-Seite, der ich folge ja dann auch so im Zuge der Recherchen. Und wo du dann irgendwie, weiß ich nicht, irgendwer hat dich frühes morgens aus dem Bett geschmissen. Keine Ahnung.
1: War total witzig. Ich glaube, halb fünf, wir haben vergessen, das Fenster zuzumachen. Und dann fing der Hahn an zu krähen, der Nachbarschaft.
0: Der Hahn hat aber seinen Job gemacht.
1: Der Hahn hat seinen Job gemacht. Und im ersten Moment habe ich überlegt, regst du dich jetzt auf? Oh, wir haben das Fenster vergessen zuzumachen. Jetzt bist du so früh wach. Ich bin dann aufgestanden und dachte an die Momente, weil ich hatte schon oft solche Momente, wie zauberhaft das ist, morgens so früh aufzustehen, rauszugehen und diese absolute Stille und Ruhe zu genießen. Und die Sonnenaufgänge morgens, die sind einfach traumhaft schön. Gut, da war es jetzt schon hell, aber es ist einfach eine Energie, die mir wiederum mehr Energie für meinen Tag gibt.
0: Ja, und dann hast du die Frage gestellt, Kackhaufen oder Geschenk? Ist es einfach jetzt Kacke, dass ich so, also ich eigentlich hätte noch länger schlafen können, oder nehme ich es jetzt als Geschenk, weil ich diese wunderbare Natur jetzt alleine erleben und in mich aufsaugen darf? Und das finde ich, das trifft einen dann so bis ins Herz, ne, wenn man das so, wenn man das dann so liest und drüber nachdenkt. Und ich kam auch drauf nochmal, und das war dann so witzig, weil ich wollte ja dann damit die Sendung anfangen. Und dann kamst du heute Morgen hier ins Studio und überreichst mir einen. Und das finde ich, macht es ja auch nochmal greifbarer für unsere Hörer. Er überreichst mir einen Karton und erstmal bin ich total, ne, fragst mich, möchtest du dieses Geschenk annehmen? Und dann sowas fragt, also ne, so diese Frage hat man ja nie so bekommen. Dann ist man erstmal schon, was sage ich denn jetzt so, ne? Und dann mache ich das auf und dann ist da ein Kackhaufen drin. Also ein Plastikkackhaufen. Aber und ich finde, das macht es halt auch so greifbar, was du uns versuchst zu vermitteln, dass ich selber entscheiden kann, lasse ich das jetzt an mich ran, nehme ich das, gebe ich es dir wieder. Wir haben gelacht. Das hat sowieso alles gelöst irgendwie. Wir haben sofort gelacht. Ich habe gelacht. Ich habe so, so ging so ein Lämpchen, so ein Lämpchen auf. Und und dann hast du es natürlich wieder eingesteckt.
1: Ja.
0: Also das war so, und das macht

0: glaube ich, auch noch mal so ein bisschen greifbarer, was du uns eigentlich sagen möchtest.
1: Ne? Ja, im Prinzip sind die Beleidigungen oder auch Ärgereien Geschenke in Form eines Kackhaufens. Und wir haben die Möglichkeit zu entscheiden, ob wir dieses Geschenk annehmen wollen, diese negative Energie.
0: Ja.
1: Wir können weggehen, immer. Und es ist super spannend, weil keiner bleibt irgendwo stehen, wo jemand fürchterliche Blähungen hat und es stinkt.
0: Ja.
1: Da würden alle weggehen.
0: Es würde auch keiner was sagen, oder? Nein.
1: Wahrscheinlich würde man sich aufregen und sagen, boah, hier stehen. Wer war das denn?
0: Der, der es war, würde das sagen.
1: Genau.
0: Ja. Ja. Ja, man würde weggehen, ja.
1: Ja, und das ist ein Prozess, einfach den Fokus auf das Gute im Leben zu legen.
0: Ja. Liebe Steffi, wir haben ja, eigentlich sage ich immer, ne, wenn das Thema so spannend ist, dann will ich die Zeit eigentlich gar nicht mit Musik verschwenden ist jetzt, das ist jetzt ein bisschen despektierlich der Musik gegenüber, aber du hast Musik mitgebracht, wo ich mir dachte, doch, heute macht es, glaube ich, doch Sinn, diese Musik zu spielen. Nicht alle, das schaffen wir nicht, aber weil du gibst ja Seminare, da sprechen wir auch gleich noch drüber, was das für Seminare sind, wer da hingehen kann und was du da genau machst. Und auch Yoga, wir müssen auch unbedingt über das Yoga sprechen. Also wir haben noch viele Themen in dieser Sendung, aber ich finde einfach die Musik, die du mir geschickt hast, es ist auch die Musik, die du in deinen Seminaren spielst. Und da gibt es zum Beispiel ein Lied, Mach dich groß.
1: Ja, das ist mein Lied, welches ich vor den Trainings und vor den Seminaren, Workshops höre. Damit groove ich mich tatsächlich ein.
0: Okay, also ich finde, wir müssen dieses Lied jetzt hören.
1: Auf jeden Fall.
0: Wir hören da jetzt rein und danach sprechen wir einfach mal weiter mit dir, Stefanie Aube, über das Training, was genau du mit den Kindern machst und ja, wie die sich dann auch entwickeln, also wie die reingehen ins Training und wie sie wieder rausgehen. Genau, bis gleich.
1: Bis gleich.
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0: Telemann macht dich groß, haben wir gerade gehört hier bei Radio RFM, bei ihrem Radiosender. Am Mikrofon sind Stefanie Müller und im Studio ist auch Stefanie Aubel, mein Studiogast, meine Gästin. Und wir haben ja in dem ersten Teil der Sendung schon darüber gesprochen, dass es darum geht hier, wie mache ich Kinder stark? Stark fürs Leben, stark für sich selber, stark im Umgang mit anderen. Fangen wir mal so an. Für welches Alter? Also was sind das für Seminare? Wer kommt zu dir? Was sind das für Kinder? Sind das Kinder, die schon echt Mist erlebt haben? Sind das Kinder von Eltern, die sagen, so wie du auch, mein Kind ist auf die Welt gekommen und ich will ihn stark machen? Wer kommt zu dir? In welchem Alter sind die?
1: Also ich starte mit den Vorschulkindern. Ich habe inzwischen festgestellt, dass ich die Gruppen aufteilen darf. Ich mache das jetzt von 5 bis 8 Jahren und dann von 8 bis 12. Dann kann ich das Niveau auch ein bisschen anheben, weil es geht um das Thema Interpretation und Worte und Meinungen und so weiter. Und das braucht dann einfach eine andere Erklärung für die Kleineren. Und dann habe ich auch ganz viel Spiel und Bewegung mit drin. Körperhaltung ist ganz entscheidend auch für die Kinder, zu wissen, wie sehe ich denn überhaupt mutig aus? Wie stelle ich mich denn hin, um mutig auszusehen? Und was macht das mit mir? Die Gefühle können sich ja auch durch die Körperhaltung verändern. Und das ist so super spannend zu erleben, wie die im Kurs wachsen. Von einer mutigen Körperhaltung bis zu einer stabilen und starken Stimme am Ende. Und sie gehen meistens mit ganz viel Freude nach Hause. Vielleicht auch erschöpft manchmal. Das ist unterschiedlich, je nachdem. Ja. Es ist viel Input. Und ich sag mal so, es sind 3,5 Stunden Training.
0: 3,5 Stunden, okay.
1: Ja, das in den offenen Kursen, in den Workshops und Trainings in Kita und Schule teile ich das meistens auf. Also in der Grundschule und in Kita biete ich mehrmals 90 Minuten an. Dann ist genug Raum auch dazwischen. Ich lasse meistens auch eine Woche dazwischen, dass die das verarbeiten können. Weil in den offenen Kursen kriegen die Eltern noch inklusive eine Elterninfo, dass die Eltern mitgenommen werden. Das ist ein ganzheitliches Konzept, weil das beste Training bringt nichts, wenn am Ende alle nach Hause gehen und es wird nicht weiter geübt. Das ist ein Prozess. Persönlichkeitsentwicklung ist ein Prozess. Sowohl für Kinder als auch Eltern. Und ganz viele Eltern haben schon rückgemeldet, wow, cool. Ich habe mich immer gefragt, wie ich das denn zu Hause mit meinem Kind üben kann. Und ganz am Anfang habe ich mich so über das Thema Nachhaltigkeit, ich habe mich gefragt, wie kann ich es nachhaltig machen? Und ich habe mich ganz viele Stunden hingesetzt und habe ein Begleitheft für Eltern entworfen und auch ein Workbook für die Kinder, das zu Hause dann einfach weitergearbeitet und trainiert werden kann.
0: Also du machst das hauptberuflich?
1: Klingt so. Es steckt eine Menge Leidenschaft und Arbeit drin, auf jeden Fall. Ja. Ganz viele Wochenenden und abends nach dem Feierabend, auf jeden Fall, ja.
0: Ja, auch immer vorbereiten. Was mir jetzt gerade kam, ich weiß jetzt gar nicht, ob das jetzt hier alles irgendwie so ein bisschen sprengt auch, aber ich habe mir jetzt gerade so gedacht, es gibt ja auch so Stereotype, die einfach in einer Gesellschaft weiter vererbt werden. Also ich habe mich halt weil ich gucke die ganze Zeit dich an und ich gucke dann, der Löwe sitzt halt direkt vor dir. Um das den Hörer nochmal, ne? Also da sitzt quasi vor Steffi, vor meinem Studiogast sitzt ein Löwe, ein Kuschellöwe. Und wobei, ne, kuschelig Löwe
1: ist ein cooles Tier. Er sieht schon süß aus.
0: Er sieht schon süß aus, ja. Und dann habe ich mich jetzt gerade gefragt, es gibt ja so ein Kultur, also so ein Gedächtnis, wie nennt man das denn, so ein Gedächtniserbe, ne, das immer weitergegeben wird. Und man lernt ja schon quasi als Kind in Bilderbuch oder in später in Comicserien, der Löwe ist stark. Der Löwe ist der King. Ich bin mit König der Löwen aufgewachsen, solche Sachen, ne? Aber was ist denn, wenn mir das nicht sagt, sondern wenn ich einfach mal nur dieses Tier gesehen hätte? Hätte ich es dann auch als stark empfunden, nur weil er das ausstrahlt? Oder weiß ich das einfach, weil ich das gelernt habe in meinem kulturellen Gedächtnis? Der Löwe ist stark. Das ist der König aller Tiere sozusagen.
1: Spannende Frage. Es gibt bestimmt noch mehr Tiere, die diese innerliche Stärke ausstrahlen. Ich habe eine Kollegin, die macht Pinguin stark. Die hat sich mit einem Pinguin identifiziert. Die macht das gleiche Training in Dresden, nur mit einem Pinguin. Ja. Und dann gibt es welche, die haben vielleicht gar keine Tiere. Ja.
0: Ja, das ist Pinguine, das ist auch so ein Thema. Ne? Die sind an Land, wascheln die so süß, aber lass die mal einmal ins Wasser kommen. Das ist das, also wenn die in ihrem Element sind, dann ist es ja, was die dann alles können und wie die da schwimmen und sich bewegen, das würde man gerne selber können. Dann sind sie wieder an Land und wascheln wieder so süß und kommen gefühlt nicht vom Fleck, weil sie da nicht so richtig in ihrem Element sind. Also, ne, das finde ich einfach sehr spannend, wie viel man uns einfach auch einredet, oder? Egal, ob im positiven oder negativen Sinne, es kommen wahnsinnig viele Einflüsse von außen.
1: Ja, auf jeden Fall. Das ist auch ein wichtiges Thema. Wessen Meinung ist denn die wichtigste in deinem Leben? Wer ist der wichtigste Mensch in deinem Leben?
0: Mhm.
1: Und dann kommen meistens so Sachen wie meine Mama, meine Freundin, mein Freund, wie auch immer. Also jeder hat einen anderen wichtigsten Mensch in seinem Leben.
0: Mhm.
1: Und manche schießen auch aus der Pistole so auswendig gelernt, ja, ich. Ja, okay. Nur lebt denn wirklich jeder, dass er oder sie der wichtigste Mensch im Leben ist? Denn wir können den anderen nur zur Seite stehen, wenn wir gut für uns selber sorgen.
0: Mhm.
1: Und das ist ein weiteres wichtiges Thema, Nein sagen zu können.
0: Mhm.
1: Wenige Menschen können Nein sagen und kommunizieren. Ich kann gerade nicht. Ich brauche gerade meine Kraft und meine Energie für mich und mein Leben selber. Und ich kann gerade nicht für dich da sein.
0: Ja, und ich finde auch, wenn du sagst, das kann man trainieren, dass man vielleicht auch das Gegenüber, den Ehemann zum Beispiel oder den Bruder, die Schwester, wenn es um die Kinder geht, auch mal trainiert und sagt, nur weil du in dieser Situation noch könntest, heißt das nicht, dass ich in dieser Situation noch kann.
1: Jeder hat andere 100%.
0: Genau. Für mich ist das hier gerade zu viel. Wenn du das noch kannst, mach du weiter, aber ich kann nicht mehr.
1: Ja.
0: Das muss aber auch das Gegenüber verstehen.
1: Mhm.
0: Ist auch manchmal schwierig.
1: Und das dann auch noch mal aushalten zu können, wenn das Gegenüber das nicht versteht, das ist auch wieder ein weiterer Prozess. Also es sind andauernd Persönlichkeitsentwicklungen, die uns am Tag begegnen und das ist gar nicht so einfach. Und eine meiner Mentoren sagt, ein guter Coach braucht einen Coach. Und jeder hat mal Themen im Leben, da braucht es vielleicht jemand von außen, der da nochmal einen anderen Blick drauf legt.
0: Ja. Ja, genau, von außen sowieso auch mal, manchmal, was du vorhin schon mal gesagt hast, manchmal möchte man auch nicht über Gefühle reden, weil man den anderen nicht verletzen möchte. Wenn ich aber mit einer neutralen, fremde Person, es muss ja schon eine sein, der man Vertrauen entgegenbringen kann, aber trotzdem ist es ja eine fremde Person, da kann ich mich vielleicht eher öffnen.
1: Ja.
0: Und den Kindern geht es vielleicht auch genauso, ne, dass man mal sagt, okay, ich sage das jetzt vielleicht nicht Mama, aber ich sage es dir. Ich weiß nicht, hast du solche Momente, also wenn wir mal in dein Training reingehen, um es mal so ein bisschen greifbarer zu machen, hast du so Momente, wo du merkst, okay, da brodelt was, aber Mama kann ich das nicht sagen, weil dann ist Mama traurig oder dann ist Mama böse oder mir geht es dann nicht gut vielleicht, wenn ich das rauslasse. Sie sagen es aber dir?
1: Ja, das habe ich auf jeden Fall. Es ist natürlich auch nicht jedes Training identisch.
0: Mhm.
1: Jedes Kind bringt andere Erlebnisse mit, andere Erfahrungen.
0: Ja.
1: Und die teilen sich teilweise schon sehr intensiv mit, Dinge, die sie bewegen, Dinge, die sie in der Schule erlebt haben.
0: Mhm.
1: Und das ist sehr, sehr wertvoll für mich, weil ich in dem Moment genau ansetzen kann in das individuelle Erlebnis und kann sie stärken und kann ihnen Unterstützung leisten, den Fokus woanders hinzulenken.
0: Ja.
1: Nicht auf das, was falsch gelaufen ist.
0: Ja.
1: Ich sage immer, Fehler sind Helfer. Wenn wir das Wort Fehler mal so ein bisschen durcheinander wirbeln, dann kannst du das Wort Helfer daraus bauen.
0: Mhm.
1: Und wir können daraus wachsen, wenn wir Fehler machen.
0: Ja. Ja, spannend. Wie viele Kinder hast du maximal in so einem, also in deinem, gut, im Kindergarten ist es vielleicht wahrscheinlich festgelegt, weiß ich nicht, nimmst du ganze Gruppen oder sagst du trotzdem, ich nehme maximal 5 Kinder, damit wir wirklich ins Gespräch kommen können?
1: Maximal 10 Kinder in den offenen Kursen. Sonst habe ich dann eben nicht die Kapazität, da so ins Gespräch zu kommen, ins Detail, weil die offenen Kurse sind halt schon auch intensiv.
0: Ja.
1: In Kita und Schule ist es so, dass ich bei den ganz kleinen Vorschulkindern auch sage, maximal 10. Mhm. Sonst ist es zu viel Gewusel, das wird dann zu unruhig.
0: Mhm.
1: Und in der Schule sind dann ja auch noch die Lehrer dabei.
0: Mhm. Ja. Wie begegnest du oder wie begegnen dir Lehrer zum Beispiel. Manchmal habe ich auch das Gefühl, also ich möchte nicht alle Lehrer über einen Kamm scheren und ich habe ja auch meine Erfahrung gemacht und das ist heute auch ganz anders und ne, also nicht jetzt verallgemeinert sehen, aber ich könnte mir vorstellen, dass es auch Lehrer gibt, für die du auch so ein bisschen ein Angriff bist. Ich weiß nicht, ob ich das richtig formuliere, aber dass sie sagen, wieso, ich komme doch klar, in meiner Klasse gibt es kein Mobbing, so nach dem Motto, wenn du jetzt kommst, sag, guck mal, hier, da, das und das. Das ist ja auch so in gewisser Weise ein Affront gegen den Lehrer. Also wie begegnen dir denn die Lehrer?
1: Spannendes Thema. Diesen Austausch hatte ich kürzlich schon mal mit jemandem. Okay. Tatsächlich ist das Konzept ist so spannend, auch für Lehrer und vielleicht auch Schulsozialarbeiterinnen, Arbeiter, dass die sagen, das war ja cool, voll spannend.
0: Ah, schön.
1: Und Lehrer oder Lehrerinnen haben eine ganz andere Kompetenz als eine Trainerin. Ich habe nicht vor, die Lehrer abzulösen oder ihnen zu sagen, was sie machen sollen.
0: Nee, darum geht es ja auch nicht. Das hätte ich jetzt auch nicht gedacht. Aber einfach, dass man, wenn man halt dann manchmal, also jetzt zu meiner Zeit, hatte ich so das Gefühl, wenn man da mal sagte, ja, guck mal, was in deiner Klasse abgeht, dann sagt man so, nee, in meiner Klasse ist alles gut. Weil das wär dann wie so ein Eingeständnis, dass ich als Lehrer ja was falsch gemacht habe, weil ich es nicht schaffe, meine Schüler zu stärken oder dass ich nicht sehe, dass da irgendwas nicht funktioniert, dass ich weggucke oder es nicht mitkriege oder dass die Schüler kein Vertrauen zu mir haben, weil sie es mir nicht sagen. Also wir hatten einen Vertrauenslehrer damals. Ich bin da nie hingegangen. Irgendwie, das war halt irgendein Lehrer, der hieß dann, der war halt jetzt Vertrauenslehrer. Deswegen hatte ich aber kein Vertrauen zu dem.
1: Ja, das kann ich gut verstehen, was du sagst, ja. Also. Das ging mir ähnlich früher.
0: Genau, deswegen finde ich das halt so spannend. Und wie war das denn für dich da, also wenn du sagst, ich entscheide jetzt, was hast du eigentlich vorher gemacht?
1: Ich war bei einem großen Pharmaunternehmen im Büro.
0: So, das ist was ganz anderes.
1: Mhm.
0: Wie war das für dich, da jetzt so reinzuwachsen und das zu erleben, dich selber da reinzufuchsen? Und ich meine, gut, du bist ja mitten in der Praxis. Du hast ja nicht nur die, in Anführungsstrichen, fremden Kinder, die in deinen Kurs kommen. Du hast deinen eigenen fast 5-jährigen Sohn. Mhm. Also quasi üben am lebenden
1: Objekt. Ja, er sagt schon immer, geh weg mit deinen Sachen. Ich will das nicht hören.
0: Das ist der Nachteil.
1: Aber er lebt es. Und das ist das Schöne. Ja. Also ich bleibe dran und ich nehme Sachen nicht persönlich, auch wenn er mir sagt, du bist jetzt nicht mehr mein Freund.
0: Mhm.
1: Und wir gucken dahin, was überhaupt bei ihm los ist. Ich gehe mit ihm in die Verbindung. Das ist ja nochmal so ein Thema. Erziehen oder in die Verbindung gehen.
0: Ja.
1: Ich möchte mit ihm in den Austausch gehen.
0: Ja. Ich finde aber auch, und da bin ich echt froh, dass sich da wahnsinnig viel geändert hat. Ich meine, ich bin relativ spät Mama geworden. Das heißt, meine Eltern sind schon relativ, vergleichsweise mit anderen Großeltern, die ich draußen noch so rumspringen sehe auf dem Spielplatz, schon relativ alt. Die für vieles kein Verständnis haben, wo ich dann mich zusammenreißen muss, dass ich für sie Verständnis habe, weil sie permanent an mir rumkritteln.
1: Mhm.
0: Und ich denke, okay, es ist eine komplett andere Generation. Also die mich dann fragen, warum fragst du denn dein Kind, was es möchte? Ne? Also meine Eltern sind noch so, es wird gegessen, was auf dem Tisch steht und es wird um 18 Uhr gegessen. Und wenn das Kind dann nicht isst, kriegt es halt heute Abend nichts mehr.
1: Das hat bestimmt ganz viel mit dir gemacht.
0: So, ne? Und ich denke, das macht man heute anders. Das will ich auch anders machen. Nicht, das macht man heute anders. Ich bin anders. Ich möchte das anders machen. Und da muss ich auch, da sind wir auch wieder bei Resilienz, ich muss stark sein, meine Art mit meinem Kind umzugehen, nach außen hin zu vertreten, das gehört ja auch dazu.
1: Ja.
0: Ich sage, ich weiß, was richtig. Ne, wir hatten im Vorgespräch auch schon so mal das Gespräch, dass es kommt von außen, dieser Druck von außen ist heutzutage so. War das schon immer so?
1: Ich glaube,
0: einfach, weil man.
1: Es gibt immer so welche, die wissen, wie du mit deinem Kind am allerbesten umgehst. Und das ist schon, finde ich, teilweise recht übergriffig, weil keiner in deinen Schuhen geht.
0: Ja.
1: Du bist die Expertin für dein Kind.
0: Mhm. Und ich weiß doch, was ihm gut tut, ne? Und was er, also da gibt's ja ganz viele Themen, die du debattieren kannst, ne? Familienbett, also ganz profanes Familienbett. Darf mein Kind bei mir im Bett schlafen oder muss es, damit es selbstständig wird, in seinem Kinderzimmer schlafen?
1: Oh ja, darf das Kind das? Also unser Sohn schläft auch in unserem Bett. Wir haben so ein cooles, riesengroßes Bett, wo jeder Platz hat, weil, ich sag dir ganz ehrlich, der wird schon früh genug ausziehen. Und erstens finde ich, dass die Kinder nachts im dunklen Zimmer alleine keine Angst haben müssen.
0: Mhm.
1: wie oft mein Sohn mit fast 5 noch rübergreift und guckt, ob ich noch da bin. Ja. Und wenn ich mich da reinversetze und das fühle, fühlt sich das für mich sehr schrecklich und schräg an.
2: Ja.
1: Aber das darf jeder für sich selber entscheiden.
2: Ja, ja, also es ist schon, also das ist, sollte schon auch Grundkonsens dieser Sendung sein, dass wir sagen, wir wollen jetzt niemanden aufstülpen, das und das und ne. Ja. Das soll schon jeder so leben, wie er möchte. Aber ich finde, dass man halt auch andere da nicht dafür verurteilen darf, ne?
1: Oder die Bewertung, auch, die darf gerne weggelassen werden.
2: Ja.
1: Das ist auch nicht so einfach. Das darf man auch üben.
2: Ja. Aber wie kann ich denn üben? Kannst du uns da ein Beispiel nennen oder kannst du das irgendwie greifbarer machen für unsere Hörer? Wie kann ich Persönlichkeitswerdung oder Resilienz oder auch stark sein? Ich gehe meinen Weg. Wie kann ich das denn üben?
1: Also zuallererst ist es wichtig zu erkennen, dass man sich Unterstützung wünscht vielleicht. Mhm. Andere Ideen, wie mehr Leichtigkeit reinkommt. Das wäre für mich eine ganz wichtige Frage auch gewesen, wenn ich diese Ausbildung nicht gemacht hätte. Wie kriege ich denn da überhaupt eine Verbindung hin? Weil es gibt viele Eltern, die diskutieren mit ihren Kindern, das ist anstrengend. Im Prinzip hast du da ein mückisches Verhalten auf allen Ecken. Und ich möchte gerne, dass wir ein Team sind. Mhm. Klar sagt der beim ersten Mal, ich habe jetzt aber keinen Bock, mein Zimmer aufzuräumen. Und wie oft der sagt, ich bin doch nicht dein Diener.
2: Ja.
1: Und es ist wichtig, in die Kommunikation zu gehen und den anderen zu fühlen und zu verstehen.
2: Mhm.
1: Und es gibt ganz, ganz viel Werkzeug und Ideen und Strategien und Methoden für Eltern, um ihre Kinder zu stärken.
2: Ja. Genau, darüber müssen wir auch gleich sprechen. So, aber ich habe es ja vorhin schon mal gesagt, ich finde, dass wir deine Musik spielen müssen. und wir hatten schon Mach dich groß und wir haben ja über den Löwen gesprochen. Also ich kann mich gar nicht entscheiden. Es gibt noch Löwenstark, es gibt Gutes Gefühl, Superhelden. Superhelden ist auch ein Thema, ne?
1: Ja. Die innere Superkraft.
2: Die innere Superkraft. Komm, wir spielen Superhelden. Von Herrn Müller und seine Freunde.
1: Ja, gerne. Ne?
2: Spielen wir die Superhelden, hören da kurz rein und dann sprechen wir über unsere innere Superkraft.
1: Ja.
2: Wo ist die eigentlich? Wo nehmen wir die her? Wie können wir die rausholen? Und wir müssen auch immer noch über das Yoga sprechen. Wir haben noch viel vor.

0: Superhelden!
1: Superhelden haben wir gehört von Herrn Müller und seine Freunde oder deine Freunde. Passt in beide Richtungen.
2: Deine.
1: Genau. Und bei mir im Studio ist immer noch Resilienztrainerin und Coachin Steffi Aubel.
2: Hallo.
1: Hallo. Und ja, wir sind schon im dritten Block unserer Sendung. Wir haben schon so viel mit dir gesprochen und so viel erfahren. Und dass wir jetzt das Lied Superhelden gehört haben, führt mich eigentlich zu meiner nächsten Frage. Was für Superkräfte haben wir in uns, die wir eigentlich rauslassen müssten, die wir vielleicht in uns versteckt haben irgendwo? Was sind das für Kräfte und wofür können wir die nutzen? Und ja, kannst du uns Werkzeug geben, wie wir das aus uns rauskriegen und anwenden können?
2: Also in meiner Welt bin ich der Überzeugung, dass jeder Mensch Potenziale hat und Stärken, die entdeckt werden möchten. Und das ist erstmal der erste Punkt. Oftmals sehen wir das ja gar nicht, weil unser Selbstwert entweder überschüttet ist oder so weit im Keller, dass wir die gar nicht mehr erkennen. Ja. Und dann komme ich ins Spiel. Entweder in den Trainings mit den Kindern, dass wir zusammen die Superkräfte entdecken, denn auch Kinder sind für mich die größten Superhelden der Welt, sage ich mal. In jedem steckt eine Stärke. Vielen fällt es dann auch schon recht schwer zu sagen, was sie gut können. Mhm. Und dabei können wir auch ganz klein anfangen. Kannst du laufen? Kannst du malen? Kannst du Fahrrad fahren? Und so weiter. Die Fragen könnten wir unendlich fortführen.
1: Ja.
2: Und so ist es bei uns Erwachsenen auch. Mhm. Wir haben alle Talente, die wir im Alltag vielleicht gar nicht so wertschätzen. Den Fokus auf diese Dinge, die wir wirklich können. Mhm. Das sind die Superkräfte, die Talente, die jeder in sich hat.
1: Mhm. Ja, und meinst du, dass, egal jetzt ob Kind oder Erwachsener, dass wir die manchmal unterdrücken, weil wir Angst davor haben, sie rauszulassen, weil wir vielleicht uns blamieren könnten?
2: Bestimmt.
1: Oder ja, anecken könnten?
2: Bestimmt.
1: Also ist
2: ganz
1: uns
2: bestimmt.
1: Das abtrainiert worden? Manchmal denke ich ja zum Beispiel das Bauchgefühl. Manchmal habe ich das Gefühl, uns so das natürliche Bauchgefühl wird uns manchmal abtrainiert. Ne?
2: Ja, und dabei ist das auch eine Superheldenkraft,
1: auch eine Super,
2: unser innerer Kompass. Ich höre auf meine Gefühle und auf meine Bedürfnisse. Das soll nicht heißen, dass man egozentrisch ist, sondern einfach, dass man gut für sich selber sorgen kann und schauen kann, dass es mir gut geht. Und oftmals, ich weiß nicht, ob du das kennst, dann zeigen wir uns doch nicht aus der Angst heraus, jemand anderen zu verletzen. Oder was könnte der über mich denken? Zeigt für mich aber wieder, dass da Selbstwertthemen hinterstecken.
1: Ja, ich finde, es ist keine Einbahnstraße. Also ich finde, man kann auch Dinge in sich drin lassen, weil man Angst hat, wenn man sie rauslässt, selber verletzt zu werden.
2: Klar.
1: Also du kannst dein Gegenüber, das ist natürlich sehr altruistisch, wenn ich den anderen schützen möchte.
2: Klar.
1: Aber manchmal ist es ja auch so, wenn du dann merkst, du hast dich geöffnet und andere, ja, es klingt jetzt sehr negativ, aber andere nutzen das aus.
2: Klar, auf jeden Fall. Deswegen,
1: ja, sondern macht man es auch nicht mehr irgendwann.
2: Ja, deswegen ist es für mich wichtig zu schauen, wer ist denn in meinem Kreis? Welche Menschen dürfen mir wirklich, wirklich auch Kritik schenken? Welche nehme ich an? Welche lasse ich in mein Herz? Und das ist ja auch entsprechend wichtig, weil es gibt Menschen, die haben keine gute Verbindung zu dir oder erst überhaupt gar keine Verbindung. Und dann kann Kritik wiederum schon sehr verletzen und dich auch erschüttern.
1: Mhm.
2: Wir sind die 5 oder 6 oder 7 wichtigsten Menschen in unserem Umfeld. Die machen uns aus, unser Verhalten, unser Denken passt sich ja entsprechend an und auch die Emotionen passen sich an.
1: Mhm. Ja, also ich merke das manchmal, egal ob es bei mir oder bei anderen, wenn man im richtigen Umfeld ist, dass man einfach auch sein kann, wie man ist.
2: Ja, das ist ein Geschenk.
1: Ohne, ne? Und das, genau, das finde ich, ist ein Geschenk. Und ich habe neulich, und da habe ich auch viel drüber nachgedacht, einen Bericht gelesen über einen Mann, der zum Beispiel den Kontakt zu seinen Eltern abgebrochen hat, weil er gesagt hat, die schaden mir.
2: Ja.
1: Es sind, also er sagte auch in dem Interview, es sind meine Eltern, sie bleiben meine Eltern und ich liebe sie auch und sie haben einiges für mich getan, aber trotzdem war da so eine, er nannte es toxische Beziehung, habe ich in dem Zusammenhang auch zum ersten Mal gehört, auch irgendwie so drüber nachgedacht, was ist eine toxische Beziehung? Und dann hat er den Kontakt abgebrochen. Ohne ihn jetzt das zu nehmen, dass sie seine Eltern sind und dass da auch mal was gewesen ist, aber kein Kontakt mehr.
2: Ja, wenn es eben nicht gut geht und seine Mentalität am Ende darunter leidet und er dann sein Potenzial und seine Stärke nicht leben kann, kann ich diese Entscheidung gut verstehen.
1: Mhm. Ja, ich glaube, ich weiß nicht, Steffi, manchmal denke ich, Egoismus ist ja so verpönt. Das hat immer sofort so einen negativen Touch. Aber ich finde, eigentlich kann, es gibt ja auch so diesen, deswegen gibt es ja diesen gesunden Egoismus. Also ich muss Selbstliebe. Auch an mich denken. Ja, Selbstliebe.
2: Selbstliebe. Ne? Wer ist der wichtigste Mensch in deinem Leben?
1: Und wenn man sich selbst liebt, kann man dann das auch
2: genau.
1: weitergeben.
2: Bedingungslos ja. weitergeben, ja.
1: Ja. Aber da muss ich halt erstmal hinkommen. Ne?
2: Das ist ein Prozess auf jeden Fall. Dass ja. da gehen wahrscheinlich noch ganz viele Schattengefühle mit ja. durch. Und das ist auch wichtig. Das mhm. gehört ja auch alles dazu. Mhm. Und auch da ist nicht jeder Tag gleich. Ich bin auch nicht jeden Tag in der Selbstliebe. Wenn ich zu wenig geschlafen habe oder frag mal meinen Mann, wenn ich hungrig bin, dann möchte
1: ich. Wirst du zur Diva?
2: Ja, dann, das hält er mir heute noch vor. Dann möchte er nicht in meiner Nähe sein.
1: Okay, aber du bist ja, das ist ja auch so auch eine spannende Frage, du versuchst ja diese Superkräfte aus den Leuten, aus den Kindern, vor allem aus Kindern, aber auch mal aus Erwachsenen herauszukitzeln und ihnen dabei zu helfen. Mhm. Aber wie lädst du denn deinen Akku immer wieder auf, dass du anderen Menschen helfen kannst?
2: Also ich kann mich super gut in der Natur verbinden. Und um es ganz konkret zu sagen, ich fahre mit meinem Sohn gerne vormittags in einen nahegelegenen, tollen Wildtierpark. Und dieser Park hat für mich eine unglaublich schöne Energie. Und dann sind wir meistens auch allein. Vormittags, werktags, wenn es möglich ist. Okay. Und der Wald, die Natur, meine eigenen Tiere, gute Gespräche mit Freunden, die wirklich bereichernd sind, die mir Kraft und Energie schenken, da lade ich meinen Akku auf. Ja. Sport, Fahrradfahren,
1: ja.
2: grundsätzlich alles, was draußen ist.
1: Du hast ganz am Anfang der Sendung gesagt, dass das überhaupt, was du jetzt machst, ist daraus entstanden, dass du die Erfahrung selbst gemacht hast mit ja, Selbstwertgefühl, Selbstentwertung, Selbstwert, Selbstentwertung. Spätestens als Finn zur Welt kam, dein Sohn, dass du gesagt hast, ich möchte ihm auch helfen können. Dadurch bist du in diesen Beruf gekommen. Mhm. Und du hast ja auch in der Sendung schon gesagt, viele suchen ihre Berufe auch danach aus, dass sie aus ihrer Komfortzone raus wollen, weil sie irgendwelche Erfahrungen gesammelt haben und eigentlich sich selber helfen wollen. Mhm. Da musste ich tatsächlich an mich denken, weil ich eigentlich kein Mensch bin, der gerne im Mittelpunkt steht und dann werde ich Journalistin und arbeite für die Zeitung und muss den Menschen vor der Nase im Theater rumlaufen, weil ich von der Bühne ein Foto brauche und laufe, bin quasi permanent direkt vor der Bühne genau zu sehen.
2: Ja.
1: Weißt du, so total bekloppt, aber gut. Aber es hat mir geholfen, tatsächlich.
2: Ja, und ich finde es total schön, mit dir zu reden. Und du kannst Verbindung aufbauen, das brauchst du ja auch als Journalistin. Ja. Wenn du die Verbindung nicht aufbauen kannst, von Herz zu Herz, dann kriegst du auch keine Infos, oder?
1: Genau. Genau, und das ist auch das, was ich immer am liebsten gemacht habe. Ne? So die Politik lasse machen, aber mit Menschen reden, ne? Das fand ich oder finde ich ja nach wie vor am schönsten. Genau, jetzt habe ich meine Frage vergessen. Mensch, Frau Aubel.
2: Wir waren bei Stärken, Stärkenkitzeln. Stärken, du hast mich gefragt, wie ich meinen Akku auflade.
1: Genau. Ach so, ja, genau. Weil du am Anfang erzählt hast, dass du diesen Beruf ergriffen hast. Weil du dir selber helfen wolltest und später deinem Sohn helfen wolltest. Das ist natürlich meine konsequente, daraus folgende Frage. Hat es dir was geholfen? Also was hat sich bei dir verändert?
2: Auf jeden Fall, das war ein richtig, richtig tiefgehender Prozess auch für mich. Mich selber wiederzufinden, mich selber auch kennenzulernen, überhaupt zu gucken, spannend, welche Gefühle entwickeln sich denn da und was kommt denn da schon wieder und was habe ich denn jetzt schon wieder gedacht und wie kriege ich das denn hin, auch meine Gedanken mal down zu loaden und was mache ich da überhaupt den ganzen Tag in meinem Kopf, was denke ich da überhaupt und wie kann ich jetzt aktiv steuern, die Gedanken auch zu verändern, vom Negativen zum Positiven hin und es gibt Strategien. Ja, die haben mir geholfen, immer wieder mich neu zu entdecken und den Fokus zu verschieben auf die positiven Dinge, auf die Geschenke im Leben.
1: Genau.
2: Klar denke ich auch mal in Kackhaufen.
1: Genau, wollte ich gerade sagen, da schließt sich der Kreis wieder. Den Kackhaufen einfach auch mal annehmen und was Gutes draus machen. Genau. Aber ich habe immer, so nach dem, was du mir jetzt alles erzählt hast, habe ich auch mein Kind vor Augen und habe dann irgendwie so das Bedürfnis, alles in einen Rucksack zu packen, die ganzen Tipps, alles was möglich ist, in einen Rucksack zu packen, um meinem Kind aufzusetzen, zu sagen, okay, wenn irgendwas ist, Rucksack auf, rausziehen, da ist ein Werkzeug, das hilft dir oder so. Ne? Ich bin da auch drin, Mama ist immer bei dir, aber auch das Werkzeug. Weiß ich, heute Morgen hatte ich mit meinem 3,5-jährigen Kind, das hat er mir erzählt, dass ein anderes Kind hat ihm im Kindergarten irgendwo runtergeschubst oder so. Ne? Das kam dann heute Morgen, es ist gestern passiert, aber heute Morgen kam es raus. Ne? Mhm. So, und dann habe ich mir auch gesagt, du kannst das sagen, wenn du was nicht möchtest. Es sind ja auch ältere Kinder da im Kindergarten und du kannst das sagen, wenn du das nicht möchtest. Und dann guckt er mich an und sagt, ja, wenn ich das nicht möchte, dann sage ich das.
2: Ja, wie schön.
1: Und dann ist es ja aber der Moment, wo du dein Kind im Kindergarten abgibst. Okay, ich hoffe, er macht das, ich weiß es aber nicht.
2: Ja, es ist aber ein Prozess. Es ist einfach ein Prozess.
1: Immer wieder drüber reden ist ja auch ein Werkzeug, ne?
2: Genau.
1: Eine Methode. Immer wieder reden, sagen, ihn oder sie oder es ermutigen, es zu sagen.
2: Ja. Auch dir anzuvertrauen, das ist ja auch erstmal eine kleine Hürde von vielen Kindern, zu sagen, danke, dass du mir das erzählt hast und dem Kind auch zu signalisieren, es passiert nichts mit dir, wenn du es mir anvertraust.
1: Ja.
2: Und dann könnt ihr ja aus dem Gespräch heraus, kannst du dein Kind stärken und es ermutigen und Strategien an die Hand geben.
1: Ja. Ja, genau. Also was ich ja immer, weil ich aus dem Medienbereich komme, was wir immer wieder den Eltern sagen, begleitet eure Eltern bei der Nutzung von Medien. Quatsch, begleitet eure Kinder bei der Nutzung von Medien, interessiert euch, guckt, was die da machen, ohne sie von oben da irgendwie jetzt permanent so, also nicht bevormunden, aber schon irgendwo ein paar Regeln setzen, aber mitmachen und gucken und Interesse zeigen. Aber dasselbe gilt halt auch für Gefühle.
2: Genau. Ja, alle Gefühle sind erlaubt.
1: Ja.
2: Und wir haben diesen Gefühlskompass in uns und dieser Gefühlskompass zeigt uns den Weg, wohin es für uns gehen kann.
1: Ja.
2: Und ich sage den Kindern immer wieder und auch übrigens meinem Sohn, der sehr, sehr, sehr starke Gefühle hat und auch dann gern mal nach mir haut vielleicht, wenn etwas nicht so passt, wenn ich mal wieder nicht seine Freundin bin, dass jedes Gefühl okay ist, aber wir verletzen keinen, die Hände bleiben bei uns.
1: Ja.
2: Wir dürfen wütend sein, ja. Es gibt auch die Möglichkeit, die Wut körperlich rauszulassen, nur nicht an Gegenständen, Tieren, Pflanzen und Menschen.
1: Menschen. Ja, das ist doch erstmal ein schönes Zwischenschlusswort, weil wir haben es ja vor der letzten Musik, habe ich es ja schon angekündigt und ich habe es mehrmals schon, wir müssen noch über das Yoga sprechen, Steffi, bevor die Sendung rum ist, weil ich das auch so spannend finde. Auch weil du mit Kindern Yoga machst. Also ich bin ja auch, habe auch Yoga gemacht und finde es total für mich, muss ja jeder für sich selber entscheiden, bin auch durch verschiedene Kurse meandert, bis ich eine Yogalehrerin gefunden hatte, wo ich gesagt habe, oh, okay, das ist es.
2: Das macht was.
1: Das macht was. Und meine Yogalehrerin war praktischerweise auch noch Physiotherapeutin und Schmerztherapeutin. Das hat auch was gemacht. Also das war nochmal ein ganz anderes Erlebnis. Also ich weiß für mich selber, was Yoga machen kann und profitiere da heute noch davon, obwohl ich es nicht mehr mache, seitdem ich Mama bin. Aber mit Kindern, das finde ich, das war mir jetzt neu. Also
2: spannend,
1: das, ja, das finde ich total spannend.
2: Finde ich auch
1: spannend.
2: Jedes Mal.
1: Also, dass sie sich verbiegen können, zehnmal besser als wir Erwachsene, das weiß ich. Aber wo ist da dein Ansatz, wieder Resilienz zu stärken, wieder Widerstandsfähigkeit zu stärken und die Kräfte in einem zu wecken, wenn du mit Kindern Yoga machst?
2: Also zuallererst ist es komplett anders zu dem Erwachsenen-Yoga, denn jede Kinder-Yoga-Stunde ist ein Abenteuer. Manchmal frage ich sie vorher, was wollt ihr nächste Woche machen? Und das Spannende ist, im Moment bin ich an der Grundschule und mache jede Woche mit ihnen eine AG.
1: Mhm.
2: Und dann sagten sie, du hast ja für alles, was wir haben wollen, irgendwelche Sachen. Wir sind schon ins Meer getaucht, wir sind schon zu den Planeten gereist. Was haben wir noch alles gemacht? Eine Safari, wir waren in der Savanne unterwegs. Also ich habe die Kreativität der Kinder auch mit eingebaut, dass sie überlegen, dass sie Fantasiereisen mit mir machen können.
1: Mhm.
2: Und die haben mir teilweise auch bei der Endentspannung, dann habe ich nochmal reflektiert, was haben haben wir jetzt gemacht, was haben wir gelernt? Und du kennst es ja, Anspannung, Entspannung. Mhm. Die haben mir zurückgemeldet, boah, das war ja so schön und ich bin so entspannt. Mhm. Und teilweise, ich baue wie auch in meinen Resilienztrainingen super gerne Begleitmaterial. Sie kriegen in jeder Stunde entweder ein Mandala zu malen oder ich mache stärkende Sätze mit auf die Zettel drauf. Ja. Ja, und das können sie zu Hause nutzen. Manche Kinder, das finde ich auch so süß, die entwickeln daraus eigene Yoga-Übungen. Also es geht ja nicht darum, richtig oder falsch, sondern in die Bewegung, ins Körpergefühl zu kommen. Mhm. Dass die Kinder auch ihren Stress abbauen, dass sie sehen, wie stark sie überhaupt sind. Auch Gefühle haben da einen richtigen Raum drin. Letzte Woche haben wir Gefühls-Yoga gemacht und ich habe ganz tolle Gefühlskarten für Kinder dabei und habe Fliegenklatschen mitgemacht. Und dann haben wir noch ein Spiel gemacht, Gefühle klatschen. Also es war spannend.
1: Ja, es ist... Also was du quasi immer machen musst, ist das ganze Jahr für die Kinder runterbrechen und spielerisch und bildhaft, ne? So wie du sagtest, ne? Den Löwen, die Ziege, da gibt es ja den Löwen wirklich, ne? Das Kuscheltier ist da, die Kinder sehen das, können damit kuscheln oder können es vielleicht auch mal
2: selber spielen,
1: ja. Genau. Also es ist immer so eine Art, so ein spielerischer Ansatz, ne?
2: Ja.
1: Und irgendwie in sich selber hineinreisen, ne?
2: Ja.
1: Ja, ja.
2: Und das macht mir auch Freude, mich einfach wieder mein inneres Kind rauszulassen und mich zurückzuversetzen.
1: Ja, da sind wir wieder bei dem Thema, wie suche ich mir meinen Beruf aus, ne? Das innere Kind rauslassen.
2: Ja.
1: Ja, ja.
2: Ja, das macht den Tag manchmal wirklich leichter.
1: Mhm. Ja. Hast du denn, das würde mich auch noch interessieren, ohne jetzt irgendwie Namen zu nennen oder sowas, sondern hast du denn jetzt in der Zeit, die du das jetzt machst, Kinder, wo du jetzt sagen, so Leuchtturm, also man sagt ja immer so Leuchtturmprojekte, ne? Das will ich jetzt nicht aufs Kind beziehen, aber hast du so 2, 3 Geschichten, wo du sagst, Unterschied wie Tag und Nacht und da ist jetzt eine Leichtigkeit, wo du sagst, das habe ich über mehrere Jahre oder mehrere Kurse oder ja, begleitet und dieser Unterschied ist einfach Wahnsinn.
2: Ja, ich habe ein paar Kinder, die habe ich intensiv beobachtet in ihrem Verhalten. Mhm. Die sind anfangs im Resilienztraining gewesen und waren schüchtern, zurückhaltend, haben sich nicht getraut, was zu sagen. Mhm. Und die plaudern jetzt. Die plaudern und haben sich geöffnet und haben und erzählen mir, guck mal, was ich hier kann und guck mal. Ich kriege Geschenke. Ja. Das ist einfach so schön zu sehen, wie sie aus sich herauskommen, wie sie aus sich herauswachsen.
1: Mhm.
2: Zu sich stehen, mutig sind.
1: Ja.
2: Ihre Stärken zeigen.
1: Mhm. Und sich vielleicht dann auch Sachen zutrauen, ne, die sie vorher vielleicht nicht gemacht hätten. Ja, liebe Steffi, es tut mir leid, die Sendung ist schon wieder, es ist Wahnsinn, das geht immer so schnell. Wie können die Hörer dich kontaktieren?
2: Also am besten finden die Hörer und Hörerinnen meine ganzen Daten auf der Homepage unter www.stephanie-aubel.de.
1: Mhm.
2: Da gibt es die Telefonnummer, die E-Mail-Adresse und Kontaktformular.
1: Genau.
2: Da steht auch nochmal beschrieben, was ich alles mache.
1: Was du machst, genau. Und deine Vita und alles, wenn man da nochmal nachgucken möchte, was genau du nun, dafür hatten wir heute gar nicht die Zeit, beziehungsweise mir waren andere Sachen wichtiger, was du alles für Fortbildungen etc. gemacht hast. Und an dieser Stelle auch nochmal gesagt, dass du auch wirklich in die Kindergärten gehst, also auch hier mal in die Kindergartenleitungen, wenn da irgendeiner sagt, hey, das könnte was für uns sein, auch da kann man mit dir Kontakt aufnehmen,
2: ja.
1: Dass man auch für den ganzen Kindergarten, was weiß ich,
2: oder Grundschule.
1: Oder Grundschule.
2: Genau. Oder vielleicht auch mal bei einem Kindergeburtstag einen offenen Kurs.
1: Genau.
2: Mach ich auch.
1: Sag nochmal zum Abschluss die Altersspanne, was du machst, ab 8 Jahren war das, ne?
2: Ab fünf. Also
1: Kindergarten, ja,
2: genau,
1: klar.
2: Genau. Vorschulkinder.
1: Genau.
2: Kann mir aber auch vorstellen, weil ich bin jetzt gerade in der Ausbildung auch zur Entspannungspädagogin, dass ich das schon mit den kleinen Mäusen starten möchte, kann. Das weiß ich noch nicht, wohin die Reise geht. Also aktuell ist es so 5 bis 8 und dann 8 bis 12.
1: Bis 12.
2: Gerne auch über 12 im pubertären Alter.
1: Genau. Vielen Dank, liebe Steffi.
2: Ich danke auch.
1: Für deine Zeit und dass du uns alles so erzählt hast, uns dein Herz geöffnet hast, uns ein paar Tipps gegeben hast. Und das war die Sendung mit Stephanie Aubel, Resilienztrainerin und Coachin und bald Entspannungspädagogin. Und mein Name ist Stephanie Müller und wir danken Ihnen sehr fürs Zuhören. Bis zum nächsten Mal.
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7: 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Hallo und willkommen zur Radiosendung des WPU-Radiokurses der FES. Die hören jetzt verschiedene Projekte der Schüler und Schülerinnen des WPU-Radiokurses. Viel Spaß dabei!
8: Mein Name ist Max Schober und neben mir sitzt Alain Haddad. Wir sind Schüler der 10. Klasse und besuchen den Wahlpflichtunterricht Radio der Friedrich-Wilhelm-Schule in Eschwege. Das heißt, dass wir uns 2 Stunden in der Woche mit dem Radiomachen beschäftigen und dann unsere Ergebnisse live im RFM präsentieren. In den letzten Wochen haben wir uns mit dem Thema Bundespolizei beschäftigt. Zu diesem Thema werden wir in dieser Sendung live mit Benjamin Lier und Alina Stör interviewen. Im Weiteren werden Sie 2 Berichte zu dem Thema hören. All das und gute Musik hören Sie in der kommenden Stunde. Viel Spaß dabei.
9: Herzlich willkommen zu unserem heutigen Interview, was ich, Fabian Stricker, leiten werde. Ich freue mich, Herrn Benjamin Lier und Alina Stör begrüßen zu dürfen. Stellen Sie sich doch erstmal vor.
10: Ja, hallo in die Runde. Ich freue mich, heute hier zu sein. Mein Name ist Alina Stör. Ich bin 27 Jahre alt. Ich bin hier in Eschwege geboren und wohne in einem kleinen Örtchen hier in der Nähe von Eschwege. Und ja.
11: Ja, auch von mir nochmal ein herzliches Willkommen und Hallo in die Runde. Mein Name ist Benjamin Lier, ich bin 37 Jahre alt, seit 2020 hier bei der Bundespolizei als Leiter der Dienststelle und habe tatsächlich auch meine Wurzeln bei der Bundespolizei hier in Eschwege. Ich wurde 2006 hier eingestellt.
9: Ja, hallo, dann wollen wir gleich mal anfangen. Alina Stör, wie sind Sie denn zur Bundespolizei gekommen?
10: Ja, ich fand den Polizeiberuf damals in der Schule schon immer sehr, sehr interessant. Und dann hat sich für mich die Möglichkeit ergeben, dass ich dann im Rahmen eines Praktikums in Eschwege bei der Bundespolizei dann da mir einen Einblick verschaffen konnte. Und ab dem Tag stand für mich dann auch fest, dass ich zur Bundespolizei möchte. Ja, und dann danach, nach meinem Abitur, hatte ich dann die Möglichkeit, meine Ausbildung 2017 in Eschwege anzufangen.
9: Ja, das ist schön zu hören. Und Herr Lehr, was unterscheidet eigentlich die Bundespolizei von anderen Polizeien?
11: Ja, in Deutschland ist es ja so, dass die Polizei eigentlich Ländersache ist. Das heißt, jedes Bundesland hat eine eigene Polizei. Und zusätzlich gibt es noch weitere Polizeibehörden auf Ebene des Bundes. So auch wir als Bundespolizei, Polizei des Bundes, mit einem eigenen Polizeigesetz, wo unsere Aufgaben und unsere Befugnisse niedergeschrieben sind. Und da werden halt die sogenannten sonderpolizeilichen Aufgaben der Bundespolizei geregelt. Das heißt, uns trifft man vor allem an Bahnhöfen, weil wir eine bahnpolizeiliche Aufgabe haben, an den großen Verkehrsflughäfen in Deutschland, weil wir dort die Luftsicherheitsaufgaben wahrnehmen und vor allem an den deutschen Grenzen, weil wir dort grenzpolizeiliche Aufgaben wahrnehmen.
9: Ja, haben Sie sehr viele Aufgabenbereiche. Aber was ist eigentlich Ihr Aufgabenbereich zurzeit, Herr Lier?
11: Ja, wie eben bereits erwähnt, ich bin Leiter des Bundespolizei-Aus- und Fortbildungszentrums hier in Eschwege, Chef der Dienststelle. Damit habe ich die Verantwortung für das eingesetzte Personal hier in Eschwege und auch für die Auszubildenden, die mir zugeteilt sind, sowohl für die Ausbildung im mittleren Dienst als auch bei den Abschnitten des gehobenen Dienstes, die bei uns ihre Ausbildung genießen. Aber dazu kommen wir vielleicht später nochmal.
9: Genau, dann machen wir jetzt erstmal eine kurze Pause und hören uns gleich wieder.

0: Was macht eigentlich die Bundespolizei aus? Außer natürlich Bahnhöfe und Flughäfen. In dem folgenden Beitrag erfahren Sie von Fabian Stricker, woher die Bundespolizei kommt, was ihre Aufgaben sind und wie die Ausbildung abläuft.
1: Die Bundespolizei ist der ehemalige Bundesgrenzschutz, kurz BGS. Dieser wurde am 16. März 1951 gegründet, weil Deutschland damals noch in Ost und West aufgeteilt war und so eine Grenzsicherheit garantiert werden sollte. Ab dem 1. Juni 2001 wurde der BGS durch die Bundespolizei ersetzt, die die Aufgaben des BGS übernommen hat und außerdem noch die Bahnhöfe und Flughäfen als Aufgabengebiet dazu bekommen hat. Die Bundespolizei steht schon seit über 70 Jahren für Sicherheit in Deutschland und in verschiedensten Bereichen. Die Bundespolizei ist in verschiedenen Bereichen tätig und hat dort ihre Aufgaben. Sie gewähren Sicherheit an den Bahnhöfen, den Flughäfen, den Grenzen, auf See bis zu den Seegrenzen und sie schützen die Staatsorgane. Einer der größten Einsatzbereiche ist der Frankfurter Flughafen, wo in etwa 2650 Bundespolizisten und Bundespolizistinnen täglich für Sicherheit sorgen. Außerdem hat die Bundespolizei auch Spezialeinheiten, die im Inland sowie im Ausland agieren können. Die GSG 9 zum Beispiel ist die Antiterroreinheit Deutschlands, die aber auch im Ausland eingesetzt werden kann. Sie wurde 1972 nach den Olympischen Spielen in München nach dem Terroranschlag auf die israelischen Athleten gegründet. Außerdem hat die Bundespolizei eine Fliegerstaffel, die insgesamt 76 Hubschrauber hat. Diese werden oft an Gleisen zur Überwachung oder auf See eingesetzt. Außerdem werden mit den Hubschraubern die Spezialeinheiten sowie Politiker transportiert. Die Bundespolizei hat mehr als 54.000 Beschäftigte, von denen etwa 45.000 Polizeivollzugsbeamtinnen und Beamte sind. Das heißt, dass sie in Uniform unterwegs sind. Der Rest ist in Zivil unterwegs. Bei der Bundespolizei kann man eine Vielfalt von Berufen ausüben. Angefangen bei dem ganz normalen Polizeivollzugsdienst, wo man sich entscheiden kann, ob man entweder an Bahnhöfe, an den Flughafen, an die Grenzen oder auf die See geht. Man kann sich aber auch in andere Felder orientieren. Zum Beispiel, man kann sich spezialisieren in Spezialeinheiten wie der GSG 9, BFE Plus, der TEHU oder als Kletterer. Außerdem kann man auch als Koch oder Reinigungskraft arbeiten. Des Weiteren gibt es auch Bürojobs oder man kann in die Waffenkammer gehen und dort arbeiten. Die Ausbildung zum Polizeivollzugsbeamten kann über zwei Wege erfolgen. Man kann im mittleren Dienst anfangen, das ist der Dienstgrad mit dem blauen Stern. Oder man kann in den gehobenen Dienst anfangen, das ist der Dienstgrad mit den silbernen Sternen. Die Ausbildung für den mittleren Dienst kann man anfangen, sobald man seinen Realschulabschluss in der Tasche hat. Dann muss man sich bewerben und wird entweder einer Ausbildungsstätte, kurz AST, oder einem Aus- und Fortbildungszentrum, kurz AFZ, zugeteilt. Dort beginnt man seine zweieinhalbjährige Ausbildung. Für den gehobenen Dienst braucht man ein Abitur bzw. das Fachabitur und einen Führerschein der Klasse B. Während der Ausbildung wird einem das Bundespolizeigesetz beigebracht. Es werden Situationstrainings durchgeführt und außerdem finden Praktika in den verschiedenen Aufgabenfeldern der Bundespolizei statt, um ein wenig Praxiserfahrung zu sammeln. Wenn man dann alles bestanden hat, wird man am Ende der Ausbildung feierlich vereidigt und kann den Dienst als Polizeivollzugsbeamter beginnen.

0: Hallo, und wir sind wieder zurück mit Herrn Lier und Alina Stör. Dem Leiter des AFZ, und Frau Stör, der Auszubildenden. Anwärter werden bei der Bundespolizei ausgebildet, und darum soll es nun gehen. Frau Stör, welche Wege führen zu der Bundespolizei?
1: Ja, welche Wege führen zur Bundespolizei? Im Normalfall eigentlich entweder über den mittleren Dienst oder den gehobenen Dienst. Für den mittleren Dienst haben wir einmal die Möglichkeit, dass wir den Realschulabschluss haben, also die mittlere Reife, oder dass wir den Hauptschulabschluss haben und da dann noch eine mindestens zweijährige Berufserfahrung vorweisen können. Und für den gehobenen Dienst ist es so, dass wir entweder das Abitur haben oder eben das Fachabitur. Und wenn man dann auch sich ein bisschen genauer einlesen möchte, gibt es ja dann auch noch auf der Internetseite von der Bundespolizei genügend Informationen, um da noch ein paar Informationen zu kriegen.
0: Alles klar. Und wie läuft die Ausbildung genau ab, Helia?
2: Ja, wie dargestellt, gibt es zwei Möglichkeiten, einmal im mittleren Dienst und einmal im gehobenen Dienst. Wir fangen mal mit dem mittleren Dienst an. Die läuft über 2,5 Jahre in den, wie eben dargestellten, Bundespolizei-Außenfortbildungszentren oder Ausbildungsstätten, also auch bei uns hier in Eschwege. Die ist dreigegliedert. Das erste Jahr ist die sogenannte Grundausbildung. Da lernt man dann die Basics sowohl rechtlich als auch taktisch, aber auch im Bereich Sport oder Einsatztraining. Schießen gehört auch dazu. Und wenn man da das Jahr erfolgreich beendet hat, eine Zwischenprüfung bestanden hat, kommt man ins zweite Ausbildungsjahr, die sogenannte weitere Ausbildung. Die ist von vielen, vielen praktischen Inhalten geprägt. Da macht man viele Praktika an der Grenze, an Flughäfen, im bahnpolizeilichen Bereich oder auch im Verband, also wie beispielsweise in Hünfeld. Und nach der weiteren Ausbildung kommt man dann nochmal nach Eschwege zurück für ein halbes Jahr. Dort findet der sogenannte Laufbahnlehrgang statt. Da wird nochmal alles Gelernte wiederholt, zusätzliche Inhalte vermittelt, und das schließt dann hoffentlich für alle erfolgreich mit einer mündlichen und schriftlichen Laufbahnprüfung ab.
0: Ja, da hat man ja viel zu tun. Und auf was wird im Training besonders Wert gelegt? Fitness, Wissen oder Einsatzpraxis?
1: Ja, das kann man so pauschal gar nicht sagen, was da jetzt besonders wichtig ist oder worauf besonders Wert gelegt wird. Das ist ein Zusammenspiel aus allen drei Aspekten. Sowohl die Sportleistungen sind für uns wichtig, die müssen jederzeit erfüllt werden können, und die schriftlichen Prüfungen sind ebenfalls wichtig. Die müssen auch jeweils immer erfüllt werden, damit wir da dann am Ende auch dann im Laufbahnlehrgang die Ausbildung erfolgreich dann absolviert haben.
0: Alles klar, dann machen wir jetzt nochmal eine kurze Pause und sind gleich wieder zurück.

0: hier sind wir wieder bei unserem Live-Interview mit Herrn Lier und Frau Stör. Nun tauchen wir ein bisschen in das Berufsleben bei der Bundespolizei ein. Herr Lier, wie sieht eigentlich ein normaler Arbeitstag für Sie aus?
1: Das ist ehrlich gesagt schwer zu sagen, weil jeder Tag ist anders, aber sie beginnen alle gleich. Und zwar mit Kaffee. Das ist ganz wichtig. Kaffee am Morgen und dann mal schauen, was der Tag so bringt. Als Leiter hat man unterschiedlichste Aufgaben. Besprechungen mit nachgeordneten Führungskräften zu Themen im AFZ. Man ist verantwortlich für alles, was mit Bauen zu tun hat in der Liegenschaft. Man ist verantwortlich für das ganze Personal. Man will natürlich aber auch Einblicke haben, was läuft eigentlich in der Ausbildung, wie unterrichten die Lehrerinnen und Lehrer, sodass ich mir das auch regelmäßig anschaue. Ich habe repräsentative Aufgaben, das heißt, ich bin als Vertreter der Dienststelle auch zu anderen Behörden oder Organisationen eingeladen und vertrete dort das Bundespolizei-Außenfortbildungszentrum in Eschwege. Damit verbunden sind auch eine Vielzahl von Dienstreisen, beispielsweise auch nach Lübeck. In Lübeck befindet sich unsere vorgesetzte Dienststelle, die Bundespolizeiakademie, wo Abstimmungsprozesse mit den einzelnen AFZ laufen, sodass ich tatsächlich nicht sagen kann, wie ein Tag aussieht, weil jeder etwas anders ist, aber er beginnt in der Regel zwischen 7 und 8, endet in der Regel zwischen 15 und 17 Uhr und beginnt mit einer guten Tasse Kaffee.
0: Genau, aber gab es eigentlich schon mal Einsätze, die Sie besonders gefordert haben?
1: Ja, tatsächlich möchte ich zwei Dinge hier ansprechen. Vor meiner Zeit in Eschwege war ich 9 Jahre in Frankfurt am Hauptbahnhof. Dort gab es viele belastende Einsätze. Aber besonders beschäftigt haben mich immer Dinge, die mit Tod zu tun haben. Dort ist es leider nicht ungewöhnlich, dass man Bahnleichen bearbeiten muss. Wenn sich jemand vor einen Zug wirft, dann ist auch dort die Bundespolizei erstmal zuständig, das, bahnpolizeilich aufzuklären. Und ich hatte eine Situation, wo ich als Chef von einer Schicht eingesetzt war und in dieser Funktion sollte ich dann den Eltern eine Todesnachricht überbringen von einer tödlich verunglückten Minderjährigen. Das hat mich schon lange beschäftigt. Wie macht man das? Was sagt man den Eltern jetzt? Wie reagieren die? Das war sehr belastend. Aber auch hier in Eschwege hatte ich eine Situation, wo ich gesagt habe, da musste ich mich intensiv darauf vorbereiten, obwohl man das eigentlich gar nicht kann. Vor einigen Jahren ist ein Kollege verstorben während seiner Dienstzeit, hat eine schwere Krankheit gehabt und die Witwe hat mich gebeten, die Trauerrede zu halten und das war auch ein sehr, sehr belastender und sehr bewegender Moment für mich.
0: Das hat Sie bestimmt ganz schön geprägt, das mit Ihrem Kollegen, tut mir leid. Frau Stör, was gibt Ihnen in Ihrem Beruf eigentlich Hoffnung bzw. Motivation?
2: Ja, also Motivation gibt mir auf jeden Fall, dass ich in meinem Kollegenkreis merke, dass ich mich immer auf die verlassen kann, dass wir immer füreinander da sind und uns unterstützen, dass man sich mit Rat und Tat zur Seite steht und da nie alleine ist. Zum anderen Hoffnung gibt mir, dass man seitens der Bürger immer wieder auch die Rückkopplung bekommt, dass wir einen sehr, sehr guten Job machen und dass sie sich sicher fühlen, dass die hinter uns stehen. Und das ist auch so in meinem engsten Umkreis, Umfeld, dass man da immer wieder den Rücken gestärkt bekommt. Und das gibt mir immer wieder Motivation und Hoffnung in meinem Beruf.
0: Ja, das hört sich ja schön an. Dann machen wir jetzt aber nochmal eine kurze Pause und sind gleich wieder da.

0: ist ja schon auf.
1: Die Bundespolizei in Eschwege hat auch viele einzigartigen und lokalen Aspekte, welche bedeutsam für die Geschichte und Entwicklung der Bundespolizei sind. Darüber informiere ich, Max Schober, Sie in meinem Beitrag. Bundespolizei Lokales. Das Bundespolizei Aus- und Fortbildungszentrum ist eine zentrale Einrichtung der Bundespolizei für die Ausbildung und Fortbildung von Polizeibeamtinnen und Polizeibeamten im mittleren und gehobenen Dienst. Es gehört zur Bundespolizeiakademie und ist einer von 7 Standorten dieser Art in Deutschland. Das Aus- und Fortbildungszentrum der Polizei in Eschwege liegt in der Langemarktstraße 41 und bildet dort Polizeiministeranwärterinnen und Anwärter aus. Die Ausbildung umfasst theoretische und praktische Inhalte, darunter Rechtskunde, Einsatztraining und polizeiliches Verhalten. Am 1. September 2021 begannen rund 450 Anwärterinnen und Anwärter ihre Ausbildung in Eschwege. Bis zu 300 weitere Beschäftigte der Bundespolizei unterstützten den Lehr-, Ausbildungs- und Verwaltungsbetrieb. Kommen wir zur Geschichte und Bedeutung der Bundespolizei in Eschwege. Eschwege hat eine lange Tradition als Standort der Bundespolizei. Bereits zu Zeiten des Bundesgrenzschutzes war die Region ein wichtiger Standort. Nach der Umwandlung des Bundesgrenzschutzes zur Bundespolizei im Jahr 2005 wurde die Ausbildungseinrichtung in Eschwege weiter ausgebaut. Außerdem engagiert sich das Bundespolizei Aus- und Fortbildungszentrum Eschwege auch gesellschaftlich. So überreichte der Leiter der Einrichtung, Polizeioberrat Benjamin Lier, am 16. Dezember 2024 symbolisch einen Scheck in Höhe von 7.350 Euro an den Bürgermeister der Kreisstadt Eschwege, Herrn Alexander Heppe. Die Auszahlung dieser Weihnachtszuwendung wurde durch die Stadt Eschwege vorgenommen.

0: Herzlich willkommen mit zurück mit Herr Lier und Frau Stör und mit mir, Fabian Stricker. Nun wollen wir auf den Umgang mit der Bevölkerung eingehen und im Gegenzug auch den Umgang mit der Bundespolizei. Frau Stör, wie verhält sich die Bevölkerung gegenüber der Bundespolizei und umgekehrt?
1: Im Normalfall sehr respektvoll und verständnisvoll. Es gibt nur wenige Ausnahmefälle, wo dann vielleicht ein bisschen Unmut oder man da eher auf Unverständnis stößt. Aber ansonsten ist es eigentlich immer ein sehr, sehr freundlicher, hilfsbereiter Umgang. Wir sind ja auch bekannt als Freund und Helfer und möchten immer für die Bürger da sein und stehen auch immer dann offen für Fragen. Und in dem Falle gibt es ja eigentlich nicht so viele Problemfälle.
0: Ja, das ist erfreulich zu hören. Und wie wird bei der Bundespolizei mit dem Thema Menschenrechte und Deeskalation umgegangen, zum Beispiel bei Demonstrationen?
1: Ja, also Menschenrechte und generell Grundrechte sind auf jeden Fall ein sehr, sehr wichtiges Thema und haben eine sehr hohe Priorität bei uns in der Bundespolizei. Es ist ein wichtiger Bestandteil schon in der Ausbildung, sowohl im Rechtsfach als auch im Staats- und Verfassungsrecht. Die Auszubildenden werden dorthingehend auf jeden Fall gut vorbereitet und deswegen nimmt es auf jeden Fall einen großen und auch wichtigen Platz ein bei uns in der Ausbildung. Bezüglich Deeskalation ist es für uns immer wichtig, dass wir das möglichst immer ohne, Zwangsmittel oder Führungs- und Einsatzmittel unsererseits lösen. Für uns ist das stärkste Mittel erstmal unsere Sprache, unsere Kommunikation und dahingehend möchten wir erstmal das ohne irgendwelche großen Probleme und Auseinandersetzungen lösen.
0: Ja, das ist schön zu hören. Und ist Vertrauen zwischen Bevölkerung und der Polizei wichtig, Herr Lier?
2: Absolut. Die Polizei ist die Institution in Deutschland, die das sogenannte Gewaltmonopol ausführt. Das heißt, sind die einzigen, die rechtmäßig Gewalt anwenden dürfen. Und da ist es ganz wichtig, dass das, was Frau Stör eben schon gesagt hat, auch bei uns verinnerlicht wird. Das heißt, wir halten uns an Recht und Gesetz, wir machen das verhältnismäßig und wir versuchen mit allen Mitteln oder alle Mittel auszuschöpfen, bevor wir zu diesem Mittel der Führungs- und Einsatzmittel wie Schusswaffe greifen. Und deshalb ist es ganz wichtig, dass die Bevölkerung auch darauf vertraut und vertrauen kann, dass wir wissen, was wir tun und dass wir es rechtmäßig tun.
0: Ja, die Bevölkerung muss immer hinter einem stehen. Dann machen wir jetzt nochmal eine kurze Pause und sind gleich wieder zurück mit dem letzten Teil.

0: Wir sind wieder zurück bei unserem Live-Interview mit dem letzten Teil, mit Herr Lier und Frau Stör. Nun wollen wir mal in die Zukunft blicken. Herr Lier, welche Herausforderungen könnten in der Zukunft für die Bundespolizei relevant werden?
1: Das ist eine sehr gute Frage. Ich hoffe, wir haben noch eine Stunde Zeit, damit ich die ausreichend beantworten kann. Nein, Spaß beiseite. Wir stehen vor einer Vielzahl von vielschichtigen Herausforderungen als Bundespolizei. Die außen- und sicherheitspolitische Lage in der Welt hat auch Einfluss auf uns. Wir hatten ja eingangs erwähnt, dass wir als Grenzpolizei auch die Aufgabe des Grenzschutzes haben. Da merken wir Entwicklungen in der Sicherheitspolitik auf der Welt hautnah an den ehemaligen innerdeutschen Grenzen beziehungsweise in den Bereichen, wo wir die Grenzkontrollen wieder eingeführt haben. Wir haben neue Herausforderungen im Bereich der Cybercrime, also der Internetkriminalität. Kriminelle vernetzen sich immer besser und agieren auch vermehrt im virtuellen Raum, was auch Auswirkungen auf uns hat, wo wir uns entsprechend aufstellen müssen. Wir haben Herausforderungen der Nachwuchsgewinnung, das gehört auch zur Wahrheit dazu. Wenn mehr oder wenn weniger Schulabgänger auf den Arbeitsmarkt zur Verfügung stehen, ist es natürlich für uns auch schwerer, dann entsprechende Einstellungen vorzunehmen, weil ja, die Chancen sind auch einfach riesig geworden, was man heute so nach der Schule machen will. Von daher sind wir froh und dankbar um jeden, der den Weg zur Bundespolizei findet und dann auch erfolgreich das Eignungsauswahlverfahren besteht.
0: Genau, denn die deutsche Sicherheit ist wichtig. Wie wird sich die Bundespolizei aufgrund der aktuellen und zukünftigen Bedrohung verändern, beziehungsweise welche Maßnahmen könnte sie ergreifen?
1: Ich glaube, wir werden weiter wachsen. Wir sind in den letzten Jahren schon als Behörde gewachsen und das wird wohl auch das Ziel für die Zukunft sein, davon bin ich fest überzeugt. Wir werden uns in gewissen Themengebieten neu aufstellen, wie eben dargestellt, der Bereich Cybercrime, noch relativ junger Bereich, aber da sind wir als Bundespolizei oder als Polizeien in der Bundesrepublik Deutschland alle gefordert, auch dieses Phänomen entsprechend zu bekämpfen. Und wir werden uns auch zukünftig mit den neuesten Techniken, also Führungs- und Einsatzmitteln ausstatten. Auch gerade in den letzten Wochen in der Presse gewesen, für die Bundespolizei soll der sogenannte Taser eingeführt werden. Und so reagieren wir auf unterschiedlichste Ebenen dann auf die Herausforderungen, die nun vor uns liegen.
0: Ja, das hört sich sehr interessant an. Und Frau Stör, welchen Rat würden Sie Leuten geben, die überlegen, zur Bundespolizei zu gehen?
2: Ja, ich kann jedem nur empfehlen, zu uns zu kommen. Kommt zur Bundespolizei. Wir freuen uns über jeden jungen Nachwuchs, der sich da bei uns engagieren möchte. Wir haben super viele Möglichkeiten, sich da zu verwirklichen. Und sollten da noch Zweifel oder Fragen bestehen, dann sich einfach immer an die örtlichen Einstellungsberater wenden oder einfach mal beim Tag der offenen Tür vorbeischauen. Wenn möglich, kann man sich auch einfach mal den eigenen Podcast von der Bundespolizei anhören. Da wird auch immer sehr, sehr viel berichtet. Und von daher, ja, herzlich willkommen und wir freuen uns über jeden Nachwuchs.
0: Genau, bei der Bundespolizei gibt es natürlich auch sehr viele Möglichkeiten, wie vorhin erwähnt. Und damit sind wir schon am Ende unseres Live-Interviews angekommen. Wir bedanken uns herzlich bei Herrn Lier und Frau Stör und wir wünschen Ihnen alles Gute für die Zukunft und dass Sie, Frau Stör, Ihren Aufstieg schaffen.
2: Danke.
3: Nun sind wir auch schon am Ende unserer heutigen Sendung angelangt, in der Beiträge von Schülerinnen und Schülern der Friedrich-Wilhelm-Schule zu hören waren. Durch die Sendung haben sie Max Schober und ich, Alain Haddad, geführt. An der Technik haben uns Erik Eichenberg und Julian Graue unterstützt. Wir bedanken uns außerdem nochmal bei den Interviewgästen, Herr Lier und Frau Stör. Zum Schluss bedanken wir uns noch bei RFM dafür, dass wir hier senden durften und bei Ihnen fürs Zuhören. Guten Tag noch.
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4: Wir sind die diesjährigen FSSJler und werden euch heute das FSSJ vorstellen. Ich bin Gabriel.
5: Ich bin Julian.
6: Ich bin Josefine.
7: Ich bin Chiara.
8: Und ich bin Matthias.

0: Was ist denn das FSSJ?
1: Das FSSJ auf freiwilliges soziales Schuljahr ist ein Programm, wo Jugendliche sich freiwillig engagieren können.
0: Und wer darf beim FSSJ alles mitmachen?
2: Leute, die 14 sind oder älter.
0: Und wo kann man das FSSJ machen?
2: Bei Vereinen, Kindergärten, Schulen.
0: Was bringt mir denn das FSSJ?
3: Man kann soziale und persönliche Kompetenzen sowie Erfahrungen sammeln. Außerdem erhält man am Ende ein qualifiziertes Zertifikat und man kann lernen, Verantwortung zu übernehmen.

0: Julian, willst du uns vielleicht mal was über dein persönliches FSSJ erzählen?
1: Ja, also ich bin Torwarttrainer bei JSG Meißner E-Union und ja, trainiere halt da den Torwart.
0: Cool, und Clara, was machst du so?
2: Ich bin bei der AWO und betreue da ein bisschen so die Senioren.
0: Josephine, willst du uns vielleicht auch was über dein FSSJ erzählen?
3: Ich bin bei Kids Kreativ, das ist eine Kinderbetreuung in Fürstenhagen bzw. Hessisch-Lichtenau.
0: Mathilda, was machst du?
4: Bin beim ETSV Eschwege im Bereich Schwimmen und helfe zu trainieren und die Kinder zu betreuen.

Mein Name ist Katrin Klöpfel. Ich arbeite als Pfarrerin und ich bin enger vernetzt mit der Arbeit der Familienbildungsstätte und der Freiwilligen Agentur Omnibus. Und mit dem Freiwilligen Sozialen Schuljahr habe ich immer zu tun, wenn die Zertifikate übergeben werden. Ganz wichtig finde ich, dass es junge Menschen gibt, die bereit sind, sich verlässlich ehrenamtlich zu engagieren. Und da gibt es unglaublich viele bei uns hier im Landkreis. Das ist toll. Und zum Erfolgsrezept gehört aber auch, dass es Einsatzstellen gibt, die sagen, wir nehmen uns Zeit, einen Menschen zu begleiten über ein Jahr lang. Und wir freuen uns total auf die Ideen und das Engagement, das dieser junge Mensch mitbringt. Ich finde das ganz toll, dass junge Menschen sich engagieren an so unterschiedlichen Einsatzstellen. Und ich habe irgendwie immer auch die Hoffnung, dass das eine Zeit ist, die niemand

bleiben. Dieses Jahr wird das FSSJ schon 10 Jahre alt. Das heißt, die Jugendlichen engagieren sich in 10. Generation freiwillig hier im Werra-Meißner-Kreis. Wenn du interessiert bist, 14 Jahre alt oder älter und Schüler, Schülerin im Werra-Meißner-Kreis bist, dann informiere dich auf der offiziellen Internetseite des FSSJs www.fssj-.

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1: Ich bin Helena Ronshausen, ich mache meine Sendung.

Hallo und herzlich willkommen in meiner Sendung von Lena Lied. Hier ist eure Lena Ronshausen und mache als Thema Steel Drum Band von Veraland Lebenswelten. Und jetzt hören wir in den Lied von Pop Ma.

0: Das war Pop Merlin. Ich habe Steel Trumps interviewt. Ich hatte sie in ihrem Bandproberaum besucht. Als erstes erfahren wir, wie das zustande kam. Wie seid ihr zu der Band Steel Trumps gekommen?
1: Also ich habe das schon vorher irgendwann mal in der Musikschule gemacht. Und dann hatte ich tatsächlich auch irgendwie von der Musikschule aus mal hier bei Werderland auch schon mal eine AG, eine Trommel-AG. Und irgendwann, ich weiß gar nicht, wann mir diese Trommeln über den Weg gelaufen sind. Ach so, doch, ich weiß es. Es war 1994. Da habe ich ein Tattoo gesehen von Edinburgh in Schottland. Und auf dem Tattoo hat eine karibische, also eine Steel Trump Band aus Trinidad und Tobago gespielt. Und das hat mich dann so begeistert, dann habe ich irgendwie gedacht, jetzt musst du dann mal gucken, wo man die Instrumente herkriegt. Und habe ich dann den Bill kennengelernt, der wohnt in Dortmund. Der hatte dann irgendwie Instrumente, die waren aber dann noch nicht so, wie sie jetzt sind. Aber genau, und dann sind wir erstmal zu den Instrumenten gekommen. Und als ich dann hier angefangen habe zu arbeiten, so 2019, habe ich die Instrumente mitgebracht hier hoch. Und wir haben dann Leute gesucht, die Spaß dran haben, und dann haben wir angefangen, Musik zu machen.
0: Wie viele Bandmitglieder seid ihr?
1: Und da müsste ich tatsächlich in die Liste gucken. Das wechselt auch immer, weil das ist eine arbeitsbegleitende Maßnahme. Und da kommen auch immer mal welche dazu. Aber so ein bisschen limitierend ist quasi die Anzahl der Instrumente. Also auf meiner Liste stehen jetzt hier 11 Personen, die mitmachen. Und wenn wir dann immer so 5, 6, 7 Leute sind, dann ist das schon ganz gut. Dann kann man auf jeden Fall schon alle Stimmen besetzen und zusammen ordentlich Musik machen.
0: Welche Musikrichtung spielt ihr?
1: Also um es mal mit den Blues Brothers zu sagen, wir spielen beides. Calypso und Reggae. Nein, die haben damals gesagt, was haben die gesagt? Western und Country, aber das ist egal. Also wir spielen beides. Calypso und Reggae im Grunde, und ja, das ist auf jeden Fall fröhliche Musik, die kommt aus dem Süden, man verbindet das immer mit Sonne und mit Spaß und mit guter Laune, und von dem her passt das eigentlich ganz gut hier.
0: Wie heißt eure Band?
1: Wenn ich mal so ganz spontan mich zurückentsinnen darf, also wir hatten tatsächlich mal einen Namen, und der Name war damals Blechdosenorchester. Aber das weiß jetzt von den hier Anwesenden, glaube ich, keiner mehr so richtig. Weiß nicht, hat jemand noch einen Namen hier? Habt ihr gar nicht drüber nachgedacht, ne, wie das Ding heißt. Also Steel Drum Band ist allgemein, heißt immer so eine Band. Man könnte noch sagen Werraland Steel Drum Band. Dann wäre es vielleicht am passendsten. Aber wir hatten nicht wirklich einen Namen uns ausgedacht.
0: Was für Lieder spielt ihr?
1: Also ganz gerne von Harry Belafonte, weil das kennt jeder. Und dann, weil es halt ein bisschen alt ist, also müssen wir natürlich auch gucken, dass wir was für unsere Teilnehmer hier auch haben. Also ein paar neuere Lieder. Und ja, was uns so Spaß macht und was wir auch umsetzen können, sag ich mal.
0: Habt ihr auch schon viele Auftritte gehabt?
2: Ja, viele ist relativ. Nein, wir haben noch nicht so viele gehabt, aber schon den einen oder anderen Auftritt außerhalb der Werkstatt, aber auch hier im Haus oder in der näheren Umgebung.
3: Genau, wie ich ja schon sagte, vor vielen Jahren waren wir auch in Frankfurt schon gewesen, ne? Und hatten auch einen Riesenauftritt. Das war vor Jahren mal gewesen, ja, genau.
0: Warum trefft ihr bei während Arbeitszeit so Trommeln spielen?
1: Ja, das ist ja eine arbeitsbegleitende Maßnahme hier mit dem Trommeln und dient ja auch dazu, dass die Teilnehmer alle gefördert werden. Also Musik ist ja ganz vielschichtig. Also man muss zum einen wissen, wie es geht, und zum anderen muss man miteinander kommunizieren. Also man muss sich unterhalten, man muss aufpassen, dass man zusammenbleibt. Genau, man hat auf jeden Fall Spaß dabei, das ist auch mal ganz wichtig. Also von der Motivation her. Und ja, Musik ist immer eine schöne Sache, die Menschen einfach verbindet.
0: Was für eine Inklusion hast du?
1: Ja, also das Thema Inklusion ist hier bei uns natürlich auch ein Thema, ist sowieso immer ein Thema, weil wir wollen ja nicht hier in der Werkstatt nur für uns hier rumprokeln, sondern wir wollen auch quasi ja, am gesellschaftlichen Leben teilnehmen. Und das machen wir hier bei der Musikkapelle so, dass wir quasi nochmal eine Parallelband haben, die punktuell dann hier einspringt und mitmacht, wenn wir Auftritte haben oder auch einfach so beim Üben. Also ich habe nochmal eine Band quasi in der Stotschule mit Erwachsenen und wir haben die Band hier und wir fügen quasi die Bands zusammen und spielen miteinander, wenn es ja um Auftritte geht, aber auch so generell, dass wir auch mal zusammen üben und Zeit miteinander verbringen auf jeden Fall.
0: Das war das Interview mit Thorsten Horn mit den Trommelleiter aus der Garngruppe. Jetzt hören wir, wie der Twiltrum anhören und klingen. Wir hören im Barnabut Song von Harry Bate.

0: einer lustigen Kapelle hier, ne?
1: Das war ein Lied von der Trommelgruppe. Jetzt erklärt der Thorsten Horn, wie Street Drums ist.
2: Die Trommeln, die kommen aus Trinidad. Und Trinidad ist ja quasi Tobago. Trinidad ist ein Land in der Karibik, ziemlich nah an Venezuela. Und die Trommeln sind da so in den 1930er Jahren entstanden, weil zum einen war den Einwohnern verboten von den Kolonialmächten, dass sie Musik auf ganz normalen Trommeln machen. Und dann haben die sich halt irgendwas gesucht. Und dann kam es noch dazu, so im Laufe des Zweiten Weltkrieges sind da sehr viele Fässer irgendwo liegen geblieben, Ölfässer, und die Einwohner haben dann quasi die Ölfässer sich geschnappt und haben drauf rumgedengelt. Erstmal einfach nur gedengelt. Irgendwann ist dann einer dazu gekommen und hat gesagt, das ist ja ganz komisch, das hört sich ja an der Stelle anders an als hier. Und man hat dann herausgefunden, dass wenn die Tonfelder unterschiedlich groß sind, dass dann unterschiedliche Töne entstehen. Und das hat man dann weiterentwickelt und mit der Zeit sind dann quasi Steel Drums daraus geworden, die richtig vollwertige Instrumente sind. Also keine Trommel, die einfach nur Bumm macht, sondern ein Instrument, was einen richtigen Ton macht. Und so eine C-Trommel, C-Dur-Trommel oder C-Tenor, was du hast, das ist eine Trommel mit 29 Tönen in der Regel. Genau, der tiefste Ton ist C. Und ja, ansonsten, C-Dur ist Quatsch, also chromatisch ist aber für Musiker so ein Ausdruck. Das heißt, da sind alle Töne da, die man braucht, um Musik

0: machen. Genau, das ist jetzt deine Trommel, Tina. Ja. Eine C-Tenor-Drum, so heißt die in Trinidad. Genau, die Instrumente sind nicht mehr so ganz so billig wie damals vielleicht. Also, und man kriegt sie vor allem auch ganz schwer hier in Deutschland. Und man könnte die selber bauen, ist aber sehr zeitaufwendig und man muss erstmal ein paar Fässer zerdengelt haben, damit man wirklich nachher eine Trommel hat, die auch was klingt. Also das ist nicht so, ich setze mich hin, hau da Tonfelder rein und dann klappt das. Also man muss mindestens 10 gebaut haben, damit dann die 11. dann endlich klingt. Und dafür hat meistens keiner Zeit hier, weil die Leute, wie ich auch, am Arbeiten sind und ihr auch, genau. Und deswegen muss man die irgendwo kaufen und das ist nicht nur teuer, sondern auch schwierig. Das so ganz nebenbei. Ansonsten, ja, wir haben auch verschiedene Trommeln hier. Also wir haben nicht nur Tenortrommeln, C-Tenortrommeln, wir haben auch Begleittrommeln, ne, die quasi nur so was machen wie eine Gitarre. Also die so schrammeln so und die Akkorde machen. Dann haben wir Basstrommeln, die machen halt untenrum so ein bisschen Fülle. Ja, Schlagzeug haben wir. Ansonsten alle möglichen Trommeln, die man so spielen kann, kann man hier anbringen. Ja.
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0: Das war Wiki Peach von Chips. Jetzt stellen wir die Bandmitglieder vor, was die von Instrumente spielen.
1: Ich bin der Sascha und bin hier der Schlagzeuger von dieser wunderbaren Gruppe. Ja, wie gesagt, 2019 bin ich dann dazugestoßen. Und ich bin auch schon Ewigkeit bei der Band mit Ingo Schneider zusammen. Ich bin der Keyboarder, Organist und alles, was ich damit mache, macht Spaß. Und ja, mit Thorsten macht es auf jeden Fall sehr viel Spaß. Wir waren auch schon unterwegs, wir hatten eine lange Tour bis Frankfurt nach unten. Und da haben wir dann einen großen Auftritt gehabt. Also es war mega cool, also kann ich nur sagen. Schlagzeug macht mir auch Spaß. Natürlich ist es ein Musikinstrument, ne, wie man sieht und hört. Und ich bleibe auch weiter dran, Musik zu machen, ist versprochen.
0: Kannst du mir beschreiben, was für ein Instrument spielst?
1: Also das Schlagzeug, hast ja gehört, das macht ja, auf dem Schlagzeug spielt man Takte, ne? Also musikalische Takte, ne? Genau, und wie ich auf dem Becken, das gehört ja auch dazu, ne? Gehört alles, was ein Schlagzeug hat, es kann auch groß sein, kann auch klein sein, aber ja, wie gesagt, da spielt man Takte drauf, also Schlagzeugtakte. Ne? Das braucht eine Band, ne? Und auch ja, Orchester, was weiß ich alles, was man Schlagzeug braucht. Ne? Macht alles schöne Töne, aber auch sehr laut.
0: Hast du auch ein Lieblingsstück, was ihr in der Trommelgruppe spielt?
1: Ja, das Theo am liebsten. Da, weil das ist ein schönes Lied. Am Ende, da wird schön immer draufgehauen, hast du ja gesehen. Und da wird es auch bei mir mal richtig laut.
0: Ja. Macht dir das auch großen Spaß, Trommel zu spielen?
1: Ja, klar. Ist auch was Lautes, nicht Leises, ne?
0: Du hast spezielle Schläge. Was für Schläge sind das?
1: Das sind Schlagzeugstöcker, die braucht man, um das Schlagzeug zu spielen zu können. Ne? Weil mit der Hand kann ich kein Schlagzeug spielen. Das bringt mir nichts.
2: Ne? Also die Stöcke, die du hast, ne, das sind so Splitsticks. Also die sind aufgesplittet, damit die nicht so laut sind wie normale Schlagzeugstöcke.
0: Hallo, wie heißt du? Kannst du dich mal vorstellen, wie sie heißen und was sie von ein Instrument spielen?
3: Ja, also ich bin Tina Ermisch. Ich bin auch hier in der Trommelgruppe von Thorsten. Seit, ja, kurz vor Corona, seitdem ich drin bin. Und ich spiele hier eine von den karibischen Trommeln. So nennen die sich. Vorher war ich auch wieder Sascha Krause schon in der anderen Band und habe dann auch immer, ja, eher den Gesang gemacht, was jetzt andere Leute übernommen haben. Hier machen wir auch nur teilweise den Gesang, aber ohne Mikros. Manchmal stehen die Mikros hier auch rum, wenn wir draußen bei einer Veranstaltung dabei sind, aber im Moment haben wir keine. Ja, das ist, wie gesagt, eine von den karibischen Trommeln.
0: Hast du auch ein Lieblingsstück, was du gerne spielst?
3: Ja, und Das ist unsere Welt, gefällt mir ganz gut. Aber die anderen kommen ja hoffentlich noch, die ich lieber spielen würde.
0: Wie funktioniert die karibische Trommel?
3: Ja, im Prinzip eigentlich so wie ein Schlagzeug, nur halt nicht ganz so laut und ist auch mit anderen Stöcken. Sonst wird es ja wahrscheinlich kaputt gehen. Also die kann man nicht mit normalen Schlagzeugstöcken spielen. Das funktioniert dann nicht so wirklich.
0: Wie seid ihr gekommen, Musik zu machen?
4: Ich bin Daniel Dix. Ich bin so gekommen, ich bin ja bei den Thorsten in der Gruppe. Ich bin ja außerhalb noch musikalisch. Und hier natürlich macht es mir hier auch Spaß, Musik zu machen.
0: Wie oft trefft ihr euch in Veraland?
5: Also mein Name ist Herr Koch und das ist jeden Freitag um 21:45, etwa eine Stunde ungefähr.
0: Lieber Tim, kann jeder bei euch in der Trommelgruppe mitmachen?
6: Natürlich könnte jeder mitmachen, wenn er Lust und Laune hat. Ist für jeden offen, das Trommeln.
0: Singt ihr auch und wie kam dazu?
2: Ja genau, also wir singen auch die Lieder, wir denken uns selber irgendwelche Texte aus und die sind dann meistens auf Deutsch, fast alle auf Deutsch. Und ja, singen auch deswegen, damit jeder mitmachen kann, weil ja, wir haben zum einen nicht so viele Instrumente, manchen liegt das auch nicht so mit den Instrumenten, aber die Stimme, die hat auf jeden Fall jeder und da kann jeder was zu beitragen.
0: Jetzt hören wir ein nächstes Lied von den Streetwomas, Stillight Tonight. 1, 2, 3.

0: Die Gruppe machen nicht nur Musik, sie machen auch Singen. Sie singen auch und da hör mir mal rein.
1: Also. Schön, dass wir hier zusammen sind. 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
1: Bäh! Wir haben auch aufgenommen, wie sie Proben in ihrem Bandgruppe machen. Wir hören live ab Yusuf von Bob Merli.

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1: Ja.
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1: Ja.
0: 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Dum,
2: Schlagzeug,
0: mal gucken, ob es klappt. Mach dir aber keine Knoten in den Arm. 1, 2, 3, 4.

verliebt haben, dann hat man auch einen Text dabei, ne? Ja.

0: Das waren die Chips mit Karneval. Jetzt kommt unser Welt, der Ingo Schneider geschrieben hat. Das ist ein Lied, die haben von unseren Festen in dem Veraland gespielt. Und jetzt hören wir mal in den Lied rein. Und viele lieben Grüße an Ingo Schneider.
1: Sascha, weißt du auch, was du machst?
2: Ja, ich hab's eben schon gehabt.
1: Du spielst einen Kalypso-Rhythmus, ja?
2: Genau.
1: Eins, zwei, drei, vier.

Wir hören die ganze Zeit rund um den Twiltwams und wir hören Passat dazu.

Ich bedanke mich ganz herzlich an Thorsten Horn und die Steel Trumps, die Trommelgruppe von den Werderland Lebenswelten. Und ich wollte noch einen Gruß ausrichten an Thorsten Horn. Das war die Sendung von Lena Lied. Ich wünsche euch allen einen schönen Tag.

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5: Für Sie ist wieder Stefanie Müller und ich freue mich, dass Sie eingeschaltet haben. Wir haben nämlich heute einen ganz spannenden Studiogast, der eigentlich in Regensburg wohnt, beziehungsweise in der Nähe von Regensburg, aber ursprünglich von hier kommt. Und er hat uns ein spannendes Buch mitgebracht, ein Kinderbuch. Und da geht es um einen Hund. Also es ist ein Hundebuch für Kinder. Und wir wollen ihn heute vorstellen. Uwe Kalden heißt er. Der eine oder andere kennt den Namen Kalden natürlich hier im Werra-Meißner-Kreis. Ist bekannt, so Richtung Wanfried zum Beispiel. Wir wollen ihn vorstellen, wir wollen sein Buch vorstellen und noch viel wichtiger eigentlich der Erlös, und das wird auch ein Thema heute sein in dieser Sendung. Der Erlös, der komplette Erlös dieses Buches, wenn Sie das Buch kaufen, geht an die Telefonseelsorge hier in Deutschland. Das heißt, wir haben viele Themen heute und erstmal kommt er selber zu Wort. Hallo Herr Kalden, schön, dass Sie da sind.
6: Ja, hallo Frau Müller. Also ich bedanke mich erstmal, dass ich die Chance habe, hier bei Ihnen über dieses Buch mal zu reden und vielleicht auch ein bisschen über die Telefonseelsorge.
5: Auf jeden Fall.
6: Ganz besonders freue ich mich natürlich, dass ich hier in Eschwege sein kann. Da sehe ich mal meine alte Heimat wieder. Ich bin vorhin auch, bevor ich zu Ihnen gekommen bin, erstmal um die Friedrich-Wilhelm-Schule nochmal drumherum gefahren.
5: Die alte Schule, die alte Penne.
6: Ja, habe ich mir angeschaut und bin auch gestern Abend schon angereist. Da war ich in Wanfried bei meinem großen Bruder und habe ihm eine Flasche Wein weggetrunken. In Vorbereitung heute auf diese Sendung.
5: Na, das kann ja nur gut werden. Jetzt hat der Bruder nichts mehr zu trinken, ist aber auch nicht schön.
6: Na, ich glaube, so ein paar Flaschen hat er noch.
5: Okay, Herr Kalt, wir fangen mal vorne an. Dieses Buch, ganz ursprünglich, was ich einen wunderschönen Gedanken finde, es heißt Egon findet sein Zuhause. Egon ist ein kleiner Straßenhund aus Portugal. Das Ganze spielt anfangs erstmal in Portugal.
6: Ganz klein ist er nicht, mittelklein.
5: Mittelklein. Mittelklein. Von der Rasse her, genau. Also es ist ja ein, ne, so typischer portugiesischer Straßenhund, wo man nicht so ganz genau weiß, was drinsteckt. Ich würde aber, bevor wir auf das Buch eingehen, gerne mal die Ursprungsgeschichte mit Ihnen besprechen, weil Sie nämlich sagen, ich habe dieses Buch geschrieben, Sie haben drei Kinder, weil ich meinen Kindern was Persönliches schenken wollte, weil das bei uns in der Familie einfach wichtig war. Ich gehe nicht einfach in den Supermarkt und kaufe was, sondern wir basteln uns was. Das haben sowohl Ihre Kinder als auch Sie gelebt. Und das finde ich einen schönen Gedanken. Woher kommt das? Warum war Ihnen das so wichtig als Papa?
6: Ja, das war so unser Gedanke, als die Kinder da waren, dass wir gesagt haben, wir finden es eigentlich schöner, wenn sie was Persönliches, so Geschenke zum Geburtstag oder zu Weihnachten, wenn sie das basteln und selbst machen, weil da müssen sie sich Gedanken drüber machen, als wenn sie in irgendein Geschäft gehen und, weiß ich, irgendeine Schokolade kaufen. Esse ich zwar auch gern, aber ich finde das andere, da ist irgendwie mehr Persönlichkeit dahinter. Und dann habe ich mir gedacht, das ist jetzt allerdings auch schon ein paar Jahre her, jetzt musst du natürlich auch mal so ein Gegengeschenk bringen, und habe mir überlegt, was kann ich denn basteln mit meinen zwei linken Händen? Ja, und da bin ich dann auf die Idee gekommen mit dem Buch, weil diese Geschichte mit dem Egon, von dem wir auch erzählen, die spielt ja in Portugal, und wir waren dann schon wieder in Deutschland, sprich in Bayern, also nicht ganz Deutschland, und habe ich dann dieses mal zusammengeschrieben, was nicht so ganz einfach war, ehrlich gesagt, weil tagsüber arbeitet man ja und die Arbeitszeit ist nicht immer um 5 Uhr zu Ende und man muss noch ein bisschen hin und her fahren und dann kommt man, das hatten wir vorhin schon mal im Vorgespräch erzählt, dann kommt man abends nach Hause und dann ist es wieder, gibt es irgendeine 5 in Mathe oder irgend sowas in dieser Richtung und dann muss man noch ein bisschen Matheaufgaben machen, sodass das Buchschreiben eigentlich immer ziemlich spät war. Ja, aber es ist fertig geworden und ich glaube, über diese Bastelarbeit haben sich die drei dann doch schon sehr gefreut.
5: Das glaube ich auch, mit Sicherheit. Wie haben Sie das damals gemacht? Also war das dann quasi auch Marke Eigenbau, also wirklich selber gedruckt und zusammengeklammert oder wirklich richtig wie ein gepresstes Buch sozusagen?
6: Ich wollte schon schön machen. Also ich habe das schon selbst geschrieben und einfach normal über Computer geschrieben und bin dann zu so einem Buchbinder nach Regensburg gegangen und der hat solche drei Bücher dann gebunden.
5: Ach schön. Also was mich ja jetzt da auch noch in diesem Zusammenhang interessieren würde, es ist ja ein Unterschied, ob wir beide uns jetzt gegenüber sitzen, Sie sind ein Mensch mit einer Geschichte und ich kitzel Ihre Geschichte raus, die es ja schon gibt. Sie haben zwar vorhin, haben schon anklingen lassen, dass es diesen Hund ja wirklich, dass der, diese Geschichte ist ja wirklich wahr, aber trotzdem, man sitzt doch vor einem leeren Papier oder vor einer leeren Seite am Computer. Das ist ein Unterschied, ob ich jetzt Ihre Geschichte, die Sie erlebt haben, rauskitzele mit meinen Fragen oder ob Sie sich eine Geschichte ausdenken vor einem leeren Blatt Papier sitzen. Wie ging es Ihnen damit? Wie hat das funktioniert? Wie kommt man da rein erstmal als Autor?
6: Ja, da muss ich vielleicht ein bisschen ausholen, dass man erstmal diese Geschichte in Summe kennt. Also ich habe ursprünglich in Frankfurt mal angefangen zu arbeiten und bin dann nach ein paar Jahren rüber nach Portugal, weil das sehr kurzfristig gehen musste. Von der Firma aus bin ich alleine rüber und meine Frau mit den 2,5 Kindern, mit dem dritten war sie halt schwanger, ist in Frankfurt geblieben und die sind dann aber nach einem Jahr hinterhergekommen und da irgendwann haben wir diesen Hund kennengelernt. Und diesen Egon, das wird in dem Buch dann auch beschrieben, warum dieser komische Name da zustande gekommen ist. Und da ist wirklich so, dass das meiste, was in dem Buch steht, ist wirklich tatsächlich passiert. Und das ist dann für mich auf jeden Fall einfacher zu schreiben. Und allerdings fehlten so ein paar Stücke, weil er uns ja zugelaufen ist und ich wollte eine komplette Geschichte von dem Hund erzählen. Das heißt, den Anfang, den musste ich mir, vor allen Dingen den Anfang musste ich mir überlegen und zwischendurch gibt's natürlich so ein paar künstlerische Freiheiten, die da eingeführt sind, aber...
5: Also Egon erlebt auch schon ein paar Abenteuer, wir wollen sie nicht verraten, wir wollen ja nicht spoilern, aber Egon erlebt auch schon ein paar Abenteuer, bevor er zu Ihnen in die Familie kommt.
6: Ja, eine ganze Menge
5: Abenteuer. Wie er auf die Welt kommt.
6: Weil es ist ja ein streunender Hund, das ist wirklich so in Portugal gewesen, dass es sehr viele von diesen streunenden Hunde gibt und gab. Und da... ist dieser Anfang halt, da erlebt er Erlebnisse und die sind ein bisschen ausgedacht.
5: Ja, wobei, das wäre eine eigene Sendung mit einem eigenen Thema, das ist ja heute noch so, ne? Die Straßenhunde in Portugal, da sind auch sehr viele deutsche Tierschützer, Tierretter in Aktion und im Einsatz und bringen auch viele Tiere hierher, weil sie hier besser vermittelt werden können und weil sie dort in den Tierheimen oft auch irgendwann, muss man leider so sagen, irgendwann auch getötet werden und das auch nicht so schön ist dort. Ja, aber das ist eine eigene Sendung. So genau, bei mir ist nämlich Uwe Kalden und wir wollen ja über das Buch reden. Wir haben es jetzt schon vorgestellt, wir haben Egon schon vorgestellt, den es wirklich gab, der bei Ihnen in der Familie gelebt hat. Und das Buch, das Sie ursprünglich für Ihre Kinder geschrieben haben. So, jetzt müssen wir aber eine große Kurve machen, weil Sie sagten ja, das Buch haben Sie damals für Ihre Kinder geschrieben. Es ist eine Zeit lang liegen geblieben und jetzt ist es aber wieder aktuell für Sie, weil Sie sind... Ursprünglich haben Sie schon anklingen lassen, Maschinenbauingenieur in Rente seit 7 Jahren.
6: Ja, noch nicht ganz so lange. Ich, so alt sehe ich jetzt noch nicht aus. 3 Jahre.
5: Seit drei Jahren. Entschuldigung. Aber seit 7 Jahren ungefähr, haben Sie gesagt, im Vorgespräch bei der Telefonseelsorge aktiv. Und ja, haben wir jetzt den Bogen wieder, dass Sie gesagt haben, oh, ich habe dieses Buch, meine Kinder sind erwachsen, die haben das Buch geliebt. Es möchten vielleicht auch andere Kinder lesen oder Eltern lesen es den Kindern vor. Es ist eine schöne Geschichte und ich habe diesen guten Zweck, das Geld geht an die Telefonseelsorge. Jetzt lassen Sie uns mal kurz von Egon weggehen, was ist die Telefonseelsorge? Was passiert da? Wer arbeitet da? Wer geht da ans Telefon? Wer ruft da an?
6: Ja, also die Telefonseelsorge, also wenn man von der Geschichte ausgeht, ist es irgendwann mal im Ende des vorletzten Jahrhunderts in New York mal erfunden worden. Das haben sich welche zusammengetan, die Leuten helfen wollten, die einfach verzweifelt waren und nicht mehr wussten, an wen sie sich wenden sollten. Und das wurde in Deutschland irgendwann übernommen. Ich glaube, die ersten waren die Berliner. Und inzwischen ist das in ganz Deutschland etabliert. Es sind ein bisschen mehr als 7000 Leute da, die da aktiv arbeiten. Und zwar alle ehrenamtlich. Mhm. Es gibt in Summe knapp 300, die da professionell dabei sind. Das sind aber die, die mehr die Verwaltungsarbeit machen und auch die Ausbildungsthemen, weil man dafür muss natürlich so ein bisschen geschult sein, bevor man da an das Telefon geht.
5: Ja.
6: Und wer ruft da an? Wer ruft da an? Das ist halt, das ist das ganz Spannende an der Telefonseelsorge und das so Interessante. Man weiß nicht, wer da anruft. Es ist also ganz wichtig zu sagen, dass die Telefonseelsorge absolut anonym ist. Also noch nicht mal die Freunde wissen eigentlich, dass man bei der Telefonseelsorge mitarbeitet. Das Ziel dabei ist, dass die Nachbarschaft halt, wenn sie Probleme hat, auch dort anruft und nicht denkt, naja, ich kenne den und dann ist der am Telefon, das will ich eigentlich nicht. Also die Anonymität wird ganz hoch geschrieben und dadurch ist natürlich diese Schwelle für den Anrufer ganz niedrig, weil er weiß, er kann

0: irgendeinen Menschen gehabt habe. Mhm. Und das ist natürlich dann eine ganz breite Spanne, alles, was dazwischen ist, mit Liebeskummer, mit Krankheiten, mit Depressionen, all diese Leute rufen da an und deswegen ist die Telefonseelsorge auch rund um die Uhr da. Also wie sagt man da heute modern? 24/7.
1: Ja.
0: Und trotzdem können nicht alle, und bei diesen vielen Mitarbeitern und trotzdem kommen auch nicht alle durch bei der Telefonseelsorge, weil das halt schon sehr frequentiert ist. Und vielleicht noch, wenn Sie mir das erlauben, noch zwei Sätze. Diese Telefonseelsorge wird eigentlich getragen von den zwei großen Kirchen. Und zwar zu über 90%. Das ist ein bisschen abhängig. In Bayern zahlen halt die Katholiken mehr, in Norddeutschland mehr die Protestanten. Mhm. Man sagt immer, es gibt vieles Schlimmes, was man über die Kirchen erzählen kann. Aber so diese Sachen, das vergisst man halt manchmal, dass also da halt auch die Trägerschaft da ist. Und deswegen über so Sachen wird meiner Meinung nach viel zu wenig geredet. Da wird halt wirklich viel, viel Gutes getan.
1: Ja.
0: Und wir alle wissen aber durch diese Ereignisse jetzt in der Vergangenheit, dass die Kirchengelder zurückgehen. Es ist einfach nicht mehr das Volumen da. Und da kam jetzt Egon wieder ins Spiel, dass man da wenigstens so einen kleinen Beitrag tun kann, um da die Gelder ein bisschen aufzustocken, weil die Ehrenamtliche sollen natürlich möglichst auch gut ausgebildet sein und ja, solche Weiterbildungen, die müssen halt auch bezahlt werden.
1: Ja, klar. Genau, das ist ein sehr wahnsinnig spannendes Thema. Wir gehen da auch weiter nochmal genauer drauf ein, auch jetzt Sie als Person, Herr Keilen, die dann auch rangehen, wenn jemand anruft, wie man damit umgeht und wie die Ausbildung ist, finde ich auch spannend. Aber ich würde mal ganz kurz einfach eine Musikpause machen. Sie haben nämlich Musik mitgebracht und Sie haben sich gedacht, da es ja auch um Egon geht, haben Sie sich ein paar Hundelieder rausgesucht, was ich total schön finde. Und ich finde tatsächlich auch, weil Sie vorhin im Vorgespräch noch überlegt haben, passt das auch so zur Seelsorge und so. Aber ich finde, das Lied von Reinhard May, es gibt Tage, da wünscht ich wäre mein Hund. Und wenn ich dann einen Hund habe und den streicheln kann, dann geht es mir vielleicht auch schon ein bisschen besser. Und wenn ich dann sehe, ach, der hat seinen Knochen und ist zufrieden, dann wäre ich vielleicht gerne mein Hund. Also ich will das jetzt nicht ins Lächerliche ziehen, aber ich finde, vielleicht passt dieses Lied an dieser Stelle ganz gut. Deswegen hören wir jetzt einfach mal kurz Reinhard May, es gibt Tage, da wünschte ich wäre mein Hund. Genau. Bis gleich.
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1: Reinhard May war das mit Es gibt Tage, da wünschte ich, ich wäre mein Hund. Sie hören RFM und ich bin Stefanie Müller und bei mir im Studio ist Uwe Kalden. Er hat ein Buch geschrieben, Egon findet sein Zuhause. Die Einnahmen dieses Buches, was jetzt in den Handel gekommen ist, gehen zu 100% an die Telefonseelsorge. Im ersten Teil dieser Sendung haben wir Ihnen ja schon das Buch vorgestellt. Wir haben Ihnen Egon vorgestellt, ich habe Ihnen Uwe Kalden vorgestellt, der ja ursprünglich aus Wanfried in Eschwil geboren ist, wie er gesagt hat, aber aus Wanfried aufgewachsen
2: also
1: ist.
2: Also ein ne? Dietemann, der ganz schnell zum Brombeermann genau. geworden ist.
1: Und wir haben ihn schon vorgestellt als jener, der auch bei der Telefonseelsorge, arbeitet, ja, ehrenamtlich arbeitet, sagen wir es so. Und die Telefonseelsorge ist also ein Ort, eine Telefonnummer, die man wählen kann, wenn man Hilfe braucht. Anonym, ganz wichtig, das haben wir auch schon geklärt. Man muss da keinen Namen sagen, man muss nicht zwingend sagen, wo man herkommt. Auch Sie, wenn Sie da rangehen, sagen nicht, wer Sie sind. Es ist wirklich zu 100% anonym, damit ich mich öffnen kann, wenn ich ein Problem habe. So, im nächsten Schritt würde mich jetzt, Herr Kalden, interessieren, wenn Sie da am Telefon sind und rangehen und Sie wissen ja nicht, was da kommt, Sie wissen ja nicht, wer anruft, ist die Person jung, ist sie alt? Sie haben vorhin schon mal gesagt, es können auch Menschen sein, die Suizidgedanken haben. Es kann natürlich auch die ältere Dame sein, die einfach eine Stimme hören möchte, an Heiligabend oder sowas. Aber es kann auch der Suizidgedanke sein, also von bis. Die Frage, also meine Frage ist, wie gehen Sie da ans Telefon, wenn Sie nicht wissen, was da auf Sie zukommt? Hat man Ihnen das erklärt? Hat man Sie geschult? Gesprächsführung? Wie ist das, wenn man als Mitarbeiter zur Telefonseelsorge möchte?
2: Ja, genau. Also es ist nicht so, dass man da so einfach von der Straße geholt wird und an das Telefon dran gesetzt wird. Das wäre wahrscheinlich ein bisschen zu schwierig. Obwohl, wie gesagt, das sind alles Ehrenamtliche und es ist im Grunde genommen, die da mitarbeiten, ein Querschnitt durch unsere Gesellschaft. Mhm. Aber man wird halt vorher ausgebildet und das ist auch ein bisschen herausfordernd, wenigstens zeitlich auch, weil die Ausbildung dauert ungefähr ein Jahr. Und da geht es vor allen Dingen, also man kann das so sagen, das geht darum, den zukünftigen Ehrenamtlichen an das Telefon heranzuführen. Und das passiert so in so verschiedenen Etappen. Das erstmal geht, die erste Stufe ist eigentlich die, dass man in dieser Gruppe, also ich sage, das ist jetzt nicht über ganz Deutschland das Gleiche. In jede Region macht das ein bisschen anders. Ich erzähle das jetzt von Regensburg.
1: Genau.
2: Da passiert es mehr oder weniger in vier Etappen. Die erste Etappe, das sind immer, muss ich vielleicht noch vorher sagen, so ein Jahr fangen so 10 bis 12 Leute an und die werden ausgebildet, jedes Jahr wieder neu, weil man ja natürlich auch Fortgänge hat und die fangen an aus allen Altersschichten von 22 bis 65 so ungefähr, plus minus. Und dann der erste Teil ist, könnte man unterschreiben, so ein bisschen mit Selbstfindung, dass man erstmal lernt, mit seinen eigenen Gefühlen zu arbeiten und was empfinde ich, wo sind meine Grenzen, was kann ich mir anhören, was kann ich mir nicht anhören, und das wird in der Gruppe sehr intensiv besprochen und, wie Sie das so sagen, man öffnet sich da sehr, das muss man auch, also wie gesagt, ich bin ja Maschinenbauer, das musste ich also sehr, sehr lernen, dieses Öffnen, aber fand das wirklich sehr interessant. Und in einem zweiten Schritt lernt man die Gesprächsführung. Wie baut man so ein Gespräch auf? Weil Sie müssen sich vorstellen, wenn so einer anruft, normalerweise ist der dann immer aufgeregt. Und man muss versuchen, erstmal ihn da runterzukommen. Und man muss versuchen, an ihn, wir sagen, anzudocken. Wie komme ich an den möglichst eng dran? Wie baue ich ein gutes Verhältnis auf. Wenn wir uns jetzt hier gegenüber sitzen, wir können uns angucken, wir nicken uns zu, wir können lächeln. Das geht beim Telefon verloren. Sie haben nur die Stimme und über diese Stimme müssen Sie versuchen, an den anzudocken. Und da gibt es natürlich Techniken, die man erlernt, wie man das macht. Und dann kommt der dritte Schritt, dass man sich überlegt, was sind das für Leute, die anrufen. Wir hatten jetzt von den Extremfällen, also Suizid, Einsamkeit, gesprochen. Dazwischen gibt es ganz viele und da gibt es auch ganz viele, die krankheitsbedingt anrufen, also die Depressionen haben, die bipolare Störung haben, die Traumata haben. Und jede dieser, ich sag mal, Störung muss man überlegen, wie gehe ich mit so einem Menschen um? Und wobei immer der Oberbegriff ist, das Wichtigste ist zuzuhören. Man muss lernen, zuzuhören. Und dann geht es darum, was mache ich mit dem Menschen? Es ist nicht so, dass ich ihm Ratschläge gebe, weil in diesem Wort Ratschlag ist dieses Wort Schlag drin. Also man schlägt ihn. Und wir sind der Auffassung oder wir meinen, dass eigentlich der Anrufer die Lösung seines Problems in sich selbst trägt. Und ich bin, so wie Sie bei mir jetzt, der Moderator. Ich versuche ihm also nur die Richtung zu zeigen, aber die Lösung oder den Ansatz, den findet er. Und wir können ihm vielleicht ein bisschen Struktur geben. Ja, und der letzte Schritt ist dann, dass man den Ehrenamtlichen langsam auf seine Kunden in Anführungsstrichen loslässt. Das heißt, dann werden Hospitationen gemacht, das erst passiv, das heißt, ein erfahrener Kollege ist am Telefon und der Neue hört zu. Das wird natürlich dem Anrufer sofort gesagt, weil, wie Sie richtig am Anfang gesagt hatten, das oberste Thema bei uns ist die Anonymität. Und die wird da ja verletzt. Und das wird direkt gesagt. Und da kommt es auch vor, allerdings ganz, ganz selten, dass der sagt, nee, dann will ich nicht weiter telefonieren. Gut, dann muss er auflegen und dann in der nächsten Schicht wieder anrufen. Dann bleibt nichts, weil wir müssen ja irgendwie die Leute ausbilden.
1: Ja.
2: Und dann, wenn er das ein paar Mal, bei uns ist das 4-5 Mal passiv gemacht hat, und das ist immer eine Schicht, mindestens eine Nachtschicht ist auch dabei, die von 11 bis um 8 geht, macht er das und der andere steht da. Und hinterher, nach so einem Gespräch, wird das dann immer diskutiert, wie hättest du das gemacht, wo gibt es Möglichkeiten, sich zu verbessern. Ja, so ungefähr sieht die Ausbildung aus, das dauert halt ungefähr ein Jahr. Und wenn Sie mich fragen, wie verarbeitet man das? Es ist wichtig, dass man diese Gespräche finden auf Augenhöhe statt. Und es gibt auch Gespräche, die dem Anruf, dem Ehrenamtlichen, der das entgegennimmt, auch sehr schwer fällt oder manchmal zu schwer. Mhm. Und da ist es halt wichtig, diese Grenzen, die man am Anfang von sich gelernt hat, zu erkennen und sagen, ich kann da nicht mehr weiter. Ich muss das Gespräch beenden, rufen Sie vielleicht später nochmal an. Also das muss man schon machen, aber das passiert sehr selten. Und auf der anderen Seite gibt es dann bei uns, wir nennen das Supervision, dass also sich so ein Kreis, auch um die 10 Leute, dann so 2-3 wöchentlich trifft und dann werden solche Gespräche versucht aufzuarbeiten. Was meiner Meinung nach sehr hilfreich ist, weil auch andere teilweise mit ganz anderen Gedanken an so ein Gespräch dran gehen würden und dadurch man selbst wieder seinen Horizont erweitert.
1: Was war denn der ursprüngliche Gedanke oder irgendein Erlebnis, dass Sie gesagt haben, ich möchte anderen Menschen helfen und ich mache das bei der Telefonseelsorge? Und das war der Zeitpunkt, als Sie noch als Maschinenbauingenieur gearbeitet haben. Das heißt, man hatte ja seinen Hauptjob. Ehrenamt ist ja immer nebenbei in der Freizeit. Und da helfe ich dann auch noch anderen Menschen. Was war der ausschlaggebende Punkt bei Ihnen?
2: Ja, da muss ich ausnahmsweise meinen größeren Bruder wieder ins Gespräch bringen. Zum Glück ist die Weinflasche weg, aber... Also der hatte mal vor ein paar Jahren die Ausbildung zu einem Predikanten gemacht und musste eine Predigt vorbereiten für die, und da war das Hauptthema Telefonseelsorge. Und dann hat er das wohl auch gemacht und hat sich das auch in Kassel, da gibt es hier für diesen Bereich ist Kassel und Göttingen, gibt es Stellen, wo Telefonseelsorge tätig ist. Und das hat er sich mal angeschaut und kam dann zu mir nach Regensburg und hat bei mir den
1: Wein weggetrunken.
2: Ja, und hat aber ganz begeistert von diesem Erlebnis, was er da hatte, erzählt und wie toll das war. Fand ich auch toll, aber das ist dann bei mir dann wieder ein bisschen eigentlich eingeschlafen. Mhm. Aber ich fand den Gedanken, sowas zu machen, eigentlich eine gute Sache. Und dann stand es irgendwann bei uns unten in der lokalen Zeitung, dass da Leute gesucht werden. Und da habe ich gedacht, na, da gehst du mal hin und guckst dir das an, weil auf der anderen Seite muss ich sagen, ich hatte immer ein tolles Leben. Ich hatte wirklich das große Glück, in einer Familie aufgewachsen zu sein, wo einigermaßen alles gepasst hat und ich selbst an der Familie das hat. Und das irgendwie wollte ich das der Gemeinschaft dann auch so versuchen, so ein bisschen zurückzugeben. Wobei das Zurückgeben ist auch nicht so ganz richtig, weil bei diesen Anrufen, man kriegt auch sehr viel. Also man glaubt gar nicht, wie viel Dankbarkeit dann da ist, die dann von diesen Menschen zurückkommen, weil die ja genau wissen, dass man da nachts um 2 rumsitzt und für sie, in Anführungsstrichen, soweit es möglich ist, da ist. Und von daher ist es mit dem Geben gar nicht so doll. Es ist auch Nehmen, was man da hat.
1: Wie oft machen Sie das und wie lang jeweils?
2: Das ist unterschiedlich. Also wir versuchen so 2-3 Mal im Monat. Mhm. Allerdings sind wir in Regensburg in der wirklich guten Situation, dass wir genug Leute haben. Das ist nicht überall so. Das ist, und wie gesagt, wir hatten vorhin gesagt, 24-7 war es, ne? 24-7, da können Sie sich ausrechnen, wie viele Leute Sie brauchen, so eine Schicht am Tag. Ja, können Sie sich also so ein paar Stunden halt und dann haben Sie eine Nacht, die überbrückt oder die durchgängig besetzt sein muss. Können Sie sich überlegen, wie viele Leute Sie brauchen, allein nur in dem Bereich Regensburg. Mhm. Und deswegen kommen auch diese über 7000 Mitarbeiter zustande.
1: Ja, genau. Also an dieser Stelle nochmal gesagt, Sie wohnen in Regensburg, kommen aber ursprünglich von hier, daher der Bezug. Aber Sie leben halt in der Nähe von Regensburg und deswegen sind Sie dort für die dortige Telefonseelsorge aktiv. Aber die gibt es hier natürlich auch. Und wenn man hier in Eschwege ein Problem hat oder hier im Werra-Meißner-Kreis und man würde hier anrufen, die Nummer geben wir nachher natürlich auch noch durch, dann würde man in Kassel oder Göttingen landen und dort entsprechend mit den Menschen sprechen. Genauso anonym und genauso hilfsbereit und genauso offen, wie Sie uns das jetzt geschildert haben. Eine Frage dazu hätte ich noch, die mich jetzt auch interessiert. Wenn Sie sagen, also es gibt den einen Fall, das haben Sie vorhin gesagt, dass der ehrenamtliche Helfer, der ehrenamtliche Mitarbeiter an seine Grenze kommt und sagt, bitte rufen Sie einen Kollegen an, rufen Sie später nochmal an. Aber es gibt ja auch die Momente, wo Sie sagen, ich kann nicht weiterhelfen, weil die Person, die gerade angerufen hat, so ein großes Problem hat. Oder vielleicht ist es auch im Bereich Krankheit, wo sie sagen, ich kann jetzt nicht sagen, welches Medikament du nehmen sollst oder welche Therapie du machen musst. Dann haben sie aber ein System, was ihnen hilft zu sagen, wende dich hierhin oder dorthin, hier ist die Nummer, geh zu deinem Hausarzt oder geh, weiß ich nicht, so schnell wie möglich in die Notaufnahme. Also sie haben ja dann noch Unterstützung. Sie haben dann noch, haben sie mir im Vorgespräch erzählt, ein System, wo sie dann auch die Postleitzahl, also da geht man ein Stück weit raus aus der Anonymität. Also das kann man, ist ja auch nur ein Angebot. Wenn die Person das nicht möchte, dann ist es dann ja auch beendet wahrscheinlich. Genau. Ne? Aber also, sie könnten sie weiterleiten sozusagen.
2: Ja, wie gesagt, wir sind ja keine Profis. Ja. Wir sind keine Profis, wir sind ein Querschnitt aus der Gesellschaft und sie können nicht alles abdecken. Sie können nicht, der Psychologe könnte vielleicht psychologische Themen klären. Einer, der anruft, ich habe Probleme mit meiner Schilddrüse, da könnte ein Arzt helfen, aber sie haben nicht alles am Telefon, sondern sie haben den Laien da, der zwar vorbereitet ist und weiß, wie er mit Themen umzugehen hat, aber es gibt halt auch Sachen, wo man sich drüber klar wird, was ist jetzt der beste nächste Schritt. Es geht nicht immer um die Gesamtlösung, sondern es geht um die nächsten kleinen Schritte. Wie gehe ich jetzt weiter? Und da gibt es, wie Sie richtig sagen, Hilfsmittel, die wir haben, wenn wir sagen, da müsste jetzt ein Spezialist weiterhelfen, sei es ein Psychologe, sei es ein Arzt, sei es, wenn einer Alkoholproblem hat oder wenn er sexuelles Thema hat oder wenn Eheproblem ist. Und für alles, das ist ja das Tolle in Deutschland, dass wir wirklich ganz viele Hilfsmöglichkeiten haben. Und da gibt es bei uns einmal über das Internet, wie Sie sagten, kann ich über die Postleitzahl diese Hilfsangebote über Stichworte mir raussuchen. Mhm. Wir haben allerdings auch ganz herkömmlich noch so einen Karteikasten, wo man dann nachgucken kann.
1: Hilft auch.
2: Und da kann man sagen, und da kann man dann Stellen weitergeben, die aber dann meistens nicht rund um die Uhr besetzt sind. Das sind dann mehr täglich, aber man kann so einen ersten Schritt, und wenn auch solche Sachen helfen, um den Anrufenden erstmal wieder auch so ein bisschen einen Weg mit dem Anrufer zusammen so einen Weg zu erarbeiten, was sind meine nächsten Schritte? Und wenn ich als Anrufender so das Gefühl kriege, ich habe jetzt eine Idee, wie ich die nächsten zwei kleinen Schritte weitergehe, dann bringe ich den auf ein niedrigeres Level.
1: Fragen Sie sich manchmal hinterher, vielleicht auch erst nach der Schicht, wenn Sie aufgelegt haben, was aus den Menschen geworden ist? Oder blendet man das komplett aus? Muss es vielleicht sogar ausblenden?
2: Das passiert natürlich. Natürlich, es gibt also so Situationen, die wirklich am Telefon so ein bisschen aufreibend oder auch schwierig sind und die man dann nicht so. Ist, wie gesagt, jeder Mensch ist da wieder anders. Mhm. Der eine kann das wegstecken, der andere muss das halt irgendwie verarbeiten. Und diese Fragen, die kommen schon auf. Und es ist auch so, also dieses Telefon ist einmalig. Der Anrufer ruft an und hat einen Gesprächspartner. Mhm. Und dann gibt es aber, es gibt auch Leute, die dann mehrmals anrufen. Aber die haben dann den Vor- oder den Nachteil, wie man das sehen will, da ist ein anderer dran. Der Vorteil ist vielleicht, dass er dann eine ganz andere Sicht nochmal kennenlernt, weil der andere Kollege das vielleicht anders beurteilt. Mhm. Der Nachteil ist, er kann nicht wieder an der gleichen Stelle gleich weitermachen. Dafür gibt es aber dann die Möglichkeit, dass wir auch Mail-Angebot haben und Chat-Angebot. Mhm. das dann nochmal eine gesonderte Ausbildung notwendig macht, weil Schreiben ist wieder was anderes. Oh, ne? Also wir haben vorhin gesagt, wenn man telefoniert, dann hört man nur noch die Stimme, aber man sieht den Menschen nicht mehr. Und beim Schreiben ist es, und ich glaube, jeder von uns weiß, wenn er so eine WhatsApp losschickt und man nicht so genau aufpasst und schnell weggetippt hat, oh, das wollte ich jetzt eigentlich nicht so gesagt haben, aber das Wort kommt da drüben an und der hat das gelesen und nimmt es so, wie es da drüben ankommt.
1: Ja, das stimmt. Sind Sie dann zu mehreren Leuten in so einer Schicht, dass Sie sagen können, wenn Sie jetzt aufgelegt haben, ich schnaufe mal 5 Minuten durch und dann geht die Kollegin dran? Oder sind Sie da immer alleine? Und wenn Sie gerade telefonieren, ist dann quasi belegt? Oder wie funktioniert das? Oder besetzt vielmehr?
2: Wir sind alleine. Wir sind da, also diesen Luxus haben wir leider nicht, dass man mit mehreren Leuten, weil das würde den Rahmen einfach sprengen. Wir behelfen uns dadurch, dass wir Kreise zusammenschließen. Also es ist nicht nur Regensburg. Sie sehen in dem Computer, der vor Ihnen steht, sehen Sie, wie viele Kollegen noch zugeschaltet sind. Und Sie sehen, wie viel besetzt sind und wie viel nicht besetzt sind. Und da haben Sie kriegt man so ein bisschen das Gefühl, weil wenn ich jetzt nicht da bin und gerade halt doch einen Kaffee trinke oder so, da sind jetzt gerade 2, die keinen Anruf haben. Und da kann man es so ein bisschen sehen. Aber selbst in der Stelle, wo wir dann arbeiten, da ist man normalerweise allein. Gut, tagsüber ist dann eine Verwaltung da, das ist schon, aber nachtsüber ist man dann alleine.
1: Okay, um das nochmal kurz einzuordnen, wir haben jetzt so explizit und genau über die Telefonseelsorge gesprochen, nicht nur, weil es ein wichtiges Thema ist und viele vielleicht auch gar nicht wissen, dass es die gibt, egal, ob man jetzt Hilfe braucht oder ob man sich wie Sie vielleicht gerne auch ehrenamtlich engagieren möchte und auch sagen möchte, okay, ich gucke mir das mal an. Ich gucke mal an, wo ist das hier? Kassel-Göttingen vielleicht und versuche auch mal diese Ausbildung zu machen. Es kann ja auch sein, was ich durchaus legitim fände, man startet mit einer Ausbildung voller Motivation und stellt dann fest, vielleicht sogar spätestens im dritten Teil, den Sie vorhin genannt haben, wenn ich dann in der Hospitation bin, dass ich sage, okay, vielleicht ist es doch zu krass, zu viel für mich, kann passieren. Ist das ist aber auch völlig
2: passiert und das
1: legitim,
2: passiert bei uns auch. Das ist auch, also wenn man da anfangen will, also eins sollte man einigermaßen gerne machen, sich unterhalten. Wenn man das nicht macht, dann ist das ein bisschen schwierig.
1: Ja, nicht nur unterhalten, sondern was mir hier im Radio, was ja auch mein Antrieb ist als Journalistin, Interesse und Neugier am anderen Menschen, am Gegenüber, dass man halt auch wirklich Interesse zeigt. Ne? Genau, wir hören noch mal kurz Musik und gehen danach noch mal in dem großen Bogen zurück zu dem Buch, das Sie geschrieben haben und dessen Erlös ja zu 100% an die Telefonseelsorge geht, weil Sie, wie Sie schon sagten, eben auch alle ehrenamtlich sind und trotzdem muss es bezahlt werden. Ne? Die Gebühren, die Verwaltung, die Ausbildung, die Leute, die die Ausbildung machen. Geld braucht es überall, auch im Ehrenamt. Und genau, deswegen haben Sie ja das Buch geschrieben, Egon sucht seins. Das Buch haben Sie ursprünglich aus anderem Grund geschrieben für die Kinder, aber jetzt möchten Sie es verkaufen und den Erlös der Telefonseelsorge spenden. Genau, den Bogen machen wir gleich wieder und hören aber noch mal kurz Musik. Sie haben, Herr Kalden, Musik mitgebracht und vorhin hatten wir schon Reinhard May und jetzt würde ich sagen, möchten Sie das portugiesische Lied hören, beziehungsweise brasilianische oder
2: Cat Stevens? Ja, vielleicht nehmen wir jetzt erstmal das portugiesische, weil dann können wir danach kurz mal uns drüber unterhalten, wo dieser Hund gelebt hat.
1: Genau. Und dann müssen Sie jetzt aber sagen, wie man das ausspricht, weil Sie waren in Portugal und sprechen Portugiesisch.
2: Das heißt Eu sem você, das heißt Ich ohne dich, also es ist Liebeslied.
1: Sehr schön, das hören wir jetzt und dann hören wir uns nachher gleich wieder nach dem Lied.
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0: Ich ohne dich, sage ich jetzt einfach.
1: You say.
0: Ja, genau, so spricht man das richtig aus. Ein Lied aus eigentlich ursprünglich Brasilien, aber es wird in Portugal ganz viel gehört und gesungen, haben sie mir gesagt.
1: Ja, und ich habe ehrlich gesagt also die brasilianischen Lieder gefallen mir besser als die portugiesischen.
0: Sie haben ja schon gehört, mein Studiogast ist Uwe Kalden. Ich bin Stefanie Müller und wir reden heute über Egon. Egon sucht sein Zuhause. Das ist ein Buch, das Herr Kalden, mein Studiogast, geschrieben hat und dass er jetzt und dessen Verkaufserlös an die Telefonseelsorge geht. Und vor dem Unaussprechlichen haben wir ganz viel über die Telefonseelsorge gesprochen, was das ist und für wen das ist und wer da arbeitet, wer da ans Telefon rangeht, wenn man da anruft. So, und jetzt im letzten Teil der Sendung möchten wir nochmal auf das Buch eingehen natürlich. Und wir möchten auch nochmal auf Portugal eingehen, weil das ja auch ein wichtiges Element ist in der ganzen Geschichte. Nicht nur, weil Sie, Herr Kalden, ja auch mal aus beruflichen Gründen für 5 Jahre in Portugal gelebt und gearbeitet haben mit der kompletten Familie, sprich mit Frau und 3 Kindern, sondern weil Sie da auch Egon kennengelernt haben. Und den Zusammenhang müssten Sie uns jetzt nochmal erklären.
1: Genau, Egon gäbe es nicht ohne Portugal und wenn wir nicht da drüben gewesen wären. Wie gesagt, das war ein Straßenhund, der uns halt in Portugal zugelaufen ist. Ich möchte aber nochmal ganz kurz ausholen, wir haben da, damit man so ein bisschen nachvollziehen kann, wo wir da gelebt haben. Wir haben in der Nähe von Lissabon gelebt. Ich habe, also wer sie nicht auskennt, durch den Lissabon fließt dieser Tejo, wo also sehr viel berühmte Seefahrer damals gestartet sind auf Entdeckungstour. Und wir haben da in der Nähe von Estoril gewohnt. Vielleicht ganz kurz, da gibt es ein Schloss, ein Pena-Schloss und als ich da ganz am Anfang und noch alleine da drüben war, habe ich gedacht, das guckst du dir mal an und dann gehe ich da und mache da so eine Führung mit und da sagt plötzlich eine Eschwege, also zwischen dem ganzen Portugiesisch, was ich damals noch nicht verstand, kam dann Eschwege und da denke ich, was, wo kennen die dich denn jetzt schon wieder, dass du da hier bist? Und dann habe ich aber mitbekommen, dass der Bauherr von diesem Pena-Schloss der Herr von Eschwege war, deren Ursprünge ja hier bei uns in Aue sind. Fand ich sehr lustig, ja. Und in diesem Umfeld haben wir dann gelebt. Also wir fanden das dann ganz toll. Muss man sich vorstellen, da direkt am Meer und gut, arbeiten musste man natürlich auch ab und zu mal, aber das war schon also eigentlich sehr schön. Aber wie gesagt, es gab sehr viel streunende Hunde und so ein streunender Hund ist uns irgendwann mal zugelaufen. Ja, und wenn Sie dann die Geschichte lesen, dann werden Sie erkennen, das ist dann dieser Egon. Und eigentlich der Ansatzpunkt, warum ich das Buch geschrieben habe, war der dann, als wir von Portugal dann wieder zurück nach Deutschland sind, weil das sind schon Entfernungen, die man da zurücklegt und wir hatten am Anfang, also so viel kann ich verraten, ich war gar nicht so für diesen Hund, ich wollte den gar nicht so haben, weil ich immer im Hinterkopf hatte, der muss ja wieder zurück, wir müssen irgendwann nach Deutschland und den Hund da mitnehmen, war jetzt nicht meine Idee. Aber der ist halt immer wieder gekommen und letztendlich sind wir dann nach Deutschland und wir hatten uns dann überlegt, wie machen wir das, weil wir hatten nicht nur diesen Hund, sondern auch noch 2 Katzen bei uns und dann 3 Kinder und dann haben wir gesagt, im Flugzeug ist das ein bisschen mies den Tieren gegenüber und dann haben wir uns letztendlich entschieden, mit so einem VW-Bus dann zu fahren und das sind immerhin von Lissabon da nach Regensburg 2700 Kilometer dass man so diese Distanzen, Frankfurt, Moskau sind 2500 Kilometer. Also das war schon mit diesen Tieren war schon ganz interessant.
0: Wie kommt man denn auf Egon eigentlich?
1: Das möchte ich nicht verraten. Das ist ehrlich gesagt so ein blöder Name. Aber das erzählt die Geschichte und
0: das erfahren wir alle am Buch.
1: Ja, ich glaube, das muss man da lesen.
0: Egon. Ich glaube, wir mögen ihn alle jetzt schon. Genau. Ja, es ist ein Kinderbuch geworden und Sie sagen ungefähr so zwischen 8 und 14 Jahren, so Altersempfehlung. Ja, ich meine, das kann jeder lesen und vorlesen, aber so zwischen 8 und 14 Jahren, sagen Sie, ist so.
1: Also Richtung 8 Jahre würde ich sagen, Richtung 8 Jahre ist es ein schönes Buch zum Vorlesen. Also es gibt es natürlich als Buch und auch als E-Book. Ja. Aber so je jünger die Kinder sind, dann sollte man es noch vorlesen. Okay. Aber so mit 10, 11 kann man das, glaube ich, sehr gut lesen. Wir haben das auch so gemacht, dass wir, das war in dieser Überarbeitung, ich hatte gesagt, ich hatte das vor ein paar Jahren schon mal geschrieben und bei der Überarbeitung habe ich gesagt, da müssen auch ein paar schönere Bilder, wir hatten da schon ein paar Bilder drin, aber da müssen schönere hin und ich habe mir überlegt, wer kann gescheit zeichnen und dann kam mir irgendwann meine Cousine Iris in den Sinn, auch eine Kalden, Iris Kalden, auch aus Wanfried und die hat mir schon in der Grundschule immer geholfen. In der Grundschule in Wanfried, wenn es irgendwas um Zeichnen ging, ich konnte ums Verrecken nicht zeichnen. Und dann hat die das immer heimlich für mich gemacht. Und da habe ich mich an die erinnert, habe sie angerufen, die sitzt jetzt in Berlin. Und die war auch sofort bereit, da das auch zum Nulltarif zu machen. Und also ganz ehrlich, finde die super gelungen, die Zeichnungen, die da drin sind.
0: Das sind schöne Zeichnungen, ja. Es ist sowieso, finde ich, ja ein Familienwerk. Ne? Sie haben es geschrieben. Lektorat steht drin. Anne-Kathrin Kalden. Wer ist das?
1: Ja, das ist meine älteste Tochter. Ja, wir haben natürlich versucht, das Buch, wie gesagt, es ist ja, soll ja für einen guten Zweck sein. Ich glaube, es ist wirklich ein schönes Buch, aber wir haben versucht, es günstig zu halten. Und, das, weil, und deswegen haben wir das versucht, alles in Eigenregime. Und die Anne-Kathrin hat sehr lange Germanistik studiert. Und da habe ich gedacht, gut, deswegen ist man kein Lektorin.
0: Ja, aber man findet Rechtschreibfehler und so.
1: Aber die
0: Sachen,
1: Ansätze sind da. Und ja, und Korrektorat hat die Christine gemacht und noch andere, da, um die, dass man nicht zu viele Rechtschreibfehler drin haben. Aber
0: auch eine Kallen.
1: Ja, ich glaube, die sind ausgemerzt.
0: Ja, es ist ein Kaldenwerk, ne? So finde ich aber schön. Ja, weil ja. Heute in dieser Sendung haben sich ganz viele Kreise immer wieder geschlossen. Und auch hier schließt sich der Kreis, dass Sie es ja ursprünglich für Ihre Kinder geschrieben haben, sprich für die Familie. Und jetzt war die Familie auch irgendwie, selbst die Kinder waren jetzt daran beteiligt, das jetzt nochmal auf den Markt zu bringen. Also das finde ich schön.
1: Ja, sind voll aktiv gewesen, muss man sagen, ja.
0: So, Herr Kallen, wir sind kurz vor Ende der Sendung. Es geht immer so schnell, wir könnten jetzt noch Stunden weiterreden, so ist es immer. Aber wir müssen jetzt noch ganz wichtig die Telefonnummer der Telefonseelsorge durchgeben. Nicht nur, weil der Erlös dieses Buches an die Telefonseelsorge geht, sondern einfach, weil es an sich wichtig ist, dass die Menschen wissen, wohin sie sich wenden können, wenn sie Fragen haben, wenn sie reden möchten, wenn sie ein Problem haben. Das ist die, muss ich jetzt kurz ablesen hier, die 0800 3x die 1 0 3x die 1 oder die 0800 3x die 1 0 und dann 3x die 2.
1: Das ist deutschlandweit natürlich.
0: Genau,
1: ne?
0: Deutschlandweit gilt diese Nummer. Und wenn Sie die hier wählen, dann kämen Sie halt, wie gesagt, je nachdem in Kassel oder Göttingen zum Beispiel raus. Alles anonym. Oder, und das ist Herrn Kalden auch sehr wichtig, das haben wir vorhin auch schon mal kurz anklingen lassen, man kann auch chatten, wenn man nicht sprechen kann, wenn man nicht telefonieren kann oder möchte, oder eine Mail schicken. Und diese ganzen Kontaktdaten findet man dann unter www.telefonseelsorge.de.
1: Ja, bei diesem, wenn ich dann nochmal einen Satz sagen darf, weil, wie was wir vorhin gesagt haben, das Telefon ist im Grunde genommen einmalig. Bei dem Mail und bei dem Chat haben Sie immer wieder den gleichen. Also wenn man meint, man hat ein Problem, was über mehrere Etappen geht, dann hat man dann einen festen Kontakt, Gegenkontakt.
0: Ah, okay.
1: Aber auch anonym.
0: Auch anonym, genau. Das ist auch wichtig. Genau. Genau, nochmal die Telefonnummer 0800 3x die 1 0 3x die 1 oder 0800 3x die 1 0 und dann dreimal die 2 oder eben telefonseelsorge.de. Was Herr Kalten vorhin, während die Musik lief, auch nochmal gesagt hat, was ich auch wichtig finde zu sagen, auch wenn man einfach nur Interesse hat an der Telefonseelsorge, sich mal damit beschäftigen möchte, weitere Fragen hat nach unserer Sendung, eine tolle Homepage, wo man sich erkundigen kann, wo man auch zu den Jubiläen Sachen angucken kann, also wo man einfach einen Einblick in die Arbeit, auch in ihre Arbeit, in die Arbeit der Ehrenamtlichen bekommen, sprich derer, die auf der anderen Seite sitzen und ans Telefon rangehen. Das Buch heißt Egon findet sein Zuhause von Uwe Kalden. Findet man auf allen gängigen Plattformen oder im Handel, Buchhandel, im stationären, kann man das kaufen. Und online als E-Book, ne? Im Verlag ja. Books on Demand heißt der Verlag. Also man findet das Buch. Und der Erlös geht zu 100% an die Telefonseelsorge, auch deutschlandweit. Also nicht, dass Sie jetzt Angst haben, das fließt jetzt alles nach Bayern. unser Studiogast kommt aus Bayern aktuell, aber das geht jetzt deutschlandweit. Also das geht an die komplette Telefonseelsorge. Herr Kalden, es war schön, es war interessant, es war spannend.
1: Ja, ich darf mich auch nochmal recht herzlich bedanken. Da, wie gesagt, dass ich die Chance hatte, darüber, also sowohl über das Buch als auch über die Telefonseelsorge hier mal zu erzählen. Und dadurch natürlich auch die Gelegenheit hatte, mal wieder in meine alte Heimat und die schönen Fachwerkhäuser zu sehen. Es ist halt schon eine schöne Gegend hier oben.
0: Das stimmt, das ist doch ein wunderschönes Schlusswort. Genau. Am Mikrofon war Stefanie Müller für Sie hier bei Radio RFL. Mein Studiogast war Uwe Kalden. Sie haben ihn gerade nochmal gehört. Und wir haben zum Schluss nochmal einen Musikwunsch von unserem Gast. Und zwar ist das I Love My Dog von Cat Stevens, was ja auch jetzt sehr gut zum Thema passt und auch zu Egon passt. Vielen Dank fürs Zuhören und bis zum nächsten Mal.

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5: 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Und hier ist Herbert Grönemeyer und Landsfrau.

Platz 52 gab's dafür. Land runter, Herbert Grönemeyer. Und genauso entspannt geht's jetzt auch weiter hier mit Joshua Kellisnand, einem wunderschönen 90er. Jesse in der langen Albumversion hier in Chart Power.

ein One-Hit-Wonder. Mike Learns to Rock und World Women. Und hier ist Musik aus dem Jahr 1999 von Busta Rhymes und Janet Jackson. Platz 42 in Deutschland. What's it gonna

Die Hooters aus den 80ern im Original, Johnny B. Und das ist ein Down Low aus den 90ern. Paul and Taylor, The Ladder. Schon lange nicht mehr gehört im Radio.

0: kommen wir jetzt ins Jahr 1996. Peter Kitsch und Olivia.
1: Mais quelle culotture. 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

Hail, Hail Rock'n'Roll, Colin Jeffries, aus dem Jahr 1991 produziert, in den Charts allerdings 1992 und dafür gab's Platz 12. Und diese Rockperle hier aus dem Jahr 1997 hat leider noch bis auf Platz 87 geschafft. Anouk, Nobody.

Sir Elton John. Platz 59 aus dem Jahr 1995. Sir Elton John, Made in England. Hier in Chart Power.

Und hier in Chart Power gibt es jetzt noch zum Abschluss einen Track von einer Formation, die sehr unbekannt ist. Und das ist eine Coverversion aus dem Jahr 1995, mit der ich mich von euch heute verabschiede. Und das Interessante ist, der war nur in 3 Ländern ein Hit. Und zwar in Norwegen Platz 9. In Schweden Platz 5. Und dank der Kollegen von Ö3 in Österreich. In Österreich auf Platz 20. Hier sind Papa D. The first cut is the deepest. Bis zur nächsten Ausgabe.

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0: wenn man diesen drückt, stoppt die Musik schlagartig.
1: Die musikalische
2: Herzlich willkommen zu den musikalischen Verbrechen und heute sind wir Gefangenen in einem der schlimmsten Musikstile aller Zeiten. Heute machen wir
3: die Mallorca-Musik.
2: Ah, damit wird's... Ja, herzlich willkommen zu dieser Sendung, in der wir ein bisschen Musik spielen, die andere lieber nicht spielen oder ganz bewusst nicht spielen. An den Mikrofonen sitzen heute einmal meine Wenigkeit. Ich bin Gregor Börner.
4: Und ich bin der Matthias. Hallo und für die Hessen Gude.
2: Gude, ja. Und jetzt wollen wir euch erstmal erklären, wie diese Sendung hier funktioniert. Es ist ja immerhin wieder so lange her, dass wir gar nicht mehr wissen, wie diese Sendung funktioniert.
4: Alles vergessen.
0: Herzlich willkommen zu den musikalischen Verbrechen, der musikalischen Unterhaltungssendung. In dieser Sendung spielen wir Musik, die nicht von allen Menschen als schön bewertet wird. Das kann Musik aus den Charts sein, Musik, die uns irgendwo im Internet begegnet ist oder die uns ungefragt eingesendet wurde. Diese Musik klingt dann beispielsweise so.
5: Mach den Hut auf!

0: Na, gefällt euch die Musik?
1: Nein!
0: Wenn es zu schlimm und unerträglich wird, gibt es im Studio einen großen roten Knopf. Und wenn man diesen drückt, stoppt die Musik schlagartig. Den Knopf nennt man ja auch Schlagtaster. Der Knopf wirkt wie ein Notaustaster.
1: Endlich.
0: Ach, was eine Ruhe. Ja. Aber sinkt es bei euch im Kopf nicht auch weiter?
2: Ja!
0: Ah, ich habe einen Ohrwurm.
1: Bier.
0: Ha. Dagegen haben wir unseren Ohrwurmkiller. Oh. Der geht so.
1: Oh. Herrlich.
3: Roland Kaiser, meine Damen und Herren.
0: Ach, war da was? Der Ohrwurmkiller ist wie ein Radiergummi und radiert den Ohrwurm aus dem Kopf heraus. Das ist übrigens eine Endlosschleife von Roland Kaiser mit Santa Maria. Wenn die Musik noch nicht schlimm genug ist, schauen wir immer erstmal, ob man da noch etwas machen kann. Beispielsweise können wir die Musik höher oder tiefer pitchen, schneller oder langsamer, mehrere Titel gleichzeitig oder unser mittlerweile an Altersschwäche verstorbener Studiokater Diego wird ein bisschen mitsingen. Die Musik, in der Diego mitsingt, wird auch als Katzenmusik bezeichnet. Übrigens, für diese Aufnahmen wurde das arme Tier nicht gequält. Die Aufnahme entstand in seinen jungen Jahren, als das kleine Katerchen verliebt war und eine Katze aus der Nachbarschaft angehimmelt hat. Eins hätten wir fast vergessen, den Musikpreis am Ende der Sendung. Alle Titel, die in der kommenden Stunde gespielt werden, sind automatisch nominiert für unseren Musikpreis. Unser Musikpreis, die goldene Klobürste, verleihen wir am Ende der Sendung und spielen den Gewinnertitel noch einmal.
1: Ja, wo ist das Jagdhorn? Tröten? Wir brauchen eine Tröte. Nee, wir tröten jetzt hier. Das ist noch ein bisschen...
3: Bisschen eingerostet, bisschen, der Mann.
1: Ja, wir fangen ja auch gerade erst an mit der Sendung.
3: Ja, das wird nicht besser, also...
1: Ja,

0: Lüge. Das war wieder ein knappes Ding mit Ausspielen. Wir haben ja immer mal gesagt, hier wird nicht das schlechte Zeug ausgespielt. Und wir können ja nicht am Anfang gleich unseren ganzes Pulver verschießen. Wir haben noch viel mehr so schlimme Geschichten. Wir machen nämlich jetzt weiter mit Wenn ich nüchtern wäre von Julian Sommer und Luca Dandes Badefora.
1: Wir haben heute extra ein Geräusch mehr hier auf dem Pult liegen. Das werden wir heute brauchen, aber das wird zu dieser Musik.
0: Das ist eindeutig häufiger. Das Eingießgeräusch von Apfelsaft, genau.

0: Merkst du, wie diese Stimme klingt von ihr? Das Nee. Die, weißt du, wie die das eingesungen hat? In dieser Tonlage ohne einer Melodie. Und dann wurde das hinterher mit dem Computer in die Höhen gezogen.
1: Meinst du?
0: Ja.
1: Aber ist halt Kunst,
0: das,
1: ne?
0: Kann ich
1: Kunst
0: hier, darf das. Das können wir hier am Mischpult zur Not auch. Also.
1: Okay.
0: Nee. Besser nicht.
2: Leber.
1: Ja, also wegen unserem Studiokater, ich glaube, dem ist das heute alles zu laut, ne?
0: Ja,
1: der traut sich da nicht aus der Ecke. Ich glaube, der hat heute mal so ein bisschen Pause. Was sagst du dazu, Diego? Kommst du nicht mehr aus der Ecke raus?
0: Nee.
1: Na, aber vielleicht kriegen wir es später bei so einem. Aber du findest ja keine ruhige Mallorca-Musik, ne? Also von daher, Diegochen, bleib mal
0: also
1: liegen.
0: Ich glaube, der hat heute mal Pause.
1: Bleib mal liegen.
0: Dafür haben wir was anderes.
1: Ja, den Trecker vom Dorfkind.
0: Dorfkind,
1: du hast deinen Trecker vergessen, Mensch. Jetzt hat er den Gang drinne gelassen, der rollt weg. Oh nein!
0: Du hast deinen Trecker vergessen.
1: Da war Ruhe.
0: Du Dorfkind.
1: Hast du jetzt mit dem Trecker das Lied überfahren?
0: Du hast deinen Trecker vergessen.
1: Da braucht aber jemand
0: vergessen.
1: Den Ohrwurmkiller, Alter.
0: Du Dorfkind.
1: Komm mal her, Santa Maria.
0: Da. Und jetzt kommt Dorfmusik. Wo wir den Trecker wieder brauchen.

0: Ja, wollt mal was anmerken. In den Dorfliedern ist allgemein, die ist sehr arbeitsmodelastig.
1: Ja, ja, das war schon das zweite Lied, was die Werbung für diese Firma gemacht hat. Also wir machen doch keine Werbung.
0: Nee. Also, es gibt noch andere schöne Berufsbekleidungsläden. Aber gut, wenn man sich auf dem Dorf mal so umguckt, so haben wir halt schon auch recht.
1: Oh ja, dann wäre ich ja auch Dorfkind.
0: Nee, du wohnst in der Stadt.
1: Ja, aber ich trage von der Marke.
0: Tja, gut, ich bin falsch, immerhin, ne? Dorfkind, hab auch was von der Marke und hab einen Trecker.
1: Okay. Da bin ich neidisch.
0: Das ist übrigens nicht den man hier hört. Das war Partymusik, da war ich gerade in der Schule. Das ist lange her.
1: Ja, also irgendwie existiert das Lied gefühlt schon immer. Also ich kann mich nicht erinnern, als das

0: Handwerker sein.
1: Ja, dann mach mal, der Fachkräftemangel braucht dich.
2: So ein Handwerker, ja, den will ich mal wirklich sehen, wie er so ein Waschbecken repariert oder so.
1: Ja,
2: als will ich mal sehen, du Herr.
1: Hättest du mal lieber Krause werden sollen, wie so ein Quatsch da singen.
2: Wir kennen ja auch noch so einen anderen Krause, der ist Hausmeister.
1: Richtig.
2: Herr Krause.
1: So ein sicher, Herr Makowski, sicher.

0: Wie sagt man so schön unter Handwerkern? Silikon oder Bier? Hauptsache dicht. So, dann, das muss reichen.
1: Da wird sich mal einer reingedübelt.
0: Schon wieder die Tröte.
1: Was machst du hier für einen Lärm? Lärmschutzverordnung sagt nein.
0: Diese Sendung darf nicht nach 22 Uhr aus Lärmschutzgründen gesendet werden. Das sind die Partygeier. Gemma Bier trinken.
1: So, sind wir schon wieder in der Bierzone. Sowas aber auch.

0: schon wieder so eine Sirene.
1: Ja, die mögen es da gerne laut.
0: Können wir aber auch.
1: Da haben wir ja Glück, dass wir hier wenig Nachbarn haben, beziehungsweise das Studio gut gedämmt ist.
0: Das ist auch Klassiker hier. 2001.
1: Der komplett Klassiker.
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0: Bei mir ja auch.
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0: erstaunt.
1: Ja, ich glaube, das muss dann auch reichen.
2: Danke, Anton.
1: Anton, danke. Ja, ja, ja, ja, ja. Wir wollen jetzt von Österreich nämlich noch mal ein kleines bisschen wieder nördlich.
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1: genau, nach Bayern.
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0: Jetzt lassen Sie bitte die Kinder aus dem Spiel, die können nichts dafür.
1: Ja, das ist ja die Kinder auf Mallorca, das weiß, also zumindest im Bierkönig.
0: Und Rosmin ist jetzt hier nicht mehr. Also, das Lied kennt ja mittlerweile ziemlich jeder. Gibt es ja auch diverse Coverversionen von, allein darüber könnte man mal eine ganz eigene Sendung machen. Coverversionen von diesem Lied Wackelkontakt von Eumara.
1: Ich hätte jetzt sogar behauptet, also zumindest in den Breitengraden, wo wir hier sind, also mitten in Hessen, dass von Eumara sonst keiner einen Titel kennt.
0: Und
1: da, hätte ich jetzt mal ganz
0: und frech. Als ich diesen Titel hier reingezogen habe in die Playlist für diese Sendung, da dachte ich, Eumara, Eumara, den hast du mal schon mal hier gehört. Bavaria Trip. Ja?
1: Ja, Mate, natürlich. Klar. Das haben wir schon ein paar Mal gespielt. Das ist jetzt nicht ganz so die Musik, die jetzt für Mallorca, aber wir haben es da das schon mal gespielt. Gespielt.

0: Merkt ihr das? Das ist euer Entspannungslied zwischendurch. Ja. Das machen wir öfter mal.
1: Aber das muss jetzt auch reichen mit Entspannung.
0: Ja, das ist halt auch schnell vorbei, das Entspannungslied. So, wir haben den Flieger genommen und sind mal wieder ganz schnell zurückgeflogen. Wir sind wieder auf Malle.
1: Nee, wir sind noch in Österreich.
0: Ja, das gibt's doch gar nicht.
1: Zwischenlandung zum Nachtanken.

0: Das reicht.
1: Santa Maria. Schnell, ja. Urwurm. Ah, das jetzt ab mich auch durch. Puh, schön.
0: Mich wurde die Tage angesprochen auf, also wie ich erzählt habe, was ich hier gerade für eine Sendung vorbereite. Wurde ich angesprochen, es gibt ein Lied mit erstaunlich wenig Text.
1: Aha.
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0: Das war schon ein Text.
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1: Man sieht nicht, wie ich ein Facepalm mache.
0: Da passiert nicht mehr.
1: Das ist ja wie einer, der Schalalala, Schalalalala, Schalalalala singt.
0: Also ich bin schon textsicher.
1: Ja, ja, du musst wissen, die Leute müssen mit ganz viel Promille textsicher sein noch. Das ist bei so einem Lied möglich. Danach nicht mehr. Das ist der Grund.
0: Oder war ja doch noch was.
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0: Na komm, wir hören mal rein.

0: Wobei, das ist ja bei den aktuellen Temperaturen gar nicht so die allerschlechteste Idee, mal ein bisschen was auszuziehen.
1: Aus.
0: Wow, wow, wow, wow, wow.
1: Das ist wow. Das Lied für alle Hundezüchter. Ja, das war wow. Das hat ein bisschen wehgetan.
0: Also, niveauloser wird es heute bestimmt noch.
1: Können wir noch einen Gang hochschalten? Haben wir da noch Reserven?
0: Ach, bestimmt. Kein Grund, hier so rumzuschreien.
1: Ja, aber echt, das ist alles laut heute. Sieh, diese Sendung ist etwas lauter als sonst.
0: Ich habe ja hier auf dem Mischpult ein Gerät, was mir die Lautstärke der Sendung anzeigt. Das ist eigentlich Dauer ausgeschlagen bei dieser Musik.
1: Komisch.
2: Okay, allora, liebe Gäste, attenzione, Achtung bitte. Wir müssen machen jetzt eine neue Tanze.
1: Aber das ist doch dieser alte Spruch, wenn man laut singt, merkt man nicht, dass man schlecht singt. Das ist, glaube ich, der wahre Grund, warum diese ganze Malle-Musik so laut ist.
0: Ja.
3: Gut.
0: Also irgendwie, ich weiß nicht.
1: Ja komm, lass ein bisschen laufen.
0: Na gut.
1: Geben wir uns das mal kurz.

0: Okay, wie geht der Hammer?
1: So.
0: Ja? Gut. Das
1: haben
0: muss
1: wir
0: reichen.
1: Jetzt, haben wir jetzt gelernt.
0: Da Hammer was, das ist ja wohl der Hammer. So, zum nächsten Lied muss ich kurz was erzählen. Kennst du im ZDF die Sendung, jetzt habe ich den Namen vergessen, ich muss in meine Kommentare gucken, lass dich überwachen.
1: Überwachen?
0: Ja.
1: Meinst du nicht, lass dich überraschen?
0: Nein, die heißt, lass dich überwachen.
1: So was gibt's, ist eine Satire-Sendung oder was?
0: Es ist eine sehr lustige Sendung auf jeden Fall, so eine abendfüllende Sendung, in der Publikum eingeladen wird und die denken alle, sie sind da, um beim Jan Böhmermann die Sendung ZDF Magazin Royal zu gucken.
1: Aha.
0: Und durch die Ticketbuchungen haben die ja die Namen.
1: Ach du liebe
0: Und gucken,
1: Güte.
0: Was man über die Leute im Internet öffentlich alles rauskriegt.
1: Oh Gott, das ist ja gruselig.
0: Ja, das ist
1: da
0: richtig.
1: Da habe ich noch nie was von gehört.
0: Musst du unbedingt mal schauen. Und
1: oh,
0: dann haben sie, und dann, wenn die Sendung anfängt, dann erfahren die Zuschauer erst, was von der Sendung sie da wirklich gelandet sind.
1: Ach,
0: und dann werden die Leute auch angesprochen und
1: Ach, sie sind doch die Siki aus Friedberg,
0: ja, genau.
1: Und ja.
0: Ja, und da kam raus bei einem, dass er so ein bisschen Musik macht.
1: Ja.
0: Und dann hat den ein, dieser Julian Sommer, den wir eben hier schon mal in der Sendung hatten, hat dann zufällig dieses Lied mal im Internet gefunden, hat Kontakt mit dem aufgenommen,
1: wow.
0: Alles organisiert, aber vom Redaktionsteam der Sendung ZDF, lass dich überwachen. Und dann wird in der Sendung das so gezeigt, was aus so einem Scheiß eben auch passieren kann.
1: Ist ja krasse Story.
0: Und ich hab mich schon gewundert, dass der mich da ins Produktionsstudio eingeladen hat und hast ihn nicht gesehen. Ich empfehle die Sendung mal anzuschauen, gibt's alles in der ZDF-Mediathek. Lass dich überwachen, heißt die Sendung. Aber was bei rausgekommen ist, ist definitiv tauglich für diese Sendung heute.
1: Und das jetzt erzählen wir nochmal, wer das eigentlich ist. Das ist der Axel aus der Hohl, wenn ich das jetzt richtig erkenne.
0: Genau.
1: Der das jetzt hier singt.
0: Ja, ja.
1: Und der Titel heißt Pommesbude auf Hawaii.
0: Ja, also viel Inhalt gibt es jetzt heute. Aber Pommes finden wir gut. Ist jetzt auch nicht sonderlich viel Text. Also
1: Pommes schmecken da auf Hawaii auch nicht so gut wie im Freibad.
0: Das stimmt. Weil die dabei Ananas dazu essen.

0: sollt ja. Sie
1: mit Mayo bitte.
2: Ja, finde ich auch.
0: Ihr wollt Bier? Ich lasse es fliegen.

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0: das ist heute aber hier wieder mal was.
1: Jo, hier sind die beiden Pommesverkäufer. Mein Name ist Matthias.
0: Und mein Name ist Gregor und wir spielen heute Musik, die nirgendwo läuft, außer auf Malle. Ich glaube, das ist so ein ganz eigener Musikstil.
1: Ja, wobei laut und einfache Texte. Das ist eigentlich so das Konzept.
0: Wir haben allerdings ein bisschen darauf geachtet, dass es nicht sexistisch wird. Und da muss man schon sehr aufpassen in dieser Musikrichtung. Also
1: ja, auch da kann man sagen, Malle hat sich wahrscheinlich in die Richtung verändert, dass das schlimmer oder besser ist. Keine Ahnung, wie da die absolute Philosophie gerade ist. Ich war ja noch nie da.
0: Ich war auch noch nie da.
1: Aber es gibt natürlich derartige Lieder, ja.
0: Ja, da gibt es jede Menge. Und hier so beim Vorbereiten der Sendung, es hat schon sehr weh getan in den Ohren. Ich habe viel gehört, auch mehr gehört, wie ich tatsächlich dann rausgesucht habe für die Sendung. Und ich muss aber mal so ein bisschen ranten über so Interpretennamen. Da ist ja so viel Quatsch dabei. Also so ein Blödsinn habe ich noch nie gelesen.
1: Ja, die nehmen das Wort Künstlername wirklich für voll und machen
0: Honk
1: dann entsprechend.
0: Und Party-Nationalmannschaft.
1: Ja.
0: Zum Beispiel. Ja. Nee, kommen wir mal weiter. Man kann auch gute Lieder ganz schön auf Malle.
1: Genau, das ist jetzt ein eigenartiger Cover von Pur. Pur hat das Abenteuerland gemacht und naja, das ist jetzt von Finch, SPD und The Feel the Beat.
0: SDP.
1: SDP, ah ja, nicht keine Parteiwerbung hier.
0: Politik hier.
1: Nee, also es geht.

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0: So, jetzt hat der mallorquinische Trecker auch mal Pause.
1: Der mallorquinische Trecker, ja. Es war schlimm. War das habt ihr ja vorher gewusst, wenn ihr so eine Sendung hier einschaltet.
0: Wo ist es?
1: Ich brauche aber jetzt mal so ein paar Minütchen zum oder Sekündchen zum Durchatmen.
0: Das ist gut.
1: Klassiker.
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0: ja, ich dachte, du meinst Santa Maria, also ein Kilo zum Durchatmen. Ja, das ist ja jetzt wieder das ganz. Also wir sind wieder zwischen woanders
1: hingeflogen. Wir sind nochmal in den 90ern.
0: Genau. Und jetzt kommt der. Wohin?
1: Der Reizeit Fred. Aber keine Sorge, nicht zu lange.

0: Also ich denke, das ist ein Lied, das wäre in Deutschland so nicht möglich. Wir haben ganz andere Sicherheitsvorschriften. Das würde hier gar keine Zulassung bekommen.
1: Nee,
0: dann
1: müssen wir jetzt auch hier den roten Taster, dann müssen wir eine Bremse einbauen.
0: Nee, dann muss erst die Bremse muss nachgerüstet werden. Also da, aber wir können ja mal gucken, ob es mit Fliegen vielleicht ein bisschen besser klappt, oder?
1: Ja, mit ein bisschen Bier im Intus fliegt es sich besser.
0: Moment,
1: ne?
0: Bier, hier ist das Bier. Och, das fängt ja richtig harmlos an.
1: Möchte man sagen, zu harmlos. Das ist die einzige Sendung, wo man auch mal vorspult. Das hört ihr sonst nie im Radio.
0: Ach, ich glaube, das wird alleine schlimm.

0: Mach den Buzzer, Buzzer.
1: Oh ja.
0: Mach den Buzzer, Buzzer. Mach
1: weißt du, ganz ehrlich, ich habe gerade auf die Uhr geguckt, auf die Studio-Uhr und habe gedacht, wie lange dauert es noch, bis ich das hinter mir habe? Ja, also,
2: Viertelstunde.
1: Du sollst doch mal erzählen, wie schwer dir das gefallen ist, diese Sendung vorzubereiten.
2: Ich habe danach ein Noise-Canceling-Kopfhörer aufgesetzt, ohne was abzuspielen.
1: Ah, weit Noise, ja, okay.
2: Ich brauchte Ruhe.
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2: Das ist Lorenz Büffel.
3: Warum
1: heißt doch garantiert so mächtig.
2: Mit Sicherheit.
3: Einfach geil.
2: Der Titel heißt Johnny Depp, das schreibt man natürlich mit Ä.
1: Dä?

0: Wir fragen mal kurz in die Runde. Möchte hier noch jemand Malle zurück?
1: Nein.
2: Nee.
0: Gut, dann machen wir es aus.
3: Also ich verstehe dich komplett. Du hast mir den Satz gesagt, diese Sendung hat körperlich wehgetan beim Vorbereiten. Ich verstehe es in diesem Moment. Es gibt so einen kleinen Impuls in mir, der lässt mich eigentlich aufstehen und aus dem Studio gehen. Aber ich reiß mich nochmal zusammen. Wir schaffen
0: hier,
3: das noch.
0: Minuten.
3: Genau, wir schaffen das.
0: Was, noch ein Bierchen? Dann ist erträglicher. Na komm.
3: Den Knopf haben wir schon so oft.
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0: Oha.
4: 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Verbotene Träume erleben.
0: Oh ne, jetzt wird's versaut.
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0: das,
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3: Müssen wir dir jetzt selber zensieren?
0: Ja, noch ist es ja.
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3: Da war ich zu sehen. Ich
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0: Wir haben noch genug Musik, wir machen einfach weiter. Also, es war ja auch nicht mal laut genug. Hier ist schon wieder die Tröte, weißt du?
4: Ein super Wintersport, der
3: Stoppfahrerlied. Da gibt's nicht auch ein Busfahrerlied von so aus so Malle-Lied?
0: Oh, ich schau mal nach.
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0: Wir hatten Hubschrauber, den Bob. Wir hatten den Zug. Wir suchen Busse.
3: Ja.

0: Deswegen hat das auch so bei mir geklingelt. Wo ich sagte, der Titel, da klingelt was.
1: Okay.
0: Ja, siehst du mal.
1: Linkkurve. Und Rechtkurve. Gut, dann hätten wir das Cover hier auch aufgedeckt.
0: Also wir merken, Bus und Bob ist quasi dasselbe, das nur ist das dasselbe. Eine ist kalt.
1: Ja.
2: Hier ist Micky Krause!
1: Aha.
2: Schatzi!
0: Oh Gott, das ist auch ein richtiger Klassiker. Ein richtiger Mallorca-Klassiker. Reden wir nicht drüber.

0: für sich.
1: Wo ist der Ausgang?
2: Unter der Theke durchkrabbeln.
1: Dankeschön.
2: Der Busfahrer war eben Neptuns Sportcrew. Ich winke dich herbei. Ich zähle auch bis drei und dann buzzert's.
1: Oh ja.

0: Matze, schenk mir ein Buzzer.
1: Oh ja, warte, da ist er doch schon. Frisch geliefert.
0: Oh. Puh.
1: Ja, der Johnny vom Depp PD war da und hat den Buzzer geliefert.
0: Ah ja. Oh. Kleine Reise?
1: Reise? Wir sind doch schon nach Malle gereist, das reicht.
0: Na, wir fliegen mal kurz in die Niederlande.
1: Ach, je.
0: Oh je.
1: Ja, Leute, bald ist wieder Oktoberfest. Da habt ihr zumindest so eine halbe Malle-Musik.
0: Wir machen mal hier eine Sendung mit einer Stunde dicke Backe-Musik.
1: Das sowieso, das wird die Bavaria-Spezialsendung. So viel, da wisst ihr jetzt Bescheid. Ihr seid, wie heißt es bei uns, habt ihr es zum ersten Mal gehört?
0: Aber da wird nicht gebuzzert.
1: Was mal nicht. Da müssen wir auch die ganze Zeit so moderieren auf Bayerisch, das war's schon.
0: Ja, hier muss man eher so sprechen wie der Niederländer, da kann man so ein bisschen in den Dreck ziehen, der Dialekt, das klingt immerhin immer lustig.
1: Ich hab mir mal von meinem Urlaub von letztem Jahr, habe ich mir ja tatsächlich ein bisschen Niederländisch beigebracht. Ist ja nicht schwer zu lernen.
0: Das klingt nur total deppert. Ja, dann sag doch mal, wie bestellt man denn ein Bier auf Niederländisch, um beim Thema zu bleiben?
1: Das ist einfach. Ich will krack ein Bier haben, erschoblief. Okay. Aus der Pistole wird's geschossen.
0: Für mich auch, bitte.
1: Haben, Entschuldigung. Ich will krack ein Bier haben, erschoblief. So.
0: Das bringst mir nachher mal bei.
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0: Ja, wir haben es.
1: Kannst du es nochmal sagen?
0: Was denn?
1: Mit dem Bier?
0: Ich stehe auf dem Schlauch.
1: Keine Bier Ahnung. Auf Niederländisch.
0: Ach so, ich will krack ein Bier haben, ach schon blieb. Happen.
1: Gut.
0: Schon wieder.
1: Sehr gut. So, Tim Toupé. Bin ich schon vorbei?
0: So, oh, vorbei.
1: Insel, oh.
0: Jetzt aber, jetzt haben wir es übertrieben.
1: Ich glaube, das ist so ein dezentes Zeichen an uns, dass es jetzt hier vorbei ist.
0: Ja, Du warst schon im Flieger.
1: Besoffen wie ein Horst. Gut, das ist nicht erlaubt in der Regel. Bei Ryanair an Bord. Wer fliegt denn mit denen?
0: Schon wieder Werbung. Also nein, heute ist aber Product Placement überall.
1: Ja, komm, wir machen. Immer ein Feierabend.
0: Also ich mache ja normalerweise, machen wir keine Spoiler für was wird der Gewinner, aber ich sag mal, es ist schon wieder ein Product Placement. So viel kann ich sagen.
1: Ja.
0: Jetzt bin ich aber ruhig.
1: Wir verabschieden uns mal von unseren Hörerinnen und Hörern und von den angeschlossenen Rundfunkanstalten. Das waren die musikalischen Verbrechen heute zum 142. Mal. Das Thema der Sendung heute war die schlimmste Musikrichtung aller Zeiten, Mallorca-Musik.
0: Am Mikrofon war Malle Matze.
1: Und
0: nein,
1: hier.
0: Entschuldigung, Matthias, ich bin abgetrifft.
1: Gregor Malle Bierchen. Bierchen, ja.

0: Und wir kommen zum Gewinnersong. Denn gewonnen hat
1: Baby Bell von Breitner.
0: Sagst du mir noch einmal, wie das Bier bestellt wird?
1: Ich will grad ein Bier haben, aschablief. Wird abgefragt.
2: Zieh dich auf den Baby Bell und dann Baby, Baby Bell, wow, wow.
0: Wir sagen Tschüss, bis zum nächsten Mal. Da wird es hoffentlich ein bisschen ruhiger.
1: Auf Wiederhören, genau. Kratzt euch schon mal den Staub aus den Ohren, der sich durch diese Sendung angesammelt hat. Nächstes Mal wird besser.

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1: Ein spannendes Thema heute. Stefanie Müller ist mein Name, Sie kennen mich ja schon. Und ja, ich habe heute einen Studiogast, Stefanie Aubel heißt sie. Und meine erste Frage, bevor ich dich vorstelle, sage ich gleich, bist du heute mein Geschenk oder mein Kackhaufen?
2: Das weiß ich nicht.
1: Das werden wir heute im Laufe der Sendung klären, was es damit auf sich hat. Ich freue mich total, weil das ist so ein wichtiges Thema, was wir beide heute in unserer Sendung besprechen. Es geht nämlich um, ja, man denkt immer dieses neumodische deutsche Wort Resilienz. Viele wissen, benutzen es und wissen gar nicht, was es ist. Viele hätten es gerne. Ich glaube, alle brauchen es. Und ich möchte heute mit dir einfach besprechen, ja, was ist das? Und du und dich vorstellen und deine Arbeit vorstellen, weil du machst nämlich löwenstarke Kinder.
2: Ja.
1: Dass unsere Kinder stark werden. So. Als ich dich kennengelernt habe, beziehungsweise eine Freundin, hat er gesagt, Mensch, du musst mit der sprechen. Ich sag, was macht die denn? Ja, die macht Resilienz für Kinder. Meine erste Reaktion war, warum brauchen denn jetzt schon Kinder Resilienz? Warum? Das hat mich erstmal total entsetzt, weil ich dachte, warum denn jetzt schon? Also das Leben ist so hart und anstrengend und warum denn Kinder schon sich damit auseinandersetzen? Dann habe ich mich mit dir auseinandergesetzt, mit deinem Thema, mit deiner Homepage und dann dachte ich mir, oha, okay, dann finde ich es ganz krass, wenn man sich mit dir beschäftigt, wie viel einem selber dann aus der Kindheit einfällt, wo ich denke, oha, vielleicht hätte ich auch eine Stefanie Aubel gebraucht. Also, lange Rede, kurzer Sinn. Du, warum du das geworden bist, klären wir gleich. Du bist Trainerin, vor allem für Kinder, aber auch für Erwachsene.
2: Genau, Trainerin und Coachin.
1: Und du, dein Ziel ist es, mehr Leichtigkeit ins Leben zu bekommen, dass Menschen leichter durchs Leben gehen können, dass sie resilienter werden, dass sie stärker werden. Ja, dass sie sich ein Stück weit besser kennenlernen, sich wehren können.
2: Ja, es geht nicht nur ums Wehren, sondern auch einfach ums Erkennen der Bedürfnisse. Erkennen,
1: ja.
2: Das ist ein ganz wichtiges Thema. Was brauche ich denn gerade in dem Moment, damit es mir gut geht?
1: Ja. Genau, da fand ich nämlich auch einen spannenden Satz, den ich bei dir gelesen habe auf der Internetseite. Stark sein heißt nicht nur brüllen wie ein Löwe, sondern sich auch mal hinlegen wie ein Löwe und auch mal runterkommen. Also es gibt so viele spannende Themen heute. Ich freue mich, dass du da bist.
2: Dankeschön für die Einladung.
1: Gerne. Und lass uns mal vorne anfangen. Warum machst du diese Arbeit? Warum, wie bist du selber dazu gekommen und warum ist es so wichtig, dass es Menschen wie dich gibt, die das machen? Du kommst aus Netra, also du bist auch von hier.
2: Ja.
1: Wie kam es dazu?
2: Also, zuallererst glaube ich, dass Menschen ihren Beruf aussuchen aus Erfahrung ihrer Vergangenheit. Und das lässt natürlich jetzt auch schon vermuten, dass ich selber so eine Erfahrung machen musste in meiner Jugend, dass ich auch natürlich Mobbing-Erfahrung gemacht habe, dass ich auch im Verlauf meines Lebens Selbstwertthemen hatte und auch die Frage, wie baue ich denn überhaupt meinen Selbstwert auf? Ja. Also seit ich denken kann, beschäftige ich mich auch mit Persönlichkeitsentwicklung. Und wir alle haben nicht den ganzen Tag gute Laune. Das ist einfach normal. Das Leben ist zyklisch. Nur was können wir denn tun, wenn dann mal Gefühle aufkommen, wie Traurigkeit, wie Wut? Das ist auch ein spannendes Thema. Wut, darf ich denn überhaupt wütend sein? Mhm. Viele drücken ja die Wut weg. Die Wut darf gar nicht da sein. Die empfinden das Gefühl Wut als bedrohlich und ich will das gar nicht haben. Und was macht es denn, wenn wir in den Widerstand mit etwas gehen? Der wird größer und dann fängt es an zu brodeln. Mhm. Also all diese Emotionen, die sind so extrem wichtig, auch annehmen zu können, dass sie da sind, sich auch zu erlauben, dass man das fühlen darf. Mhm. Das hat mich im Verlauf meines Lebens so neugierig auch gemacht und herauszufinden, wie ticke ich denn überhaupt? Und auch jetzt bin ich immer noch im Lernprozess. Natürlich kommen immer die Themen, wo wir lernen und wachsen dürfen. Und ich möchte gerne anderen Menschen zeigen, was ich im Verlauf meines Lebens selber erlebt habe und möchte ihnen auch das Werkzeug mit an die Hand geben. Mhm. Und dann das größte Geschenk für mich, mein Sohn Finn, der jetzt bald 5 wird, hat mich überlegen lassen, wie kann ich ihn denn stark machen fürs Leben? Nicht die Muckis aufbauen im Außen, weil das kriegt man einfach hin. Man geht ins Studio oder man spielt Fußball oder hat ein anderes Hobby. Die körperlichen Muskeln aufbauen, das geht super easy. Nur die innerlichen Stärken, wie kann ich das denn aufbauen? Wie kriege ich das hin? Und das schon im Kindesalter, weil es beginnt ja da schon, Glaubenssätze. Kennt jeder. Dann sind es auch Erfahrungen von unseren Eltern und Großeltern, die uns natürlich auch noch mit in die Wiege gelegt werden. Wie kann ich mich denn davon auch befreien, damit ich innerlich frei sein und stark sein kann? Was es bedeutet, Nein zu sagen, auch schon im Kindesalter, das ist für mich so wichtig gewesen. Und dann habe ich mich informiert und habe gegoogelt. Ich erinnere mich noch, dass ich ihn so oft gestillt habe und habe parallel dann überlegt, wie kann ich das machen. Dann habe ich gefunden, ich glaube, da wo ich meine Ausbildung letztendlich gemacht habe, war nicht der einzige Anbieter, aber dann bin ich auf Starke Runde Muckis gestoßen. Und es hat dann tatsächlich vom ersten Tag an noch fast ein Jahr oder anderthalb gedauert, bis ich wirklich dann mich dazu entschieden habe, das zu machen. Und ich habe eine Ausbildung bei denen gemacht als Kinder-, Jugend- und Familiencoach und auch Resilienztrainerin.
1: Geht das so in die Richtung systemische Familienberatung auch oder ist das was anderes?
2: Das sind Anteile. Also tatsächlich bin ich jetzt auch noch in so einer systemischen Ausbildung, weil ich einfach neugierig bin. Nicht alles an Werkzeug passt zu jedem.
1: Ja.
2: Daher möchte ich mich gerne möglichst weit aufstellen und breit aufstellen, damit ich vielen Menschen zur Seite stehen kann.
1: Ja, aber sag mal, ist das, wenn du sagst, du hast ja vorhin gesagt, du hast selber Mobbing-Erfahrung gemacht in der Kindheit oder Jugendzeit, Teenagerzeit. Und wo es dann auch ums Selbstwertgefühl geht, bin ich was wert? Warum tun die das? Warum sagen die das gerade? Mögen die mich nicht oder bin ich nicht gut genug oder sowas? Wenn das passiert, also hat man damals da einfach nicht drüber nachgedacht? Also ich kann mich zum Beispiel erinnern, das finde ich heute noch schrecklich, wie damals Lehrer mit dem Thema Mobbing umgegangen sind. Ich weiß gar nicht, ob das war das damals kein Thema? Hat sich das entwickelt in den letzten Jahren, dass das jetzt Menschen wie du da sind? Wir brauchen das. Wir haben das eigentlich schon immer gebraucht, aber damals war das kein Thema. Man hat das akzeptiert oder hat es einfach laufen lassen oder hat es falsch eingeschätzt. Wie sehr es den Kindern wirklich schadet, wenn sie mit Mobbing groß werden?
2: Ich glaube, der Fokus hat sich verändert. Das ist so meine Beobachtung. Früher lag der Fokus woanders und vielleicht haben Menschen sich auch gar nicht getraut, das anzusprechen. Und das ist ja auch etwas, was ich in den Trainings sage. Sprich es einfach an.
1: Ja.
2: Geh nach außen, teil dich mit. Ja. Rede über deine Bedürfnisse, sag, was dich traurig gemacht hat.
1: Und weißt du, was ich an der Sache total spannend finde? Wir können alle reden. Also ne, wir reden ja jetzt auch, wir sprechen sogar dieselbe Sprache. Wir verstehen uns. Aber man ist manchmal, wenn man dann über seine Gefühle sprechen kann, dann geht es nicht. Wir reden den ganzen Tag. Wir reden über Gott und die Welt. Wir reden über den neuen Papst, wo wir heute gerade aufzeichnen, wurde der nun gestern gewählt. Wir reden den ganzen Tag, aber wenn man dann seine Gefühle kann man nicht ausdrücken. Woher kommt das denn? Wieso kann man das denn dann nicht? Warum fehlen einem dann die Worte? Wo es doch um einen selber geht. Das muss man lernen tatsächlich.
2: Ja, ich denke, das ist ein Prozess. Okay. Also ich kann dir das ad hoc nicht beantworten, warum andere das nicht hinbekommen. Vielleicht liegt es am Rahmen. Vielleicht liegt es auch daran, dass Vertrauen fehlt. Dass die Personen gegenüber das nicht wissen wollen, was wirklich, wirklich los ist.
1: Ja.
2: Ich kann es dir nicht beantworten.
1: Oder man denkt, er versteht es sowieso nicht.
2: Ja, oder dass die Kommunikation oberflächlich ist.
1: Ja. Ja.
2: Es ist gar nicht so einfach zu sagen, du, mich hat das jetzt gerade traurig gemacht. Und oftmals halten wir uns ja auch zurück, weil wir dem Gegenüber wiederum nicht wehtun wollen. Da ist ja noch eine Angst dazwischen.
1: Das stimmt auch, ja, tatsächlich, dass man dann, was so viele Gedankenprozesse in einem sind, dass man sofort denkt, was ist die Folge davon? Dass man nicht einfach mal rauslässt, was man gerade fühlt, sondern erstmal nachdenkt, was passiert denn dann? Ja, das könnte ich mir auch vorstellen, dass es Kindern so geht, wenn ich jetzt sage, mir gefällt das nicht, dann werde ich ausgegrenzt oder werde geschimpft. Im schlimmsten Fall denken die Kinder ja, sie werden geschimpft, ne? Oder man mag sie nicht mehr.
2: Du bist jetzt nicht mehr mein Freund.
1: Genau.
2: Ich lade dich nicht mehr zum Geburtstag ein. Ja. Das macht natürlich traurig, ja.
1: Ja.
2: Das würde mich auch total traurig machen. Ja. Welcher Mensch fühlt sich wohl, wenn er ausgegrenzt wird? Das geht uns Erwachsenen ja auch so. Ich glaube, die Themen ziehen sich einfach vom Kindesalter bis zum Erwachsenenalter.
1: Ja.
2: So, und dann da anzupacken und zu sagen, mein Wert verändert sich jetzt nicht, auch wenn du das sagst, ja, ich bin traurig, das ist okay. Mhm. Und ich gucke einfach, dass ich mir woanders was Gutes hole, damit es mir gut geht.
1: Ja. Ja, und du hast einfach verschiedene Ansätze, wie du das machst. Und du hast hier auch schon, unsere Hörer können das nicht sehen.
2: Ich habe die Bande dabei.
1: Aber du hast die Bande mit. Wer ist die Bande? Wer ist da vor dir? Wer liegt da vor dir auf dem Tisch?
2: Also vor mir sitzt erstmal mein Löwe. Mhm. Hast du eine Idee, was macht der Löwe so einen ganzen Tag?
1: Der Löwe, was der den ganzen Tag macht? Also ich habe so dunkle Erinnerungen, dass der Löwe gar nicht mal so viel macht, dass die Löwin mehr macht.
2: Ja.
1: Aber das ist ein anderes Thema. Ja, der Löwe kann brüllen.
2: Er kann brüllen, wenn es sein muss.
1: Und man hat eigentlich, haben die meisten vor dem Löwen, ne, man kennt ja auch König der Löwen,
2: genau,
1: und so, das, der König der Tiere, man hat Respekt vor dem Löwen.
2: Der Löwe ist stark. Ja, der Löwe, der König der Tiere. Und der Löwe, das ist ein Leitsatz auch in meinen Trainings, der bleibt ruhig und entspannt, denn in der Ruhe liegt die Kraft. Ja. Der hält sich seine Energie, bis es wirklich sein muss. Er kann brüllen, wenn es sein muss. Ansonsten chillt der. Er achtet auf seinen Akku, er achtet auf seine Energie.
1: Ja, verstehe.
2: Ja, und daneben liegt die Mücke. Es war ganz spannend. Ich frage die Kinder in den Trainings immer, was macht denn so eine Mücke mit euch, wenn die euch nachts im Schlafzimmer nervt? Ich glaube, jeder kennt dieses Gefühl. Man hört dieses Summen. Man merkt schon den Mückenstich, den ersten und am besten noch am Augenlid.
1: Ja.
2: Es nervt einfach maximal. Und es gibt Menschen, die nerven wie Mücken. Es gibt Kinder, die nerven wie Mücken. Das heißt nicht, dass das schlechte Menschen sind. Mhm. Aber die Energie, die die Menschen versprühen und das im Sinne von Kackhaufen,
1: ja,
2: das nervt. Und der Löwe lässt sich davon nicht beeindrucken. Der Löwe bleibt in seiner Ruhe, in seiner Energie und er achtet auf seinen Akku. Das heißt, er nimmt diese Kackhaufen und diese Ärgerenergie einer Mücke erst gar nicht an.
1: Mhm.
2: Ich bleibe ruhig und entspannt, denn in der Ruhe liegt die Kraft.
1: Okay.
2: Ja, und daneben liegt eine Ziege. Ich arbeite mit Ziegen und Schafen und die reagieren einfach schneller. Ich glaube, jeder kennt den Moment, wenn wir draußen spazieren gehen an einer Schafs- oder Ziegenherde vorbei, die sind sofort da. Und wenn die Mücke zum Schaf sinnbildlich sagt oder zur Ziege, dein Fell stinkt, dann regen die sich voll auf. Meckerziege trifft es dann ganz gut.
1: Ja. Verstehe.
2: Und das passiert jedem, das passiert mir auch. Ich bin auch manchmal eine Meckerziege, wenn ich nicht gut auf meinen Akku geachtet habe.
1: Ja.
2: Wenn ich nicht ausreichend geschlafen habe, wenn ich dann doch mal einen Kackhaufen angenommen habe. Das passiert mir auch, aber wir haben jeden Tag die Möglichkeit zu entscheiden, Geschenk oder Kackhaufen.
1: Ja, das ist das Stichwort, was ich eingangs der Sendung hatte. Das habe ich auch bei dir auch tatsächlich, war das neulich ein Post auf deiner Facebook-Seite, der ich folge ja dann auch so im Zuge der Recherchen und wo du dann irgendwie, weiß ich nicht, irgendwer hat dich frühes morgens aus dem Bett geschmissen, keine Ahnung.
2: War total witzig. Ich glaube, halb fünf, wir haben vergessen, das Fenster zuzumachen. Und dann fing der Hahn an zu krähen, der Nachbarschaft.
1: Der Hahn hat aber seinen Job gemacht.
2: Der Hahn hat seinen Job

0: leben und in mich aufsaugen darf. Und und das finde ich, das trifft einen dann so bis ins Herz, ne, wenn man das so, wenn man das dann so liest und drüber nachdenkt. Und ich kam auch drauf nochmal, und das war dann so witzig, weil ich wollte ja dann damit die Sendung anfangen. Und dann kamst du heute Morgen hier ins Studio und überreichst mir einen. Und das finde ich, macht es ja auch nochmal greifbarer für unsere Hörer. Er überreißt mir einen Karton und erstmal bin ich total, ne, fragst du mich, möchtest du dieses Geschenk annehmen? Und dann sowas fragt, also ne, so diese Frage hat man ja nie so bekommen. Dann ist man erstmal total, was sage ich denn jetzt so, ne? Und dann mache ich das auf und dann ist da ein Kackhaufen drin. Also ein Plastikkackhaufen. Aber und ich finde, das macht es halt auch so greifbar, was du uns versuchst zu vermitteln, dass ich selber entscheiden kann, lasse ich das jetzt an mich ran, nehme ich das, gebe ich es dir wieder. Wir haben gelacht. Das hat sowieso alles gelöst irgendwie. Wir haben sofort gelacht. Ich habe gelacht. Ich habe so, so ging so ein Lämpchen, so ein Lämpchen auf. Und und dann hast du es natürlich wieder eingesteckt.
1: Ja.
0: Also das war so, und das macht es, glaube ich, auch nochmal so ein bisschen greifbarer, was du uns eigentlich sagen möchtest.
1: Ja, ne? Im Prinzip sind die Beleidigungen oder auch Ärgereien Geschenke in Form eines Kackhaufens. Und wir haben die Möglichkeit zu entscheiden, ob wir dieses Geschenk annehmen wollen, diese negative Energie.
0: Ja.
1: Wir können weggehen, immer. Und es ist super spannend, weil keiner bleibt irgendwo stehen, wo jemand fürchterliche Blähungen hat und es stinkt.
0: Ja.
1: Da würden alle weggehen.
0: Es würde auch keiner was sagen, oder? Nein.
1: Wahrscheinlich würde man sich aufregen und sagen, boah, hier stinkt. Wer war das denn?
0: Der es war, würde das sagen.
1: Genau.
0: Ja, man würde weggehen, ja.
1: Ja, und das ist ein Prozess, einfach den Fokus auf das Gute im Leben zu legen.
0: Ja. Liebe Steffi, wir haben ja, eigentlich sage ich immer, ne, wenn das Thema so spannend ist, dann will ich die Zeit eigentlich gar nicht mit Musik verschwenden. Das ist jetzt ein bisschen despektierlich der Musik gegenüber, aber du hast Musik mitgebracht, wo ich mir dann dachte, doch, heute macht es, glaube ich, doch Sinn, diese Musik zu spielen. Nicht alle, das schaffen wir nicht, aber weil du gibst ja Seminare, da sprechen wir auch gleich noch drüber, was das für Seminare sind, wer da hingehen kann und was du da genau machst. Und auch Yoga, wir müssen auch unbedingt über das Yoga sprechen. Also wir haben noch viele Themen in dieser Sendung, aber ich finde einfach die Musik, die du mir geschickt hast, es ist auch die Musik, die du in deinen Seminaren spielst. Und da gibt es zum Beispiel ein Lied, Mach dich groß.
1: Ja, das ist mein groß. Lied, welches ich vor den Trainings und vor den Seminaren, Workshops höre. Damit groove ich mich tatsächlich ein.
0: Okay, also ich finde, wir müssen dieses Lied jetzt hören.
1: Auf jeden Fall.
0: Wir hören da jetzt rein und danach sprechen wir einfach mal weiter mit dir, Stefanie Aube, über das Training, was genau du mit den Kindern machst und ja, wie die sich dann auch entwickeln, also wie die reingehen ins Training und wie sie wieder rausgehen. Genau, bis gleich.
1: Bis gleich.
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0: Seelemann, mach dich groß, haben wir gerade gehört hier bei Radio RFM, bei ihrem Radiosender. Am Mikrofon sind Stefanie Müller und im Studio ist auch Stefanie Aubel, mein Studiogast, meine Gästin. Und wir haben ja in dem ersten Teil der Sendung schon darüber gesprochen, dass es darum geht hier, wie mache ich Kinder stark? Stark fürs Leben, stark für sich selber, stark im Umgang mit anderen. Fangen wir mal so an. Für welches Alter? Also was sind das für Seminare? Wer kommt zu dir? Was sind das für Kinder? Sind das Kinder, die schon echt Mist erlebt haben? Sind das Kinder von Eltern, die sagen, so wie du auch, mein Kind ist auf die Welt gekommen und ich will ihn stark machen? Wer kommt zu dir? In welchem Alter sind die?
1: Also ich starte mit den Vorschulkindern. Ich habe inzwischen festgestellt, dass ich die Gruppen aufteilen darf. Mhm. Ich mache das jetzt von 5 bis 8 Jahren und dann von 8 bis 12. Dann kann ich das Niveau auch ein bisschen anheben, weil es geht um das Thema Interpretation und Worte und Meinungen und so weiter. Und das braucht dann einfach eine andere Erklärung für die Kleineren. Mhm. Und dann habe ich auch ganz viel Spiel und Bewegung mit drin. Mhm. Körperhaltung ist ganz entscheidend auch für die Kinder, zu wissen, wie sehe ich denn überhaupt mutig aus? Wie stelle ich mich denn hin, um mutig auszusehen? Und was macht das mit mir? Die Gefühle können sich ja auch durch die Körperhaltung verändern. Und das ist so super spannend zu erleben, wie die im Kurs wachsen. Mhm. Von einer mutigen Körperhaltung bis zu einer stabilen und starken Stimme am Ende. Mhm. Und sie gehen meistens mit ganz viel Freude nach Hause. Mhm. Vielleicht auch erschöpft manchmal. Das ist unterschiedlich, je nachdem. Ja. Es ist viel Input. Und ich sag mal so, es sind 3,5 Stunden Training.
0: 3,5 Stunden, okay.
1: Ja, das in den offenen Kursen, in den Workshops und Trainings in Kita und Schule teile ich das meistens auf. Also in der Grundschule und in Kita biete ich mehrmals 90 Minuten an. Dann ist genug Raum auch dazwischen. Ich lasse meistens auch eine Woche dazwischen, dass die das verarbeiten können. Mhm. Weil in den offenen Kursen kriegen die Eltern noch inklusive eine Elterninfo, dass die Eltern mitgenommen werden. Das ist ein ganzheitliches Konzept, weil das beste Training bringt nichts, wenn am Ende alle nach Hause gehen und es wird nicht weiter geübt. Das ist ein Prozess. Persönlichkeitsentwicklung ist ein Prozess. Sowohl für Kinder als auch Eltern. Und ganz viele Eltern haben schon rückgemeldet, wow, cool. Ich habe mich immer gefragt, wie ich das denn zu Hause mit meinem Kind üben kann. Mhm. Und ganz am Anfang habe ich mich so über das Thema Nachhaltigkeit, ja, wie soll ich sagen, ich hab mich gefragt, wie kann ich es nachhaltig machen? Mhm. Und ich habe mich ganz viele Stunden hingesetzt und habe ein Begleitheft für Eltern entworfen und auch ein Workbook für die Kinder, das zu Hause dann einfach weitergearbeitet und trainiert werden kann.
0: Mhm. Also du machst das hauptberuflich?
1: Klingt so. Es ist, steckt eine Menge Leidenschaft und Arbeit drin, auf jeden Fall. Ja. Ganz viele Wochenenden und abends nach dem Feierabend, auf jeden Fall, ja.
0: Ja, auch immer vorbereiten. Was mir jetzt gerade kam, ich weiß jetzt gar nicht, ob das jetzt hier alles irgendwie so ein bisschen sprengt auch, aber ich habe mir jetzt gerade so gedacht, es gibt ja auch so Stereotype, die einfach in einer Gesellschaft weitervererbt werden. Also ich habe mich halt gefragt, weil ich gucke die ganze Zeit dich an und ich gucke den, der Löwe sitzt halt direkt vor dir. Um das den Hörern nochmal, ne? Also da sitzt quasi vor Steffi, vor meinem Studiogast sitzt ein Löwe, ein Kuschellöwe. Und wobei, ne, kuschelig Löwe
1: ist ein cooles Tier. Er sieht schon süß aus.
0: Er sieht schon süß aus, ja. Und dann habe ich mich jetzt gerade gefragt, es gibt ja so ein Kultur, also so ein Gedächtnis, wie nennt man das denn, so ein Gedächtniserbe, ne, das immer weitergegeben wird. Und man lernt ja schon quasi als Kind in Bilderbuch oder in später in Comicserien, der Löwe ist stark. Der Löwe ist der King. Ich bin mit König der Löwen aufgewachsen, solche Sachen. Ne? Mhm. Aber was ist denn, wenn mir das nicht sagt, sondern wenn ich einfach mal nur dieses Tier gesehen hätte? Hätte ich es dann auch als stark empfunden, nur weil er das ausstrahlt? Oder ist das, weiß ich das einfach, weil ich das gelernt habe in meinem kulturellen Gedächtnis, der Löwe ist stark. Das ist der König aller Tiere sozusagen.
1: Spannende Frage. Es gibt bestimmt noch mehr Tiere, die diese innerliche Stärke ausstrahlen. Ich habe eine Kollegin, die macht Pinguin stark. Die hat sich mit einem Pinguin identifiziert. Die macht das gleiche Training in Dresden, nur mit einem Pinguin. Ja. Und dann gibt es welche, die haben vielleicht gar keine Tiere. Ja.
0: Ja, das ist Pinguine, das ist auch so ein Thema. Ne? Die sind an Land, watscheln die so süß, aber lass die mal einmal ins Wasser kommen. Das ist das, also wenn die in ihrem Element sind, dann ist das ja, was die dann alles können und wie die da schwimmen und sich bewegen, das würde man gerne selber können. Dann sind sie wieder an Land und watscheln wieder so süß und kommen gefühlt nicht vom Fleck, weil sie da nicht so richtig in ihrem Element sind. Also, ne, das finde ich einfach sehr spannend, wie viel man uns einfach auch einredet, oder? Ja. Egal, ob im positiven oder negativen Sinne, es kommen wahnsinnig viele Einflüsse von außen.
1: Ja, auf jeden Fall. Das ist auch ein wichtiges Thema. Wessen Meinung ist denn die wichtigste in deinem Leben? Wer ist der wichtigste Mensch in deinem Leben? Und dann kommen meistens so Sachen wie meine Mama, meine Freundin, mein Freund, wie auch immer. Also jeder hat einen anderen wichtigsten Mensch in seinem Leben. Und manche schießen auch aus der Pistole so auswendig gelernt, ja, ich. Ja, okay. Nur lebt denn wirklich jeder, dass er oder sie der wichtigste Mensch im Leben ist? Denn wir können den anderen nur zur Seite stehen, wenn wir gut für uns selber sorgen. Und das ist ein weiteres wichtiges Thema, Nein sagen zu können. Wenige Menschen können Nein sagen und kommunizieren. Ich kann gerade nicht. Ich brauche gerade meine Kraft und meine Energie für mich und mein Leben selber. Und ich kann gerade nicht für dich da sein.
0: Ja, und ich finde auch, wenn du sagst, das kann man trainieren, dass man vielleicht auch das Gegenüber, den Ehemann zum Beispiel oder den Bruder, die Schwester, wenn es um die Kinder geht, auch mal trainiert und sagt, nur weil du in dieser Situation noch könntest, heißt das nicht, dass ich in dieser Situation noch kann.
1: Jeder hat andere 100%.
0: Genau. Für mich ist das hier gerade zu viel. Wenn du das noch kannst, mach du weiter, aber ich kann nicht mehr.
1: Ja.
0: Das muss aber auch das Gegenüber verstehen. Ist auch manchmal schwierig.
1: Und das dann auch nochmal aushalten zu können, wenn das Gegenüber das nicht versteht, das ist auch wieder ein weiterer Prozess. Also es sind andauernd Persönlichkeitsentwicklungen, die uns am Tag begegnen und das ist gar nicht so einfach. Und eine meiner Mentoren sagt, ein guter Coach braucht einen Coach. Und jeder hat mal Themen im Leben, da braucht es vielleicht jemand von außen, der da nochmal einen anderen Blick drauf legt.
0: Ja, genau, von außen sowieso auch mal, manchmal, was du vorhin schon mal gesagt hast, manchmal möchte man auch nicht über Gefühle reden, weil man den anderen nicht verletzen möchte. Wenn ich aber mit einer neutralen, fremde Person, es muss ja schon eine sein, der man Vertrauen entgegenbringen kann, aber trotzdem ist es ja eine fremde Person, da kann ich mich vielleicht eher öffnen.
1: Ja.
0: Und den Kindern geht's vielleicht auch genauso, ne, dass man mal sagt, okay, ich sag das jetzt vielleicht nicht Mama, aber ich sage es dir. Ich weiß nicht, hast du solche Momente, also wenn wir mal in dein Training reingehen, um es mal so ein bisschen greifbarer zu machen, hast du so Momente, wo du merkst, okay, da brodelt was, aber Mama kann ich das nicht sagen, weil dann ist Mama traurig oder dann ist Mama böse oder mir geht's dann nicht gut vielleicht, wenn ich das rauslasse. Sie sagen es aber dir.
1: Ja, das habe ich auf jeden Fall. Es ist natürlich auch nicht jedes Training identisch. Jedes Kind bringt andere Erlebnisse mit, andere Erfahrungen.
0: Ja.
1: Und die teilen sich teilweise schon sehr intensiv mit. Dinge, die sie bewegen, Dinge, die sie in der Schule erlebt haben. Und das ist sehr, sehr wertvoll für mich, weil ich in dem Moment genau ansetzen kann in das individuelle Erlebnis und kann sie stärken und kann ihnen Unterstützung leisten, den Fokus woanders hinzulenken. Ja. Nicht auf das, was falsch gelaufen ist.
0: Ja.
1: Ich sage immer, Fehler sind Helfer. Wenn wir das Wort Fehler mal so ein bisschen durcheinander wirbeln, dann kannst du das Wort Helfer daraus bauen. Und wir können daraus wachsen, wenn wir Fehler machen.
0: Ja. Ja, spannend. Wie viele Kinder hast du maximal in so einem, also in deinem, gut, im Kindergarten ist es vielleicht wahrscheinlich festgelegt, weiß ich nicht, nimmst du ganze Gruppen oder sagst du trotzdem, ich nehme maximal 5 Kinder, damit wir wirklich ins Gespräch kommen können?
1: Maximal 10 Kinder in den offenen Kursen. Sonst habe ich dann eben nicht die Kapazität, da so ins Gespräch zu kommen, ins Detail, weil die offenen Kurse sind halt schon auch intensiv.
0: Ja.
1: In Kita und Schule ist es so, dass ich bei den ganz kleinen Vorschulkindern auch sage, maximal 10. Sonst ist es zu viel Gewusel, das wird dann zu unruhig. Und in der Schule sind dann ja auch noch die Lehrer dabei.
0: Ja. Wie begegnest du oder wie begegnen dir Lehrer zum Beispiel. Manchmal habe ich auch das Gefühl, also ich möchte nicht alle Lehrer über einen Kamm scheren und ich habe ja auch meine Erfahrung gemacht und das ist heute auch ganz anders und ne, also nicht jetzt verallgemeinert sehen, aber ich könnte mir vorstellen, dass es auch Lehrer gibt, für die du auch so ein bisschen ein Angriff bist. Ich weiß nicht, ob ich das richtig formuliere, aber dass die sagen, wieso, ich komme doch klar, in meiner Klasse gibt es kein Mobbing, so nach dem Motto, wenn du jetzt kommst, sag, guck mal hier, hier, da, das und das. Das ist ja auch so ein gewisserweise ein Affront gegen den Lehrer. Also wie begegnen dir denn die Lehrer?
1: Spannendes Thema. Diesen Austausch hatte ich kürzlich schon mal mit jemandem. Tatsächlich ist das Konzept ist so spannend, auch für Lehrer und vielleicht auch Schulsozialarbeiterinnen, Arbeiter, dass die sagen, das war ja cool, voll spannend.
0: Ah, schön.
1: Und Lehrer oder Lehrerinnen haben eine ganz andere Kompetenz als eine Trainerin. Ich habe nicht vor, die Lehrer abzulösen oder ihnen zu sagen, was sie machen sollen.
0: Nee, darum geht es ja auch nicht. Das hätte ich jetzt auch nicht gedacht. Aber einfach, dass man, wenn man halt dann manchmal, also jetzt zu meiner Zeit hatte ich so das Gefühl, wenn man damals sagte, ja, guck mal, was in deiner Klasse abgeht, dann so man so, nee, in meiner Klasse ist alles gut. Weil das wär dann wie so ein Eingeständnis, dass ich als Lehrer ja was falsch gemacht habe, weil ich es nicht schaffe, meine Schüler zu stärken oder dass ich nicht sehe, dass da irgendwas nicht funktioniert, dass ich weggucke oder es nicht mitkriege oder dass die Schüler kein Vertrauen zu mir haben, weil sie es mir nicht sagen. Also wir hatten einen Vertrauenslehrer damals. Ich bin da nie hingegangen. Irgendwie, das war halt irgendein Lehrer, der hieß dann, der war halt jetzt Vertrauenslehrer. Deswegen hatte ich aber kein Vertrauen zu dem.
1: Ja, das kann ich gut verstehen, was du sagst, ja. Also. Das ging mir ähnlich früher.
0: Genau, deswegen finde ich das halt so spannend. Und wie war das denn für dich da, also wenn du sagst, ich entscheide jetzt, was hast du eigentlich vorher gemacht?
1: Ich war bei einem großen Pharmaunternehmen im Büro.
0: So, das ist was ganz anderes.
1: Mhm.
0: Wie war das für dich da jetzt so reinzuwachsen und das zu erleben, dich selber da reinzufuchsen? Und ich meine, gut, du bist ja mitten in der Praxis. Du hast ja nicht nur die, in Anführungsstrichen, fremden Kinder, die in deinen Kurs kommen. Du hast deinen eigenen fast 5-jährigen Sohn.
1: Mhm.
0: Also quasi üben am lebenden
1: Objekt. Ja, er sagt schon immer, geh weg mit deinen Sachen. Ich will das nicht hören.
0: Das ist der Nachteil.
1: Aber er lebt es. Und das ist das Schöne. Ja. Also ich bleibe dran und ich nehme Sachen nicht persönlich, auch wenn er mir sagt, du bist jetzt nicht mehr mein Freund.
0: Mhm.
1: Und wir gucken dahin, was überhaupt bei ihm los ist. Ich gehe mit ihm in die Verbindung. Das ist ja nochmal so ein Thema. Erziehen oder in die Verbindung gehen.
0: Ja.
1: Ich möchte mit ihm in den Austausch gehen.
0: Ja. Ich finde aber auch, und da bin ich echt froh, dass sich da wahnsinnig viel geändert hat. Ich meine, ich bin relativ spät Mama geworden. Das heißt, meine Eltern sind schon relativ, vergleichsweise mit anderen Großeltern, die ich draußen noch so rumspringen sehe auf dem Spielplatz, schon relativ alt. Die für vieles kein Verständnis haben, wo ich dann mich zusammenreißen muss, dass ich für sie Verständnis habe, weil sie permanent an mir rumkritteln.
1: Mhm.
0: Und ich denke, okay, es ist eine komplett andere Generation. Also die mich dann fragen, warum fragst du denn dein Kind, was es möchte? Ne? Also meine Eltern sind noch so, es wird gegessen, was auf dem Tisch steht und es wird um 18 Uhr gegessen und wenn das Kind dann nicht isst, kriegt es halt heute Abend nichts mehr.
1: Das hat bestimmt ganz viel mit dir gemacht.
0: So, ne? Wo ich denke, das macht man heute anders. Das will ich auch anders machen. Nicht, das macht man heute anders. Ich bin anders. Ich möchte das anders machen. Und da muss ich auch, da sind wir auch wieder bei Resilienz, ich muss stark sein, meine Art mit meinem Kind umzugehen, nach außen hin zu vertreten, das gehört ja auch dazu.
1: Ja.
0: Ich sage, ich weiß, was richtig. Wir hatten im Vorgespräch auch schon so mal das Gespräch, dass es kommt von außen, dieser Druck von außen ist heutzutage so. War das schon immer so? Ich glaube, das ist einfach, weil man.
1: Es gibt immer welche, die wissen, wie du mit deinem Kind am allerbesten umgehst. Und das ist schon, finde ich, teilweise recht übergriffig, weil keiner in deinen Schuhen geht.
0: Ja.
1: Du bist die Expertin für dein Kind.
0: Mhm. Und ich weiß doch, was ihm gut tut, ne? Und was er, also da gibt's ja ganz viele Themen, die du debattieren kannst, ne? Familienbett, also ganz profanes Familienbett. Darf mein Kind bei mir im Bett schlafen oder muss es, damit es selbstständig wird, in seinem Kinderzimmer schlafen?
1: Oh ja, darf das Kind das? Also unser Sohn schläft auch in unserem Bett. Wir haben so ein cooles, riesengroßes Bett, wo jeder Platz hat, weil, ich sag dir ganz ehrlich, der wird schon früh genug ausziehen. Und erstens finde ich, dass die Kinder nachts im dunklen Zimmer alleine keine Angst haben müssen.
0: Mhm.
1: wie oft mein Sohn mit fast 5 noch rübergreift und guckt, ob ich noch da bin. Ja. Und wenn ich mich da reinversetze und das fühle, fühlt sich das für mich sehr schrecklich und schräg an.
2: Ja.
1: Aber das darf jeder für sich selber entscheiden.
2: Ja, ja, also es ist schon, also das ist, sollte schon auch Grundkonsens dieser Sendung sein, dass wir sagen, wir wollen jetzt niemanden aufstülpen, das und das und ne. Ja. Das soll schon jeder so leben, wie er möchte, aber ich finde, dass man halt auch andere dann nicht dafür verurteilen darf, ne?
1: Oder die Bewertung, auch,
2: ja,
1: die darf gerne weggelassen werden.
2: Ja. Ja.
1: Das ist auch nicht so einfach. Das darf man auch üben.
2: Ja. Aber wie kann ich denn üben? Kannst du uns da ein Beispiel nennen oder kannst du das irgendwie greifbarer machen für unsere Hörer? Wie kann ich Persönlichkeitswerdung oder Resilienz oder auch stark sein? Ich gehe meinen Weg. Wie kann ich das denn üben?
1: Also zuallererst ist es wichtig zu erkennen, dass man sich Unterstützung wünscht vielleicht. Mhm. Andere Ideen, wie mehr Leichtigkeit reinkommt. Das wäre für mich eine ganz wichtige Frage auch gewesen, wenn ich diese Ausbildung nicht gemacht hätte. Wie kriege ich denn da überhaupt eine Verbindung hin? Weil es gibt viele Eltern, die diskutieren mit ihren Kindern, das ist anstrengend. Im Prinzip hast du da ein mückisches Verhalten auf allen Ecken. Und ich möchte gerne, dass wir ein Team sind. Mhm. Klar sagt der beim ersten Mal, ich habe jetzt aber keinen Bock, mein Zimmer aufzuräumen. Und wie oft der sagt, ich bin doch nicht dein Diener.
2: Ja.
1: Und es ist wichtig, in die Kommunikation zu gehen und den anderen zu fühlen und zu verstehen.
2: Mhm.
1: Und es gibt ganz, ganz viel Werkzeug und Ideen und Strategien und Methoden für Eltern, um ihre Kinder zu stärken.
2: Ja. Genau, darüber müssen wir auch gleich sprechen. So, aber ich habe es ja vorhin schon mal gesagt, ich finde, dass wir deine Musik spielen müssen. und wir hatten schon Mach dich groß und wir haben ja über den Löwen gesprochen. Also ich kann mich gar nicht entscheiden. Es gibt noch Löwenstark, es gibt gutes Gefühl, Superhelden. Superhelden ist auch ein Thema, ne?
1: Ja. Die innere Superkraft.
2: Die innere Superkraft. Komm, wir spielen Superhelden. Von Herrn Müller und seine Freunde.
1: Ja, gerne. Ne?
2: Spielen wir die Superhelden, hören da kurz rein und dann sprechen wir über unsere innere Superkraft.
1: Ja.
2: Wo ist die eigentlich? Wo nehmen wir die her? Wie können wir die rausholen? Und wir müssen auch immer noch übers Yoga sprechen. Wir haben noch viel vor.

0: Weekend.
1: Superhelden haben wir gehört von Herrn Müller und seine Freunde oder deine Freunde. Passt in
2: seine,
1: beide Richtungen.
2: Deine.
1: Genau. Und bei mir im Studio ist immer noch Resilienztrainerin und Coachin Steffi Aubel.
2: Hallo.
1: Hallo. Und ja, wir sind schon im dritten Block unserer Sendung. Wir haben schon so viel mit dir gesprochen und so viel erfahren. Und dass wir jetzt das Lied Superhelden gehört haben, führt mich eigentlich zu meiner nächsten Frage. Was für Superkräfte haben wir in uns, die wir eigentlich rauslassen müssten, die wir vielleicht in uns versteckt haben irgendwo? Was sind das für Kräfte und wofür können wir die nutzen? Und ja, kannst du uns Werkzeug geben, wie wir das aus uns rauskriegen und anwenden können?
2: Also in meiner Welt bin ich der Überzeugung, dass jeder Mensch Potenziale hat und Stärken, die entdeckt werden möchten. Und das ist erstmal der erste Punkt. Oftmals sehen wir das ja gar nicht, weil unser Selbstwert entweder überschüttet ist oder so weit im Keller, dass wir die gar nicht mehr erkennen. Ja. Und dann komme ich ins Spiel, entweder in den Trainings mit den Kindern, dass wir zusammen die Superkräfte entdecken, denn auch Kinder sind für mich die größten Superhelden der Welt, sage ich mal. In jedem steckt eine Stärke. Vielen fällt es dann auch schon recht schwer zu sagen, was sie gut können. Mhm. Und dabei können wir auch ganz klein anfangen. Kannst du laufen? Kannst du malen? Kannst du Fahrrad fahren? Und so weiter. Die Fragen könnten wir unendlich fortführen.
1: Ja.
2: Und so ist es bei uns Erwachsenen auch. Mhm. Wir haben alle Talente, die wir im Alltag vielleicht gar nicht so wertschätzen. Den Fokus auf diese Dinge, die wir wirklich können. Mhm. Das sind die Superkräfte, die Talente, die jeder in sich hat.
1: Mhm. Ja, und meinst du, dass, egal jetzt ob Kind oder Erwachsener, dass wir die manchmal unterdrücken, weil wir Angst davor haben, sie rauszulassen, weil wir vielleicht uns blamieren könnten?
2: Bestimmt.
1: Oder ja, anecken könnten?
2: Bestimmt.
1: Also ist
2: ganz
1: uns
2: bestimmt.
1: Das abtrainiert worden? Manchmal denke ich ja zum Beispiel das Bauchgefühl. Manchmal habe ich das Gefühl, uns so das natürliche Bauchgefühl wird uns manchmal abtrainiert. Ne?
2: Ja, und dabei ist das auch eine Superheldenkraft, unser innerer Kompass. Ich höre auf meine Gefühle und auf meine Bedürfnisse. Das soll nicht heißen, dass man egozentrisch ist, sondern einfach, dass man gut für sich selber sorgen kann und schauen kann, dass es mir gut geht. Und oftmals, ich weiß nicht, ob du das kennst, dann zeigen wir uns doch nicht aus der Angst heraus, jemand anderen zu verletzen. Oder was könnte der über mich denken? Zeigt für mich aber wieder, dass da Selbstwertthemen hinterstecken.
1: Ja, ich finde, es ist keine Einbahnstraße. Also ich finde, man kann auch Dinge in sich drin lassen, weil man Angst hat, wenn man sie rauslässt, selber verletzt zu werden.
2: Klar.
1: Also du kannst dein Gegenüber, das ist natürlich sehr altruistisch, wenn ich den anderen schützen möchte.
2: Klar.
1: Aber manchmal ist es ja auch so, wenn du dann merkst, du hast dich geöffnet und andere, ja, es klingt jetzt sehr negativ, aber andere nutzen das aus.
2: Klar, auf jeden Fall. Deswegen,
1: ja, sondern macht man es auch nicht mehr irgendwann.
2: Ja, deswegen ist es für mich wichtig zu schauen, wer ist denn in meinem Kreis? Welche Menschen dürfen mir wirklich, wirklich auch Kritik schenken? Welche nehme ich an? Welche lasse ich in mein Herz? Und das ist ja auch entsprechend wichtig, weil es gibt Menschen, die haben keine gute Verbindung zu dir oder erst überhaupt gar keine Verbindung. Und dann kann Kritik wiederum schon sehr verletzen und dich auch erschüttern.
1: Mhm.
2: Wir sind die 5 oder 6 oder 7 wichtigsten Menschen in unserem Umfeld. Die machen uns aus, unser Verhalten, unser Denken passt sich ja entsprechend an und auch die Emotionen passen sich an.
1: Ja, also ich merke das manchmal, egal ob es bei mir oder bei anderen, wenn man im richtigen Umfeld ist, dass man einfach auch sein kann, wie man ist.
2: Ja, das ist ein Geschenk.
1: Ohne, ne? Und das, genau, das finde ich, ist ein Geschenk. Und ich habe neulich, und da habe ich auch viel drüber nachgedacht, einen Bericht gelesen über einen Mann, der zum Beispiel den Kontakt zu seinen Eltern abgebrochen hat, weil er gesagt hat, die schaden mir.
2: Ja.
1: Es sind, also er sagte auch in dem Interview, es sind meine Eltern, sie bleiben meine Eltern und ich liebe sie auch. Und sie haben einiges für mich getan, aber trotzdem war da so eine, er nannte es toxische Beziehung, habe ich in dem Zusammenhang auch zum ersten Mal gehört, auch irgendwie so drüber nachgedacht, was ist eine toxische Beziehung? Ja, und dann hat er den Kontakt abgebrochen.
2: Ohne, kann ich verstehen.
1: So, ne? Also, ja, ohne ihn jetzt das zu nehmen, dass sie seine Eltern sind und dass da auch mal was gewesen ist. Aber kein Kontakt mehr.
2: Ja, wenn es eben nicht gut geht und seine Mentalität am Ende darunter leidet und er dann sein Potenzial und seine Stärke nicht leben kann, kann ich diese Entscheidung gut verstehen.
1: Mhm. Ja, ich glaube, ich weiß nicht, Steffi, manchmal denke ich, Egoismus ist ja so verpönt. Das hat immer sofort so einen negativen Touch. Aber ich finde, eigentlich kann, es gibt ja auch so diesen, deswegen gibt es ja diesen gesunden Egoismus. Also ich muss Selbstliebe. Auch an mich denken. Ja, Selbstliebe.
2: Selbstliebe. Ne? Wer ist der wichtigste Mensch in deinem Leben?
1: Und wenn man sich selbst liebt, kann man dann das auch
2: genau.
1: weitergeben.
2: Bedingungslos weitergeben, ja.
1: Ja. Aber da muss ich halt erstmal hinkommen. Ne?
2: Das ist ein Prozess auf jeden Fall. Dass ja. da gehen wahrscheinlich noch ganz viele Schattengefühle mit ja. durch. Und das ist auch wichtig. Das mhm. gehört ja auch alles dazu. Ja. Und auch da ist nicht jeder Tag gleich. Ich bin auch nicht jeden Tag in der Selbstliebe. Wenn ich zu wenig geschlafen habe oder frag mal meinen Mann, wenn ich hungrig bin, dann möchte
1: Wirst du zur Diva?
2: Ja, dann, das hält er mir heute noch vor. Dann möchte er nicht in meiner Nähe sein.
1: Okay, aber du bist ja, das ist ja auch so auch eine spannende Frage, du versuchst ja diese Superkräfte aus den Leuten, aus den Kindern, vor allem aus Kindern, aber auch mal aus Erwachsenen herauszukitzeln und ihnen dabei zu helfen. Mhm. Aber wie lädst du denn deinen Akku immer wieder auf, dass du anderen Menschen helfen kannst?
2: Also ich kann mich super gut in der Natur verbinden. Und um es ganz konkret zu sagen, ich fahre mit meinem Sohn gerne vormittags in einen nahegelegenen, tollen Wildtierpark. Und dieser Park hat für mich eine unglaublich schöne Energie. Und dann sind wir meistens auch allein. Vormittags, werktags, wenn es möglich ist. Okay. Und der Wald, die Natur, meine eigenen Tiere, gute Gespräche mit Freunden, die wirklich bereichernd sind, die mir Kraft und Energie schenken, da lade ich meinen Akku auf. Ja. Sport, Fahrradfahren,
1: ja.
2: grundsätzlich alles, was draußen ist.
1: Du hast ganz am Anfang der Sendung gesagt, dass das überhaupt, was du jetzt machst, ist daraus entstanden, dass du die Erfahrung selbst gemacht hast mit ja, Selbstwertgefühl, Selbstentwertung, Selbstwert, Selbstentwertung. Und spätestens als Finn zur Welt kam, dein Sohn, dass du gesagt hast, ich möchte ihm auch helfen können. Dadurch bist du in diesen Beruf gekommen. Mhm. Und du hast ja auch in der Sendung schon gesagt, viele suchen ihre Berufe auch danach aus, dass sie aus ihrer Komfortzone raus wollen, weil sie irgendwelche Erfahrungen gesammelt haben und eigentlich sich selber helfen wollen. Da musste ich tatsächlich an mich denken, weil ich eigentlich kein Mensch bin, der gerne im Mittelpunkt steht und dann werde ich Journalistin und arbeite für die Zeitung und muss den Menschen vor der Nase im Theater rumlaufen, weil ich von der Bühne ein Foto brauche und bin quasi permanent direkt vor der Bühne genau zu sehen.
2: Ja.
1: Weißt du, so total bekloppt, aber gut. Aber es hat mir geholfen, tatsächlich.
2: Ja, und ich finde es total schön, mit dir zu reden. Und du kannst Verbindung aufbauen, das brauchst du ja auch als Journalistin. Ja. Wenn du die Verbindung nicht aufbauen kannst, von Herz zu Herz, dann kriegst du auch keine Infos, oder?
1: Genau. Genau, und das ist auch das, was ich immer am liebsten gemacht habe, ne? So die Politik lasse machen, aber mit Menschen reden, ne? Das fand ich oder finde ich ja nach wie vor am schönsten. Genau, jetzt habe ich meine Frage vergessen. Mensch, Frau Aubel.
2: Wir waren bei Stärken, Stärkenkitzeln. Stärken, du hast mich gefragt, wie ich meinen Akku auflade.
1: Genau. Ach so, ja, genau. Weil du am Anfang erzählt hast, dass du diesen Beruf ergriffen hast. Weil du dir selber helfen wolltest und später deinem Sohn helfen wolltest. Das ist natürlich meine konsequente, daraus folgende Frage. Hat es dir was geholfen? Also was hat sich bei dir verändert?
2: Auf jeden Fall. Das war ein richtig, richtig tiefgehender Prozess auch für mich. Mich selber wiederzufinden, mich selber auch kennenzulernen, überhaupt zu gucken, spannend, welche Gefühle entwickeln sich denn da und was kommt denn da schon wieder und was habe ich denn jetzt schon wieder gedacht und wie kriege ich das denn hin, auch meine Gedanken mal down zu loaden und was mache ich da überhaupt den ganzen Tag in meinem Kopf, was denke ich da überhaupt und wie kann ich jetzt aktiv steuern, die Gedanken auch zu verändern, vom Negativen zum Positiven hin und es gibt Strategien. Ja, die haben mir geholfen, immer wieder mich neu zu entdecken und den Fokus zu verschieben auf die positiven Dinge, auf die Geschenke im Leben.
1: Genau.
2: Auf klar, denke ich auch mal in Kackhaufen.
1: Genau, wollte ich gerade sagen, da schließt sich der Kreis wieder. Den Kackhaufen einfach auch mal annehmen und was Gutes draus machen. Genau. Aber ich habe immer, so nach dem, was du mir jetzt alles erzählt hast, habe ich auch mein Kind vor Augen und habe dann irgendwie so das Bedürfnis, alles in einen Rucksack zu packen, die ganzen Tipps, alles was möglich ist, in einen Rucksack zu packen, um meinem Kind aufzusetzen, zu sagen, okay, wenn irgendwas ist, Rucksack auf, rausziehen, da ist ein Werkzeug, das hilft dir oder so. Ne? Ich bin da auch drin, Mama ist immer bei dir, aber auch das Werkzeug. Also ich heute Morgen hatte ich mit meinem 3,5-jährigen Kind, das hat er mir erzählt, dass ein anderes Kind hat ihm im Kindergarten irgendwo runtergeschubst oder so. Ne? Das kam dann heute Morgen, es ist gestern passiert, aber heute Morgen kam es raus. Ne? Mhm. So, und dann habe ich mir auch gesagt, du kannst das sagen, wenn du was nicht möchtest. Es sind ja auch ältere Kinder da im Kindergarten und du kannst das sagen, wenn du das nicht möchtest. Und dann guckt er mich an und sagt, ja, wenn ich das nicht möchte, dann sage ich das.
2: Ja, wie schön.
1: Und dann ist es ja aber der Moment, wo du dein Kind im Kindergarten abgibst. Okay, ich hoffe, er macht das. Ich weiß es aber nicht.
2: Ja, es
1: aber
2: ist ein Prozess. Es ist einfach ein Prozess.
1: Immer wieder drüber reden ist ja auch ein Werkzeug, ne?
2: Genau.
1: Eine Methode. Immer wieder reden, sagen, ihn oder sie oder es ermutigen, es zu sagen.
2: Ja. Auch dir anzuvertrauen, das ist ja auch erstmal eine kleine Hürde von vielen Kindern, zu sagen, danke, dass du mir das erzählt hast und dem Kind auch zu signalisieren, es passiert nichts mit dir, wenn du es mir anvertraust.
1: Ja.
2: Und dann könnt ihr ja aus dem Gespräch heraus, kannst du dein Kind stärken und es ermutigen und Strategien an die Hand geben.
1: Ja. Ja, genau. Also was ich ja immer, weil ich aus dem Medienbereich komme, was wir immer wieder den Eltern sagen, begleitet eure Eltern bei der Nutzung von Medien. Quatsch, begleitet eure Kinder bei der Nutzung von Medien, interessiert euch, guckt, was die da machen, ohne sie von oben da irgendwie jetzt permanent so, also nicht bevormunden, aber schon irgendwo ein paar Regeln setzen, aber mitmachen und gucken und Interesse zeigen. Aber dasselbe gilt halt auch für Gefühle.
2: Genau. Ja, alle Gefühle sind erlaubt.
1: Ja.
2: Und wir haben diesen Gefühlskompass in uns und dieser Gefühlskompass zeigt uns den Weg, wohin es für uns gehen kann.
1: Ja.
2: Und ich sage den Kindern immer wieder und auch übrigens meinem Sohn, der sehr, sehr, sehr starke Gefühle hat und auch dann gern mal nach mir haut vielleicht, wenn etwas nicht so passt, wenn ich mal wieder nicht seine Freundin bin, dass jedes Gefühl okay ist, aber wir verletzen keinen, die Hände bleiben bei uns.
1: Ja.
2: Wir dürfen wütend sein, ja. Es gibt auch die Möglichkeit, die Wut körperlich rauszulassen, nur nicht an Gegenständen, Tieren, Pflanzen und Menschen.
1: Ja, das ist doch erstmal ein schönes Zwischenschlusswort, weil wir haben es ja vor der letzten Musik, habe ich es ja schon angekündigt und ich habe es mehrmals schon, wir müssen noch über das Yoga sprechen, Steffi, bevor die Sendung rum ist, weil ich das auch so spannend finde. Auch weil du mit Kindern Yoga machst. Also ich bin ja auch, habe ja auch Yoga gemacht und finde es total für mich, muss ja jeder für sich selber entscheiden, bin auch durch verschiedene Kurse meandert, bis ich eine Yogalehrerin gefunden hatte, wo ich gesagt habe, oh, okay, das ist es.
2: Das macht was.
1: Das macht was. Und meine Yogalehrerin war praktischerweise auch noch Physiotherapeutin und Schmerztherapeutin. Das hat auch was gemacht. Also das war nochmal ein ganz anderes Erlebnis. Also ich weiß für mich selber, was Yoga machen kann und profitiere da heute noch davon, obwohl ich es nicht mehr mache, seitdem ich Mama bin. Aber mit Kindern, das finde ich, das war mir jetzt neu. Also
2: spannend,
1: das, ja, das finde ich total spannend.
2: Finde ich auch
1: spannend.
2: Jedes Mal.
1: Also, dass sie sich verbiegen können, zehnmal besser als wir Erwachsene, das weiß ich. Aber wo ist da dein Ansatz, wieder Resilienz zu stärken, wieder Widerstandsfähigkeit zu stärken und die Kräfte in einem zu wecken, wenn du mit Kindern Yoga machst?
2: Also zuallererst ist es komplett anders zu dem Erwachsenen-Yoga, denn jede Kinder-Yoga-Stunde ist ein Abenteuer. Manchmal frage ich sie vorher, was wollt ihr nächste Woche machen? Und das Spannende ist, im Moment bin ich an der Grundschule und mache jede Woche mit ihnen eine AG.
1: Mhm.
2: Und dann sagten sie, du hast ja für alles, was wir haben wollen, irgendwelche Sachen. Wir sind schon ins Meer getaucht. Wir sind schon zu den Planeten gereist. Was haben wir noch alles gemacht? Eine Safari. Wir waren in der Savanne unterwegs. Also ich habe die Kreativität der Kinder auch mit eingebaut, dass sie überlegen, dass sie Fantasiereisen mit mir machen können.
1: Mhm.
2: Und die haben mir teilweise auch bei der Endentspannung, dann habe ich noch mal reflektiert, was haben wir wir jetzt gemacht, was haben wir gelernt? Und du kennst es ja, Anspannung, Entspannung. Mhm. Die haben mir zurückgemeldet, boah, das war ja so schön und ich bin so entspannt. Mhm. Und teilweise, ich baue wie auch in meinen Resilienztrainingen super gerne Begleitmaterial. Sie kriegen in jeder Stunde entweder ein Mandala zu malen oder ich mache stärkende Sätze mit auf die Zettel drauf. Ja, und das können sie zu Hause nutzen. Manche Kinder, das finde ich auch so süß, die entwickeln daraus eigene Yoga-Übungen. Also es geht ja nicht darum, richtig oder falsch, sondern in die Bewegung, ins Körpergefühl zu kommen. Mhm. Dass die Kinder auch ihren Stress abbauen, dass sie sehen, wie stark sie überhaupt sind. Auch Gefühle haben da einen richtigen Raum drin. Letzte Woche haben wir Gefühls-Yoga gemacht und ich habe ganz tolle Gefühlskarten für Kinder dabei und habe Fliegenklatschen mitgemacht. Und dann haben wir noch ein Spiel gemacht, Gefühle klatschen. Also es war spannend.
1: Ja, es ist... Also was du quasi immer machen musst, ist das ganze Jahr für die Kinder runterbrechen und spielerisch und bildhaft, ne? So wie du sagtest, ne? Den Löwen, die Ziege, da gibt's ja den Löwen wirklich, ne? Das Kuscheltier ist da, die Kinder sehen das, können damit kuscheln oder können es vielleicht auch mal
2: selber spielen,
1: ja. Genau. Also es ist immer so ein spielerischer Ansatz, ne?
2: Ja.
1: Und irgendwie in sich selber hineinreisen, ne?
2: Ja.
1: Ja, ja.
2: Und das macht mir auch Freude, mich einfach wieder mein inneres Kind rauszulassen und mich zurückzuversetzen.
1: Ja, da sind wir wieder bei dem Thema, wie suche ich mir meinen Beruf aus, ne? Das innere Kind rauslassen.
2: Ja.
1: Ja, ja.
2: Ja, das macht den Tag manchmal wirklich leichter.
1: Mhm. Ja. Hast du denn, das würde mich auch noch interessieren, ohne jetzt irgendwie Namen zu nennen oder sowas, sondern hast du denn jetzt in der Zeit, die du das jetzt machst, Kinder, wo du jetzt sagen, so Leuchtturm, also man sagt ja immer so Leuchtturmprojekte, ne? Das will ich jetzt nicht aufs Kind beziehen, aber hast du so 2, 3 Geschichten, wo du sagst, Unterschied wie Tag und Nacht und da ist jetzt eine Leichtigkeit, wo du sagst, das habe ich über mehrere Jahre oder mehrere Kurse oder ja, begleitet und dieser Unterschied ist einfach Wahnsinn.
2: Ja, ich habe ein paar Kinder, die habe ich intensiv beobachtet in ihrem Verhalten. Mhm. Die sind anfangs im Resilienztraining gewesen und waren schüchtern, zurückhaltend, haben sich nicht getraut, was zu sagen. Mhm. Und die plaudern jetzt. Die plaudern und haben sich geöffnet und erzählen mir, guck mal, was ich hier kann und guck mal. Ich kriege Geschenke. Ja. Das ist einfach so schön zu sehen, wie sie aus sich herauskommen, wie sie aus sich herauswachsen. Mhm. Zu sich stehen, mutig sind.
1: Ja.
2: Ihre Stärken zeigen.
1: Mhm. Und sich vielleicht dann auch Sachen zutrauen, ne, die sie vorher vielleicht nicht gemacht hätten. Ja, liebe Steffi, es tut mir leid, die Sendung ist schon wieder, es ist Wahnsinn, das geht immer so schnell. Wie können die Hörer dich kontaktieren?
2: Also am besten finden die Hörer und Hörerinnen meine ganzen Daten auf der Homepage unter www.stephanie-aubel.de. Mhm. Da gibt es die Telefonnummer, die E-Mail-Adresse und Kontaktformular.
1: Genau.
2: Da steht auch nochmal beschrieben, was ich alles mache.
1: Was du machst, genau. Und deine Vita und alles, wenn man da nochmal nachgucken möchte, was genau du nun, dafür hatten wir heute gar nicht die Zeit, beziehungsweise mir waren andere Sachen wichtiger, was du alles für Fortbildungen etc. gemacht hast. Und an dieser Stelle auch nochmal gesagt, dass du auch wirklich in die Kindergärten gehst, also auch hier mal in die Kindergartenleitungen, wenn da irgendeiner sagt, hey, das könnte was für uns sein, auch da kann man mit dir Kontakt aufnehmen,
2: ja.
1: Dass man auch für den ganzen Kindergarten, was weiß ich,
2: oder Grundschule.
1: Genau.
2: Oder vielleicht auch mal bei einem Kindergeburtstag einen offenen Kurs.
1: Genau.
2: Mach ich auch.
1: Sag nochmal zum Abschluss die Altersspanne, was du machst, ab 8 Jahren war das, ne?
2: Ab fünf. Also
1: Vorschulkinder.
2: Genau. Kann mir aber auch vorstellen, weil ich bin jetzt gerade in der Ausbildung auch zur Entspannungspädagogin, dass ich das schon mit den kleinen Mäusen starten möchte, kann. Das weiß ich noch nicht, wohin die Reise geht. Also aktuell ist es so 5 bis 8 und dann 8 bis 12.
1: Bis 12.
2: Gerne auch über 12 im pubertären Alter.
1: Genau. Vielen Dank, liebe Steffi.
2: Ich danke auch.
1: Für deine Zeit und dass du uns alles so erzählt hast, uns dein Herz geöffnet hast, uns ein paar Tipps gegeben hast. Und das war die Sendung mit Stephanie Aubel, Resilienztrainerin und Coachin und bald Entspannungspädagogin. Und mein Name ist Stephanie Müller und wir danken Ihnen sehr fürs Zuhören. Bis zum nächsten Mal.
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August 2026 geht es im linken Medienspiegel in drei Artikeln um rechte faschistische Politiken. Einmal durch die Konservativen die Tür nach links in der BRD zuschlagen. Dann um Sachsen-Anhalt und der drohenden Hegemonie der AfD, unabhängig davon, ob sie die Landtagswahlen gewinnen oder nicht, und nötiger Solidarität gegen diese. Abschließend zur rechten faschistischen Politik haben wir noch einen Artikel zu den neuen rechten Regierungen in Lateinamerika. Dann kommen wir noch zur Energiewende, allerdings in Australien. Von der Energiewende hier in der BRD hören wir trotz anrollender Klimakatastrophe nicht, auch in dieser Sendung nicht. Und deshalb ein Vergleich mit Down Under. Zuletzt schauen wir zurück zu den Ereignissen in Genua Ende Juli 2001.

0: Unser erster Artikel ist aus dem Freitag der Wochenzeitung aus Berlin, die sich als links und progressiv beschreibt. Am 30.07. erschien dieser Artikel über Türen, die nach rechts geöffnet werden.
1: Türen nach rechts öffnen, nach links schließen. Ob Friedrich Merz eine faschistische Politik betreibt, sei dahingestellt. Sicher aber ist es keine antifaschistische. Ein paar Ereignisse oder auch Nicht-Ereignisse, die jedes für sich grimmige Gesten des »So weit sind wir also schon« provozierten, ergeben im Zusammenhang eine strukturelle Erkenntnis. Wir leben ganz offensichtlich weder in einem antifaschistischen Staat, gar mit einer antifaschistischen Regierung und einer dezidiert antifaschistischen Justiz, noch kann sich die deutsche Zivilgesellschaft auf einen antifaschistischen Grundkonsens ihrer Mainstream-Medien verlassen. Noch schließlich ist gegeben, dass die wichtigen Instanzen von Wissenschaft und Bildung, Kultur und Kunst verlässliche Bollwerke gegen die Mächte von rechts sind, die Demokratie und Humanismus abzuschaffen bereitstehen. Drei Kräfte sind da am Werk, jede für sich scheußlich genug: der Opportunismus, die Angst und die Ignoranz. Da ist zunächst der Fall des Eingriffs der ZDF-Führung in die Redaktion der Satiresendung Die Anstalt und das Verbot für den Auftritt von Igor Levit und Danger Dan mit dem Lied Keine Angst. Tatsächlich ist das Lied Anleitung für den Aufbau antifaschistischer Organisationen in einer Zeit, in der man auf den Staat, die Regierung und die Parteien der Mitte als verlässliche Partner im Kampf gegen den Faschismus nicht mehr zählen kann. Ohne Namen, kein Gründungsdatum, kein Verein und so ein Quatsch. Mithin jenseits der Regeln und Verbote, die vom Staat für die Kontrolle seiner Kritiker vorgesehen sind. Das Lied endet mit einem Gruß an Menschen, die diese Regeln sehr deutlich, sehr heftig und für etliche auch aus subjektiv moralischen Gründen inakzeptabel überschritten haben. Wenn man es wörtlich nimmt, dann fordert dieses Lied zur Überschreitung der Grenzen der Legalität auf. Das ZDF und die Medien bis hinein in den irgendwie immer noch linksliberalen Teil versuchen sich an einer Definition der Grenzen des Legalen zum illegalen Antifaschismus. Und der Trigger dabei ist natürlich die Gewalt. Tatsächlich müsste sich der Staat, müsste sich eine Sendeanstalt, wenn es wirklich ein Aufruf zur Gewalt gegen die Nazis sein sollte, erst einmal selbst fragen. Warum haben wir dieses Erstarken des neuen Faschismus nicht verhindert, so lange hingenommen, erst verharmlost? Wer sorgt auch hierzulande dafür, dass Antifaschismus wie in Trumpistan ein Schmähwort und schon bald ein Straftatbestand ist? Ab wann, so ist zu fragen, ist es denn zu spät? Ab wann ist der Stauffenberg ein Held des antifaschistischen Widerstands, der mit einer Bombe den Führer, etliche seine Entourage und womöglich mehr oder weniger Unschuldige tötet? Und bis wann wäre er nichts als ein terroristischer Gewalttäter, der unter dem Beifall der bürgerlichen Medien abgeurteilt würde? Wie ist es möglich, die Attentäter vom 20. Juli zu feiern und gleichzeitig eher vage Hinweise auf die mögliche Notwendigkeit des militanten Widerstands zu unterdrücken? Womit wir bei der zweiten kleinen Episode sind, beim tapferen Versuch eines Einzelnen, den niederträchtigen Akt einer Kranzniederlegung zu Ehren dieses Widerstandskämpfers durch die AfD zu verhindern. Schon bei einer solchen Tat beginnt das Gejammer aus der Opferrolle, ebenso wie das des Neospießertums. Das ist doch illegal. Tobias Korenke, Enkel von Rüdiger Schleicher und Großneffe der Bonhoeffer-Brüder, wollte das nicht hinnehmen. Danach wird er von den Sicherheitsleuten des Protokoll Inland, des Bundesministeriums des Inneren und für Heimat entfernt. Und zwar aufgrund des Hausrechts, das ein gewisser Alexander Dobrindt ausübt. Welch symbolischer Akt ist das? Nicht die AfD, sondern ein Angehöriger eines Opfers faschistischer Verbrechen wird von einer Gedenkfeier ausgeschlossen. Nehmen wir es als Aussage. Der BMI lässt die Leute, die die Verbrechen der Nationalsozialisten verharmlosen, verleugnen oder sogar bejahen, als Gäste ein und schließt die Nachkommen der Opfer aus. Besser kann man eigentlich nicht zu erkennen geben, welche zukünftigen Allianzen wir zu erwarten haben. Da wir gerade von zukünftigen Allianzen sprechen, angesichts der politischen Mehrheitsverhältnisse in Ostdeutschland erfahren wir, fordert Sachsens Ministerpräsident Kretschmer, gesprächsbereit für alle Parteien zu sein. Wer noch über Brandmauern rede, habe die Zeichen der Zeit nicht erkannt. Kretschmer schließt Gespräche mit der AfD nicht aus. Zurückgepfiffen kann Kretschmer offensichtlich nur durch einen Hufeisenwurf werden. Als Union und insbesondere auch als CDU haben wir einen klaren Unvereinbarkeitsbeschluss, der inhaltliche Zusammenarbeit mit der AfD genauso wie mit der Linkspartei ausschließt, sagt der parlamentarische Geschäftsführer Steffen Wilger. Man darf sich von rechts in der Mitte nicht mehr entfernen, wenn man sich symbolisch nicht auch von links entfernt. Und damit auch zur nächsten Episode, in der wieder Klaus Graf von Stauffenberg eine Rolle spielt. Der Schauspieler und Kabarettist Uwe Steimle, der sich ehedem als links verortete, tritt bei der AfD als Pausenclown mit merkwürdigen Fantasien auf. Zitat: Wenn ich Friedrich Merz sehe, frage ich mich manchmal, wo ist eigentlich Stauffenberg, wenn man ihn mal wirklich braucht? Zitat Ende. Wirklich? Heißt wohl, damals hätte er besser gehorchen sollen, aber wenn es gegen eine konservativ-demokratische Figur geht, die noch im Wege steht, es ist durchaus nicht geheime Strategie der AfD, Spaltung und Zerschlagung der bürgerlichen Rechten. Und in Bezug auf Angela Merkel und ihr Bild spricht Steimle von an die Wand stellen und aufhängen. Zu seiner Verteidigung führt Steimle das an, was Danger Dan in seinem Lied zuvor so ironisch ansprach: Das ist alles von der Kunstfreiheit gedeckt. Soll man nun klassischer Whataboutism die Assoziationen einer illegalen Gegenwehr gegen die rechte Gewalt mit einer konkreten Mordfantasie gegen Personen gleichsetzen? Die konservative Hufeisentheorie, nach der links und rechts gleich böse sind, ist die reinste Heuchelei. Und sogleich kommen wir zum Empörungsschauspiel gegenüber dem Linken Lucio Pantisano. Er wandte das Wort Faschisten auf die CDU-CSU an. Muss man nicht machen, sollte man nicht machen. Vielleicht nicht obwohl, sondern gerade weil es von der Wahrheit so weit hier nicht entfernt ist. In der Wirtschafts- und Sozialpolitik ist Merz' Regierung ebenso nah an der AfD wie beim Kulturverständnis. In der Umweltpolitik und in der Vorliebe für derb geschmacklose Satzbrocken gegenüber Geflüchteten und Fremden. Aber Luigi Pantisano entschuldigte sich und die CDU nahm die Entschuldigung nicht an. Im Prinzip bestätigte sie damit und mit ihrem Verhalten den Vorwurf Öffnung der Türen nach rechts, Schließung der Läden nach links. Als historischer Prozess, als semantische Entwicklung, als soziologische Annäherung aber ist die Allianz eines großen Teils des konservativen deutschen Bürgertums mit neo- oder postfaschistischer Kraft gesetzt. Drehen wir es eben einmal um. Ob Friedrich Merz und seine Entourage faschistische Politik betreiben, ist eine Definitionsfrage. Zu 100% sicher aber kann man sein, dass von dieser Regierung nichts kommt und nicht zu erwarten ist, was man als antifaschistisch, ja nicht einmal als unfaschistisch bezeichnen könnte. Der Hinweis auf den Abbau von Demokratieprojekten und die Weimarsche Attacken gegen linke Buchhandlungen ist da schon kaum noch nötig. Deutlich gesprochen, unter den Bedingungen eines von rechts ausgerufenen Kulturkampfes hat das Prinzip von Kunstfreiheit keine soziale und politische Basis mehr. Fragen wir also nach den Hochburgen von Demokratie und Liberalität, den Universitäten. Die Technische Universität zu Berlin zum Beispiel hat offenbar auf Drängen von rechts versucht, kritische Veranstaltungen der Studierendenschaft zu canceln, mit der Begründung, das parteipolitische Neutralitätsgebot sei verletzt, weil es unter anderem eben auch um die Machenschaften der AfD ging, und hat, nachdem man zum Kompromiss genötigt wurde, Teile des Programms immerhin aus ihren mehr oder weniger heiligen Hallen ausgeschlossen. Hinterher stellt sich allerdings heraus, dass die Hochschulleitung noch wesentlich mehr an Veranstaltungen verbieten lassen wollte, als die AfD überhaupt gefordert hatte. So etwas nennt man nun wirklich mal vorauseilenden Gehorsam. Und Michel Friedmann wird in Bayreuth ein, dann wieder aus, dann doch wieder eingeladen. Das also ist die Kernfrage, mit der ein humanistischer, pazifistischer und demokratischer Antifaschismus konfrontiert ist. Was tun, wenn der Staat, die Parteien, die Justiz, die Universitäten, die Medien und die Kultur als Instrumente des Antifaschismus schlichtweg den Dienst verweigern? Wenn ganze Areale in Stadt und Land gleichsam aufgegeben werden und der völkischen und rassistischen Gewalt überlassen werden? Wenn sich das deutsche Spießertum, statt sich seiner kulturellen und moralischen Verantwortung zu stellen, mit den sexistischen Sottisen eines Dietrich Nuhr amüsiert? Wenn Hochschulen, Museen und Festivals vor dem Druck von rechts einknicken, wenn die Politiker der Mitte die Rhetorik der Rechtsextremen übernehmen und wenn die Brandmauer ein Zeichen schlecht vergangener Zeit ist? Worum es zunächst einmal geht, ist nicht die Gewalt, sondern es ist der Mut. Es wäre an der Zeit, jene zu preisen, die sich unter persönlichen Gefahren der faschistischen Macht entgegenzustellen wagen, und jene zu benennen, die sich aus Feigheit, Opportunismus und Ignoranz ihr beugen oder gar andienen. Trotzdem tut man natürlich gut daran, die Frage der Gewaltfreiheit nicht einfach vom Tisch zu wischen. Auch im Antifaschismus wirken die Mittel, die man einsetzt, wie es Walter Benjamin in seiner dialektischen Betrachtung der Gewalt gezeigt hat, auf die Inhalte zurück. Wenn der Staat, die Regierung, die Medien, die Bildungseinrichtungen, die Kultur, die Wirtschaft und die Parteien eine antifaschistische Einheit bilden würden, dann bräuchte man den Mut der Einzelnen nicht. Und wenn es genügend Einzelne gäbe, die den Mut aufbringen, sich gegen Recht zu stellen, dann würde sich die Frage nach der Legalität und Legitimität des aktiven Antifaschismus gar nicht stellen. Der Antifaschismus verlässt ja nicht freiwillig den Boden der Mainstream-Gesellschaft. Er wird von ihr hinausgedrängt.

In der Antifa, der Zeitung der Vereinigten der Verfolgten des Naziregimes, Bund der AntifaschistInnen für Juli und August, haben wir einen Artikel zur AfD in Sachsen-Anhalt gefunden, den wir euch vorstellen wollen. Politik der Herrschaft. Sachsen-Anhalt. AfD zielt auf gesellschaftliche Hegemonie, nicht nur auf Regierungsmacht. Die Frage, was eine AfD-geführte Landesregierung in Sachsen-Anhalt bedeuten würde, beschäftigt inzwischen die politische Öffentlichkeit. Analysen des AfD-Regierungsprogramms liegen mittlerweile in großer Zahl vor. Sie untersuchen die Vereinbarkeit mit dem Grundgesetz, das Gesellschaftsbild der Partei sowie die möglichen Folgen für Justiz, Bildung und Forschung.

0: Institutionen und Handlungsmuster, also auch ein Wahl- oder Regierungsprogramm, während das Politische die spezifischen Modi der Durchbrechung, Infragestellung und zuweilen Überwindung dieser Strukturen beschreibt. Ausnahmezustände, also zum Beispiel Krieg, Katastrophen und Revolutionen. In diesen Situationen greifen die bisher geltenden Maßstäbe und Instrumente nicht mehr. Das Politische entzieht sich notwendigerweise der Planbarkeit. Der Wahlkampfslogan der AfD, alles ist möglich, zielt auf eben jene Dimension des Politischen. Ihr Ziel ist es nicht, eine stabile Regierung zu stellen, sondern auf allen Ebenen ihre völkische Ideologie durchzusetzen. So formulierte es Hans-Thomas Tillschneider, Autor des Regierungsprogramms. Wir wollen das Gesetz nicht brechen, aber so streng auslegen, wie es nur irgendwie geht. Wir wollen restlos ausreizen, was möglich ist. Das bedeutet, dass diese Politik der neuen deutschen Strenge im Sinne des Politischen als Durchbrechen bisheriger Rechts- und Gesellschaftsgrundsätze verstanden werden muss. Deswegen lässt sich auch über das Programm der AfD in Sachsen-Anhalt nur bedingt auf ein mögliches Regierungshandeln schließen. Denn bisher haben alle Parteien in Regierungsverantwortung anders gehandelt, als es in ihren Programmen stand. Und es gibt keinen Grund anzunehmen, dass ausgerechnet die AfD durch besondere Prinzipientreue auf der Ebene des Programms auffallen sollte. Was sich aber durch ihr Programm zieht, ist ein im Kern völkisches Denken. Und dem wird sie aller Voraussicht nach treu bleiben. Allein schon deshalb, weil zentrale Parteifunktionäre der AfD-Politik in diesem Denkgebäude machen, innerhalb dessen ein abweichendes, etwa liberaldemokratisches oder gar linksmarxistisches Gesellschaftsbild unplausibel erscheinen muss und da nur als Feindbild markiert werden kann. Die AfD in Regierungsverantwortung wird alles daran setzen, eine kulturell-gesellschaftliche Hegemonie zu erreichen, die die bestehende Ordnung suspendiert. Die spannende Frage ist also nicht, welche gesellschaftlichen Regelungen verändert werden würden, welche Fördermittel gestrichen, welche Literatur vom Lehrplan verbannt und welche zur Pflicht wird, sondern wo sich Bereiche für die AfD ergeben, in denen sie durch eine neu gewonnene Hegemonie ihre völkische Vision faktisch durchsetzen kann, weil es niemand mehr gibt, der diese Verschiebung überhaupt erkennt, geschweige denn sich dagegen wehren kann. Da, wo keine organisierten, migrantischen, queeren oder linken Personen mehr wohnen oder hinziehen, erreicht die AfD hegemoniale Stellungen, die es ihr erlauben, mit physischer Gewalt ihren Willen, Stichwort Vetternwirtschaft, durchzusetzen und befreite Zonen zu errichten. Wenn sich keine LehrerInnen, Polizistinnen und Menschen in der Verwaltung am Treiben der Faschisten stören, braucht es keine neuen Gesetze, die mit dem Grundgesetz in Konflikt geraten können, sondern die neu etablierten normalen Verhaltensregeln reichen vollkommen aus. Der AfD geht es also nicht um die Regierung, sondern um die Etablierung einer Politik der Herrschaft. Wenn die AfD Realpolitik an den Gesetzen vorbei betreibt, ist es für uns Antifaschistinnen hoffnungslos, sich an bestehende Institutionen und Gesetze im Sinne der Politik zu klammern. Stattdessen sollte unser Fokus darauf liegen, darauf hinzuweisen, dass es nicht so sein muss, wie es ist, und selbst reale Gegenmacht aufzubauen im Sinne des Politischen, indem wir neue Verbindlichkeiten eingehen und allen Antifaschistinnen nicht nur unsere Solidarität versichern, sondern dem auch materielle Taten folgen lassen, sofern ihre Analyse und ihre Methoden legitim sind. Gerade autonome Antifa-Gruppen und vereinzelte Bündnisse gegen rechts sind im ländlichen Sachsen-Anhalt oft die einzigen, die neofaschistische Aktivitäten beobachten, Veränderungen deren Strategien erkennen sowie Akteurinnen und Netzwerke zuordnen können. Sie sind die, die den Mut aufbringen, sich den Faschisten in den Weg zu stellen. Sie werden in Zukunft noch mehr als ohnehin schon unter politischem Druck stehen und sie werden jede Unterstützung brauchen, die sie kriegen können. Sorgen wir dafür, dass diese Unterstützung bei ihnen ankommt.
1: Weiteres zu den aktuellen Aktivitäten gegen die AfD und andere Nazis findet ihr zum Beispiel unter dem zivilgesellschaftlichen Bündnis Sachsen-Anhalt -weltoffen.de mit einem umfangreichen Terminkalender von Workshops,

über Radtouren bis Demos und Bürgerfesten. Des Weiteren findet ihr den Aufruf zu einer Demonstration am 29.08. in Magdeburg gegen Rassismus sowohl der AfD als auch der Abschottungspolitik der EU unter antira.netlsa.de. Am 5. September gibt es dann tagsüber in Magdeburg eine Demo und ein Bürgerfest und in Halle eine Antifa-Demo abends vor der Wahl in Sachsen-Anhalt am 6. September. Und der CSD in Halle macht am 12. September gleich weiter mit einer Demonstration und einem Straßenfest.

0: Mit der Le Mans Diplomatik vom Juli schauen wir nach Lateinamerika.
1: Lateinamerika, der große Rechtsruck. Früher unterstützten die USA in Lateinamerika sonnenbebrillte Putschgeneräle. Heute kommt dort die extreme Rechte, die Washingtons politische Agenda teilt, mit offensiver US-Wahlkampfhilfe an die Macht. Jüngst in Kolumbien und Peru. Wachsende Gewaltkriminalität und die Schwäche der Linken spielen ihr dabei in die Hände. Abelardo de la Espreia hat die Stichwahl vom 21. Juni um das Präsidentenamt in Kolumbien knapp gewonnen. Unabhängig? Nein. Kein Land der Welt kann derzeit unabhängig sein, sagte er zuvor in einem Gespräch mit dem Pastor Miguel Arrazola. Der einflussreiche Gründer einer evangelikalen Kirche namens Rios de Vida, Flüsse des Lebens, sprach in Cartagena mit El Tigre, dem Tiger, wie sich der ökumenische Katholik de la Espreia selbst nennt. Zum Austausch zwischen dem fundamentalistischen Prediger und dem Kandidaten der extremen Rechten muss man wissen, dass sich in Kolumbien 18% der Bevölkerung als evangelikal bezeichnen. In dem Radiogespräch ging es um die künftigen Beziehungen zu den Vereinigten Staaten. Vor allem das Verhältnis zu Donald Trump stand im Mittelpunkt. Denn die Beziehung zwischen dem US-Präsidenten und de la Espreias linken Vorgänger Gustavo Petro waren von Spannungen geprägt. Es ist das erste Mal, dass ein kolumbianischer Präsident Republikaner sein wird, erklärte de la Espreia. Bei der Wahl 2024 in den USA hatte er für Trump gestimmt. Der umtriebige 47-jährige Anwalt besitzt 3 Staatsangehörigkeiten, die kolumbianische, die italienische und die US-amerikanische. Letztere erwarb er 2023, nachdem er 10 Jahre in Florida gelebt hatte. Damit wird er nach Ecuadors Daniel Noboa der 2. südamerikanische Präsident mit US-Pass sein. De la Espreia betont immer wieder seine Loyalität gegenüber Trump. Der hatte sich, wie bereits in Honduras und Ecuador, in Kolumbiens Wahlkampf eingemischt und den WählerInnen unmissverständlich klargemacht, welchem Kandidaten sie am 21. Juni ihre Stimme geben sollten. Ein Sieg de la Espreias, ließ Trump wissen, sei Bedingung für die weitere finanzielle, wirtschaftliche und sicherheitspolitische Zusammenarbeit zwischen Washington und Bogota. Für die Politik des Weißen Hauses gegenüber seinem lateinamerikanischen Hinterhof ist Kolumbien ein zentraler Faktor. Ich will einen Plan Columbia 2.0 und die Rückkehr der US-Militärbasen, erklärte seinerseits de la Espreia. Der ursprüngliche Plan Columbia, den US-Präsident Clinton im Jahr 2000 mit Kolumbiens Staatschef Andrés Pastrana entworfen hatte, sah ein Sicherheitsprogramm vor, das die Stationierung von US-Truppen im Land einschloss. Sie sollten zum Kampf gegen Drogenkriminalität eingesetzt werden, gingen aber vor allem gegen Guerillagruppen vor. Im Wahlkampf versprach de la Espreia, ganz in dieser Tradition, das kolumbianische Militär zu stärken, die Coca-Anbauflächen zu zerstören sowie bewaffnete Gruppen und Drogenkartelle mithilfe der USA und Israels zu zerschlagen. Es ist das Gegenteil der Strategie des Paz Total, des vollständigen Friedens, mit der sein Vorgänger Gustavo Petro gescheitert war. Der Wahlausgang in Kolumbien reiht sich ein in eine Welle von Siegen der radikalen Rechten in Lateinamerika. Nayib Bukele in El Salvador 2019, Wiederwahl 2024, Javier Milei in Argentinien 2023, Daniel Noboa in Ecuador 2023 und 2025, José Antonio Kast in Chile 2025 und auch Keiko Fujimori, Tochter des Diktators Alberto Fujimori in Peru am 7. Juni 2026. Die PolitikerInnen unterscheiden sich in ihrem Stil, verkörpern aber eine politische Strömung mit gemeinsamen Konstanten. Dazu zählen Neoliberalismus, eine harte Linie in Sicherheitsfragen, Rache an politischen Gegnern der Linken, eine geopolitische Ausrichtung auf Washington und meist auch eine persönliche Nähe zu Donald Trump. Der schrieb während des Wahlkampfs in Kolumbien am 3. Juni auf Truth Social, die Ereignisse dieser Wahl sind sehr wichtig für die Zukunft Kolumbiens und seine Beziehungen zu den Vereinigten Staaten und erwähnte noch einmal ausdrücklich die politische Unterstützung, die de la Espreia ihm persönlich gewährt habe. Der US-Präsident rechnet damit, in Kolumbien einen gefügigen Staatschef zu bekommen, quasi einen Statthalter Washingtons. Dass es in der Region, die einst als Experimentierfeld der Linken galt, zum großen Schwenk nach rechts außen gekommen ist, ist zum Teil auf die nicht selten durch Einmischung der USA mitverursachten Misserfolge der linken Regierung zurückzuführen, die von den 2000er Jahren bis Anfang der 2020er die politische Szene dominierten. Lateinamerika verdankt den linken Regierungen bedeutende soziale und demokratische Fortschritte, aber es ist ihnen nicht gelungen, die Wirtschafts- und Gesellschaftsstrukturen, die seit jeher Ungleichheit und Armut befördern, nachhaltig zu verändern. Ihre Strategie, den Wohlstand besser zu verteilen und durch Rohstoffexporte höhere Einkünfte zu generieren, funktioniert schon länger nicht mehr. Diese Situation hat zu einer Entfremdung gegenüber progressiven Kräften geführt, insbesondere in den benachteiligten Bevölkerungsgruppen, in der gefährdeten Mittelschicht und bei der Jugend, die in einigen Ländern bisher nur die Linke an der Macht kannte. Hinzu kommt, dass auf die Regierungschefs der 2000er Jahre von Hugo Chavez in Venezuela über Evo Morales in Bolivien bis Cristina Fernández de Kirchner in Argentinien keine ähnlich populären Persönlichkeiten folgten und sich die politische Linke mit Justizkriegen herumschlagen musste. Die internationale Finanzkrise von 2008, deren Folgen durch die Corona-Pandemie noch verschärft wurden und die Region in die schlimmste Rezession seit einem Jahrhundert stürzte, führte dazu, dass alle Länder des Subkontinents in eine Phase schwachen Wachstums gerieten, während zugleich der Welthandel zurückging. Der 2022 begonnene Krieg Russlands gegen die Ukraine und der aktuelle Angriff der USA und Israels auf Iran erhöhen den Inflationsdruck, der die Kaufkraft in Argentinien, Bolivien, Kolumbien oder Venezuela schmälert. Ungeachtet ihrer jeweiligen Eigenheiten sehen sich alle Länder mit denselben sozioökonomischen Problemen konfrontiert. Einer informellen Wirtschaft, die fast 50% der Erwerbstätigen bindet und den Staaten hohe Steuereinnahmen vorenthält, der zunehmenden Ungleichheit und der prekären Situation der Mittel- und Unterschichten. Nach Angaben der Weltbank sind 32% der lateinamerikanischen Bevölkerung von Armut bedroht. Ein Viertel der Menschen ist bereits arm. Seit Ende der 2010er Jahre bricht sich die Unzufriedenheit der Bevölkerung immer wieder Bahn, ohne dass die Regierungen mit nachhaltigen Lösungen auf die sozialen Forderungen und Anliegen reagierten. Die Demonstrationen und sozialen Proteste, die sich immer wieder daran entzündeten, haben zwischen 2019 und 2021 in Chile, Kolumbien und Ecuador sowie 2026 in Bolivien zu größeren Unruhen geführt. Vor diesem Hintergrund haben viele WählerInnen in der jüngeren Vergangenheit die Linken abgestraft und ihre Stimme der radikalen Rechten gegeben. In allen lateinamerikanischen Ländern sind seit 2021 Präsidentschafts- und Parlamentswahlen abgehalten worden. Dieses Jahr wird noch im Oktober in Brasilien sowie im August und Dezember in Haiti gewählt. 2027 finden dann in El Salvador Parlamentswahlen, in Guatemala und Mexiko Zwischenwahlen sowie in Argentinien Präsidentschafts- und Parlamentswahlen statt. Während die linken Regierungen in den Augen eines Großteils der Bevölkerung dieser Länder nicht genug getan haben, gehen die tatsächlich durchgeführten Reformen der Oberschicht bereits zu weit. Sie möchte mit der politischen Rechten die Dinge wieder in die Hand nehmen und das Problem an der Wurzel packen, indem sie den Staat selbst umkrempelt. Der Linken wirft sie vor, in ihrer Regierungszeit den Verfall der Institutionen und der Moral befördert zu haben. Durch überbordende Bürokratie, durch parasitäre Ausnutzung von Sozialleistungen und Programmen für indigene Völker, Frauen und sexuelle Minderheiten. Sowie durch die Behinderung des freien Unternehmertums. In Kolumbien will Della Espreia den Staatsapparat innerhalb von 4 Jahren um 40% verkleinern. In seinem Wahlprogramm verspricht er, die große Deregulierungsrevolution einzuleiten, ein Land der Eigentümer zu schaffen, die Steuern massiv zu senken und ausländische Investitionen ins Land zu holen, um die natürlichen Ressourcen Erdöl, Erdgas, Kohle und Wasser auszubeuten. Auch die Dollarisierung der Wirtschaft ist angedacht. In Chile wollen der neue Präsident José Antonio Kast und seine Notstandsregierung ebenfalls mit der Politik von Amtsvorgänger Gabriel Boric brechen und dafür eine Megareform und einen Prozess des nationalen Wiederaufbaus anstoßen. Die Rezepte, die angewendet werden sollen, klingen indes wenig innovativ. Steuersenkungen, Kürzung öffentlicher Ausgaben, Zusammenlegung oder Verkleinerung von Ministerien und Behörden sowie weitere Sparmaßnahmen. Im selben Geist hat Ecuadors Präsident Daniel Noboa die Zahl der Ministerien in seinem Land von 20 auf 10 halbiert und Maßnahmen zur Flexibilisierung der Arbeitsmärkte sowie zur Förderung ausländischer Investitionen in verschiedene Sektoren ergriffen. Dazu zählen der Bergbau- und Energiesektor. Die Bereiche Technologie, Dienstleistungen und künstliche Intelligenz sollen von neu geschaffenen Freihandelszonen profitieren. In all diesen Ländern, einschließlich Argentinien, wird die Kettensäge angeworfen, um das linke Erbe zu zerlegen. Die meisten der neuen ultrarechten Regierungschefs möchten die erwarteten Einsparungen nutzen, um die Militarisierung im Kampf gegen die organisierte Kriminalität zu finanzieren. Sicher zur Freude der Rüstungsunternehmen in den USA und Israel. El Salvadors Nayib Bukele setzt darauf, seine Sicherheitsinvestitionen in ökonomische Gewinne umzumünzen. Durch mehr Stabilität, Attraktivität für ausländische Investoren und den Aufbau neuer Branchen wie Tourismus und Digitalwirtschaft. Dieser politische Kurs zielt aber auch darauf ab, die Gesellschaft bei schwindenden Arbeitsplätzen, Einkommen und öffentlichen Dienstleistungen zu disziplinieren und zu kontrollieren. Dafür muss eine Mehrheit der WählerInnen aber erst einmal durch die richtige Ansprache dazu bewegt werden, das Schafott zu besteigen. Hier hat es die Rechte verstanden, aus den neuen Plagen der lateinamerikanischen Gesellschaften Kapital zu schlagen. Die Ausbreitung der organisierten Kriminalität mit dem Anwachsen des internationalen Drogenhandels hat das Gleichgewicht in der Region tiefgreifend gestört. Die weltweite Kokainproduktion, von der 2/3 auf Südamerika entfallen, ist von 900 Tonnen 2014 auf einen historischen Höchststand von 4.100 Tonnen im Jahr 2024 gestiegen. Das Gros entfiel dabei auf Kolumbien, in dem allein 2/3 der weltweiten Coca-Anbauflächen liegen. Die Gesamtanbaufläche für Kokain im Land hat sich seit 2013 verfünffacht. 2024 haben weltweit etwa 25 Millionen Menschen diese Droge konsumiert, gegenüber 17 Millionen 2013. Ein Anstieg um fast 50%. Kriminelle Netzwerke sind mittlerweile in ganz Lateinamerika aktiv, wo sie neben weltweit konsumierten Rauschmitteln wie Kokain, Heroin, Marihuana und anderen auch synthetische Drogen herstellen und in alle Welt verteilen. Dadurch hat sich Lateinamerika zur gewalttätigsten Region des Planeten entwickelt, sieht man von Kriegsgebieten ab. Laut dem Entwicklungsprogramm der Vereinten Nationen entfallen auf Lateinamerika und die Karibik mit etwa 9% der Weltbevölkerung fast 1/3 aller weltweit begangenen Tötungsdelikte. Schätzungen zufolge steht etwa die Hälfte dieser Tötungsdelikte direkt oder indirekt im Zusammenhang mit kriminellen Organisationen und Banden. Durch die steigende Zahl von Gewalttaten und Morden steht Sicherheit mittlerweile ganz oben auf der Liste der Themen, die den Menschen Sorgen bereiten. Hinzu kommt die andauernde Korruption, die die Glaubwürdigkeit der Institutionen untergräbt. Die anhaltenden Krisen in Venezuela, Kuba und Haiti haben Migrationsbewegungen ausgelöst, mit denen immer mehr Menschen in Länder wie Brasilien, Chile, Kolumbien, Ecuador, Mexiko und Panama strömen. Nach und nach haben diese Themen den Schwerpunkt der öffentlichen Debatte verschoben. Soziale Gerechtigkeit, Umverteilung, Umwelt oder die Ausweitung der bürgerlichen Rechte haben gegenüber Sicherheit, Korruption in den staatlichen Institutionen und Korrumpierbarkeit der politischen Amtsträger sowie Grenzüberwachung an Bedeutung verloren. Die politische Rechte und ihre radikalen Flügel nutzen diese Themen für sich. Auf Social Media, aber auch in sozialen Räumen wie Kirchen, Bruderschaften, Sportvereinen oder konservativen Familienverbänden wird eine Debatte geführt, die sich obsessiv um eine zentrale Forderung dreht, die nach einer Rückkehr zur Ordnung, und zwar in jeder Weise moralisch, religiös, sozial und sicherheitspolitisch. Der Kulturkampf gegen Abtreibung, Frauenrechte und Homosexualität sowie gegen das, was unter den Schlagwörtern Globalismus, Kulturmarxismus und Narkokommunismus firmiert, dient hier als Kitt, der unterschiedliche soziale Milieus zusammenhält. Doch die Truppe der Trump-Statthalter ist womöglich weniger mächtig, als es sich der Mann im Weißen Haus erhofft. Einige von ihnen können sich nicht auf eine Parlamentsmehrheit stützen und haben sich mit Hilfe von breiten Rechtsbündnissen und mit anderen radikalen, traditionellen, konservativen und den Mitte-Rechts-Parteien durchgesetzt. Gewählt wurden sie auch häufig von BürgerInnen, die vor allem ihre Ablehnung des jeweiligen linken Gegenkandidaten in der Stichwahl deutlich machen wollten. Kast und Milley müssen in ihren Parlamenten für jedes ihrer Projekte politische Mehrheiten organisieren. In Kolumbien hat de la Estrella keine im Repräsentantenhaus oder Senat vertretene Partei im Rücken. Er wird sich nun auf die Parteien der traditionellen Rechten, die konservative Partei Centro Democratico des früheren Präsidenten Alvaro Uribe, die Soziale Partei der Nationalen Einheit, die konservativ-rechtsliberale Bewegung Cambio Radical und die Liberale Partei stützen müssen. Das progressive Lager brachte in der zweiten Runde der Präsidentschaftswahlen nahezu die Hälfte der WählerInnen hinter sich. Die Differenz zwischen dem linken Kandidaten Ivan Cepeda und de la Estrella betrug nur knapp einen Prozentpunkt bzw. 250.000 Stimmen. Noch knapper war der Ausgang der Stichwahl in Peru. Keiko Fujimori lag mit 50,13% nicht einmal einen halben Prozentpunkt und weniger als 50.000 Stimmen vor dem linken Kandidaten Roberto Sanchez, 49,87%. Bei den bevorstehenden Präsidentschaftswahlen in Brasilien ist noch alles offen. Überall in Lateinamerika ist zu beobachten, wie fragil die heterogenen Bündnisse sind, die hinter den ultrarechten Präsidenten stehen, wie lange die Menschen Regierungen unterstützen werden, die dem US-Präsidenten näher stehen als ihrem eigenen Volk, bleibt abzuwarten.

0: von den katastrophalen rechten faschistischen Tendenzen, die uns mehr und mehr zu umgeben scheinen, kommen wir zur Energiewende und einer überraschenden Entwicklung in Australien, über die die Wochenzeitung Freitag am 30. Juli berichtete.
1: Australien verschenkt jetzt Ökostrom. Kohle galt in Down Under lange als das Maß aller Dinge, doch jetzt feiern auch dort die Erneuerbaren ihren Siegeszug. Es gibt viele Gründe, von Australien zu schwärmen. Gerade kommt ein weiterer hinzu. 3 Stunden Strom gratis bekommen die Australier seit diesem Monat mit der Solar Share Offer der Regierung. Wer künftig in den Mittagsstunden Elektrizität für Wasch- und Spülmaschinen, Warmwasser, Klimaanlagen, Batteriespeicher oder auch für das Laden von Elektroautos nutzt, kann dies täglich stundenlang tun, ohne dafür zu zahlen. Das Angebot am Mittag, wenn die Sonne auf das Häusermeer der Millionenstädte brennt und riesengroße Überschüsse an Ökostrom generiert, kommt, Überraschung, nicht von den australischen Grünen, sondern von Premier Anthony Albanese und seiner Labour-Regierung. Es soll Australier und AustralierInnen zu einem bewussten Umgang beim Verbrauch von Strom bewegen. Umgerechnet auf die deutlich höheren deutschen Preise ließen sich bis zur Kappungsgrenze von 24 Kilowattstunden täglich umgerechnet 9 Euro einsparen, mit dem preiswerteren Strom in Down Under entsprechend weniger. Zunächst gilt die Offerte im bevölkerungsreichsten Bundesstaat New South Wales mit der Metropole Sydney, im Großraum Brisbane sowie in Südaustralien und Adelaide. Victoria mit der Millionenstadt Melbourne zieht im Oktober nach, die anderen Bundesstaaten und Territorien 2027. Energieminister Chris Brown rührte seit Monaten schon die Werbetrommel, und zwar mit einem schlichten Vergleich, denn er sagt: Was gut für den Klimaschutz ist, ist gut für den Geldbeutel. Prägnanter hätten es die deutschen Bündnisgrünen auch nicht formulieren können. Für einen australischen Minister sind das allerdings ganz neue Töne. Denn eine Energiewende haben die Politiker des Inselkontinents bis vor 5 Jahren nicht einmal angestrebt. Ob man die konservativen Premiers im Ruhestand, John Howard, Don Abbott und Scott Morrison, nun als Klimaskeptiker oder als Klimaleugner bezeichnen soll, darüber lässt sich streiten. Australiens großes Potenzial mit vielen Sonnenstunden, beständigen Winden an zahlreichen Küstenabschnitten wollten sie jedenfalls nicht nutzen. 2017 trat der konservative Scott Morrison, damals noch Schatzkanzler, mit einem Klumpen Kohle ans Rednerpult des Parlaments in Canberra, um den schwarzen Klimakiller als die Zukunft anzupreisen. Australien befand sich zu diesem Zeitpunkt mit Investitionen in saubere Energie auf dem letzten Platz aller OECD-Länder. Auch Peter Dutton, Morrisons Nachfolger als Vorsitzender der wirtschaftsliberalen Liberal Party, konnte und wollte sich im Wahlkampf 2025 nicht für regenerative Energien begeistern und verfolgte stattdessen den Plan, rund um den Kontinent Atomkraftwerke bauen zu lassen. Das ging kolossal schief. Die Wähler stärkten Albanese und Labour, die jetzt über eine große Mehrheit im Parlament verfügen. Dutton hingegen dezimiert mit seinen Nuklear-Fantasies nicht nur das Ergebnis seiner Partei, sondern verlor auch seinen eigenen Sitz im Parlament. Die Menschen in Australien wollen eine Zukunft mit günstiger, sauberer Energie, sagte Albanese bereits beim Antritt seiner ersten Amtszeit als Premier 2022. Gemeinsam können wir die Klimakriege beenden, auch wenn ihm dies mit Blick auf die Opposition nicht gelungen ist, hat er in anderer Hinsicht deutlich mehr erreicht. Australien hat in den letzten 4 Jahren eine veritable Energiewende vollzogen. Hohe staatliche Investitionen in grüne Energie trieben eine nachhaltige Entwicklung voran. Australische Großbanken weigerten sich seit längerem schon, neue Kohleminen vorzufinanzieren. Viele Kohlekraftwerke wurden in den letzten Jahren vom Netz genommen. Auch die letzten der mittlerweile unrentabel gewordenen Anlagen sollen bis 2035 abgeschaltet werden. Zum Vergleich: Im westdeutschen Kohlerevier ist 2030 Schluss. Im ostdeutschen sollen die Kohlekraftwerke noch bis 2038 laufen. Die erzielten Photovoltaiküberschüsse helfen Australien bei zunehmend langen, intensiven Hitzewellen, die einen höheren Stromverbrauch etwa durch Klimaanlagen zur Folge haben, Solarenergie trägt inzwischen einen Großteil der durch Hitze verursachten Spitzenlast am Mittag, sagt der Energieberater Geoff Eldright am 7. Januar 2026 mitten im Hochsommer in Australien, schaffen es alle privaten und kommerziellen Solaranlagen zusammengerechnet auf einen Anteil von mehr als 60% der Stromversorgung. Energie aus Wind und Wasserkraft addiert, konnte das Land an diesem Tag rund 78% der Gesamtnachfrage mit erneuerbaren Energien decken. 2019 war es nur 26%. Der sprunghafte Anstieg der Versorgung mit Solarenergie, sagt Eldred, hat das Risiko für Stromausfälle, verursacht von Hitzewellenengpässen, deutlich verringert. Die Menschen in Australien sind mehrheitlich aufgeschlossen für die Vorteile grünen Stroms. Mit umgerechnet 5,5 Milliarden Euro erreichten private Investitionen in erneuerbare Energien 2024 einen Rekordwert. Auf rund 5 Millionen Hausdächern sind mittlerweile Photovoltaikanlagen installiert. Das ist mehr als ein Drittel aller Haushalte des fast 28 Millionen Einwohner zählenden Landes. Damit erzielt Down Under seit diesem Jahr den weltweit höchsten Anteil an der Solarstromerzeugung in Privathaushalten proportional zur Bevölkerungsgröße. Neben einem kräftigen Zuwachs von Solar- und Windkraftanlagen läuft auch der Ausbau von Batteriespeicherkapazitäten auf Hochtouren. Rund 2 Milliarden Euro investiert die Region aus Canberra derzeit in den Ausbau des nationalen Stromnetzes, da die Anlagen oft hunderte Kilometer entfernt von den australischen Städten an den Küsten liegen. Mit dem Cheaper Home Battery Program nahmen Batterieinstallationen binnen eines Jahres um ein Vielfaches zu. Auf 103 Gigawattstunden Speicherkapazität bei existierenden und geplanten Anlagen kommt Australien derzeit. Zum Vergleich, in Deutschland waren es 2025 lediglich 25 Gigawattstunden. Zuletzt hat sich der Anteil der Erneuerbaren am australischen Energiemix nahezu vervierfacht. Seit diesem Jahr liegt er bereits über 50%, sagt Chris Bowen. In der Bundesrepublik waren es nach einem Vierteljahrhundert Ausbau in diesem ersten Halbjahr 58%. Auf dem bisherigen Tempo will sich die Labour-Regierung von Premier Albanese aber nicht ausruhen. Sie hat sich das Ziel gesetzt, den Anteil bis 2030 auf mehr als 80% zu steigern. Das ist dasselbe Ziel, das sich auch die Bundesregierung gesetzt hat. Mehr geht ja gar nicht, könnte man meinen. Doch die Regierung steht unter immensen innenpolitischen Druck, für weitere Strompreissenkungen zu sorgen. Nicht wenige Menschen in Australien meinen nämlich, angefeuert durch Zeitungen des konservativen Murdoch-Konzerns, die Strompreise wären unerträglich hoch. Tatsächlich liegt Australien im unteren Drittel der OECD-Staaten. Die Deutschen können ohnehin nur neidvoll auf durchschnittlich 26 Cent pro Kilowattstunde blicken, die die Australier bezahlen, wenn sie den Strom zahlen müssen.

Klimakatastrophe ist da, aber der Kampf um jedes Zehntel Grad weniger, dass die globale Temperatur ansteigt, lohnt sich nach wie vor. Genauso wie nach wie vor den Rechten, Faschisten, Rassisten etc. entgegenzutreten. Vielleicht sind auch andere Organisierungen nötig. Dazu gab es Anfang August ein Kollapscamp. Weiteres findet ihr unter kollapscamp.org.

0: Unser letzter Artikel ist aus der Analyse und Kritik aus Hamburg, der Linken Zeitung für Debatte und Praxis, der Sommerausgabe vom 16. Juni, und es geht um Genua vor 25 Jahren.
1: Eine andere Welt war möglich. Die G8-Proteste in Genua 2001 hinterließen eine Wunde in der europäischen Linken, aber auch ein Repertoire an basisdemokratischer Organisierung. Für eine Generation von Menschen in Europa wird Genua immer mit dem Juli 2001 verbunden bleiben. Nicht nur aufgrund der Ereignisse, die sich in den Straßen der italienischen Küstenstadt abspielten, sondern auch, weil sich in jenen Tagen der Proteste viele der Spannungen abzeichneten, die die darauffolgenden 25 Jahre bestimmen sollten. Die Globalisierung und ihre GewinnerInnen, die Krise der politischen Repräsentation, die sicherheitspolitische Vereinnahmung des öffentlichen Raums, das zunehmend angespannte Verhältnis zwischen Demokratie und öffentlicher Ordnung und die Schwierigkeit der institutionellen Linken, sich mit Phänomenen auseinanderzusetzen, die über nationale Grenzen hinausgehen. Aus diesem Grund entzieht sich der G8-Gipfel von Genua auch ein Vierteljahrhundert später weiterhin jeder eindeutigen Definition. Die Proteste waren der Höhepunkt der Globalisierungskritik, aber auch der Moment, in dem eine politische Subjektivität voll sichtbar wurde. Eine, die sich seit den Protesten gegen die Welthandelsorganisation in Seattle 1999 langsam zu einem organisierten und transnationalen Geflecht aus Bewegungen, sozialen Netzen, Kommunikations- und Konfliktformen entwickelt hatte. Keine bloße kritische Gegenbewegung zur neoliberalen Globalisierung, auch kein Ableger der traditionellen Linken, sondern ein autonomes Feld, das in der Lage war, eigene Vorstellungen und Organisationsformen zu entwickeln. Aus diesem Grund war Genua auch der Ort und Moment, an dem ein tiefer Bruch mit der etablierten Linken vollzogen wurde. Denn diese Bewegung forderte nicht bloß Repräsentation, sondern stellte die Codes der politischen Vermittlung und Organisierung selbst in Frage. Um zu verstehen, was in Genua geschah, muss man sich von einem der größten Irrtümer befreien, die in den darauffolgenden Jahren entstanden sind. Der Annahme, dass der G8-Gipfel im Wesentlichen ein italienisches Ereignis war, während er in Wirklichkeit der Höhepunkt eines globalen Prozesses war, der sich über mindestens ein Jahrzehnt erstreckte. Dem vorausgegangen waren der Sabatista-Aufstand in Chiapas, die französischen Streikmobilisierungen von 1995, die Gründung von ATTAC, die vom Bündnis La Via Campesina aufgebauten transnationalen Netzwerke, die Proteste in Seattle im Jahr 1999 und das erste Weltsozialforum in Porto Alegre im Januar 2001. Doch es gab auch eine eindeutig italienische Besonderheit. Die Centri Sociali, die sozialen Zentren, waren weit verbreitete und gesellschaftlich tief verwurzelte Räume, die aus geteilten Sehnsüchten und Bedürfnissen entstanden und gewachsen waren. Fähig, kulturelle Produktion, Fürsorge, sozialen Konflikt, kommunikative Experimente und territoriale Präsenz miteinander zu verbinden. Aus diesem Gefüge schöpfte auch die Bewegung, die nach Genua kam, einen entscheidenden Teil ihrer Stärke. Zum ersten Mal seit dem Ende des Kalten Krieges versuchte eine Konstellation sehr unterschiedlicher Akteure, eine internationale Opposition gegen die nach 1989 entstandene neoliberale Ordnung aufzubauen. Gewerkschaften, Umweltorganisationen, Bäuerinnenbewegungen, katholische Vereinigungen, feministische Netzwerke, soziale Zentren, NGOs und Menschenrechtsgruppen teilten eine gemeinsame Überzeugung, dass die Globalisierung weder eine Naturgewalt noch ein unvermeidliches Schicksal sei. Als im Juli 2001 Hunderttausende Menschen in Genua eintrafen, protestierten sie nicht nur gegen den Gipfel der Weltmächte. Sie versuchten, einer anderen Vorstellung von Gesellschaft politische Gestalt zu verleihen. Der Slogan »Eine andere Welt ist möglich« steht nicht für ein vages, utopisches Streben, er steht für eine konkrete, gemeinsame Analyse. Die Finanzialisierung der Wirtschaft, die zunehmende Ungleichheit, die Privatisierung öffentlicher Dienstleistungen, die Prekarisierung der Arbeit, die Zerstörung der Umwelt, all diese Dinge wurden damals bereits als die großen Widersprüche des neuen Jahrhunderts erkannt. 25 Jahre später sind die Bilder noch präsent, aber der Kontext verblasst. Der Leichnam von Carlo Giuliani auf der Piazza Alimonda, die verletzten Gesichter aus der Diaz-Schule, die Berichte über Folter in Bolzaneto, das Tränengas, das das Stadtzentrum in ein Schlachtfeld verwandelte, Bilder, die ins kollektive Gedächtnis einer Generation eingeprägt sind und weiterhin eine offene Wunde in der Geschichte Italiens darstellten. Doch die Proteste markierten auch den Beginn eines politischen Prozesses, der sich bereits abzuzeichnen begonnen hatte. Diese Tage können als ein riesiges Laboratorium basisdemokratischer Organisierung verstanden werden. Man denke an militante Bewegungen wie die Tutte Bianche und später an die Disobedienti, an ihre Fähigkeit, eine Form der Straßenpolitik zu schaffen, die Konflikt, Kommunikation, das Eingehen von Risiken und symbolisches Experimentieren miteinander verband. Ein Repertoire, das, obwohl es sich im Laufe der Zeit wandelte, Spuren in den Mobilisierungen der folgenden Jahre hinterlassen sollte. Genua war ein Moment, in dem eine Generation versuchte, eine politische Antwort auf die neoliberale Globalisierung zu entwickeln. Und es war vielleicht der letzte Moment, in dem linke Bewegungen versuchten, sich eine wirkliche, gemeinsame globale Perspektive vorzustellen, bevor das 21. Jahrhundert eine andere Richtung einschlug. Aus diesem Grund muss auch mit Erzählung gebrochen werden, dass die Bewegung in Genua einfach besiegt wurde. Der entscheidende Bruch erfolgte erst einige Wochen später, mit den Anschlägen auf die Twin Towers und dem Beginn der Ära des permanenten globalen Krieges. Ohne den 11. September würden wir heute vielleicht eine andere Geschichte erzählen, nicht die einer Bewegung, die auf dem Höhepunkt ihrer Erfolge unterbrochen wurde, sondern einer transnationalen Subjektivität, die in der Lage ist, das Feld der Weltpolitik neu zu gestalten. Die Bewegung, die nach Genua kommen sollte, entstand in einem bestimmten politischen Klima. Die Sowjetunion war 10 Jahre zuvor zusammengebrochen. Die USA befanden sich auf dem Zenit ihrer politischen, wirtschaftlichen und kulturellen Hegemonie. Die Globalisierung wurde als unvermeidlicher Prozess dargestellt. In Europa schien die Ära des dritten Weges, den Konflikt zwischen Kapitalismus und Sozialdemokratie, endgültig ad acta gelegt zu haben. Tony Blair regierte im Vereinigten Königreich, Gerd Schröder in Deutschland und bis knapp 3 Jahre zuvor hatte auch Italien mit Romano Prodi seinen ersten Ministerpräsidenten aus der postkommunistischen Linken gehabt. Die europäische Linke hatte, von wenigen Ausnahmen abgesehen, aufgehört, über eine Umgestaltung des Systems nachzudenken und konzentrierte sich darauf, mit diesem umzugehen. Rückblickend erscheint Genua als Übergang zwischen zwei Epochen. Einerseits neigte sich die nach 1989 eingeleitete Ära dem Ende zu. Andererseits begann das, was nach dem 11. September als Ära der globalen Sicherheitspolitik definiert werden sollte. Weniger als 2 Monate trennen den G8-Gipfel von den Anschlägen auf die Twin Towers. In diesem kurzen Zeitraum vollzog sich eine radikale Verschiebung der globalen politischen Agenda. Die Kritik an der Globalisierung geriet durch den Krieg gegen den Terror in den Hintergrund. Fragen der globalen Gerechtigkeit wichen Fragen der Sicherheit. Genua war in diesem Kontext auch ein Testfeld für staatliche Apparate. Viele der Instrumente, die in den folgenden Jahren den Umgang mit Dissens prägen sollten, zeigten sich in jenen Tagen deutlich. Die Militarisierung des städtischen Raums, rote Zonen, die zentrale Rolle präventiver Geheimdienstarbeit und die Vorstellung, dass die Einschränkung von Grundrechten mit Sicherheit gerechtfertigt werden kann. Viele der von der globalisierungskritischen Bewegung ausgearbeiteten Analysen sollten sich als richtig erweisen. Die Finanzkrise von 2008, die zunehmende Ungleichheit, der Klimanotstand, die Konzentration von Reichtum, die Macht digitaler Plattformen, all dies sollte jene Probleme bestätigen, die die Bewegung schon Jahre zuvor erkannt hatte. Was sich allerdings nicht verwirklichte, war der nächste Schritt. Den Organisationen der radikalen Linken gelang es nicht, die außergewöhnliche Energie, die sich zwischen Seattle, Porto Alegre und Genua angesammelt hatte, in ein nachhaltiges politisches Projekt umzusetzen. 25 Jahre später liegt die vielleicht tiefste Bedeutung von Genua genau in diesem Widerspruch. Die Fragen, die damals über den Plätzen schwebten, sind nach wie vor präsent. Die Klimakrise, prekäre Arbeitsverhältnisse, Migration, die Rolle der großen Tech-Konzerne, das Verhältnis zwischen Demokratie und globaler Finanzwelt – all dies prägt weiterhin unsere Zeit. Was verschwunden ist, ist der Versuch, sie innerhalb eines einzigen politischen Rahmens auf globaler Ebene anzugehen. Deshalb bleibt Genua eine offene Geschichte. Nicht nur wegen der Spuren, die die Ereignisse hinterlassen haben, nicht nur wegen der Erinnerung an die Repression, sondern weil es einen der letzten Momente darstellt, in denen hunderttausende Menschen versuchten, sich in einen gemeinsamen Rahmen gegen die neoliberale Ordnung zu stellen. Noch interessanter als die Frage, ob diese Bewegung richtig oder falsch war, ist aus heutiger Sicht, wie hätten Europa und die Linke sich entwickelt, wenn diese Fragen eine politische Antwort gefunden hätten, die ihrem Anspruch gerecht geworden wäre.

Das war der linke Medienspiegel im August in unserer Sendung Fehlt total viel. So auch der islamistische Anschlag auf den CSD in Berlin. Alles weitere zu unserer Sendung findet ihr online unter medienspiegel.noblogs.org. Und tschüss.

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1: So, Manu, ciao. Naja, da läuft hier die ganze Affenbande wieder zusammen. Voran der King of the Bongo Bong, da sind wir auch wieder dabei. Unsere wöchentliche Vinylshow, aber hallo. Und was gibt's da so? Bananen oder was? Auf jeden Fall. Wunderbare Schallplatten, die wachsen hier sozusagen auf die Teller. Zur Freude aller Jungen und Mädchen, auch in Frankreich.

Tja, ein schönes Lied, schöne Frau, François Sardy. Wann war das? 1962. Da hätte man damit für Paris-Reisen werben können. Hat man ja vielleicht auch. Ja, wir sind ja auch schon wieder auf dem Weg in die Staaten.

0: Das musste ich mir erstmal wieder geben. Country Rock aus Texas. Die Ballade eines Südstaatlers von Whiskey Myers. 7 Alben bisher. Seit 2008 und darauf viele Songs mit unzähligen Auszeichnungen. Herausragend auch das hier aus England. Erinnerung an Steve Harley. Und hier liegt sein Soloalbum Hobo with a Grin auf. Daraus Riding the Waves.
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0: Nö. Komm, das hören wir jetzt nochmal von vorne. Also das geht nun nicht. Sendung hat gerade begonnen. Wir fahren hier im Mickey-Maus-Tempo. Das geht nicht. Also. Steve Harley. Und Riding the Waves.

0: Und das Stück ist gewidmet einem Roman gleichen Titels, The Waves. Und der stammt von Virginia Woolf.
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Sag mir, bin ich ausgeschert? 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Was auch immer du gesehen hast, das war nicht ich. Brandy Carlile, was ein Song. Im Video, was ja dazu gehört, geht es um einen alten Mann, der wegen eines Banküberfalls verhaftet wurde. Er hatte nur $1 gefordert, aber er war das nicht wirklich, meint er. Brandy Carlile, 11-fache Grammy-Songwriterin aus Washington, kommt übrigens im Oktober nach Düsseldorf, wie ich gelesen habe. Wir spielen heute, das Spiel merke ich gerade, Frankreich, Staaten, England oder wie? Oder who?

Na, ich sage nur Shirley and Company 1975. Und das hier war die Blues-Vorlage. Original von Shame, Shame, Shame. Jimmy

Jimmy Reed aus 1963. Und wenn wir schon beim klassischen Blues angekommen sind, noch ein Bluesmeister aus dieser Ecke, der auch Jimmy Reed gecovert hat, Muddy Waters, Vater des moderneren elektrischen Blues.

Schöne Musik zum Thema Private Life. Kann man ja froh sein, wenn man es hat. Grace Jones, die androgyne Stimmikone aus Jamaika. Exotisches Modemodel, Bondgirl an der Seite. Ja, war doch Roger Moore. Genau, und so vieles mehr aus 1980. Song über das Privatleben. Heute ist sie 78 und lebt in Jamaika und in London. Und von da fährt jetzt eine Scheibe Heavy Rock ab. Aber langsam, langsam, bitte dranbleiben. Sie überrascht nämlich wirklich. Sie wären nämlich nicht die ersten Hörer, die beim Bandnamen Judas Priest das Handtuch werfen, aber halten zu Gnaden. Der 5-Minüter Living Bad Dreams aus 2001 könnte vom Rhythmus her fast genauso eine Ballade von Chicago sein.

Ja, ich weiß, der Vergleich mit Chicago. Ich glaube, das muss ich relativieren. Ich meinte nur das Tempo. Ja, ist doch klar. Seit den 70ern am Start und aus der Metal-Szene nicht wegzudenken. Judas Priest.

Ja, wir haben schon gehört, eines der erfolgreichsten Pop-Alben der Welt von Paul Simon, sein siebtes übrigens, aus 1986, aufgenommen in Durban, Südafrika, schaffte diese LP, wie wohl keine andere vorher, auch afrikanische Musikstile im Westen zu etablieren. Also diesmal nicht Elvis Presley, dessen berühmtes Anwesen Graceland in Memphis, Tennessee, ja genau so heißt. Und warum hat dieses Pferd eigentlich keinen Namen? America mit der Story dazu.

0: siehst du, ich ritt durch die Wüste auf einem Pferd ohne Namen. 1971 war der Song mal Kult unter uns, kann ich mich erinnern. Sister Golden Hair von America gehörte natürlich auch dazu. Auch so eine große US-Folkrock-Band, die bis vor 10 Jahren noch Platten machte. Ich habe mal im Netz geschaut. 18 habe ich davon gefunden.
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So schön das auch klingt von den New Christy Minstrels, das erinnert mich ein bisschen ans Rasenmähen. Aber das war ja 1963 nicht anders, der erste Hit der US-Folkgruppe damals. Als Gründer lese ich hier Randy Sparks und, ach sieh mal an, Barry McGuire. Ja, wie man sich doch wieder trifft. Demnächst mal wieder Eve of Destruction von ihm, ganz sicher.

unüberhörbar die große Nina Simone, allerdings in neuem Gewand. Und ein Haus- und Techno-Produzent. 2003 rückte der zum Remixen an. Er nennt sich Felix the House Cat. Und so ging es übrigens auch Madonna, Kylie Minogue oder Britney Spears. Aber egal, wenn es eben gut gemacht ist. Und eigentlich sind wir aber hier für die Originale zuständig, oder?

0: dieser Tage, genauer gesagt am 7. September, wäre er 90 Jahre alt geworden. Buddy Holly, die riesige, große, übermächtige Legende, möchte ich sagen, am Rock'n'Roll-Himmel. Er ist aber nur 22 geworden aufgrund eines schrecklichen Flugzeugabsturzes, über den wir auch berichtet haben in einer Sondersendung vor, ich glaube, 2 Jahren. Ich denke, dass wir die nochmal wiederholen in diesem Jahr zum Totensonntag. Gemacht habe ich sie mit wem wohl? Mit unserem Mastermind im Hintergrund für Rock'n'Roll und Country, Achim Graul. Ich könnte mir denken, er ist jetzt auch am Lautsprecher. Dann grüße ich dich hiermit sehr herzlich nach Luxemburg.
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0: John Fogerty wollte nur klären, dass sich da niemand an sein Mädel ranmacht. Don't mess with my tutut. Nur ein Jahr vorher, in 1985, hatte ein gewisser Rod Ken Sidney, so hieß er, die Single in Louisiana und Texas bereits zu seinem ersten echten Regionalhit gemacht. Und klar, so wurde dann auch John Fogerty auf diesen mitreißenden Song aufmerksam.
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Onkel Albert, Admiral Halsey, unsterblicher 71er-Hit von Paul und Linda, natürlich McCartney, auf ihrem Album R.E.M., R.A.M., R.E.M., erschienen und später auch auf einer anderen LP, die hieß Wings Greatest. Und übrigens war das McCartneys erste Nummer 1, der erste Nummer 1 Hit in den USA nach Auflösung der Beatles. So, nochmal ein Kind der 80er. Ihre größten Hits waren Kids in America, Cambodia oder auch der hier, View from a Bridge. Sie datieren alle zwischen 81 und 88. Und um wen geht's dabei wohl?

0: Kim Wilde, Black von der Brücke. Ja, von da oben sieht man manchmal mehr. Auch Sachen, die man gar nicht sehen will. In diesem Fall, wie er eine andere küsst. Pech für Kim Wilde. Aber Glück im Unglück. Der Titel lief in 82 als europaweiter Top-10-Erfolg.
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0: Immer mal wieder brauche ich meinen Tim McGraw, denn niemand bringt das so auf den Punkt wie er. Back when, zurück in Zeiten, die noch unkomplizierter waren. Hängen Sie auch noch dran?

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Nicht gerade Vogue, dieser Text, aber ziemlich wahr. What happened to those times? Tim McGraw and Back When.

gleich der erste Song auf dem Debütalbum der Dire Straits aus 1978, geschrieben von Mark Knopfler, Down to the Waterline. Auch dabei damals der jüngere Bruder von Mark, nämlich David Knopfler. Und hier läuft er auch schon solo, nachdem er sich auch in 1980 zunehmend gestritten hat mit dem großen Bruder Mark und sich dann trennte. Damit saß er aber im gleichen Jahr noch fest im Sattel. Sein Album Behind the Lines, und daraus liegt auf

The Safety Dance. Und das ohne Hüte, Man Without Hats. Naja, da war Sonnenschutz, glaube ich, noch nicht so ein Thema. Natürlich war ich aber unter meiner Mütze im Sommer wieder in einigen Plattenläden unterwegs. Und natürlich habe ich viel Rockiges mit heimgebracht und das ein oder andere Folk- oder Country-Album. Und natürlich auch einigen Blues. Der Godfather des britischen Blues ist diesmal auch dabei. Na, wer kann's wohl sein? Eric Clapton oder John Mayall sind's diesmal nicht. Dann bleibt nur einer übrig. Richtig, hier kommt der Alexis Corner mit Who.

Ich weiß mich zu schützen vor diesen Hörermails. Wo bleibt der Blues, Matze?

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1: Alles eine Frage der Zeit. 1986 war das A Question of Time von Depeche Mode. Aber ich will den sehen, der heute sagt, das sei aus der Zeit gefallen. Noch ewig werden sie gefragt sein, denke ich mal. Die Synthie-Pop-Rocker aus England, 100 Millionen Platten und CDs, haben sie bis heute verkauft.

Oh Mann, so lockte einst Della Reese ihre Männer ins Haus. Ganz schön emanzipiert in den 50ern in den USA. Später wurde sie auch im Fernsehen und als Schauspielerin bekannt. So, haben wir denn Angst vor Instrumentals? Nein, das haben wir nicht. Ramsey Lewis liegt noch hier. Regler auf, würde ich doch sagen. Und ab dafür mit Wade in the Water.

Aber Nachrichten und Wetter lassen uns ja gar keine andere Wahl. Genießen Sie noch den Spätsommer draußen und Ihre Vinylplatten drin. Bis nächste Woche. Bleiben Sie bitte gesund und guter Dinge. Dann sage ich mal mit freundlichen Grüßen von Haus zu Haus, Ihr Matthias Welp.

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Wieder mal herzlich willkommen bei Wiener Lieder von gestern und heute, sagt ihr Erich Zipp. Und diese Woche wäre eigentlich Crazy Joe mit seiner Wiener Melange an der Reihe, aber momentan kann er leider keine Sendung produzieren und statt einer Wiederholung gibt es diesmal ein Wunschkonzert. Dazu vielleicht eine Hintergrundinformation. Wir senden jede Woche an etwa 2000 Interessenten unsere Information zur Radiosendung per Mail aus. Jetzt schauen viele Plattformen, wie zum Beispiel GMX, ob diese Informationen auch tatsächlich gelesen werden und wenn zu wenige Reaktionen drauf sind, wird die Absenderadresse als Spam gekennzeichnet und gesperrt. Von vielen Freunden weiß ich, dass sie zwar die Informationen lesen und dann die Sendung tatsächlich anhören, aber das System erkennt erst, ob es gelesen wurde, wenn entweder die Bilder heruntergeladen werden oder wenn ein Link angeklickt wird. Daher hat Marion gebeten, die Sendung zu bewerten und gleichzeitig konnte man auch Musikwünsche äußern. Und tatsächlich sind so viele Wünsche zusammengekommen, dass ich jetzt eine komplette Sendung nur mit Musikwünschen gestalten kann. Und meine Bitte an alle Empfänger unserer Informationen, bitte seid weiter aktiv und klickt zumindest einen Link an oder ladet die Bilder herunter. Ihr helft uns damit wirklich sehr. Beginnen möchte ich aber diese Sendung mit zwei Titeln von Crazy Joe, die er geschrieben hat und auch spielt und singt, und zwar diesmal den Wiener Cowboy in seiner Version und dann ein Gatterl in Wien, das singt er mit Helga Ullig. Und dir, lieber Crazy Joe, baldige Besserung und wir hoffen, dass wir deine Stimme bald wieder jung und frisch hören können.

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1: Und das war jetzt bereits unser erster Musikwunsch. Und zwar hat den Traude Andrak gewünscht, die auch den Text zu den Lied geschrieben hat. Gesungen hat es Horst Gmela, Anni und Ivani. Und der nächste Wunsch kommt von Erich Sefcik aus Hodonin in Mähren. Er wünscht sich das Lied von Monte Glazzo, gesungen von Heinz Konrads.

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1: Das war jetzt ein Wunsch von Silvia Nelle aus Berlin, die sich was gewünscht hat von Ernst Molden und Resetaritz. Und weiter geht's mit einem Wunsch von Werner Zweinitz aus Wien-Meidling im Silbernen Kandel. Das singt uns Michael Berfler.
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Das war jetzt Fritz Oslanski, begleitet von Martin Vostel mit der Weinprobe. Und das war ein Wunsch von Peter Kirchmeier und ein ganz treuer Hörer unserer Sendung, das er immer wieder meldet, ist Kurt Hallaxer. Und der hat sich gewünscht, ich hab keine Angst ums Wernerlied. Und da hören wir Walter Heider.

Das war jetzt Wolfgang Stäubel, begleitet von Andreas Blank und ein Wunsch von Renate Platterer, bei der ich mich sehr bedanken möchte, denn die Renate ist so lieb und bewirbt unsere Radiosendung regelmäßig auf Facebook und hilft uns damit, dass es auch bekannt wird. Georg Rudolf hat sich gewünscht, etwas von der Worried Man Skiffle Group, und zwar Ich bin a Welt.

Das war jetzt der Wunsch von Jos Dennis aus Holland. Mit dir möchte ich alt werden. Gesungen und gespielt von der Werner Burm. Und Monika Neil aus Wien-Simmering hat gleich zwei Wünsche, und zwar mein lustigstes Erlebnis. Da hören wir Maria Andergast und Hans Lang. Und dann zwischen Simmering und Favoriten, das singt uns Charlotte

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Das war jetzt der Wunsch von Andreas Gsellbeutner aus Deutschland, der den Titel auch gespielt und geschrieben hat, und gesungen hat es Julia Sternig. Und dann waren noch zwei aus Otterkring. Den Titel mit Hanyo Takako aus Japan gemeinsam gesungen, und die Aufnahme stammt vom Donauinselfest 2025, wo ich mit den Wienerlied-Experten auftreten durfte. Und den Titel widme ich Edith und Franz Wender aus Otterkring. Wir sind schon in der Schlussphase der Sendung, und ich gestehe, es macht das Leben viel einfacher, wenn so viel Musikwünsche da sind. Übrigens, mit Markus Riedmeier habe ich vorige Woche bei einer kleinen Geburtstagsfeier die Musikuntermalung gemacht, und es war insofern eine Premiere, weil der Schwiegersohn der Jubilarin eine Liste mit Musikwünschen geschickt hat, und wir haben ganz einfach diese Musikwünsche der Reihe nach erfüllt. Da ist wenigstens er schuld, wenn es jemandem nicht gefallen hat. Aber es war nicht der Fall, es waren alle begeistert. Herr Hans-Jürgen Zinner aus Zwickau hat mir geschrieben, bitte mehr Operetten. Und ich gestehe, ich bin auch der Meinung, man hört allgemein viel zu wenig Operetten. Aber wir machen eben eine Wienerlied-Sendung, und irgendwie soll das dann auch reinpassen. Übrigens, bei unseren heurigen Skifahrten am Neusiedlersee spielen und singen wir jetzt auch Operettenmelodien, weil das ganz einfach zu einer heurigen Fahrt passt. Der Titel Grüß mir mein Wien, den uns Fritz Wunderlich singt, ist zwar aus einer Operette, aber trotzdem auch ein Wienerlied. Und dann kommt noch ein Wunsch von E. Anderl, der Blues in C vom Duo Hodiner Reiser. Für den Wunsch habe ich sogar eine LP überspielt. Und dann hören wir noch das Blasorchester der Wiener Linien mit Erinnerung an Herkulesbad. Ich hoffe, die Sendung hat Ihnen gefallen, die heute von unseren Hörern zusammengestellt wurde. Und Sie sind das nächste Mal wieder dabei, wenn es wieder heißt Wienerlieder von gestern und heute. Ihr Erich Zipp.

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0: Wieder mal herzlich willkommen bei Wiener Lieder von gestern und heute, sagt ihr Erich Zipp. Und in dieser Sendung will ich an Helmut Remberger erinnern, der am 30. August 95 Jahre alt geworden wäre, und an Anton Profes, der vor 50 Jahren am 23. August 1976 verstorben ist. Zuvor möchte ich aber noch ein wenig an das fantastische Wienerlied-Festival vom Kellerberg in Sierndorf an der Mache erinnern, das am Samstag, 22. August stattgefunden hat. Ich hatte die Ehre und durfte mit Markus Riedmeier als dem Wienerlied-Experten auftreten, übrigens der dritte Wienerlied-Experte. Das ist die Tochter Marion, die wäre auch dort gewesen, aber die hat den Stand von Radio Wienerlied betreut. Nachdem wir schon zweimal beim Donauinselfest Erfolge feiern konnten, war das wieder mal ein absoluter Höhepunkt unserer musikalischen Tätigkeit. Der Verein Landpartie am Kellerberg hat mit 180 ehrenamtlichen Mitarbeitern ein fantastisches Fest organisiert und 1500 Gäste haben sich das nicht entgehen lassen. Auf 10 Naturbühnen haben 20 Musikgruppen gut organisiert von 11.15 Uhr bis 22 Uhr abwechselnd gespielt und die Gäste waren begeistert. Da waren bekannte Gruppen wie die Strottern, 16er Burm, Rudi Koschelu mit Tommy Häuser und mit Tochter Konstanz, Wiener Brut, Inzersdorfer Unkonserviert, Karl Zatschek Quartett, Dini Keinrad, Marie-Therese Stiegler und viele anderen im Einsatz. Besonders gefreut hat mich aber, dass mit dem Vorstadtkollektiv und dem Trio Stubenfliege auch sehr junge Künstler dabei waren. Und ich habe zwar nicht viel Zeit gehabt, da ich zwischendurch an meinem Stand von meiner Tochter vorbeischauen musste, aber ich habe versucht, trotzdem die Gruppen anzuhören und die zwei Gruppen haben mich wirklich restlos begeistert. Ganz einfach super gespielt, gesungen und ein völliges, natürliches Auftreten. Da können wir für die Zukunft des Wienerlieds noch viel erhoffen. Daher hat Marion gleich von jeder der zwei Gruppen CDs angekauft und bittet die im Shop an. Und ich habe zwei Titel für die Sendung ausgesucht. Das Trio Stubenfliege mit Kein Liebeslied von Eva Stubenvoll und das Vorstadtkollektiv mit Nächtliche Weinlese von Paul Seyfried, der im Trio die Kontragitarre spielt und gemeinsam mit Marlene Janschütz singt.
1: Was das eh, du kennst mich ja, ich bin nicht der Typ für Romantik und Kitsch und so, doch wenn ich's ein bisschen üb, ja, dann gängert's vielleicht.

bedanken möchte ich mich auch bei meinem Enkelsohn Tobias und seinem Freund Oliver, die meine Tochter am Informationsstand von Radio Wienerlied unterstützt haben. Das nächste Wienerlied-Festival in Sierndorf an der Mach findet am 20. und 21. August 2027 statt. Ich bin übrigens von Wiener Neustadt ganz bequem in Zug gefahren. Das geht super. Sogar ohne Umsteigen. Völlig berechtigt hat mir Renate Lechner geschrieben und gefragt, warum ihre Mutter, Hermi Lechner, so selten zu hören ist. Und ich habe nachgeschaut. Tatsächlich habe ich dieses Jahr noch keinen einzigen Titel von ihr gespielt. Das hole ich jetzt nach und beginne mit einem Lied, das wieder zu Sierndorf passt. Den war schon mächtig stolz auf meine Tochter, wie souverän sie den Informationsstand geschupft hat, wo sie auch für die Künstler CDs angeboten hat. Und da kommen auch oft sehr detaillierte Fragen. Und gleichzeitig gratuliere ich dir, liebe Marion, damit auch zum Geburtstag. Dann kommt das Duo Lechner Fasching mit dir möchte ich alt werden. Und Hermi Lechner hat so fantastisch Jodeln kennen. Und das beweist sie mit dem Erzherzog Johann Jodler.

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0: 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Ja, Ερλί.
1: Sehr
0: 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Gut,
1: so, der schaut gut aus.
0: Ja, ja, der Schiene vor. 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
2: Ja, sehr gut.
0: Sehr gut. Ist ja der Vogel?
2: Na, das sind Pepes Asthma. So.
0: Erst du, Helmut, schau mal da oben.
1: Wo?
0: Da am dritten Tisch.
2: Wo?
0: 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Ein sauberes Mal, gell? 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

0: Und das waren jetzt fast unverkennbar die drei Spitzbuben mit Helmut Reinberger, der jetzt am 30. August 95 Jahre alt geworden wäre. Geboren am 30. August 1931, verstorben am 16. Oktober 2011, war ein wichtiger Teil der legendären Spitzbuben. Er war gelernter Schriftsetzer, trat aber schon ab 1947 als Musiker auf. 1953 gründete er mit Toni Strobel Gitarre, Helmut Schicke Tanz, Harmonika, die drei Spitzbuben und spielte im Trio den Kontrabass. 20 Jahre lang waren die Spitzbuben das Maß aller Dinge im puncto heurigen Kabarett und es gibt unzählige Schallplatten mit ihnen. Im Jahr 1973 bildete er mit Bill Krah und Peter Peters das Trio Die Schmähtandler und 1982 war er mit Toni Strobel und Rudi Candera als Toni Strobel und seine Spezies und später mit Peter Peters und Rudi Candera als die Stehaufmandeln unterwegs. Meist hat Helmut Schmitzberger die Texte geschrieben. Hören wir jetzt die Stehaufmandeln mit die Holzhockerbuben.
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0: Zwischenspiele. Also,
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Nicht nur die Gruppen von Helmut Reinberger haben seine Lieder gespielt, sondern auch andere Musiker. Sogar Marianne Mendt hat ein Lied mit Text Helmut Reinberger gesungen und wir haben jetzt Charlotte Ludwig mit Splärmal gehört, ebenfalls Text Helmut Reinberger. Sein Sohn Richard Reinberger ist als heurigen Musiker vor allem in Grinzing aktiv. Gemeinsam mit dem leider schon verstorbenen Franz Zachalmel bildet er das Duo Giggeln, wo wir jetzt Winterdepressionen im Sommer hören. Und mit Martin Vostel ist er auch jetzt noch aktiv als die Scherzbuben. Und da hören wir Der Albtraum.

Weiter geht's mit Anton Profes, dessen Lied »Ich trage im Herzen drin« sogar in Japan gesungen wird, wo wir gerade Hanyo Takako gehört haben. Anton Profes wurde am 26. März 1896 in Leitmeritz in Böhmen geboren und starb vor 50 Jahren am 22. August 1976 in Salzburg. Er studierte Musikwissenschaft in Prag und komponierte vor allem Schlager- und Filmmusik. 1982 eröffnete er das Lokal Weingartl in Salzburg. Seine bekanntesten Werke waren »Am Sonntag will mein Süßer mit mir segeln gehen«, »Was macht der Meier am Himalaya« und »Kauft dir einen bunten Luftballon«. Und diesen Titel haben wir jetzt aufgenommen aus einer Schellack-Aufnahme, gesungen von Olli Holzmann. Und dann kommt Hans Moser, ebenfalls mit einer Schellack-Aufnahme mit »Der Wiener braucht keinen Pass«. Und Hermann Leopoldi mit »Ich fahr nach Napoli«. Alles Musik, Professor Anton Profes. Okay.

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1: Eine CD, die zwar schlank auf dem Markt ist, aber lang vergriffen war, ist jetzt ein kleiner Restposten auftaucht und den gibt es im Shop vom Radio Wienerlied, und zwar der dritte Mann heurigen Lieder Wienerlieder. Und darauf sind viele sehr bekannte Künstler wie Paul Hörbiger, Hermann Leopold, die Toni Strobel und die Altspatzen, Jörg Maria Berg und viele andere zu hören. Aus den 20 Titeln habe ich einmal Heinz Konrads mit Weil ich durch Wien mit verliebten Augen gehe, ausgesucht. Dann kommt Elfriede Ott und Julius Batzak mit Brüderlein Fein und Hans Moser mit Geh Vaterl Kränk.

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1: Wiener Lieder von gestern, heute geht jetzt dem Ende zu und den Ausgang macht das Trio Wien mit dem Sperrstund Blues, Text Helmut Reinberger, und dann kommt aus der vorher erwähnten CD die Titelmelodie, gespielt von Mr. Sobota. Ich hoffe, die Sendung hat Ihnen gefallen. Bis zum nächsten Mal, Ihr Erich Zipp.
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Willkommen zu einer neuen Wiener Melange, die ich mit Waltraud Haas, Kleine Wiener Weise, begonnen habe. Mit dem Nasel im Weinglaserl drin. Den Titel hören wir jetzt von den Werner Spatzen.

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Das waren jetzt die drei Kolibris. Ihr habt schon gemerkt, jetzt geht's ein bisschen um die Nase und den Wein. Naja, machen wir gleich weiter. Mein Nasel ist ein Stopplicht. Hören wir von den Herrn Häuserbuben.

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Von der Weltpartie haben wir "Mein Naserl ist so rot, weil ich so blau bin" gehört. Ja, und es geht gleich weiter mit einer kleinen Trarerei, gesungen von Michael Heldau.

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1: Vom Felix Dvorak haben wir das aussagekräftige Lied »Mei alte Saft zu viel wie ich« gehört. Spechtel und Spechtel sind die Nächsten. Mit »A gesunder Rausch tut's a«.
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Das waren jetzt die Texas-Schrammeln mit Schulz waren immer die anderen. Heinz Zednik mit den Baumgartner-Schrammeln hören wir jetzt mit Amusi, Amusi.

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1: Das war jetzt der Armin Berg mit einer historischen Aufnahme. Das gefällt mir bei uns so in Wern. 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Na, wollen wir es hoffen. Aber den Titel hören wir jetzt von Oskar Kainz.

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Vom Rudi Luxch haben wir jetzt einmal möchte ich zurück nach Wern gehört. Und jetzt kommt was, naja, Peter-Heinz Kersten, am Sonntag gehört Wien mir allein.

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von Hans Stracker haben wir dort, wo der Weg zum Wegerl wird, gehört. Ja, und weiter geht es gleich mit Fred Wottitz, die alten Lieder.

Einen Liedwunsch vom René, den ich gerne erfüllt habe, war Liesel, komm her, gesungen von Christel Prager und Walter Heider.

Ja, leider neigt sich auch meine heutige Wiener Melange wieder langsam, aber sicher dem Ende entgegen. Ich hoffe, die Sendung hat euch gefallen und ihr schaltet das nächste Mal wieder ein. Ich möchte mich ganz herzlich fürs Zuhören bedanken und natürlich bedanke ich mich auch bei Radio Wienerlied.at für die ganz hervorragende Zusammenarbeit. Wenn ihr irgendwelche Wünsche zu meiner Sendung habt, dann schreibt mir bitte ein E-Mail an wiener-melange@gmx.at und ich werde Wünsche natürlich gerne nach Möglichkeit erfüllen. Im Hintergrund hören Sie Bruno Kunert und Leo Gach mit Was wäre Wien? Wenn Sie die 60-Minuten-Sendung hören, dann hören Sie jetzt noch im Anschluss das Trio Alt-Wien mit Drunt im Lichtental. Und auf ein baldiges Wiederhören freut sich schon Euer Crazy Joe.

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1: So, Manu, ciao. Naja, da läuft hier die ganze Affenbande wieder zusammen. Voran der King of the Bongo Bong. Da sind wir auch wieder dabei. Unsere wöchentliche Vinylshow, aber hallo. Und was gibt's da so? Bananen oder was? Auf jeden Fall. Wunderbare Schallplatten, die wachsen hier sozusagen auf die Teller. Zur Freude aller Jungen und Mädchen, auch in Frankreich.

20 Euro. Ein schönes Lied, schöne Frau. François Zardy. Wann war das? 1962. Da hätte man damit für Paris-Reisen werben können. Hat man ja vielleicht auch. Ja, wir sind ja auch schon wieder auf dem Weg in die Staaten.

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1: Das musste ich mir erstmal wieder geben. Country Rock aus Texas. Die Ballade eines Südstaatlers von Whiskey Myers. 7 Alben bisher. Seit 2008 und darauf viele Songs mit unzähligen Auszeichnungen. Herausragend auch das hier aus England. Erinnerung an Steve Harley. Und hier liegt sein Soloalbum Hobo with a Grin auf. Daraus Riding the Waves.
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1: Nö. Komm, das hören wir jetzt nochmal von vorne. Also das geht nun nicht. Sendung hat gerade begonnen. Wir fahren hier im Mickey Mouse Tempo. Das geht nicht. Also. Steve Harley. Und Riding the Waves.

0: für mich eines der schönsten Stücke aus diesem Album von Steve Harley im richtigen Tempo, Riding the Waves. Und das Stück ist gewidmet einem Roman gleichen Titels, The Waves. Und der stammt von Virginia Woolf.
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Sag mir, bin ich ausgeschert? 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Habe ich dich dazu gebracht, über deine eigenen Füße zu stolpern? Habe ich meiner Familie Schande gebracht? 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Brandy Carlile, was ein Song. Im Video, was ja dazu gehört, geht es um einen alten Mann, der wegen eines Banküberfalls verhaftet wurde. Er hatte nur $1 gefordert, aber er war das nicht wirklich, meint er. Brandy Carlile, elffache Grammy-Songwriterin aus Washington, kommt übrigens im Oktober nach Düsseldorf, wie ich gelesen habe. Wir spielen heute, das Spiel merke ich gerade, Frankreich, Staaten, England oder wie? Oder who?

Na, ich sage nur Shirley and Company 1975. Und das hier war die Blues-Vorlage. Original von Shame, Shame, Shame. Jimmy Reed.

Jimmy Reed aus 1963. Und wenn wir schon beim klassischen Blues angekommen sind, noch ein Bluesmeister aus dieser Ecke, der auch Jimmy Reed gecovert hat. Muddy Waters, Vater des moderneren elektrischen Blues.

Rollin' and Tumblin', Blues-Klassiker mit Muddy Waters aus den 50ern, live am Plattenteller in ihrer wöchentlichen Vinylshow.

Schöne Musik zum Thema Private Life. Kann man ja froh sein, wenn man es hat. Grace Jones, die androgyne Stimmikone aus Jamaika. Exotisches Modemodel, Bond Girl an der Seite. Ja, war doch Roger Moore. Genau, und so vieles mehr aus 1980. Song über das Privatleben. Heute ist sie 78 und lebt in Jamaika und in London. Und von da fährt jetzt eine Scheibe Heavy Rock ab. Aber langsam, langsam, bitte dranbleiben. Sie überrascht nämlich wirklich. Sie wären nämlich nicht die ersten Hörer, die beim Bandnamen Judas Priest das Handtuch werfen, aber halten zu Gnaden. Der 5-Minüter Living Bad Dreams aus 2001 könnte vom Rhythmus her fast genauso eine Ballade von Chicago sein.

Ja, ja, ich weiß, der Vergleich mit Chicago. Ich glaube, das muss ich relativieren. Ich meinte nur das Tempo. Ja, ist doch klar. Seit den 70ern am Start und aus der Metal-Szene nicht wegzudenken. Judas Priest.

Ja, wir haben schon gehört, eines der erfolgreichsten Pop-Alben der Welt von Paul Simon, sein siebtes übrigens aus 1986, aufgenommen in Durban, Südafrika, schaffte diese LP, wie wohl keine andere vorher, auch afrikanische Musikstile im Westen zu etablieren. Also diesmal nicht Elvis Presley, dessen berühmtes Anwesen Graceland in Memphis, Tennessee, ja genau so heißt. Und warum hat dieses Pferd eigentlich keinen Namen? America mit der Story dazu.

0: Siehst du, ich ritt durch die Wüste auf einem Pferd ohne Namen. 1971 war der Song mal Kult unter uns, kann ich mich erinnern. Sister Golden Hair von America gehörte natürlich auch dazu. Auch so eine große US-Folk-Rock-Band, die bis vor 10 Jahren noch Platten machte. Ich habe mal im Netz geschaut. 18 habe ich davon gefunden.
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So schön das auch klingt von den New Christy Minstrels, das erinnert mich ein bisschen ans Rasenmähen. Aber das war ja 1963 nicht anders, der erste Hit der US-Folkgruppe damals. Als Gründer lese ich hier Randy Sparks und, ach sieh mal an, Barry McGuire. Ja, wie man sich doch wieder trifft. Demnächst mal wieder Eve of Destruction von ihm, ganz sicher.

unüberhörbar die große Nina Simone, allerdings in neuem Gewand. Und ein Haus- und Techno-Produzent. 2003 rückte der zum Remixen an. Er nennt sich Felix the House Cat. Und so ging es übrigens auch Madonna, Kylie Minogue oder Britney Spears. Aber egal, wenn es eben gut gemacht ist. Und eigentlich sind wir aber hier für die Originale zuständig, oder? 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

0: dieser Tage, genauer gesagt am 7. September, wäre er 90 Jahre alt geworden. Buddy Holly, die riesige, große, übermächtige Legende, möchte ich sagen, am Rock'n'Roll-Himmel. Er ist aber nur 22 geworden aufgrund eines schrecklichen Flugzeugabsturzes, über den wir auch berichtet haben in einer Sondersendung vor, ich glaube, 2 Jahren. Ich denke, dass wir die nochmal wiederholen in diesem Jahr zum Totensonntag. Gemacht habe ich sie mit wem wohl? Mit unserem Mastermind im Hintergrund für Rock'n'Roll und Country, Achim Graul. Ich könnte mir denken, er ist jetzt auch am Lautsprecher. Dann grüße ich dich hiermit sehr herzlich nach Luxemburg.
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0: John Fogerty wollte nur klären, dass sich da niemand an sein Mädel ranmacht. Don't mess with my tutut. Nur ein Jahr vorher, in 1985, hatte ein gewisser Rodkin Sidney, so hieß er, die Single in Louisiana und Texas bereits zu seinem ersten echten Regionalhit gemacht. Und klar, so wurde dann auch John Fogerty auf diesen mitreißenden Song aufmerksam.
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Onkel Albert, Admiral Halsey, unsterblicher 71er-Hit von Paul und Linda, natürlich McCartney, auf ihrem Album R.E.M., R.A.M., R.A.M., erschienen und später auch auf einer anderen LP, die hieß Wings Greatest. Und übrigens war das McCartneys erste Nummer 1, der erste Nummer 1-Hit in den USA nach Auflösung der Beatles. So, nochmal ein Kind der 80er. Ihre größten Hits waren Kids in America, Cambodia oder auch der hier, View from a Bridge. Sie datieren alle zwischen 81 und 88. Und um wen geht's dabei wohl?

0: Kim Wilde, Blick von der Brücke. Ja, von da oben sieht man manchmal mehr. Auch Sachen, die man gar nicht sehen will. In diesem Fall, wie er eine andere küsst. Pech für Kim Wilde. Aber Glück im Unglück. Der Titel lief in 82 als europaweiter Top Ten Erfolg.
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0: Immer mal wieder brauche ich meinen Tim McGraw, denn niemand bringt das so auf den Punkt wie er. Back when, zurück in Zeiten, die noch unkomplizierter waren. Hängen Sie auch noch dran?

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Nicht gerade Vogue, dieser Text, aber ziemlich wahr. What happened to those times? Tim McGraw and Back When.

gleich der erste Song auf dem Debütalbum der Dire Straits aus 1978, geschrieben von Mark Knopfler, Down to the Waterline. Auch dabei damals der jüngere Bruder von Mark, nämlich David Knopfler. Und hier läuft er auch schon solo, nachdem er sich auch in 1980 zunehmend gestritten hat mit dem großen Bruder Mark und sich dann trennte. Damit saß er aber im gleichen Jahr noch fest im Sattel. Sein Album Behind the Lines, und daraus liegt auf

The Safety Dance. Und das ohne Hüte, Man Without Hats. Naja, da war Sonnenschutz, glaube ich, noch nicht so ein Thema. Natürlich war ich aber unter meiner Mütze im Sommer wieder in einigen Plattenläden unterwegs. Und natürlich habe ich viel Rockiges mit heimgebracht und das ein oder andere Folk- oder Country-Album. Und natürlich auch einigen Blues. It's just a blues. Coming to your radio right now. Der Godfather des britischen Blues ist diesmal auch dabei. Na, wer kann's wohl sein? Eric Clapton oder John Mayall sind's diesmal nicht. Dann bleibt nur einer übrig. Richtig, hier kommt der Alexis Corner mit

Ich weiß mich zu schützen vor diesen Hörermails. Wo bleibt der Blues, Matze?

Alles eine Frage der Zeit. 1986 war das A Question of Time von Depeche Mode. Aber ich will den sehen, der heute sagt, das sei aus der Zeit gefallen. Noch ewig werden sie gefragt sein, denke ich mal. Die Synthie-Pop-Rocker aus England, 100 Millionen Platten und CDs, haben sie bis heute verkauft.

Oh Mann, so lockte einst Della Reese ihre Männer ins Haus. Ganz schön emanzipiert in den 50ern in den USA. Später wurde sie auch im Fernsehen und als Schauspielerin bekannt. So, haben wir denn Angst vor Instrumentals? Nein, das haben wir nicht. Ramsey Lewis liegt noch hier. Regler auf, würde ich doch sagen. Und ab dafür mit Wade in the Water.

Aber Nachrichten und Wetter lassen uns ja gar keine andere Wahl. Genießen Sie noch den Spätsommer draußen und Ihre Vinylplatten drin. Bis nächste Woche. Bleiben Sie bitte gesund und guter Dinge. Dann sage ich mal mit freundlichen Grüßen von Haus zu Haus, Ihr Matthias Welp.

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0: wär gut, ja, dann darf's heute ruhig später werden.
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Wieder mal herzlich willkommen bei Wiener Lieder von gestern und heute, sagt ihr Erich Zipp. Und diese Woche wäre eigentlich Grazy Joe mit seiner Wiener Melange an der Reihe, aber momentan kann er leider keine Sendung produzieren und statt einer Wiederholung gibt es diesmal ein Wunschkonzert. Dazu vielleicht eine Hintergrundinformation. Wir senden jede Woche an etwa 2000 Interessenten unsere Information zur Radiosendung per Mail aus. Jetzt schauen viele Plattformen, wie zum Beispiel GMX, ob diese Informationen auch tatsächlich gelesen werden und wenn zu wenige Reaktionen drauf sind, wird die Absenderadresse als Spam gekennzeichnet und gesperrt. Von vielen Freunden weiß ich, dass sie zwar die Informationen lesen und dann die Sendung tatsächlich anhören, aber das System erkennt erst, ob es gelesen wurde, wenn entweder die Bilder heruntergeladen werden oder wenn ein Link angeklickt wird. Daher hat Marion gebeten, die Sendung zu bewerten und gleichzeitig konnte man auch Musikwünsche äußern. Und tatsächlich sind so viele Wünsche zusammengekommen, dass ich jetzt eine komplette Sendung nur mit Musikwünschen gestalten kann. Und meine Bitte an alle Empfänger unserer Informationen, bitte seid weiter aktiv und klickt zumindest einen Link an oder ladet die Bilder herunter. Ihr helft uns damit wirklich sehr. Beginnen möchte ich aber diese Sendung mit zwei Titeln von Grazy Joe, die er geschrieben hat und auch spielt und singt, und zwar diesmal den Wiener Cowboy in seiner Version und dann ein Gatterl in Wien, das singt er mit Helga Ullig. Und dir, lieber Grazy Joe, baldige Besserung und wir hoffen, dass wir deine Stimme bald wieder jung und frisch hören können.